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2: Herzlich willkommen zum Gottesdienst auf ERF Plus zum Pfingstsonntag. Den Gottesdienst haben wir aufgezeichnet in den Räumlichkeiten der Krishona-Gemeinde in Hüttenberg. Predigen wird Pastor und Theologe Steffen Brack. Er ist ERF-Mitarbeiter in der Redaktion Theologie und Verkündigung. In seiner Predigt spricht er über den Heiligen Geist und geht dabei der Frage nach: Der Heilige Geist, was oder wer ist das? Seiner Predigt zugrunde liegt unter anderem der Bibeltext aus dem ersten Kapitel der Apostelgeschichte, die Verse 4 bis 5. Als Moderatorin durch den Gottesdienst führen wird meine Kollegin Ellen Hörder-Knob. Auch sie arbeitet in der ERF-Redaktion Theologie. Musikalisch gestaltet wird der Gottesdienst von dem Künstler Oliver Fietz am Piano und mit Gesang. Folgende Lieder werden zu hören sein: Höher, Gott ist gegenwärtig. Sie finden dieses Lied im evangelischen Gesangbuch unter der Liednummer 165. Ein neues Herz und das Lied Immer noch. Wir wünschen Ihnen nun einen gesegneten Gottesdienst, beten, singen und feiern Sie mit uns.

Dies ist der Tag, den der Herr macht. Lasset uns freuen und fröhlich an ihm sein. Mit diesen Worten aus Psalm 118 begrüße ich Sie, liebe Hörerinnen und Hörer, liebe Zuschauerinnen und Zuschauer, zum Gottesdienst an diesem Pfingstfest. Herzlich willkommen, schön, dass Sie dabei sind und wir den Gottesdienst gemeinsam feiern und erleben können. Mein Kollege Steffen Brack wird heute die Predigt halten. Die musikalischen Beiträge kommen von Oliver Fietz. Sein erstes Lied trägt den Titel »Höher«.

Wir feiern diesen Gottesdienst im Namen Gottes, des Vaters und des Sohnes und des Heiligen Geistes. Amen. Ich lese einige Verse aus Psalm 95. Der Beter ruft uns auf, über Gottes Größe zu staunen und ihn anzubeten. Kommt herzu, lasst uns dem Herrn frohlocken und jauchzen dem Gott unseres Heils. Lasst uns mit Danken vor sein Angesicht kommen und mit Psalmen ihm jauchzen. Denn der Herr ist ein großer König und Gott über alle Götter. Denn in seiner Hand sind die Tiefen der Erde und die Höhen der Berge sind auch sein. Denn sein ist das Meer und er hat's gemacht und seine Hände haben das Trockene bereitet. Kommt, lasst uns anbeten und knien und niederfallen vor dem Herrn, der uns gemacht hat. Denn er ist unser Gott und wir sind das Volk seiner Weide und Schafe seiner Hand. Kommt, lasst uns anbeten. Dazu möchte uns auch das nächste Lied auffordern. Sie sind eingeladen, mitzusingen. Gott ist gegenwärtig, lasset uns anbeten.

0: Jetzt begrüße ich bei uns Steffen Brack. Herzlich Hallo. Willkommen, schön, dass du da bist. Steffen, in deiner Predigt wird es heute um den Heiligen Geist gehen. Manche tun sich ja etwas schwer damit, wenn es um das Thema Geist Gottes geht. Wie geht es dir persönlich mit diesem Thema?
1: Ja, ich kann mich erinnern, dass ich auch schon Schwierigkeiten damit hatte. Es war mir nicht so ganz geheuer, weil ich Geist nicht so gut fassen kann wie Gott als Vater oder Jesus Christus war richtig Mensch. Das kann ich mir besser vorstellen. Ja, kann ich gut nachvollziehen.
0: Und wie sieht das konkret bei dir aus? Wie geht der Heilige Geist mit dir um?
1: Also es gibt in der Bibel ein ganz großes Thema dazu, wie der Heilige Geist praktisch im Leben von Menschen wirkt, die an Jesus glauben. Das ist im Römerbrief, das Kapitel 8. Und da, wenn ich mir das anschaue, dann merke ich, was der Heilige Geist mit mir vorhat und was er tut. Also er ist ein totaler Mutmacher. Er ist jemand, der mir ganz fest zusichert, dass Gott mich lieb hat. Und dann kommt ein wunderschöner Satz in diesem Kapitel, dass der Heilige Geist das schafft, dass ich das aus ganz tiefstem Inneren überzeugt sagen kann, Gott ist mein Abba, lieber Vater. Also Abba ist ein aramäisches Wort, das heißt so viel wie Papa. Und Martin Luther hat das genial übersetzt. Er hat daraus lieber Vater gemacht. Und das ist das, was der Heilige Geist kann und was er tut, dass ich diese Gewissheit habe. Und das finde ich großartig.
0: Ja, vielen Dank. Das hört sich interessant an. Aber wenn ich mir jetzt vorstelle, du wirst auf der Straße gefragt und sollst mit einem Satz beschreiben, wer der Heilige Geist ist. Was würdest du antworten?
1: Der Heilige Geist, er ist Gott, der mir ganz nahe kommt und der mir Mut macht.
0: Ja, vielen Dank.
1: Gerne.
0: Ich freue mich auf deine Predigt und auf das, was du uns noch mehr zu diesem Thema sagen wirst. Vorher hören wir noch ein Lied. Es besingt das neue Herz, das Gott uns schenken möchte.

0: Als Jesus mit seinen Jüngern unterwegs war, hat er mit ihnen bereits über den Heiligen Geist gesprochen. Nachzulesen ist das im Johannesevangelium. Meine Kollegin Susanne Schweitzer liest aus Johannes 14 die Verse 23 bis 27.
1: Wer mich liebt, der wird mein Wort halten. Und mein Vater wird ihn lieben und wir werden zu ihm kommen und Wohnung bei ihm nehmen. Wer aber mich nicht liebt, der hält meine Worte nicht. Und das Wort, das ihr hört, ist nicht mein Wort, sondern das des Vaters, der mich gesandt hat. Das habe ich zu euch geredet, solange ich bei euch gewesen bin. Aber der Tröster, der Heilige Geist, den mein Vater senden wird in meinem Namen, der wird euch alles lehren und euch an alles erinnern, was ich euch gesagt habe. Frieden lasse ich euch, meinen Frieden gebe ich euch. Nicht gebe ich euch, wie die Welt gibt. Euer Herz erschrecke nicht und fürchte sich nicht.
0: Ich lade Sie ein zum Gebet. Lieber Vater im Himmel, wir kommen zu dir im Namen Jesu, deines Sohnes und unseres Heilandes und beten dich an. Wir danken dir für diesen Gottesdienst. Wir bringen dir, was uns Angst macht und uns den Frieden nehmen will. Wir bitten dich, komm du heute durch deinen Geist zu uns, durch dein stärkendes, tröstendes und helfendes Wort. Bring du unser Herz zur Ruhe und öffne es für das, was dir für uns auf dem Herzen liegt. Wir bitten dich für die Predigt von Steffen Brack. Segne du sein Reden und unser Hören. Amen.

Es geht in diesem Gottesdienst um den Heiligen Geist. Das passt natürlich zu dem Feiertag heute, zum Pfingstsonntag. Auf der ganzen Welt feiern Christen diesen Tag und das aus gutem Grund. Denn Pfingsten erinnert daran, Jesus hat seine Leute nicht alleine gelassen, als er zurückgegangen ist, zurück zu Gott, zurück zu seinem Vater im Himmel, zurück in die unsichtbare Wirklichkeit Gottes. Da hat er seinen Leuten seinen Geist geschickt. Im apostolischen Glaubensbekenntnis, das ist eines der ersten christlichen Bekenntnisse, die aufgeschrieben wurden, da heißt es, ich glaube an Gott, den Vater, und an Jesus Christus, den Sohn Gottes, unseren Herrn, und ich glaube an den Heiligen Geist. Dass Gott, der Vater, Gott ist, das ist für die meisten Menschen ganz gut nachvollziehbar. Dass Jesus Christus Gott ist, das ist für viele schon schwerer zu verstehen. Aber beim Heiligen Geist, da tun sich viele Menschen doch schwer. Auch viele Christen. Was ist das mit dem Heiligen Geist? So fragen sie verunsichert. Und schon die Frage zeigt, es fällt vielen Menschen schwer, den Heiligen Geist als eine Person zu verstehen. Wie spricht denn Jesus von ihm, von dem Geist Gottes? Jesus sagt unter anderem, Heiliger Geist, das ist ein Name. Dazu ein Beispiel. Jesus spricht zu seinen ersten Begleitern, geht zu allen Völkern der Welt und macht die Menschen zu meinen Nachfolgern. Tauft sie auf den Namen des Vaters und auf den Namen des Sohnes und auf den Namen des Heiligen Geistes. Damit macht Jesus deutlich, der Heilige Geist ist eine Person mit einem Namen, so wie der Vater im Himmel eine Person ist und so wie der Sohn, Jesus Christus, eine Person ist. Der Heilige Geist, er ist der Geist Gottes. Und gleichzeitig ist er der Geist von Jesus Christus. Der Heilige Geist wird vom Vater zu den Jesusleuten gesendet und er wird von Jesus zu seinen Nachfolgern geschickt. Der Heilige Geist ist nicht identisch mit dem Vater und er ist auch nicht identisch mit dem Sohn. Der Heilige Geist ist aber mit Gott, dem Vater, eins. Und er ist eins mit Jesus. Genauso wie Jesus mit dem Vater eins ist. Und wie der Vater mit Jesus eins ist. Das klingt kompliziert. Wir stehen hier vor einem tiefen Geheimnis. Denn so stellt sich Gott in der Bibel vor. So spricht Jesus von Gott, dem Vater, und von sich selbst und auch von dem Geist Gottes. Ich will das einmal an einem Schaubild darstellen. Es versucht, die einzelnen Aussagen in der Bibel über Gott etwas nachvollziehbarer zu machen. Also die Aussagen in der Bibel über den Vater, über Jesus den Sohn und über den Heiligen Geist. So wie Jesus über Gott spricht, wird zunächst einmal deutlich, Gott ist der Vater im Himmel, der Vater von Jesus und der Vater für alle, die an Jesus glauben. Dann wird aber auch deutlich, Jesus ist auch Gott, und zwar genauso, wie der Vater Gott ist. Einer von seinen ersten Begleitern, der Philippus, bittet Jesus, Herr, zeige uns den Vater. Und Jesus antwortet darauf, jetzt bin ich schon so lange mit euch zusammen, Philippus, und du kennst mich immer noch nicht. Wer mich sieht, der sieht den Vater. Wie kannst du dann noch sagen, zeige uns den Vater? In Jesus ist Gott selbst, und zwar nicht nur ein bisschen von Gott, sondern in Jesus ist Gott voll und ganz. Das bedeutet also, Gott ist auch Jesus. Er ist Gott, der Sohn. Und so wie Gott der Vater Gott ist und so wie Jesus der Sohn Gott ist, genauso ist auch der Geist Gottes Gott. Der Heilige Geist ist ebenso Gott. Jesus sagt zum Beispiel, Gott
ist Geist. Das ist eindeutig. Jetzt sagen manche gläubigen Juden, und zwar sagen sie das mit der Bibel, Gott ist einer. Und das ist auch so. Und manche Moslems werfen ein, ihr Christen habt drei Götter. Und von den Zeugen Jehovas kommt der Einwand, Jesus Christus ist nicht in der Art Gott, wie Jehova Gott ist. Aber Christen glauben das. Und sie beten diesen drei einen Gott an. Gott den Vater, Gott den Sohn, das ist Jesus Christus, und den Heiligen Geist. Er ist Gott der Geist. Und diese drei Personen Gottes sind ganz und gar eins miteinander. Christen glauben eben nicht an drei verschiedene Götter, sondern sie glauben an einen Gott, der Himmel und Erde erschaffen hat und der aus drei verschiedenen Personen besteht, die man aber gar nicht voneinander trennen kann. Jesus formuliert das so: Ich und der Vater im Himmel sind eins. Auch wenn sich die drei Personen des einen Gottes voneinander unterscheiden, der Vater unterscheidet sich von Gott, dem Sohn. Deshalb ist es auch sinnvoll, wenn Jesus mit seinem Vater im Himmel spricht und umgekehrt. Ich habe früher als Softwareentwickler gearbeitet. Da hatte ich einen Kollegen, dessen ganze Familie war bei den Zeugen Jehovas und er nicht.

Gott, dem Vater, gesprochen. Und wenn ein Moslem berechtigterweise fragt, wenn Jesus am Kreuz gestorben ist, wer hat dann das Universum in seiner Hand gehalten? Dann kann ich natürlich sagen, Gott, der Vater. Und wie sich Gott Vater und Gott Sohn voneinander unterscheiden, aber sich nicht voneinander trennen lassen, so unterscheidet sich natürlich auch der Vater vom Geist. Und der Geist unterscheidet sich auch von Gott, dem Sohn. Aber auch hier gilt natürlich, die drei Personen Gottes kann man nicht voneinander trennen. Sie sind und bleiben eins. Und das betont Jesus immer wieder. Der Handwerker und Theologe Paulus schreibt vor knapp 2000 Jahren Briefe an die ersten Christen in der griechischen Hafenstadt Korinth. Und in einem betont er, der Herr ist der Geist. Damit deutet Paulus an, alle drei Personen Gottes sind eins. Sie sind untrennbar miteinander verbunden. Denn mit Herr wird in der Bibel Gott der Vater bezeichnet. Und auch Jesus Christus wird immer wieder Herr genannt. Gott der Vater ist also der Herr und Jesus Christus ist der Herr. Und der Geist Gottes, so schreibt Paulus hier, er ist ebenfalls der Herr. Das will Paulus sagen. Das entspricht nicht unbedingt unserer menschlichen Logik. Aber wer sagt denn, dass Gott in eine menschliche Logik hineinpassen muss? Ist es nicht in diesem Fall wesentlich logischer, dass Gott eben nicht in eine menschliche Logik hineinpasst? Der Heilige Geist ist eine Person und er ist Gott, so wie auch der Vater Gott ist und so wie der Sohn Gott ist. Ein zweites. Der Heilige Geist macht Menschen neu. Es gibt ohne den Heiligen Geist gar kein Christsein. Ohne den Heiligen Geist gibt es kein christliches Leben. Und ohne ihn kann auch kein Mensch Christ werden. Jesus ist in einem Gespräch mit dem Theologieprofessor Nikodemus und da sagt er ihm, ich versichere dir, nur wer von Neuem geboren wird, wer von oben aus dem Himmel geboren wird, nur so ein Mensch kann Gottes neue Welt sehen. Und weiter, ich versichere dir, Nikodemus, nur wer von Wasser und Geist geboren wird, kann in Gottes neue Welt hineinkommen. Was meint Jesus damit? Wer Christ wird, der bekommt durch den Heiligen Geist eine neue Existenz, eine geistliche Existenz. Wer Christ wird, ist eine neue Schöpfung, eine ganz neue Kreatur. Wir können unsere Kinder so christlich prägen, wie wir wollen, und das sollen wir auch, aber nur der Heilige Geist kann Menschen ihre Neugeburt verschaffen. Nur er kann ihnen eine neue Existenz geben. Nur der Heilige Geist kann aus Menschen Christen machen. Und hier verstehen Sie dann vielleicht auch, das Wirken des Geistes Gottes, das ist für uns nicht verfügbar. Jesus hat das so formuliert, der Wind weht, wo es ihm gefällt. Du hörst ihn nur rauschen, aber du weißt nicht, woher er kommt und wohin er geht. So ist es auch, wenn ein Mensch vom Geist geboren wird. Ein drittes. Der Heilige Geist befähigt die Jesus-Leute. Ohne den Heiligen Geist gibt es kein christliches Leben. Das bedeutet, ohne den Heiligen Geist gibt es auch keine christliche Mission, keine Evangelisation und keinen Gemeindeaufbau. Ohne die Kraft des Geistes Gottes sind die ersten Nachfolger von Jesus nicht in der Lage, den Auftrag auszuführen, den Jesus ihnen gegeben hat. Dieser Auftrag heißt so, ihr werdet Kraft empfangen, wenn der Heilige Geist auf euch herabkommen wird. Und ihr werdet meine Zeugen sein in Jerusalem und ganz Judäa und Samarien und bis an die Grenzen der Erde. Und deshalb warten die Jesus-Leute auf ihn.

den Heiligen Geist. Und als er kommt, verwandelt er sie. Der Heilige Geist verwandelt nicht die Umstände. Das Römische Reich ist immer noch genauso riesig wie zuvor und genauso feindselig gegenüber den ersten Christen. Aber der Geist Gottes befähigt diese bunte Truppe der Jesus-Anhängerinnen und Jesus-Anhänger. Und so sind sie mit einem Mal in der Lage, die gute Nachricht von Jesus hinaus in die Welt zu tragen. Die gute Nachricht, dass Gott jeden Menschen lieb hat und mit sich selbst versöhnen will durch seinen Sohn Jesus Christus. Als der Heilige Geist auf die ersten Christen kommt, wird das in der Bibel so beschrieben. Plötzlich gab es ein mächtiges Rauschen, wie wenn ein Sturm vom Himmel herabweht. Das Rauschen erfüllte das ganze Haus, in dem sie waren. Dann sahen sie etwas wie Feuer, das sich zerteilte, und auf jeden von ihnen ließ sich eine Flammenzunge nieder. Alle wurden vom Geist Gottes erfüllt und begannen, in anderen Sprachen zu reden, jeder und jede, wie es ihnen der Geist Gottes eingab. Dieses Ereignis ist besonders spektakulär. Und sicher ist das nicht die Norm, wie ein Mensch den Heiligen Geist empfängt. Petrus erklärt das jetzt auch gleich hier in seiner Predigt, die er vor Tausenden von Leuten hält. Die hören nämlich auch das mächtige Brausen. Und deshalb kommen sie alle zu dem Haus, in dem die Nachfolger von Jesus sind. Petrus erklärt dann, wer Jesus um Vergebung bittet, weil er ohne Gott gelebt hat, und wer sein Leben Jesus ganz anvertrauen will, der oder die soll das Jesus sagen. Und so wird ein Mensch Christ und er empfängt in diesem Moment den Heiligen Geist. Aber der Bericht hier darüber, dass der Heilige Geist am jüdischen Pfingstfest auf die ersten Jesusleute kommt, dieser Bericht nennt drei Phänomene, die wichtige Eigenschaften des Heiligen Geistes hervorheben. Da ist zuerst einmal von einem Brausen die Rede, von einem Brausen wie von einem gewaltigen Wind. Beachten Sie bitte, es gibt hier keinen Wind. Es heißt, es gab ein Rauschen wie von einem mächtigen Sturm. Das veranschaulicht die gewaltige Kraft, die der Geist Gottes hat und mit der er zu den Jesusleuten kommt. Die Kraft ist mächtiger als alle Widerstände, die sich den ersten Christen entgegenstellen. Sie ist sogar mächtiger als der Kaiser in Rom und als alle seine Legionen. Als unsere Kinder noch kleiner waren, haben wir oft die Schwiegereltern in Hamburg besucht. Und als wir einmal, also von Hessen aus immer, und als wir einmal auf dem Rückweg sind, sehe ich auf der Autobahn einen LKW mit einem Tieflader. Also das sind diese Anhänger für besonders schwere Lasten. Und auf diesem Tieflader ist ein riesiger Ring aus Stahl, vielleicht so 3 Meter im Durchmesser. Und als wir an diesem Ring vorbeifahren, erkenne ich, auch in der Tiefe hat der Ring so etwa 2 bis 3 Meter. Und ich habe überhaupt keine Ahnung, was das sein soll. Ein paar 100 Meter weiter kommen wir an dem nächsten Tieflader vorbei. Da ist genauso ein Ring. Und in den nächsten Minuten begegnen wir immer wieder solchen LKWs mit Tiefladeanhängern, wo solche großen Ringe darauf sind. Und ich kann mir überhaupt keinen Reim darauf machen, was das ist. Bis wir dann zu dem letzten LKW kommen und dann verstehe ich, was das Ganze bedeutet. Auf diesem letzten Tieflader ist kein Ring, sondern ist ein langer, flacher Gegenstand, vielleicht 10 Meter oder so. Und der Gegenstand ist irgendwie in sich verdreht, verwunden. Und die Spitze ist abgerundet und so rot lackiert und der ganze Rest ist weiß. Und dann verstehe ich, auf dem letzten Anhänger ist ein Rotorblatt für ein Windrad. Und als ich an diesem riesigen Rotorblatt so langsam vorbeifahre, muss ich doch darüber staunen, wie stark Wind ist. Und ich verstehe jetzt auch diese Ringe, das sind die einzelnen Elemente für den Mast, auf dem dann der Generator befestigt wird und diese riesigen Rotorblätter. Wind ist so stark oder kann so stark sein, dass diese riesigen Rotorblätter bewegt werden und dass daraus Strom gewonnen wird. Und so stark ist die Kraft des Heiligen Geistes, der jetzt hier
auf die Jünger von Jesus kommt. Der Heilige Geist befähigt die Jünger jetzt auch hier in fremden Sprachen zu reden. Das bedeutet so viel, dass diese Truppe, die sich vorher eingesperrt hat aus Angst vor Verfolgung, sie haben ja immerhin Jesus schon getötet. Also dachten sie, die Nächsten, die dran sind, sind wir. Aber als der Heilige Geist kommt, dann trauen sie sich plötzlich hinaus und reden mit allen Leuten, die da kommen. Und an diesem Pfingstfest waren in Jerusalem Iraner und Iraker, Leute aus Ägypten und aus Griechenland, aus Italien, aus Rom und sonst woher. Und der Heilige Geist befähigt die Leute von Jesus, dass sie mit all diesen Menschen in Kontakt kommen. Und dass sie reden können über Gott und über seinen Sohn Jesus Christus und über die großen Taten, die Gott durch seinen Sohn vollbracht hat. Es wird auch deutlich, dass diese Leute, die jetzt mit dem Heiligen Geist erfüllt werden, zwei Kapitel später wieder erfüllt werden mit dem Heiligen Geist, weil sie Gottes Kraft erneut brauchen. Und deshalb schreibt auch Paulus in einem seiner Briefe, und er schreibt an Christen, die den Heiligen Geist schon empfangen haben, lasst euch erfüllen vom Heiligen Geist. Also Menschen, die den Geist Gottes bereits empfangen haben, die dürfen und die sollen sich immer wieder erfüllen lassen von dem Geist Gottes, der ihrem Leben immer wieder neuen Schwung geben will. Der Heilige Geist befähigt Christen auch, den Willen Gottes zu tun. Der Heilige Geist will unser Leben verändern. Da schreibt Paulus erneut in einem seiner Briefe, Gott will, dass ihr heilig seid, dass ihm euer ganzes Leben gehört. So hütet euch deshalb vor einem sexuell unmoralischen Leben. Gott hat uns nicht dazu berufen, dass wir zügellos und eigennützig leben, sondern dass wir sein heiliges Volk sind und ihm Ehre machen. Der Heilige Geist will die Menschen, die an Jesus glauben, verändern. Und er will ganz neue Charakterzüge in ihnen hervorbringen. Zum Beispiel Liebe, Freude, Friede, Geduld, Freundlichkeit, Treue und Sanftmut. All das bewirkt der Heilige Geist. Der Heilige Geist ist Gott und er macht das Leben mit Gott möglich. Und dabei will er jeden von uns begleiten und ermutigen und uns beistehen. Der Heilige Geist ist da. Wer an Jesus glaubt, der hat ihn empfangen. Und wer zum Glauben kommt, zum Glauben an Jesus, der empfängt ihn, den Geist Gottes. Und jetzt will er uns erfüllen, immer wieder neu, sie und mich. Und wir können ihn darum bitten. Amen.

0: Wir beten.
1: Lieber Vater im Himmel, vielen Dank, dass du uns nicht alleine lässt in dieser Welt, dass du da bist mit deinem Geist. Herr Jesus Christus, vielen Dank, dass du, was du den Jüngern damals versprochen hast, dass das auch für uns gilt, dass jeder, der an dich glaubt, deinen Geist empfängt und dass der in uns so viel Gutes bewirkt und uns Mut macht. Und deshalb bete ich auch, dass du uns und jeden, der sich danach sehnt, dich zu finden, dass du uns erfüllst mit deinem Geist, dass du uns neu immer wieder begegnest durch ihn und dass wir das immer wieder ganz neu glauben können durch den Heiligen Geist, dass du selber in unser Leben gekommen bist und dass wir zu dir gehören. Amen.
0: Mit Worten, die Jesus seine Jünger gelehrt hat, beten wir gemeinsam. Vater unser im Himmel, geheiligt werde dein Name. Dein Reich komme, dein Wille geschehe wie im Himmel, so auf Erden. Unser tägliches Brot gib uns heute und vergib uns unsere Schuld, wie auch wir vergeben unseren Schuldigern. Und führe uns nicht in Versuchung, sondern erlöse uns von dem Bösen. Denn dein ist das Reich und die Kraft und die Herrlichkeit in Ewigkeit. Amen.
1: Die Gnade des Herrn Jesus Christus und die Liebe Gottes und die Gemeinschaft des Heiligen Geistes sei mit euch allen. Amen.

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1: Lieber Vater im Himmel, danke, dass du selbst Menschen zu deinem Freundeskreis zählst. Menschen wie Mose, der dein Volk Israel aus Ägypten geführt hat. Die Jünger deines Sohnes Jesus waren nicht nur Schüler, sondern auch Freunde. Danke, dass du gerne mit anderen unterwegs bist, bis heute. Danke für dein Interesse an mir. Danke, dass dein Umgang mit mir hilft, meine Freundschaften zu gestalten. Ich danke dir für Freunde, die du mir geschenkt hast. Danke, dass die meisten Freunde dich ebenso ins Herz geschlossen haben wie ich. Du kennst meine Freunde viel besser als ich. Und manchmal zeigst du mir eine Seite an ihnen, die ich noch gar nicht gesehen habe. Danke für die Freunde, die für mich beten. Ich möchte sie dir jetzt auch ans Herz legen. Besonders die, die heute in der Nachtschicht sind oder wach im Bett liegen. Hilf denen, die arbeiten, wach und aufmerksam ihren Aufgaben nachzugehen. Behüte sie auf dem Weg nach Hause, dass sie nicht am Steuer einschlafen vor Müdigkeit. Die wach im Bett liegen, schütze vor den Pfeilen der Nacht. Schütze ihre Seele und ihre Gedanken, dass sie eingehüllt sind von deinem Frieden. Deine Liebe erfülle ihr Herz. Amen.

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2: 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Gesegnet sind die Gezeiten deines Lebens, wenn dir das Wasser bis zum Hals steht oder wenn du dich hinauswagst in die Weite der See. Gesegnet sind Ebbe und Flut, die atmen zwischen Hoch und Tief, zwischen Ruhe und Sturm. Wie Sand und Watt wirst du geformt, und du glänzt in der Abendsonne und im Morgenlicht.

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1: 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Herzlich willkommen, ich bin Kai-Uwe Wojcak und begrüße Sie zu einer vierteiligen Vortragsreihe, die im vergangenen Jahr bei der CVJM Pfingsttagung in Bobengrün aufgezeichnet wurde. Bobengrün ist ein Ortsteil der Marktgemeinde Bad Steben im Landkreis Hof in Oberfranken. Die zweite Bibelarbeit, die Sie gleich hören werden, handelt von derselben Person wie die erste Bibelarbeit vom Eröffnungsabend in Bobengrün, nämlich von Petrus. Er war derjenige, der einfach gern mal ausprobieren wollte, wie es so ist, so wie Jesus auf dem Wasser zu gehen. Aus diesem waghalsigen Experiment wurde eine geistliche Lektion, ja, eine existenzielle Lebenserfahrung. In der zweiten Bibelarbeit begegnen wir Petrus in einer Situation, in der man den Eindruck bekommt, dass er inzwischen geistlich gereift ist. Der Referent ist auch diesmal Stefan Kiene. Er gehört zum Leitungskreis des Fackelträgerzentrums Klostermühle und ist oft als Verkündiger unterwegs.
2: Jesus, wer sonst? Jesus, wer sonst ist das Thema? Und der Text dazu ist Johannes 6 und das sind läppische 71 Verse. Und ich konzentriere mich auf die letzten vier. Und da heißt es in Johannes 6, Vers 66, Johannes 6, Vers 66, von da an wandten sich viele seiner Jünger ab und gingen hinfort nicht mehr mit ihm. Da fragte Jesus die 12, wollt ihr auch gehen? Da antwortete ihm Simon Petrus, Herr, wohin sollen wir gehen? Du hast Worte des ewigen Lebens. Und wir haben geglaubt und erkannt, du bist der Heilige Gottes. Herr, wohin sonst sollen wir gehen? Und der Kontext ist die Speisung der 5000, die sind dort passiert und Jesus hat viele versorgt und dann haben sie über das Brot geredet und über das Brot des Lebens und dann gipfelte das in diesem Bekenntnis von Petrus, der sagt, ich kann nirgends anders hingehen. Wer sonst? Du hast Worte des ewigen Lebens, es geht nur zu Jesus. Und ich habe jetzt drei, vielleicht auch vier Punkte, schauen wir mal. Also ich habe den ersten Punkt, wohin gehst du? Wo findest du Erfüllung? Es lässt sich von Petrus sehr schön sagen, Herr, wo sollst du denn gehen? Bei dir haben wir Worte des ewigen Lebens. Da würde mir bei meinen Freunden einiges andere einfallen. Da hat man früher gesungen, I know what I want and I want it now. Und Nina Chuba singt, ich will Immos, ich will Dollars, ich will fliegen wie bei Marvel. Ich habe Hunger, also nehme ich mir alles vom Buffet. Ich will ein Haus für meine Mama an der Küste von Catania und zum Frühstück Canapés und ein Wildberry Lillet. Also die hat ein paar andere Dinge und nicht Jesus. Und ich will haben, haben, haben. Das ist das Strickmuster. Ich will es jetzt und ich will alles. Und das ist die Erfüllung in der Welt, sagen wir doch mal ehrlich. Das reizt. Und wenn du noch ein bisschen tickst, es gibt ganz Fromme, die reizt da gar nichts mehr, die sind alle schon, die sind schon außerhalb dieser Welt. Aber mich reizt das, wenn der Nachbar sein Haus baut, mit Anbau, Solardach, Carport, natürlich den zweiten, und allem drum und dran. Und wenn die Leute mit Goldkarte einfach an die Topküste kommen und ich bin in der vierten Reihe weiter hinten, wo ich nichts sehe, aber das kann ich mir nur leisten, dann will ich auch haben, haben, haben. Und da gibt's viele, die nach diesem Motto leben. Und die haben die Erfüllung in der Welt und sagen, naja, wohin sonst sollen wir gehen? Also bestimmt nicht zum Glauben. Bestimmt nicht in die Kirche, bestimmt nicht in die Gemeinde. Unattraktiv, langweilig. Was wollen wir da? Kann man gut verstehen. Es gibt aber auch die anderen, die sagen, nee, nee, nee, Stefan, also so einfach kriegst du mich nicht. Ich finde das mit Jesus schon ganz gut. Und ich bin gern auch mal im Gottesdienst. Es gibt mir sowas. Und das berührt mich immer so. Und da wird es mir immer so warm ums Herz. Und Weihnachten finde ich auch ganz toll. Und die Weihnachtslieder müssen auch gesungen werden. Und es ist eigentlich ganz schön. Aber Ich komme zu Jesus, damit ihr mir meine Wünsche erfüllt. Und da sind wir in dem Johannes Kapitel 6 und da heißt es in 6 Vers 1 bis 15, dass er ihnen diese 5000 Leute einfach eben Brot gab und sie sagten, das ist toll, dieser Mann gibt uns zu essen, dieser Mann versorgt uns, das ist gut, mit dem können wir leben. Und da heißt es in Vers 15, als nun Jesus merkte, dass sie gekommen sind und ihn ergreifen würden, um ihn zum König zu machen, entwich er wieder auf den Berg. Er selbst allein. Und da gibt es viele, die wollen die Erfüllung auch im Glauben, die auch mit der Kirche, auch ein bisschen Religion, das schadet nichts, das gibt mir was. Und solange Jesus mich heilt, solange Jesus da so ein Sanitäter ist und Rotkreuzgott ist und wenn ich Probleme habe, kann ich ihn anrufen. Und das ist so mein Glauben, das ist gut. Er kann mein König sein, wenn er meine Bedürfnisse befriedigt. Ist das deine Art von Erfüllung? Oder drittens ist die Erfüllung, wie Jesus es wirklich meint. Und hier in dem Text in Johannes 6, es ist wirklich sehr komplex. Ihr müsstet das mal zu Hause in aller Ruhe nachlesen. Da steigt Jesus steil ein. Und er sagt er in 6, Vers 35, ich bin das Brot des Lebens. Wer zu mir kommt, den wird nicht hungern. Du musst zu mir kommen. Du musst einen Hintern hochkriegen. Du musst dich bewegen. Nicht nur einfach da sitzen, im Lummerland träumen und sagen, was würde ich machen, wenn ich König von Deutschland wäre, sondern ich muss zu Jesus kommen. Und wer zu mir kommt, den wird nicht hungern. Und wer an mich glaubt, in Johannes 6, Vers 29, das ist Gottes Werk, dass ihr an den glaubt, den er gesandt hat. Vertraust du auf Jesus? Glaubst du an ihn? Ist er ein Begriff für dich? Kennst du ihn? Um jemanden zu vertrauen, muss man ihn kennen. So einfach ist es. Glauben muss dir nicht aus den Rippen schnitzen. Manche Leute sagen, ja, ich muss irgendwie glauben und der Sprung des Glaubens, ich weiß auch nicht wohin. Das wäre ein bisschen arm. Ich glaube und vertraue dem, den ich kenne. Und das kannst du machen, ihn kennenlernen. Den Finger in die Bibel stecken und aufschlagen und lesen. In die Gemeinde gehen, Leute fragen, die mit Jesus leben. Glaubst du, kennst du ihn? Und dann nimmt es wieder eine Wendung und Jesus sagt in 6, Vers 44, es kann niemand zu mir kommen, es sei denn, ihn ziehe der Vater. Du kannst doch nicht irgendwie Glauben machen, sondern du darfst dich bewegen, du darfst ihn kennenlernen, du darfst glauben, aber du darfst auch wissen, am Ende ist es Gott, der dich zieht. Das, was wir hier feiern, ist ein Wunderwirken, ist ein Wundertag Gottes. Das ist kein machbarer Tag. Du kannst dich nicht zum Christen machen. Du kannst dir den Knopf finden und sagen, ab jetzt glaube ich. Und du kannst auch andere nicht zu Christen machen. Es ist ein Wunderwirken Gottes, dass der Vater dich zieht. Und Jesus zieht einen Stecker und sagt, dieser Glauben an mich, der muss dir geschenkt werden, der Vater muss dich ziehen. Jetzt können wir uns wieder zurücklegen und sagen, Edge, habe ich schon immer gewusst, ich glaube wahrscheinlich nicht, wahrscheinlich zieht mich hier keiner. Dann geht's ein bisschen weiter, Vers 45, das wird dann oft vergessen, man sollte dann weiterlesen. Es steht geschrieben in den Propheten, sie werden alle von Gott gelehrt sein. Wer es vom Vater hört und lernt, der kommt. Und jeder ist dort mit hineingenommen. Du darfst zu Gott kommen, denn Gott wird alle lehren. Und Gott hat ein Interesse, dass du von ihm hörst und dass du ihn kennenlernst. Deshalb gibt es diese Tagung, deshalb machen wir das, damit wir Gottes Wort hinausposaunen, damit jeder anfängt, auf Gott zu hören, zu Gott zu glauben und zu Gott zu kommen und neu zu werden und zu erfüllt zu werden. Und wenn du denkst, boah, das ist alles so komplex und alles so schwierig, wird noch doller. In Johannes 6, Vers 54 sagt Jesus, wer mein Fleisch isst und mein Blut trinkt, der hat das ewige Leben und ich werde ihn am jüngsten Tage auferwecken. Denn mein Fleisch ist die wahre Speise und mein Blut ist der wahre Trank. Und wer mein Fleisch isst und mein Blut trinkt, der bleibt in mir und ich in ihm. Also jetzt haust du fast den Boden aus. Boah, das ist zu krass. Und das hört sich selbst in unseren Ohren komisch an. Irgendwie Fleisch essen, Blut trinken. Also es ist schon alles makaber. Ist es so hoch? Ich steig aus. Ihr mit eurem Glauben. Also wenn euch das was bringt, ich bin weg. Und das war für die Jünger damals und für die Israeliten damals noch schlimmer in ihren Ohren. Es war ein Sakrileg, denn sie waren erzogen, dass man kein Blut trinkt, dass man nichts mit Blut isst, So wurde es gelehrt im Alten Testament, im Blut ist das Leben, deshalb darfst du es nicht trinken. Und jetzt kommt einer und sagt, ach, jo, müsst mein Blut trinken. Das war doppelt krass in ihren Ohren. Und sie sagen, wir steigen aus. Und damit kommen wir zum zweiten großen Punkt. Der zweite große Punkt ist, du musst dich entscheiden. Du musst dich entscheiden, wie du jetzt weitergehst mit dieser Information. Und da gibt's einige von den Juden und hier an dieser Geschichte, die sagen, das ist zu krass. In 6 Vers 60 sagen sie, das ist eine harte Rede. Das ist eine harte Rede, ist zu krass. Wir sind raus. Und das ist hier auch anspruchsvoll in Bohmgrün, ich weiß das wohl. Aber es ist Gottes Wort und dann nivellieren wir nichts, sondern lassen wir auch die krassen Statements stehen. Und sie sagen, es ist zu krass, es ist zu hart. Und Jesus merkt das. Aber er zieht nicht zurück. He doubles down, heißt es auf Englisch. Da sagte Jesus aber bei sich selbst, er merkte das, dass seine Jünger darüber murrten. Die waren aufgebracht. Und er sprach zu ihnen, ärgert euch das? Das ist Jesus krass. Er dreht sich um und sagt, ärgert euch das? Im Griechischen steht da das Wort skandalon. Ist es ein Skandal für dich? Ärgert dich das? Tja. Und er fordert es heraus. Und dann kommen wir wieder zu dem Predigtext, den ich am Anfang vorgelesen habe. Von da an wandten sich viele seiner Jünger ab und gingen hinfort nicht mehr mit ihm. Das ist zu krass. Das ist zu hoch, der Glauben. Das raff ich nicht, ist nicht meins. Das ist zu abgespaced. Und ich bin weg. Und das Leben mit Jesus ist eben ein Challenge, ist eine Herausforderung. Und jetzt habt ihr drei Optionen bei dieser Entscheidung. Was machen wir jetzt? Das, was Jesus sagt, ist krass. Das, was hier verkündigt wird, ist krass. Deshalb bin ich meistens mit dem Zelt beschäftigt oder mit dem Essen oder mit dem Grillen oder mit der Technik oder mit diesem, das. Das ist mir hier zu fromm. Das ist es das. Was ist die Option? Ich glaube, es gibt drei Optionen. Erstens, ich vertraue mich jemandem anderen an. Bei uns, ich komme aus einem kleinen Dorf, aber in der Nähe ist auch ein Bad, Bad Ems. Und da ist ein großes Bild und das heißt, in 2 Stunden ein neuer Mensch. Da gehst du nämlich in die Therme. Jetzt hat da irgend so ein Yoga-Mensch auf der anderen Seite auch was reingemacht. Das Leben finden, Yoga-Kurse. Also du wirst bei uns versorgt. Und da gibt es viele Menschen, die sagen, das ist mir alles hier zu krass mit den Frommen. Ich folge diesem, ich folge jenem. Ich gehe denen hinterher, das wird schon irgendwie funktionieren. Oder, zweite Sache, ich vertraue mir selbst. Und kann sagen, hier, pass auf, ich hänge mich doch nie mehr an anderen. Ich bin mir meiner selbst genug. Ich vertraue mir selbst. Andrew Tate macht das vor anscheinend. Da musste man die Social Medias gucken. Der erklärt dir das, wie du nach Dubai kommst, wie du das große Penthouse kriegst und wie du da deine 15 Porsche fährst und alles drum und dran. Mach das selbst. Optimier nicht. Und die dritte Möglichkeit ist, entweder ich hänge mich an irgendjemanden, ich hole mir eine Freundin, ich hole mir irgendjemanden, ein Idol, eine Partei, irgendwas, ich wähle das und das ist es, ich folge denen auf Instagram und was auch immer. Das kann gut gehen, aber pass auf, die zweite Sache, ich folge mir selbst, ich bin mir meiner selbst genug. Oder drittens, ich erkenne, wer Jesus ist. Ich blicke durch und erkenne, was Jesus mir gibt. Und es sind 3 Dinge, die Jesus mir gibt. Und warum ich sage, Jesus, wer sonst, wohin sollte ich gehen? Und das Erste, was er mir gibt, ist ein erfülltes Leben. In Johannes 6, Vers 35, da sagt er, ich bin das Brot des Lebens, wer zu mir kommt, den wird nicht hungern. Und wer an mich glaubt, den wird nimmermehr dürsten. Und das macht mein Leben satt. Die Toten Hosen, ich wollte die zitieren, aber ich glaube, die kennt ihr gar nicht mehr. Aber die haben ein Lied gesungen, warum werde ich nicht satt? Ich habe 2 Autos, ich habe eine Garage, ich habe einen Friedhof sogar schon den Platz vorbestellt, ich habe eine Eisenbahn im Keller, ich habe einen Pool, ich habe Frauen ohne Ende, aber warum werde ich nicht satt? So eine Punkband gewesen. Warum werde ich nicht satt? Rolling Stones singen, I can't get no satisfaction. Und das ist die große Frage, warum werde ich nicht satt? Aber Jesus sagt, komm zu mir und du wirst satt. Ich mache dein Leben reich. Das hat mich bewegt, was wir heute Morgen gehört haben. Es gab so den Siggi, den Rocker. Entschuldigung, dass ich immer noch zitiere, aber es hängt halt nach. Der wurde nicht satt. Der wollte alles konsumieren. Alles auf eigene Kosten. Alles haben, haben. Und nachher war dieser Wechsel drin. Habt ihr das gehört? Und dann hat er gesagt, wenn du zu Jesus kommst, da haben viele Leute Angst und sagen, mein Leben wird arm. Aber er kann es bezeugen, ich möchte es bezeugen. Jesus macht dein Leben reich. Ich werde bald 60 nächstes Jahr und ich muss mich manchmal zwicken über die Situationskomik, den der Herr hat. Manchmal gehe ich laufen, sehe Rehe, das nehme ich persönlich. Die hat der Herr mir dorthin geschickt. Einmal habe ich einen ganz, ganz schlimmen Anruf gehabt. Mir war den Tränen nahe und ich höre irgendwas an der Haupttür und ich denke, was ist da los? Und ich lege den Hörer auf und war den Tränen nahe und hätte gerade rumflennen können, war froh, dass keiner im Haus war. Ich war allein, keiner kann es gesehen. Und ich lege auf und dann fängt es vor meiner Veranda an zu singen, großer Gott, wir loben dich. Und ich sage, was ist das denn? Dann mache ich die Tür auf, es war um die Osterzeit und es waren meine FSJler. Die haben gesagt, wir wollten Adventsingen machen und wir haben es letztes Mal verpasst und wir haben es jetzt auf Ostern gelegt und die Kollegen waren nicht da und wir sind hier. Und der Herr schickt mir dieses Trostwort genau in dieser Stunde. Und so erlebe ich das immer wieder, dass Gott eingreift, mein Leben zur Ruhe bringt. Und was heißt satt? Satt heißt für mich, zum Frieden zu kommen. Ich bin zufrieden. Ich darf dankbar sein für die kleinen und großen Dinge, die Signale Gottes in meinem Leben. Und ich hoffe, dass du das auch hast, dass du zum Frieden kommst. Es wird dir kein Thermalbad geben. In 2 Stunden ein neuer Mensch, nicht ganz. Aber Jesus kann dein Leben satt machen. Mit Frieden und, das möchte ich betonen, mit Freude. Und ich finde es traurig, dass so viele Menschen so traurig durch die Welt gehen. Und Jesus sagt mal, also in Galater 5 steht es, ich zur Freiheit seid ihr befreit. Wir sind befreit, wir haben die Freiheit, wir haben die Freude und wir haben den Frieden Gottes im Leben. Und ich hoffe, dass du das hast. Wenn nicht, rüttel weiter an Jesus, bis du ihn verstehst. Lass dich nicht mit Billigem abspeisen und mit Traurigem, sondern komm zu Jesus, bis du satt wirst. Eine zweite Sache, die Jesus mir gibt und warum ich begeistert bin und warum ich nur zu Jesus kommen möchte, und das ist das ewige Leben. Johannes 6, Vers 46, da heißt es, wahrlich, wahrlich, ich sage euch, wer glaubt, der hat das ewige Leben. Wer glaubt, der hat das ewige Leben. Und Leute, ich weiß nicht, wie man leben kann, ohne diese Frage geklärt zu haben. Wo komme ich hin, wenn ich sterbe? Wo komme ich hin, wenn ich sterbe? Und Jesus sagt, ich gebe dir ewiges Leben. Ich weiß nicht, wie ihr das macht und ob die Frage für dich beantwortet ist. Aber ich möchte weiter leben. Und ich komme gerade aus einer Phase, wo viele von meinen Freunden schon verstorben sind. Guter Freund am Gehirntumor gestorben. Ein anderer Freund abgestürzt beim Paragliding. Aber das trifft nicht nur die Alten, sondern wir haben Bekannte, eine 16-Jährige, die gerade mit dem Krebs ringt und dem Tode geweiht ist und immer rein und raus geht. Und jetzt ist die Mutter noch krank geworden an Krebs dazu. Und wir müssen die Antworten haben. Und ich hoffe, du hast die Antwort, wohin kommst du, wenn dieses Leben ausgehaucht ist? Und ich weiß nicht, wie du zufrieden sein kannst. Ich bin Christ nicht, weil ich das Leben nicht liebe, sondern ich bin Christ, weil ich das Leben liebe und weil ich nicht genug davon bekomme und weil ich weiterleben will. Das reicht nicht, diese 40, 50, 60, 70, 80 Jahre, die wir haben. Ich will ewig leben und hier kommt einer und sagt, ich schenke dir ewiges Leben. Ich müsste doch narrisch sein, wenn ich das nicht nehme. Und deshalb muss ich es mit Jesus klären. Und da heißt es, bei dir, Jesus, will ich bleiben. Da kommt es in dieser Strophe, deines Winks bin ich gewärtig, auch des Rufs aus dieser Welt, denn der ist zum Sterben fertig, der sich lebend zu dir hält. Und wisst ihr was, wo du deine Ewigkeit verbringst, das entscheidet sich nicht im letzten Atemhauch auf der Krankenstation oder beim Unfall oder in der Pflege oder auf der Palliativ, sondern es entscheidet sich hier und heute. Wo du die Ewigkeit verbringst, entscheidest du sich heute. Deines Rufs bin ich gewärtig, auch den Rufs aus dieser Welt, denn der ist zum Sterben fertig, der sich heute, heute zu dir hält. Und in Johannes 5, Vers 24 sagt Jesus glasklar, wer mein Wort hört und glaubt dem, der mich gesandt hat, der hat das ewige Leben und kommt nicht in das Gericht, sondern ist vom Tod zum Leben hindurchgedrungen. Wahrlich, wahrlich, ich sage euch, wer mein Wort hört und glaubt dem, der mich gesandt hat und glaubt dem Vater, der hat das ewige Leben. Präsenz. im Hier und Jetzt und kommt nicht in das Gericht. Du musst keine Sorge mehr haben, sondern du bist vom Tod zum Leben hindurchgedrungen. Komm zu Jesus. Wohin sonst? Wer kann dir das garantieren? Und ich bin froh, dass ich zu diesem Jesus kommen durfte und dass viele meiner Freunde zu diesem Jesus kommen durften. Und ich bin so froh, dass wir Christen was anderes sagen. Ich sehe das in den Traueranzeigen. Du wirst ewig weiterleben in unseren Herzen. Ich bin mir da nicht sicher, wie viele Leute wirklich im Herzen weiterleben. Spätestens bei den Enkeln wird's dünn. Aber wir Christen sagen nicht nur, ich werde dich im Herzen bewahren. Wir Christen sagen, ich werde dich wiedersehen. Und das Coole ist, je älter du wirst, je schneller wird das passieren. Ich brauche nicht mehr lang. Und dann bin ich wieder bei meinen Freunden. Dann geht's weiter. Und ich hoffe, dass du das sagen kannst. Hier und jetzt. Wenn nicht, mach es fest. Ergreif Jesus und sag, Jesus, ich brauche das erfüllte Leben. Ich brauche deine Freude, deinen Frieden. Du musst mich satt machen. Und ich brauche das ewige Leben. Und es kommt noch ein drittes. Es ist ein Leben in Gemeinschaft. Dieser sehr komplexe Begriff, du musst mein Fleisch essen und mein Blut trinken, Wasser, so schwierig klingt, bedeutet nur eins, was Jesus in dein Leben hineinruft, sagt, du musst mich verinnerlichen, du musst mich aufnehmen, so wie ihr eben getrunken und gegessen habt und das in euch reingenommen habt, genauso intensiv, genauso intim muss ich in dein Leben. Glauben ist nicht, ich habe mal das Vaterunser gesagt, ich war mal konfirmiert und nächstens gehe ich an Weihnachten wieder in die Kirche und ich finde das gar nicht schlecht. Sondern Glauben heißt, Jesus, komm du in mein Leben. Komm du in mein Leben und lass mich nie mehr los. Und Jesus sagt, es muss so intim, es muss so eng sein und ich muss in dein Leben hinein. Und dann kriegst du die neue Identität. Dann verwandle ich dich. Und dann kriegst du Sinn im Leben. Und dann macht es Freude in diesem Leben. Und dann musst du nicht wie Billie Eilish singen, what am I there for? What am I made for? Aus dem Barbie-Film. Und die große Frage, warum bin ich da? Und Jesus kann sagen, ich gebe dir einen Sinn im Leben. Ich komme in dein Leben und ich verwandle dich. Und in Epheser 1, Vers 4 und 5 heißt es, in der Liebe hat er uns dazu erwählt, hat er uns dazu bestimmt, dass wir seine Kinder sein sollen. Wisst ihr, was der Sinn im Leben ist? Kind Gottes zu sein. Nochmal, es ist deine Entscheidung. Du kannst den Sinn hier und dort suchen. Aber die Bibel sagt klipp und klar, wenn du nicht zu Christus kommst, läufst du am Sinn des Lebens vorbei. Klipp und klar. Aber Jesus sagt, komm zu mir. Und in meiner Liebe habe ich dich dazu vorherbestimmt, mein Kind zu sein, geborgen zu sein, eine neue Identität zu haben. Und das wünsche ich euch, und das wünsche ich mir. Und das Kind zu sein, ist was Wunderbares. Einfach einen Vater zu haben, der sich um einen kümmert. Der einen segnet, der einen bewahrt und der einen durchs Leben trägt. Und das ist, was Gott dir anbietet. Und jetzt gibt's noch ein Problem. Wie können wir zu dieser Entscheidung kommen? Und das ist so ein bisschen der vierte Punkt. Wir brauchen da eine Hilfe. Und wir brauchen da jemand, der uns unterstützt. Und da sagt Jesus in Johannes 6, Vers 63, und das ist der letzte schwierige Text hier. Und er sagte, der Geist ist es, der lebendig macht. Das Fleisch ist nichts Nütze. Wir brauchen den Heiligen Geist. Wir brauchen Gottes Wirken in unserem Leben. Und wie passiert das? Ich glaube, dass Gott dich anspricht. Hier und jetzt. Und Gott redet zu dir und sagt, hey, zähle die Kosten. Schau dir die Alternativen an. Willst du dich wirklich an den oder die oder das hängen? Meinst du wirklich, du hast dein Leben im Griff? Oder warum kommst du nicht zu mir? Jesus sagt, ich gebe dir erfülltes Leben. Ich gebe dir ewiges Leben. Und ich will in Beziehung, in intimer Beziehung mit dir leben und ich mache dich zu meinem Kind. Jesus, wer sonst? Wohin sollten wir gehen? Ich möchte noch beten. Herr Jesus, ich möchte dir danken für dieses großartige Angebot, was du uns machst. Danke, dass wenn wir zu dir kommen und du in unser Leben kommst, wir satt werden, wir ein erfülltes Leben bekommen. Danke, dass du unser Leben reich machst, dass du uns endlich Frieden schenkst, Ruhe und Freude. Und danke, dass du uns ewiges Leben schenkst, Leben über den Tod hinaus. Danke, dass das hier nur eine Vorstufe ist, dass das hier niemals das Ende ist und dass wir weiterleben dürfen und uns wiedersehen dürfen mit dir und mit anderen. Und danke, dass du uns in eine intime Beziehung zu dir rufst. Danke, dass du uns zu deinen Kindern machst, dass wir einen Sinn bekommen in unserem Leben, in der Abhängigkeit von dir zu leben. Und ich möchte dich bitten, dass du durch deinen Geist hier jeden ansprichst, die, die dich noch nicht kennen, die sich wehren und hier und dort suchen, dass sie deine leise Stimme hören und sagen, ich bin jetzt gemeint und ich muss mich jetzt entscheiden. Und dass sie den Mut bekommen, ihr Herz zu öffnen und zu sagen, Herr, ich verstehe nur die Hälfte von dem, was da steht. Aber ich weiß jetzt eins, du musst in mein Leben. Komm in mein Leben, lenke mein Leben, mach es reich und voll und führe mich in die Ewigkeit. Ich möchte gerne dein Kind werden. Und dann wird es dein Pfingsten. Und du siehst auch die von uns, die dich kennen und die lange mit dir gewandelt sind, aber die verhärmt sind, verbittert sind, traurig sind, wo die Freude aus dem Leben gewichen ist, Herr, dass sie zu dir kommen. Und dass sie dein Werben hören, dein stilles Säuseln, die Ansprache hier an diesem Tag. Wir starten wieder neu durch. Ich kann dein Leben reich machen, sagt der Herr Jesus. Und ich möchte dich bitten, dass auch wir uns immer wieder öffnen für dein Wirken und dein Werben. Amen.
1: 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Das war das Motto der 80. 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Stefan Kiene war einer der eingeladenen Referenten. Er gehört zum Leitungsgremium des Fackelträgerzentrums Klostermühle und ist dort für den Verkündigungs- und Reisedienst zuständig. 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
4: Das walte Gott Vater, Sohn und Heiliger Geist. Amen. Ich danke dir, mein himmlischer Vater, durch Jesus Christus, deinen lieben Sohn, dass du mich diese Nacht vor allem Schaden und Gefahr behütet hast. Und bitte dich, du wollest mich diesen Tag auch behüten, vor Sünden und allem Übel, dass dir all mein Tun und Leben gefalle. Denn ich befehle mich, meinen Leib und Seele und alles in deine Hände. Dein heiliger Engel sei mit mir, dass der böse Feind keine Macht an mir finde. Amen.

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1: Wie schreibt der Apostel Paulus im 1. Korintherbrief, Kapitel 12, Vers 27? Ihr aber seid Christi Leib und einzeln genommen Glieder. Einmal sprach ich mit einem Menschen, der als Atheist aufgewachsen ist. Er war nicht gegen die Möglichkeit, an Gott zu glauben, nur war dies nie sein Lebensschwerpunkt gewesen. Was ihm jedoch als Außenstehender, der das Christentum sozusagen von außen beobachtet, völlig unverständlich erschien, das sind die großen Meinungsverschiedenheiten und auch Streitpunkte unter denen, die sich zum christlichen Glauben bekennen. Aus Gottes Sicht gibt es nur einen einzigen Leib Christi auf diesem Planeten. Aus menschlicher Sicht gibt es derzeit mehr als 44.000 Kirchen und diese Zahl scheint stetig zu steigen. Wie kann ich meinen Platz in diesem einen Leib finden und ausfüllen? Wie kann ich Menschen helfen, die bei dem Gedanken an Kirche nur die vielen Spaltungen und Streitereien unter Christen vor Augen haben? Als ich im Gespräch mit einem jungen Mann einmal erwähnte, dass es so viele unterschiedliche Kirchen auf dieser Welt gibt, fragte er mich etwas überrascht: Und welche ist die richtige? Ich glaube, dass Gott mir in diesem Moment eine gute Antwort gab, denn ich sagte: Wenn Sie einen sehr großen, bunten Blumenstrauß haben, welche der Blumen ist die richtige? Ich glaube, dass die großen Unterschiede, die ich innerhalb dieses einen Leibes Christi vorfinde, so lange kein Problem sind, wie ich die beiden folgenden Bibelstellen zu Herzen nehme. Zum einen aus dem Johannesevangelium Kapitel 13, die Verse 34 und 35. Dort sagt Jesus: Ein neues Gebot gebe ich euch, dass ihr einander liebt, damit, wie ich euch geliebt habe, auch ihr einander liebt. Daran werden alle erkennen, dass ihr meine Jünger seid, wenn ihr Liebe untereinander habt. Und dann gibt es ebenfalls im Johannesevangelium im Kapitel 17, die Verse 20 und 21. Dort sagt Jesus: Aber nicht für diese allein bitte ich, sondern auch für die, welche durch ihr Wort an mich glauben, damit sie alle eins seien, wie du, Vater, in mir und ich in dir, dass auch sie in uns eins seien, damit die Welt glaube, dass du mich gesandt hast. Christen sind aufgerufen, einander zu lieben und eins zu sein, so wie Jesus und der Vater eins sind. Als Kind Gottes möchte ich alles in meiner Macht Stehende tun, um meinen himmlischen Vater glücklich zu machen. Menschen, die ich für den Glauben an Christus gewinnen möchte, werden wohl in erster Linie überzeugt, wenn sie echte Liebe und Einheit unter den Christen sehen. Wäre es angesichts dieser Umstände nicht vernünftig, eine geeinte Kirche als Ziel zu formulieren? Ich persönlich glaube das nicht. Einheit darf nicht mit Einförmigkeit verwechselt werden. Die Grundvoraussetzung für das, was Einheit eigentlich bedeutet, ist die Unterschiedlichkeit. Wenn ich erkenne, dass die Unterschiede zwischen den vielen Kirchen tatsächlich Chancen sind, mich zu bereichern und andere zu ergänzen, dann kann die Unterschiedlichkeit der Glaubensausübung ihre Bedrohung verlieren. Einheit und Einförmigkeit widersprechen sich in Wirklichkeit. Die Entscheidung, Einheit zu wünschen, setzt das Bestehen von Unterschieden voraus. Deshalb glaube ich, dass die große Vielfalt der Kirchen in gewisser Weise von Gott gewollt ist, auch wenn die Geschichten ihrer Entstehung nicht immer mit seinen Wegen übereinstimmen. Bereits im ersten Kapitel der Bibel sehe ich: Einheit ist ein Konzept der Schöpfung selbst, denn ihre Schönheit und ihr Potenzial entfalten sich im Zusammenspiel der Unterschiede. Wie würde unser Planet aussehen, wenn es nur eine einzige Pflanze gäbe? Im 1. Korintherbrief Kapitel 12, Vers 17 sagt der Apostel Paulus: Wenn der ganze Leib Auge wäre, wo wäre das Gehör? Wenn ganz Gehör, wo der Geruch? Gott selbst stellt sich als Einheit aus mehreren, dreieinig dar, als er sagte: lasst uns Menschen machen in unserem Bild, uns ähnlich. Sogar das hebräische Wort, das ich im ersten Buch Mose Kapitel 1 mit Gott übersetze, ist ein Pluralwort. Elohim für Gott, den dreieinigen Gott. Die Idee der Einheit als Konzept sich ergänzender Unterschiede setzt sich in der Schöpfung des Menschen fort, der als Mann und Frau geschaffen wird. So heißt es im ersten Buch Mose Kapitel 1, Vers 27. Weder der Mann allein noch die Frau allein können einen der Hauptzwecke ihrer Bestimmung erfüllen, die Schaffung neuen Lebens. Das Konzept, das sich aus der ersten Seite der Bibel ergibt, beinhaltet: Ergänzung ist erforderlich. Ergänzung ist keine Schwäche, sondern eine durch die Schöpfung selbst bedingte und von Gott gewollte Notwendigkeit. Was kann der Einzelne jetzt tun, um Menschen eine Chance zu geben, an Jesus als ihren Erlöser zu glauben? Mein Ansatzpunkt lautet: Betrachten Sie sich bewusst und verantwortungsbewusst als Teil des großen Ganzen. Es gibt ein deutsches Kirchenlied mit dem Titel »Ein Schiff, das sich Gemeinde nennt«. Martin Gotthard Schneider hat es 1963 geschrieben. Aus Gottes Sicht sitzen wir alle im selben Boot, der Kirche. Die Frage ist: Für wen und wofür sitze ich in diesem Schiff? Christen aller Kirchen sollten sich fragen, ob das Evangelium nur ein Teil ihres Lebens ist oder ob ihr Leben Teil des Evangeliums geworden ist. Bin ich Teil einer Gemeinschaft, um meine eigenen Ziele zu verwirklichen und meine Bedürfnisse zu befriedigen, oder arbeite ich mit, um das gemeinsame Schiff an sein Ziel zu bringen? Ich erinnere daran, jeder Christ ist einzigartig und hat einen einzigartigen Wert. Deshalb hat er etwas, das nur er oder sie der Kirche und damit anderen Menschen geben kann. Gleichzeitig braucht es jeder Christ, ergänzt zu werden und ist auf das Zusammenspiel mit anderen Christen angewiesen, um das eigene Potenzial zu entfalten. Ich habe als Christ eine doppelte Verantwortung: mutig und demütig zu sein, zu geben und zu empfangen. Im Glauben an Jesus Christus gehe ich persönlich davon aus, dass meine persönlichen Bedürfnisse und Träume am besten erfüllt und verwirklicht werden, wenn ich mich entschließe, zuerst dem Reich Gottes mit allem, was ich bin und habe, zu dienen, so wie es Jesus formuliert hat: Trachtet aber zuerst nach dem Reich Gottes und nach seiner Gerechtigkeit, und dies alles wird euch hinzugefügt werden. Ein zweiter Punkt: Betrachten Sie die Unterschiede von Kirchen als Ergänzung und Chance, anstatt als Bedrohung. Der deutsche Theologe Christian Schwarz führte eine groß angelegte Studie durch, an der in 70 Ländern 70.000 christliche Gemeinden teilnahmen. Seine Forschung suchte nach Wachstumsmustern bei einzelnen Christen und Kirchen. Eines seiner Bücher, das auf den Ergebnissen dieser Studie basiert, trägt den Titel »Die drei Farben deiner Spiritualität«. Darin erklärt Christian Schwarz, dass es 9 verschiedene Wege gibt, wie Christen zu Erfahrungen mit Gott gelangen. Diese Wege sind so unterschiedlich, dass sie sich teilweise zu widersprechen scheinen. Die erwähnte Studie bestätigt jedoch die Gültigkeit jedes einzelnen Weges. Sobald Christen davon ausgehen, dass alle anderen Gläubigen ihren Glauben genauso leben müssen wie sie selbst und Gott genauso erfahren müssen wie sie selbst, begehen sie einen Fehler. Dies steht nicht im Einklang mit dem Plan Gottes, der jeden Menschen sowohl biologisch durch die DNA als auch spirituell einzigartig geschaffen hat. Abgesehen davon hat jeder Christ eine einzigartige Biografie. Christen tun gut daran, zunächst ihren eigenen Stil, ihren eigenen natürlichen Zugang zur Erfahrung Gottes zu entdecken. Sobald sie darin gefestigt sind, können sie ein Segen für die anderen Mitglieder des Leibes Christi sein. Wenn ich mit Christen anderer Traditionen in Beziehung trete, entspannt es, die Unterschiede nicht als Bedrohung oder Grund zum Zweifeln an meiner eigenen Überzeugung zu betrachten. Ein von Natur aus vom Kopf her denkender, ruhiger Christ muss sich beispielsweise nicht unter Druck gesetzt fühlen durch einen überschwänglichen Christen mit seiner sehr emotionalen Art zu handeln und sich auszudrücken. Er verurteilt diesen anderen Stil auch nicht. Wenn ich eine gewisse Reife entwickle, erkenne ich, dass mein eigener Stil in Wirklichkeit eine Einschränkung ist, dem eine Erweiterung meines Horizonts nicht schadet. Paulus sagt dazu: Das Auge kann nicht zur Hand sagen, ich brauche dich nicht, oder wieder das Haupt zu den Füßen, ich brauche euch nicht. Ich glaube, dass Gott in seiner Weisheit zugelassen hat, dass Christen und ihre kirchlichen Organisationen so unterschiedlich sind. Er möchte alle Menschen mit der Botschaft des Evangeliums erreichen. Und da er weiß, dass Menschen sehr unterschiedlich sind, lässt er zu, dass seine Kinder ihn auf sehr unterschiedliche Weise kennenlernen. Auf diese Weise kann Gott alle Menschen so ansprechen, wie sie es brauchen. Auf einer meiner Reisen nach England kam ich durch eine Küstenstadt namens Cromer. Dort sah ich vor einem alten Kirchengebäude eine Infotafel, die mein Herz berührte. Die anglikanische Kirche bietet drei verschiedene Gottesdienste an, die sich an drei verschiedene Gruppen von Christen richten. Die traditionellen und eher ruhigen, die zeitgenössischen aller Altersgruppen und die entspannten und informellen. Was für eine schöne Idee, voll göttlicher Weisheit. Als Christ akzeptiere ich diese geniale Strategie meines himmlischen Vaters, erkenne sie an und berücksichtige sie, wenn ich mit anderen Christen umgehe. Ich glaube, dass sich die Dinge drastisch ändern, wenn Christen, ihre Leiter und die Kirchen erkennen und akzeptieren, wir brauchen Ergänzung. Dann lassen sich Wege finden, sich gegenseitig zu bereichern. Die Aufgabe und Herausforderung, vor der wir stehen, ist zu groß, als dass eine einzelne Kirche sie erfüllen und bewältigen kann. Ein dritter Punkt: Lassen Sie uns gut übereinander reden und Buße tun, wo wir dies versäumt haben. Im Jakobusbrief Kapitel 4, Vers 11 heißt es: Redet nicht Übles gegeneinander, Brüder. Ich gebe zu, dass ich in der Vergangenheit schon mal schlecht über andere Kirchen und ihre Leiter oder Führungskräfte gesprochen habe. Ich habe dafür bereits öffentlich um Entschuldigung gebeten und es tut mir sehr leid. Aufgrund meiner persönlichen Erfahrungen mit Gott, die mein Leben völlig verändert haben, lebte ich lange Zeit mit der falschen Vorstellung, dass jeder Gott so erleben muss wie ich. Dies führte zu Bewertungen anderer, die mir nicht zustanden. Mein Eifer für den Herrn und seine Anliegen kamen von ganzem Herzen, aber leider oft nicht liebevoll und weise. Paulus warnt im 1. Korintherbrief Kapitel 4, Vers 5: So verurteilt nichts vor der Zeit, bis der Herr kommt, der auch das Verborgene der Finsternis ans Licht bringen und die Absichten der Herzen offenbaren wird. Und dann wird jedem sein Lob werden von Gott. Heute möchte ich dazu aufrufen, aufeinander zuzugehen und voneinander zu lernen. Nicht nur auf der Ebene der Kirchenleitung. In Kolumbien gab es vor circa 20 Jahren eine Erweckung. In Frankfurt traf ich einen der führenden Leiter dieser Bewegung, der mir von erstaunlichen Dingen berichtete. Die Kirchen hatten beschlossen, nicht mehr alleine oder sogar gegeneinander zu arbeiten, sondern sie begannen, Beziehungen untereinander aufzubauen. Es gab große Gebetstreffen in Fußballstadien. Die Kirchen fingen an, positiv miteinander und übereinander zu sprechen und die Gottesdienste ihrer benachbarten Kirchen zu besuchen. Diese Bewegung prägte das Land. Ein Jahr nach dem Ausbruch dieser Bewegung wurden beispielsweise wichtige Drogenbosse des Landes zu der Zeit gefasst und verhaftet. Heute gibt es in Kolumbien verschiedene große Kirchen, die aber oft unter Druck geraten, weil sie von kriminellen Gruppen bedroht werden. Die Kraft der Einheit möchte ich nicht unterschätzen. Und ich wünsche mir, dass jeder Christ, jede Christin einen Teil dazu beiträgt. Einander Gutes sagen, das beginnt damit, dass wir füreinander beten. In Deutschland erlebe ich zum Beispiel die Entstehung von überkonfessionellen Gebetshäusern. Ich erinnere an ein wunderbares Versprechen des Propheten Jesaja über unseren Herrn Jesus Christus, das der Evangelist Matthäus festhält. Ein geknicktes Rohr wird er nicht zerbrechen und einen glimmenden Docht wird er nicht auslöschen, bis er das Gericht hinausführe zum Sieg, und auf seinen Namen werden die Nationen hoffen. Unser Herr Jesus ist das Haupt, also der Kopf der einen Kirche, des einen Leibes. Er liebt alle Gemeinden, Konfessionen, Kirchen, Hauskirchen, Hauskreise und andere Organisationsformen, die an ihn glauben, sein erstes Kommen, seinen Tod, seine Auferstehung von den Toten und seine Wiederkunft. In dieser Liebe lassen Sie uns aufeinander zugehen und miteinander unterwegs sein, damit noch viele Menschen das Evangelium von Jesus Christus hören und annehmen. Einander ergänzen ist keine Schwäche oder Schande, sondern ehrt vielmehr Gottes Vision von seinem Volk als einem einzigen Leib.

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1: Wir hören aus dem Alten Testament den Psalm 81.
2: Singet fröhlich Gott, der unsere Stärke ist. Jauchzet dem Gott Jakobs. Hebt an mit Psalmen und lasst hören die Pauken, liebliche Zittern und Harfen. Blaset am Neumond die Posaune, am Vollmond, am Tag unseres Festes. Denn das ist eine Satzung für Israel und eine Ordnung des Gottes Jakobs. Das hat er zum Zeugnis gesetzt für Josef, als er auszog wieder Ägyptenland. Eine Sprache höre ich, die ich bisher nicht kannte. Ich habe ihre Schultern von der Last befreit und ihre Hände vom Tragkorb erlöset. Als du mich in der Not anriefst, half ich dir heraus und antwortete dir aus der Wetterwolke und prüfte dich am Haderwasser. Höre, mein Volk, ich will dich ermahnen. Israel, du sollst mich hören. Kein anderer Gott sei unter dir und einen fremden Gott sollst du nicht anbeten. Ich bin der Herr, dein Gott, der dich aus Ägyptenland geführt hat. Tu deinen Mund weit auf, lass mich ihn füllen. Aber mein Volk gehorcht nicht meiner Stimme und Israel will mich nicht. So habe ich sie dahingegeben in die Verstocktheit ihres Herzens, dass sie wandeln nach eigenem Rat. Wenn doch mein Volk mir gehorsam wäre und Israel auf meinem Wege ginge, dann wollte ich seine Feinde bald demütigen und meine Hand gegen seine Widersacher wenden. Und die den Herrn hassen, müssten sich vor ihm beugen, aber Israels Zeit würde ewiglich währen und ich würde es mit dem besten Weizen speisen und mit Honig aus dem Felsen sättigen.
1: Das war der Bibeltext für den heutigen Tag, entnommen aus der großen Hörbibel mit freundlicher Genehmigung der Deutschen Bibelgesellschaft. Hier noch einmal die Bibelstelle. Altes Testament, Psalm 81. Gedanken dazu kommen jetzt von Eduard Friesen aus Bornheim.
3: Viele kennen das aus der Schulzeit oder dem Studium. Die Prüfungen kommen näher, plötzlich werde ich ernst. Ich bete mehr. Ich sage vielleicht, Herr, bitte hilf mir. Wenn ich das schaffe, dann nehme ich dich wirklich ernst. Und dann kommt die Rettung. Die Prüfung ist bestanden, die Erleichterung ist riesig. Aber schon nach kurzer Zeit ist das Gebet von damals vergessen. Nicht aus Bosheit, einfach, weil das Leben weiterläuft. Psalm 81 hält mir genau diesen Spiegel vor. Israel hat gerufen, als sie bedrängt sind, und Gott hat geantwortet. Aber nach der Rettung ist die Nähe zu Gott nicht gewachsen, sie ist wieder verblasst. In diesem Psalm ruft Asaf Israel zum Lob Gottes auf. Grund für dieses Lob ist die historische Wende der Geschichte, als aus Sklaven ein freies Volk wurde. Aber dann geschieht in diesem Psalm ein überraschender Wechsel. Aus dem Lob des Volkes wird plötzlich das Reden Gottes selbst. Und Gott erinnert sein Volk an seine Rettung. Ich habe euch aus Ägypten geführt. Ich habe eure Last von euren Schultern genommen. In der Not habt ihr zu mir gerufen. Ich habe euch geantwortet. Das ist auch unsere Geschichte als Christen. Nicht wir haben uns selbst gerettet. Nicht wir haben uns selbst zu Gott hochgearbeitet. Gott hat gehandelt. Gott hat gerufen. Gott hat befreit. Jetzt aber wendet sich der Psalm mit ernster Mahnung und Korrektur an die Hörer. Gott hatte Israel gerettet und ihm eine Zukunft versprochen. Deshalb sollte Israel Gott allein verbunden sein, wie in einer Ehe. Untreue durfte hier nicht vorkommen, weil niemand anderes Israel befreit hat. Andere Götter durften deshalb auch nicht angebetet werden. Deshalb klagt Gott über sein Volk. Er sagt in Vers 12 und 13, aber mein Volk gehorcht nicht meiner Stimme, und Israel will mich nicht. So habe ich sie dahingegeben in die Verstocktheit ihres Herzens, dass sie wandeln nach eigenem Rat. Offensichtlich geht es Israel wie uns heute auch. Sie sind im alten Trott gelandet, folgen alten Gewohnheiten und haben dieses einmalige Ereignis aus den Augen verloren. Dabei ist die Befreiung Israels viel mehr als eine einmalige Hilfe Gottes. Sie ist identitätsstiftend. In dieser Befreiung stellt sich Gott zu Israel als seinem Volk. Er wird umgekehrt als Gott Israels bezeichnet. In dieser Verbindung und mit seiner Hilfe sollte es immer und ewig weitergehen. Wie schade, dass Israel aus dem befreienden Handeln Gottes nicht den Schluss gezogen hat, dass sich Gehorsam für sie immer auszahlen wird. Die Israeliten hatten sich von ihrem Befreier abgewendet und hörten nicht auf ihn. Die Reaktion Gottes ist, sie ihrem eigenen Denken zu überlassen. Der Begriff verstockt bedeutet, dass Menschen in einen selbstgewählten Tunnelblick geraten und die Fähigkeit zur Korrektur langsam und zunehmend verlieren. Gott wäre aber bereit, ihnen zu helfen. Israel müsste sich nur nach ihm ausrichten und seine Gebote halten. Dann würde er ihre Feinde zurückdrängen und Israel mit Weizen und Honig speisen. Aber Gott ist eben ein Gentleman. Liebe, auch Gegenliebe, kann keiner erzwingen. Der zentrale Schmerz in Psalm 81 ist nicht, dass Israel Gott gar nicht kannte. Das Problem ist, sie kannten ihn als einmaligen Retter, aber sie wollten ihn nicht als langfristigen Herrn. Sie riefen in der Not, aber nach der Rettung hörten sie nicht auf ihn. Das ist ein sehr aktuelles Problem. Denn ich kann genauso leben. Ich bete, wenn ich Angst habe. Ich suche Gott, wenn ich überfordert bin. Ich flehe um Hilfe, wenn ich nicht weiter weiß. Und das ist gut. Das soll ich sogar tun. Die Bibel lädt mich ja ein, in jeder Not zu Gott zu kommen. Aber Psalm 81 stellt die ehrliche Frage: Was passiert nach der Hilfe? Wenn die Krise vorbei ist, höre ich dann noch? Vertraue ich dann noch? Stelle ich mein Leben nach seinen Maßstäben um? Bleibe ich dann noch in seiner Nähe? Oft passiert etwas ganz Menschliches. Sobald es wieder läuft, übernehme ich wieder selbst das Steuer. Dann denke ich nicht bewusst gegen Gott, ich denke einfach ohne ihn. Und genau das nennt der Psalm beim Namen. Gott steht hier als abgewiesener Helfer an der Seite. Er sieht, wie Israel mit Feinden zu kämpfen hat, ohne seine Hilfe. Er sieht, dass der Fortbestand des Volkes ohne ihn nicht mehr gesichert ist. Er würde so gerne wie damals in Ägypten zu ihrer Hilfe eilen, um Israels Zukunft zu sichern. Im Psalm ist sogar davon die Rede, dass Israels Zeit ewiglich währt. Aber die Entfernung von Gott hat eine große Gefahr für Israel mit sich gebracht. Dies wird leider im späteren Verlauf der Geschichte zum Exil führen. Gott hofft, dass Israel trotz seiner aktuellen Probleme auf die Vergangenheit blickt, sich bewusst macht, mit welchem Gott es verbunden ist, sich auf den Weg zu ihm macht und auf seine Hilfe hofft. Gott zwingt sich seinem Volk nicht auf, er wartet geduldig und lässt sie ihre eigenen Lektionen aus den Folgen ihrer Entscheidungen lernen. Was Psalm 81 so stark macht: Gott spricht hier nicht kalt oder distanziert, er spricht mit Schmerz, aber auch mit werbender Liebe. Sinngemäß sagt Gott: Wenn mein Volk doch auf mich hören würde. So spricht kein harter Richter, der nur aburteilt. So redet ein Vater, der sein Volk zurückruft. Ein Gott, der nicht sagt, dann eben nicht, sondern: Warum lauft ihr an mir vorbei, wo ich es auch gut mit euch meine? Das ist wichtig für mich. Wenn Psalm 81 mich überführt, dann nicht, um mich zu zerstören, sondern um mich zurückzuholen zu Gott. Gott deckt mein Vergessen auf, weil er Gemeinschaft mit mir will. Er sagt nicht nur, du hast mich vergessen. Er sagt auch, komm zurück, hör doch auf mich. Ich will dich segnen. Das ist der Ton dieses Psalms. Ernst, aber eine Einladung.
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2: Ich bin Felix Becker und das wird der Tag. In der saudi-arabischen Stadt Mekka beginnt heute die islamische Pilgerfahrt. Erwartet werden über 2 Millionen Musliminnen und Muslime aus aller Welt.
3: Bis Ende der Woche werden sie die vorgeschriebenen Riten in der heiligen Moschee von Mekka und den umliegenden Orten vollziehen. In diesem Jahr steht die Wallfahrt im Schatten des Irankriegs. Zwischen Saudi-Arabien und Iran kam es in den letzten Monaten wiederholt zu Angriffen. Dennoch erhielten rund 30.000 iranische Pilgerinnen und Pilger ein Visum. Ulrike Klein, Redaktion.
2: In Berlin läuft heute der letzte Tag des Karnevals der Kulturen. Rund um den Blücherplatz in Kreuzberg sind bis zum Abend weitere Konzerte, Tanz- und Kulturveranstaltungen geplant.
4: Das 4-tägige Festival zählt zu den größten Open-Air-Veranstaltungen der Hauptstadt und zieht jedes Jahr mehrere hunderttausend Besucherinnen und Besucher an. Nach dem großen Straßenumzug am Sonntag endet das Festprogramm am Pfingstmontag mit Bühnenauftritten, internationaler Musik und Streetfood-Angeboten. Wegen der Veranstaltungen bleiben mehrere Straßen in Kreuzberg gesperrt. Auch der Nahverkehr ist teilweise betroffen. Timo Wiesner, Redaktion.
2: Autofahrerinnen und Autofahrer müssen sich am heutigen Pfingstmontag bundesweit auf dichten Verkehr und lange Staus einstellen.
5: Der ADAC rechnet ab dem Mittag mit einer starken Rückreisewelle vom langen Feiertagswochenende. Besonders betroffen sind die Autobahnen rund um die Ballungsräume Berlin, Hamburg, Köln, Frankfurt, Stuttgart und München. Hinzu kommen zahlreiche Baustellen auf den Fernstraßen. Der Automobilclub spricht von einer der verkehrsreichsten Reisephasen des Jahres. Auch am Dienstag dürfte sich die Lage weiter zuspitzen, wenn Rückreise und Berufsverkehr zusammenkommen. Noah Ulrich, Redaktion.
2: Am heutigen Pfingstmontag bleiben in ganz Deutschland Behörden, Bürgerämter und die meisten Geschäfte geschlossen. Der 25. Mai ist bundesweit ein gesetzlicher Feiertag. Auch Banken und viele öffentliche Einrichtungen öffnen nicht regulär. Supermärkte an Bahnhöfen und Flughäfen dürfen teilweise öffnen, rechnen aber mit deutlich mehr Kundschaft als normal. In vielen Städten fahren Busse und Bahnen nach Sonn- und Feiertagsfahrplan. Wer Reisen oder Besorgungen erledigen will, sollte deshalb mehr Zeit einplanen.
1: Die Nachrichten wurden bereitgestellt von Radio Aktuell. 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
2: In den kommenden Stunden gering bewölkt oder klar. Bis in den frühen Morgen hinein bewegen sich die Temperaturen zwischen 17 und 9 Grad. Die Aussichten. Der Montag präsentiert sich vielfach sonnig und trocken, nur vereinzelt lockere Wolkenfelder. Temperaturen zwischen 26 und 34 Grad.
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7: Es ist Pfingsten nach wie vor, denn wie für Weihnachten und Ostern gibt es für diesen bedeutenden Anlass 2 Feiertage. Ich bin Saskia Klingelhöfer, guten Morgen. Und das ist Martin Buchholz, Kein Blick zurück.

0: Tag. Color me, male mich an, gestalte mich mit deiner Güte, Wahrheit und Liebe. Das war Ada Richards an diesem Montagmorgen, dem Pfingstmontag, hierbei aufgeweckt auf ERF Plus, ihrem guten Start in den Tag. Um einander nicht zu verstehen oder falsch zu verstehen, dazu braucht es keine unterschiedlichen Sprachen. Auch wenn beide Deutsch sprechen und nicht einmal Dialekt, kann es zu Missverständnissen kommen. Der eine sagt es so und der andere fasst es aber ganz anders auf. Wenn es ganz schwierig wird, kann man einen sogenannten Schlichter einschalten. Der moderiert und übersetzt, was gesprochen wird. Und plötzlich verstehen die Leute einander. Jürgen Werth ist da ganz optimistisch.
1: Wir verstehen einander nicht. Manchmal verstehen wir nicht mal uns selber. Dem österreichisch-amerikanischen Psychologen Paul Watzlawick schreiben viele den Satz zu: Das Missverständnis ist der Normalfall der Kommunikation. Was an der Sprache liegt. Oder an der Kultur. Oder an unseren Persönlichkeiten. Oder an allem zusammen. Das Missverständnis ist der Normalfall der Kommunikation. Und was hat das mit Pfingsten zu tun? Passen Sie auf, ganz viel. Pfingsten nämlich heißt, der Geist kommt und plötzlich verstehen die Leute einander. Der Geist nämlich löst die Zunge und macht sprachfähig. Der Geist öffnet die Ohren und macht hörfähig. Und er schenkt gegenseitiges Verstehen und Verständnis. Die Pfingstgeschichte ist so der Gegenentwurf zu einer anderen großen Geschichte der Bibel, dem Turmbau zu Babel. Die steht im ersten Buch Mose, dem Buch Genesis in Kapitel 11. Eine Sprache hatten die Menschen damals, weil sie zum selben Volk gehörten, den Überlebenden der Sintflut. Alle waren sozusagen von Gott aus dem Wasser gezogen worden und lebten nun unter seinem Regenbogen, unter seiner Gnade. Gott war die Mitte ihres Lebenskreises. Alles und alle waren auf ihn bezogen. Bis sie, wie Adam und Eva, wieder selber Gott sein wollten. Und damit jeder der Mittelpunkt eines eigenen Lebenskreises. Die Folge? Niemand verstand mehr den anderen. Wer wie Gott sein will, verliert die Beziehung zu Gott. Und er verliert die Beziehung zu den anderen, weil er will, dass künftig alles auf ihn bezogen ist. Ein Volk gab es bis dahin mit einem Gott und mit einer Sprache. Danach gab es ungezählte, Möchtegern-Götter und viele Sprachen. Und die Menschen fingen an, aneinander vorbeizureden. Doch dann kommt Pfingsten. Pfingsten dreht Gott den Spieß um. Er schickt seinen Geist. Zu wem? Zu denen, die Buße tun. Sich taufen lassen, sich die Sünden vergeben lassen, zu denen, die wissen, dass sie vor Gott nicht bestehen können, die bereit sind, umzudenken und umzukehren, die ihn wieder die Mitte ihres Denkens und Handelns sein lassen möchten. Der Geist öffnet ihnen alle Sinne für die Wirklichkeit Gottes. Ihn erkennen sie, ihn nehmen sie neu in sich auf, ihm widmen sie neu ihr Leben. Und er öffnet ihre Sinne für die Menschen links und rechts neben sich. Münder und Ohren tun sich neu auf und alle hören und verstehen alle. Später heißt es sogar über die erste Gemeinde, die entsteht, sie sind ein Herz und eine Seele. Das hat aber leider nicht allzu lange angehalten, vielleicht weil sie diesem Geist nicht mehr so richtig Raum gegeben haben. Aber Gott hat nicht aufgegeben seitdem. Jeder Tag kann Pfingsten sein. In unseren Gemeinden, in unseren kleinen und großen Gemeinschaften, in unserem Land, in der Welt. Und solch ein Pfingsten haben wir heute bitter nötig, oder? Also, bitten wir ihn rein. Lassen wir ihn rein, den Geist. Heute und jeden Tag neu.
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Freundschaftsarmbändchen. Damit versichern sich meistens Mädels, dass sie Freundinnen sind, dass sie sich nahestehen, dass sie sich einander etwas bedeuten. Mein Ehering ist das Zeichen, die Erinnerung, nicht nur, dass ich verheiratet bin, sondern auch mit wem. Auch Gott hat etwas gegeben, was deutlich macht, ich bin dir nahe und du mir. Mehr dazu gleich von Deborah Rosenkranz in ihrer Kolumne »Ein Wunder für jeden Tag«.

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1: So wirst du Gott heute nahe sein. Gott hat eine Trennung zwischen den Menschen und sich selbst nie gewollt. Gott. Also, ich spreche jetzt von dem, der die ganze Welt erschaffen hat. Gott, der das Meer mit den tosenden Wellen teilte. Gott, dem einfach alles möglich ist. Ja, genau von ihm spreche ich gerade, während ich folgende Worte zu dir sage. Gott wollte dir immer schon nahe sein. Warum? Diese Frage möchte ich ja fast schon schreien, denn macht es Sinn, dass Gott dir und mir nahe sein möchte? Was haben wir denn schon zu bieten? Wir werden es wohl nie verstehen, doch Gott hat so viel Liebe zu geben, weil er die Liebe ist. Und wer die Liebe ist, behält diese unmöglich für sich. Deswegen erschuf er die Welt, deswegen erschuf er den Menschen und einen wunderschönen Garten mit tollen Bäumen, einfach gemütlich und besonders, um sich dort mit Adam treffen zu können. So ist Gott. Und weil er merkte, dass Adam mehr Nähe braucht als einen Gott, den er nicht greifen kann, sagte er, es ist nicht gut, dass der Mensch allein ist. Ich will ihm jemanden zur Seite stellen. 1. Mose 2,18. Gott hätte doch auch sagen können, ich teile Adams Aufmerksamkeit mit keinem. So ist Gott nicht, weil Gott die Liebe ist. Und Gott möchte auch heute Nähe zu dir. Noch mehr Nähe. Als Adam und Eva die Nähe zu Gott durch Ungehorsam zerstörten, musste etwas Heilendes geschehen. Jesus musste sterben, um diese Verbindung wiederherzustellen. Warum tat er das? Und hier schließt sich der Kreis. Aus Liebe. Wir werden es wohl nie verstehen, doch Jesus hat so viel Liebe zu geben. Und aus dieser Liebe heraus ist dir der Heilige Geist gegeben. Er ist wirklich immer in der Nähe, in deiner Nähe. Denn Jesus sagte, er bleibt bei euch und wird in euch leben. Johannes 14,17. Der Heilige Geist möchte in dir leben, um dir die Nähe zu Gott, dem Vater, zu geben. Wow, was für ein Segen. Danke für dich.
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An Pfingsten wird gefeiert, dass Gott seinen Heiligen Geist ausgegossen hat, wie es häufig formuliert wird. In der Zeit vorher haben immer nur einzelne Menschen Gottes Geist bekommen für einen bestimmten Auftrag, den Gott ihnen zugedacht hatte. Doch mit Pfingsten änderte sich das. Jeder, der Jesus nachfolgt und durch ihn Gottes Kind ist, bekommt den Heiligen Geist. Und dieser Heilige Geist, er befähigt nicht nur zu bestimmten Aufgaben, die Gott für einen vorgesehen hat, er lässt einen verstehen, wie Gottes Wort zu verstehen ist. Er macht mir Jesus immer lieber und er ist auch die Versicherung, eine Art Gütesiegel, dieser Mensch ist Gottes Kind. Das ist allerhand. Und deshalb will ich gleich mal Danke sagen dafür im Gebet. Wer will, kann und darf natürlich gerne mitbeten, gleich nach dem nächsten Lied.

Der Heilige Geist. Jesus hat seinen Nachfolgern gesagt, dass er kommen wird und dass jeder, der zu ihm gehört, ihn empfangen wird. Das ist so geschehen, an Pfingsten. Und das, was da passiert ist, geschieht auch heute noch. Nicht so spektakulär, aber genauso zuverlässig. Wer Jesus sein Leben gibt, bekommt den Heiligen Geist. Und der bewirkt eine ganze Menge. Dafür will ich jetzt Danke sagen. Und wer mag, darf und kann sich dem natürlich gerne anschließen. Herr Jesus, ich danke dir für den Heiligen Geist, der in mir schafft, was dir Freude macht und der mich verändert hin zu dem Menschen, den du jetzt schon in mir siehst. Herr Jesus, du sollst mir immer größer, wichtiger und wertvoller werden. Ich will dich mehr und mehr erkennen, wie du bist, in all deiner Vollkommenheit. Und ich danke dir dafür, dass ich gewiss sein kann, ich bin Gottes Kind und auf mich wartet eine wunderbare Zukunft bei dir. Denn du erwartest mich. Herr Jesus, ich weiß gar nicht, wie ich das alles sagen soll. Danke für deinen Heiligen Geist, der all das bewirkt. Amen.

Das war Lukas Reiner mit dem Titel Der Hirte. Der Liedermacher schreibt auf seiner Homepage über sich und sein Leben: Ich war immer auf der Suche nach etwas, eine tiefe Sehnsucht, die sich durch mein Leben zog. Den Glauben an ein Ankommen oder Finden hatte ich bereits aufgegeben und ich war der festen Überzeugung, dass dieses Leid notwendig sei, um als Musiker gute Lieder zu schreiben. Diese unerfüllte Sehnsucht zog sich durch mein ganzes Leben. Als ich dann ein Leuchten bei meiner Schwester gesehen habe, das ich vorher nicht kannte, wurde ich neugierig, was sich in ihrem Leben verändert hatte. Dadurch kam ich zum Glauben, habe angefangen, in der Bibel zu lesen, hatte viele Gespräche mit Christen und seitdem die Gewissheit, dass es ein Ankommen gibt. In Jesus Christus. Und jetzt ist sein Motto, das Motto von Lukas Reiner: Herr, tue meinen Mund auf, damit ich dein Lob verkündige. In diesem Sinne, frohes und gesegnetes Schaffen, Lukas. Es geht weiter mit Marcel Enz und dem Song In Jesus ist die Kraft. Ich finde, das passt.

0: Wer alte deutsche Klassiker liest, wie zum Beispiel von Goethe, Schiller oder Lessing, wird mit Worten konfrontiert, die heute keiner mehr benutzt. Wenn diese Bücher als Schullektüre gelesen werden, gibt es manchmal als Fußnote oder im Anhang eine Art Übersetzung dazu, was das Wort bedeutet. Tobias Schier mag alte Worte. Und eines hat es ihm besonders angetan.
1: Ich habe Germanistik studiert und schreibe außerdem wahnsinnig gerne eigene Texte. Der Grund dafür liegt in meiner Liebe für die Sprache. Vor allem ungewöhnliche Worte haben es mir angetan. Solche, die schon längst aus der Mode gekommen sind, fast vergessene Worte. Manchmal habe ich das Gefühl, dass ihre Bedeutung viel reicher und tiefer ist als die Bedeutung vieler Worte, die wir heute tagtäglich benutzen. Neulich habe ich ein solches altes Wort in der Bibel entdeckt. Wohlgefallen. Es bedeutet so viel wie tiefe Freude oder Behagen. Es beschreibt ein inneres Glücksgefühl, eine tiefe Zufriedenheit. Dieses schöne Gefühl kommt nicht von irgendwoher. In der Regel wird diese innere Haltung des Wohlwollens durch etwas oder jemanden ausgelöst. Was wäre, wenn Sie derjenige sind, der dieses Gefühl bei jemand anderem hervorruft? Im Brief des Apostels Paulus an die Epheser, Kapitel 1, da lese ich, Gott hat uns dazu vorherbestimmt, seine Kinder zu sein, durch Jesus Christus nach dem Wohlgefallen seines Willens. Das können Sie auf sich beziehen. Sie lösen in Gott ein Gefühl des Wohlgefallens aus. Er ist Ihnen wohlgesinnt. Oder ganz schlicht gesagt, er liebt sie von Herzen. Diese Liebe drückt Gott dadurch aus, dass er seinen einzigen Sohn für sie und mich hingegeben hat. Durch diese Rettungstat Jesu bin ich Gottes Kind. Ich darf den Schöpfer dieser Welt meinen Vater nennen. Bis heute löst diese unfassbare Liebe Gottes zu mir ein tiefes Wohlgefallen für Gott in mir aus.
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Wenn Gott Liebe ist und allmächtig, warum verhindert er dann nicht das ganze Leid, das es gibt? 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Es gibt demnächst eine Möglichkeit, darauf Antworten zu bekommen. 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
1: Ich bin Felix Becker und das wird der Tag. In der saudi-arabischen Stadt Mekka beginnt heute die islamische Pilgerfahrt. Erwartet werden über 2 Millionen Musliminnen und Muslime aus aller Welt.
2: Bis Ende der Woche werden sie die vorgeschriebenen Riten in der heiligen Moschee von Mekka und den umliegenden Orten vollziehen. In diesem Jahr steht die Wallfahrt im Schatten des Irankriegs. Zwischen Saudi-Arabien und Iran kam es in den letzten Monaten wiederholt zu Angriffen. Dennoch erhielten rund 30.000 iranische Pilgerinnen und Pilger ein Visum. Ulrike Klein, Redaktion.
1: In Berlin läuft heute der letzte Tag des Karnevals der Kulturen. Rund um den Blücherplatz in Kreuzberg sind bis zum Abend weitere Konzerte, Tanz- und Kulturveranstaltungen geplant.
3: Das viertägige Festival zählt zu den größten Open-Air-Veranstaltungen der Hauptstadt und zieht jedes Jahr mehrere hunderttausend Besucherinnen und Besucher an. Nach dem großen Straßenumzug am Sonntag endet das Festprogramm am Pfingstmontag mit Bühnenauftritten, internationaler Musik und Streetfood-Angeboten. Wegen der Veranstaltungen bleiben mehrere Straßen in Kreuzberg gesperrt. Auch der Nahverkehr ist teilweise betroffen. Timo Wiesner, Redaktion.
1: Autofahrerinnen und Autofahrer müssen sich am heutigen Pfingstmontag bundesweit auf dichten Verkehr und lange Staus einstellen.
4: Der ADAC rechnet ab dem Mittag mit einer starken Rückreisewelle vom langen Feiertagswochenende. Besonders betroffen sind die Autobahnen rund um die Ballungsräume Berlin, Hamburg, Köln, Frankfurt, Stuttgart und München. Hinzu kommen zahlreiche Baustellen auf den Fernstraßen. Der Automobilclub spricht von einer der verkehrsreichsten Reisephasen des Jahres. Auch am Dienstag dürfte sich die Lage weiter zuspitzen, wenn Rückreise und Berufsverkehr zusammenkommen. Noah Ulrich, Redaktion.
1: Am heutigen Pfingstmontag bleiben in ganz Deutschland Behörden, Bürgerämter und die meisten Geschäfte geschlossen. Der 25. Mai ist bundesweit ein gesetzlicher Feiertag. Auch Banken und viele öffentliche Einrichtungen öffnen nicht regulär. Supermärkte an Bahnhöfen und Flughäfen dürfen teilweise öffnen, rechnen aber mit deutlich mehr Kundschaft als normal. In vielen Städten fahren Busse und Bahnen nach Sonn- und Feiertagsfahrplan. Wer Reisen oder Besorgungen erledigen will, sollte deshalb mehr Zeit einplanen.
0: Die Nachrichten wurden bereitgestellt von Radio Aktuell. Und jetzt das Wetter auf ERF Plus.
1: In den kommenden Stunden gering bewölkt oder klar. Bis in den frühen Morgen hinein bewegen sich die Temperaturen zwischen 17 und 9 Grad. Die Aussichten. Der Montag präsentiert sich vielfach sonnig und trocken, nur vereinzelt lockere Wolkenfelder. Temperaturen zwischen 26 und 34 Grad.
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5: Hallo und herzlich willkommen zu Aufgeweckt an diesem Pfingstmontag. Ich bin Saskia Klingelhöfer und die musikalische Einstimmung übernimmt gerade Lothar Kosse in der Gewissheit, alle Wege leitet Jesus mich.

0: Ich sehe was, was du nicht siehst. Das könnte ich auch auf das Reden und Hören übertragen. Wenn ich etwas sage, habe ich ja eine Vorstellung davon, wie der andere das verstehen soll. Aber manchmal versteht er es ganz anders. Wie Kommunikation funktioniert oder auch nicht, das beschreibt das sogenannte Fünf-Ohren-Modell. Kurz gesagt, jeder hört anders in bestimmten Situationen. Aber es gibt Hilfe bei Verständnis- und Verständigungsproblemen. Mehr dazu jetzt von Jürgen Werth.
1: Wir verstehen einander nicht. Manchmal verstehen wir nicht mal uns selber. Dem österreichisch-amerikanischen Psychologen Paul Watzlawick schreiben viele den Satz zu: Das Missverständnis ist der Normalfall der Kommunikation. Was an der Sprache liegt. Oder an der Kultur. Oder an unseren Persönlichkeiten. Oder an allem zusammen. Das Missverständnis ist der Normalfall der Kommunikation. Und was hat das mit Pfingsten zu tun? Passen Sie auf, ganz viel. Pfingsten nämlich heißt, der Geist kommt und plötzlich verstehen die Leute einander. Der Geist nämlich löst die Zunge und macht sprachfähig. Der Geist öffnet die Ohren und macht hörfähig. Und er schenkt gegenseitiges Verstehen und Verständnis. Die Pfingstgeschichte ist so der Gegenentwurf zu einer anderen großen Geschichte der Bibel, dem Turmbau zu Babel. Die steht im ersten Buch Mose, dem Buch Genesis in Kapitel 11. Eine Sprache hatten die Menschen damals, weil sie zum selben Volk gehörten, den Überlebenden der Sintflut. Alle waren sozusagen von Gott aus dem Wasser gezogen worden und lebten nun unter seinem Regenbogen, unter seiner Gnade. Gott war die Mitte ihres Lebenskreises. Alles und alle waren auf ihn bezogen. Bis sie, wie Adam und Eva, wieder selber Gott sein wollten. Und damit jeder der Mittelpunkt eines eigenen Lebenskreises. Die Folge? Niemand verstand mehr den anderen. Wer wie Gott sein will, verliert die Beziehung zu Gott. Und er verliert die Beziehung zu den anderen, weil er will, dass künftig alles auf ihn bezogen ist. Ein Volk gab es bis dahin mit einem Gott und mit einer Sprache. Danach gab es ungezählte, Möchtegern-Götter und viele Sprachen. Und die Menschen fingen an, aneinander vorbeizureden. Doch dann kommt Pfingsten. Pfingsten dreht Gott den Spieß um. Er schickt seinen Geist. Zu wem? Zu denen, die Buße tun. Sich taufen lassen, sich die Sünden vergeben lassen, zu denen, die wissen, dass sie vor Gott nicht bestehen können, die bereit sind, umzudenken und umzukehren, die ihn wieder die Mitte ihres Denkens und Handels sein lassen möchten. Der Geist öffnet ihnen alle Sinne für die Wirklichkeit Gottes. Ihn erkennen sie, ihn nehmen sie neu in sich auf, ihm widmen sie neu ihr Leben. Und er öffnet ihre Sinne für die Menschen links und rechts neben sich. Münder und Ohren tun sich neu auf und alle hören und verstehen alle. Später heißt es sogar über die erste Gemeinde, die entsteht, sie sind ein Herz und eine Seele. Das hat aber leider nicht allzu lange angehalten, vielleicht weil sie diesem Geist nicht mehr so richtig Raum gegeben haben. Aber Gott hat nicht aufgegeben seitdem. Jeder Tag kann Pfingsten sein. In unseren Gemeinden, in unseren kleinen und großen Gemeinschaften, in unserem Land, in der Welt. Und solch ein Pfingsten haben wir heute bitte nötig, oder? Also, bitten wir ihn rein. Lassen wir ihn rein, den Geist. Heute und jeden Tag neu.
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0: 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Das sind Fragen, die viele Menschen irgendwann im Leben beschäftigen. Und genau diesem Thema widmet sich ERF Bible Server in einem Online-Event. Ich begrüße meine Kollegin Sandra Steingrube von ERF Bible Server. Sandra, schön, dass du hier bist.
1: Hallo Saskia, danke dir.
0: Sandra, dieses Thema, warum lässt Gott Leid zu? Das ist der Titel eures Online-Events. Weshalb habt ihr dieses Thema gewählt?
1: Ja, das ist etwas, das uns wirklich am Herzen liegt, weil es eben keine abstrakte Frage ist, sondern für so viele eine zutiefst persönliche. Wir bekommen immer mal wieder Nachrichten von Menschen, die uns schreiben, wie sie durch Leid in ihrer Beziehung zu Gott erschüttert oder gerade darin festgehalten wurden. Ich kenne das selbst auch. Es gibt Momente im Leben, die sind so niederschmetternd, dass man einfach fragt, wo bist du, Gott? Bist du überhaupt da? Und ich glaube, diese Frage ist nicht falsch. Sie ist sogar sehr menschlich. Die Psalmen zum Beispiel sind voll davon. Und genau deshalb wollen wir diesem Thema einen ganzen Abend widmen.
0: Ich kann mir vorstellen, dass das auch viele unserer Hörerinnen und Hörer bewegt. Wann findet dieser Abend denn statt und wie kann ich überhaupt mit dabei sein?
1: Der Online-Abend findet morgen von 20 Uhr bis 21.30 Uhr statt und zwar über Zoom, also ganz bequem von zu Hause aus. Man meldet sich einfach online an über erf.de/events und bekommt dann den Link direkt zugeschickt.
0: Und wer führt durch den Abend? Wer ist der Referent?
1: Das ist der Theologe Matthias Clausen aus Marburg. Er ist Dozent an der Evangelischen Hochschule Tabor und Referent beim Institut für Glaube und Wissenschaft. Viele ERF-Hörerinnen und Hörer kennen ihn vielleicht schon aus dem Podcast Frag los, kritische Glaubensfragen, ehrliche Antworten. Er ist jemand, der komplexe Themen wirklich verständlich und ehrlich angeht. Und er hat nicht nur Antworten, er liebt auch gute Fragen.
0: Das klingt nach der richtigen Person für dieses Thema, aber mal ehrlich, kann man auf die Frage, warum lässt Gott Leid zu, überhaupt eine befriedigende Antwort geben?
1: Also ich würde sagen, es gibt zwei Extreme, die beide unbefriedigend sind. Entweder sagen wir, nein, Leid beweist, dass Gott nicht existieren kann. Oder wir reden es schön und sagen, ach, das hat alles seinen Sinn. Und beides wird der Tiefe dieser Frage nicht gerecht. Was wir an diesem Abend entdecken möchten, ist, Leid ist gerade kein Argument gegen Gott, vielleicht sogar eins dafür. Und wie kann man Leid wirklich ernst nehmen und dennoch glauben? Natürlich kann man das Thema an einem Abend nicht vollständig beleuchten, aber wir möchten neue Impulse mitgeben.
0: Ein tolles, aber auch ambitioniertes Anliegen. Was erwartet die Teilnehmenden denn konkret in diesen 90 Minuten? Wie läuft in etwa der Abend ab?
1: Also zunächst beginnen wir mit einem Vortrag von Matthias Clausen zum Thema. Er wird dabei auch auf praktische Fragen eingehen, wie zum Beispiel, was tun wir, wenn wir beten und sich nichts verändert? Was unterscheidet christliche Hoffnung eigentlich von einem, die Zeit heilt alle Wunden? Und im Anschluss gibt es ausführlich Zeit, dem Referenten Fragen zu stellen. Dabei gibt es kein Tabu. Wir möchten nämlich das Thema gerne so tief wie möglich betrachten.
0: Und das bewegt sicher viele Menschen, die an ihrer Beziehung zu Gott festhalten oder vielleicht auch ganz neu glauben möchten. Ich danke dir, Sandra, für diese Infos.
1: Ja, vielen Dank, Saskia, dass ich da sein durfte.
0: Also, herzliche Einladung zu der Veranstaltung Warum lässt Gott Leid zu? Morgen Abend um 20 Uhr online mit ERF Bible Server. Melden Sie sich an über erf.de/events oder schauen Sie wie immer auf erfplus.de und in Ihrer ERF Plus App bei Aktuelles vom Tag oder Aufgeweckt vorbei. Da haben wir die Anmeldung verlinkt.

Vor seiner Himmelfahrt hat Jesus versprochen, ich schicke euch den Heiligen Geist als Helfer. Das ist an Pfingsten vor rund 2000 Jahren passiert und hat bis heute ganz praktische Auswirkungen. Denn ohne den Heiligen Geist bleibt mein Leben mit Gott trocken und mühsam. Mit ihm wird es lebendig und alltagstauglich. Der Kirchenliederdichter Paul Gerhardt hat das gewusst. Deshalb lädt er den Heiligen Geist in seinem Lied ganz direkt ein. Zieh ein zu deinen Toren, sei meines Herzens Gast. Die Jazzmusikerin Sarah Kaiser hat diesen Wunsch für sich übernommen, als sie den alten Text auf ihrem Album Geistesgegenwart neu aufgenommen hat. Und ich möchte dem Heiligen Geist ebenfalls Raum geben und erleben, wie er mich verändert, in meinem Denken, in meinen Beziehungen, in meinem Alltag.

0: Das war unser Lied der Woche, Zieh ein zu deinen Toren, sei meines Herzens Gast, gesungen von Sarah Kaiser. 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

0: Es gibt Worte, die sind heutzutage im allgemeinen Sprachgebrauch nicht mehr geläufig. Die kennt kaum noch jemand. Tobias Schier hat so ein Wort entdeckt und es schätzen gelernt.
1: Ich habe Germanistik studiert und schreibe außerdem wahnsinnig gerne eigene Texte. Der Grund dafür liegt in meiner Liebe für die Sprache. Vor allem ungewöhnliche Worte haben es mir angetan. Solche, die schon längst aus der Mode gekommen sind, fast vergessene Worte. Manchmal habe ich das Gefühl, dass ihre Bedeutung viel reicher und tiefer ist als die Bedeutung vieler Worte, die wir heute tagtäglich benutzen. Neulich habe ich ein solches altes Wort in der Bibel entdeckt. Wohlgefallen. Es bedeutet so viel wie tiefe Freude oder Behagen. Es beschreibt ein inneres Glücksgefühl, eine tiefe Zufriedenheit. Dieses schöne Gefühl kommt nicht von irgendwoher. In der Regel wird diese innere Haltung des Wohlwollens durch etwas oder jemanden ausgelöst. Was wäre, wenn Sie derjenige sind, der dieses Gefühl bei jemand anderem hervorruft? Im Brief des Apostels Paulus an die Epheser, Kapitel 1, da lese ich: Gott hat uns dazu vorherbestimmt, seine Kinder zu sein, durch Jesus Christus nach dem Wohlgefallen seines Willens. Das können Sie auf sich beziehen. Sie lösen in Gott ein Gefühl des Wohlgefallens aus. Er ist Ihnen wohlgesinnt. Oder ganz schlicht gesagt, er liebt sie von Herzen. Diese Liebe drückt Gott dadurch aus, dass er seinen einzigen Sohn für sie und mich hingegeben hat. Durch diese Rettungstat Jesu bin ich Gottes Kind. Ich darf den Schöpfer dieser Welt meinen Vater nennen. Bis heute löst diese unfassbare Liebe Gottes zu mir ein tiefes Wohlgefallen für Gott in mir aus.
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0: Zielstrebig hat der Sänger und Songwriter Timo Langner darauf hingearbeitet. Berühmt werden. Als junger Mann erfüllt sich sein Traum. Plattenvertrag, große Bühnen, Erfolg. Doch innerlich bleibt bei ihm eine große Leere.
1: Ich hatte eine Sehnsucht in mir damals, wirklich die Fülle zu erleben von Gott, weil ich war ja in der Welt, ich war Popstar, ich hatte mein Ziel erreicht, aber ich habe die Fülle in der Welt nicht gefunden. Und so bin ich zu Gott gegangen und habe Gott gesagt, dann führ mich rein in diese Fülle. Und ich will die ganze Fülle, so wie du auch in deinem Wort sagst, ich will die ganze Freiheit. Und du sagst in deinem Wort, wenn der Sohn frei macht, dann ist er wirklich frei. Okay, ich will diese ganze, ich will nicht eine halbe Freiheit, ich will nicht eine halbe Fülle, ich will die volle Fülle, bis sie überfließt. Und dann hat Gott mich reingeführt, okay, wenn du das willst, dann bedeutet es aber auch, du wirst aus dem Boot steigen müssen, aufs Wasser. Und das Wasser ist normalerweise so, dass du untergehst. Aber bei mir nicht. Wenn du mir in die Augen schaust, wenn ich dich aus dem Boot rufe, dann kannst du auf dem Wasser gehen. Und das widerstrebt allem, was wir menschlich erklären können in unserer Welt. Aber es macht Sinn bei Gott. Was bei Menschen und in der Welt unmöglich ist, ist möglich bei Gott. Und da möchte ich dich reinführen. Aber es fordert ein höchstes Maß an Vertrauen mir gegenüber. Du wirst viele Dinge, die dir früher Halt gegeben haben, loslassen müssen, um dich ganzheitlich an mir festhalten zu können.
0: Inzwischen ist Timo Langner schon lange in der christlichen Musikszene angekommen. 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
2: Ich bin Felix Becker und das wird der Tag. In der saudi-arabischen Stadt Mekka beginnt heute die islamische Pilgerfahrt. Erwartet werden über 2 Millionen Musliminnen und Muslime aus aller Welt.
3: Bis Ende der Woche werden sie die vorgeschriebenen Riten in der heiligen Moschee von Mekka und den umliegenden Orten vollziehen. In diesem Jahr steht die Wallfahrt im Schatten des Irankriegs. Zwischen Saudi-Arabien und Iran kam es in den letzten Monaten wiederholt zu Angriffen. Dennoch erhielten rund 30.000 iranische Pilgerinnen und Pilger ein Visum. Ulrike Klein, Redaktion.
2: In Berlin läuft heute der letzte Tag des Karnevals der Kulturen. Rund um den Blücherplatz in Kreuzberg sind bis zum Abend weitere Konzerte, Tanz- und Kulturveranstaltungen geplant.
4: Das 4-tägige Festival zählt zu den größten Open-Air-Veranstaltungen der Hauptstadt und zieht jedes Jahr mehrere 100.000 Besucherinnen und Besucher an. Nach dem großen Straßenumzug am Sonntag endet das Festprogramm am Pfingstmontag mit Bühnenauftritten, internationaler Musik und Streetfood-Angeboten. Wegen der Veranstaltungen bleiben mehrere Straßen in Kreuzberg gesperrt. Auch der Nahverkehr ist teilweise betroffen. Timo Wiesner, Redaktion.
2: Autofahrerinnen und Autofahrer müssen sich am heutigen Pfingstmontag bundesweit auf dichten Verkehr und lange Staus einstellen.
5: Der ADAC rechnet ab dem Mittag mit einer starken Rückreisewelle vom langen Feiertagswochenende. Besonders betroffen sind die Autobahnen rund um die Ballungsräume Berlin, Hamburg, Köln, Frankfurt, Stuttgart und München. Hinzu kommen zahlreiche Baustellen auf den Fernstraßen. Der Automobilclub spricht von einer der verkehrsreichsten Reisephasen des Jahres. Auch am Dienstag dürfte sich die Lage weiter zuspitzen, wenn Rückreise und Berufsverkehr zusammenkommen. Noah Ulrich, Redaktion.
2: Am heutigen Pfingstmontag bleiben in ganz Deutschland Behörden, Bürgerämter und die meisten Geschäfte geschlossen. Der 25. Mai ist bundesweit ein gesetzlicher Feiertag. Auch Banken und viele öffentliche Einrichtungen öffnen nicht regulär. Supermärkte an Bahnhöfen und Flughäfen dürfen teilweise öffnen, rechnen aber mit deutlich mehr Kundschaft als normal. In vielen Städten fahren Busse und Bahnen nach Sonn- und Feiertagsfahrplan. Wer Reisen oder Besorgungen erledigen will, sollte deshalb mehr Zeit einplanen.
1: Die Nachrichten wurden bereitgestellt von Radio Aktuell. 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
2: In den kommenden Stunden gering bewölkt oder klar. Bis in den frühen Morgen hinein bewegen sich die Temperaturen zwischen 17 und 9 Grad. Die Aussichten. Der Montag präsentiert sich vielfach sonnig und trocken, nur vereinzelt lockere Wolkenfelder. Temperaturen zwischen 26 und 34 Grad.
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6: Hallo und guten Morgen zu Aufgeweckt an diesem Pfingstmontag. Ich bin Saskia Klingelhöfer.

0: Klaas P. Philipp Jambor auf meinem Weg. An diesem Pfingstmontag hierbei aufgeweckt auf ERF Plus. Mit manchen Menschen, da komme ich richtig gut ins Gespräch. Mit anderen eher nicht so. Irgendwie sind wir nicht auf derselben Welle. Wir verstehen uns nicht wirklich. Selbst wenn wir dieselbe Sprache, wir beide Deutsch sprechen. Jürgen Werth hat sich mal Gedanken gemacht über Sprachbarrieren, Kommunikationsprobleme und Missverständnisse und wie die behoben werden können.
1: Wir verstehen einander nicht. Manchmal verstehen wir nicht mal uns selber. Dem österreichisch-amerikanischen Psychologen Paul Watzlawick schreiben viele den Satz zu: Das Missverständnis ist der Normalfall der Kommunikation. Was an der Sprache liegt. Oder an der Kultur. Oder an unseren Persönlichkeiten. Oder an allem zusammen. Das Missverständnis ist der Normalfall der Kommunikation. Und was hat das mit Pfingsten zu tun? Passen Sie auf, ganz viel. Pfingsten nämlich heißt, der Geist kommt und plötzlich verstehen die Leute einander. Der Geist nämlich löst die Zunge und macht sprachfähig. Der Geist öffnet die Ohren und macht hörfähig. Und er schenkt gegenseitiges Verstehen und Verständnis. Die Pfingstgeschichte ist so der Gegenentwurf zu einer anderen großen Geschichte der Bibel, dem Turmbau zu Babel. Die steht im ersten Buch Mose, dem Buch Genesis in Kapitel 11. Eine Sprache hatten die Menschen damals, weil sie zum selben Volk gehörten, den Überlebenden der Sintflut. Alle waren sozusagen von Gott aus dem Wasser gezogen worden und lebten nun unter seinem Regenbogen, unter seiner Gnade. Gott war die Mitte ihres Lebenskreises. Alles und alle waren auf ihn bezogen. Bis sie, wie Adam und Eva, wieder selber Gott sein wollten. Und damit jeder der Mittelpunkt eines eigenen Lebenskreises. Die Folge? Niemand verstand mehr den anderen. Wer wie Gott sein will, verliert die Beziehung zu Gott. Und er verliert die Beziehung zu den anderen, weil er will, dass künftig alles auf ihn bezogen ist. Ein Volk gab es bis dahin mit einem Gott und mit einer Sprache. Danach gab es ungezählte, Möchtegern-Götter und viele Sprachen. Und die Menschen fingen an, aneinander vorbeizureden. Doch dann kommt Pfingsten. Pfingsten dreht Gott den Spieß um. Er schickt seinen Geist. Zu wem? Zu denen, die Buße tun, sich taufen lassen, sich die Sünden vergeben lassen, zu denen, die wissen, dass sie vor Gott nicht bestehen können, die bereit sind, umzudenken und umzukehren, die ihn wieder die Mitte ihres Denkens und Handels sein lassen möchten. Der Geist öffnet ihnen alle Sinne für die Wirklichkeit Gottes. Ihn erkennen sie, ihn nehmen sie neu in sich auf, ihm widmen sie neu ihr Leben. Und er öffnet ihre Sinne für die Menschen links und rechts neben sich. Münder und Ohren tun sich neu auf und alle hören und verstehen alle. Später heißt es sogar über die erste Gemeinde, die entsteht: Sie sind ein Herz und eine Seele. Das hat aber leider nicht allzu lange angehalten, vielleicht weil sie diesem Geist nicht mehr so richtig Raum gegeben haben. Aber Gott hat nicht aufgegeben seitdem. Jeder Tag kann Pfingsten sein. In unseren Gemeinden, in unseren kleinen und großen Gemeinschaften, in unserem Land, in der Welt. Und solch ein Pfingsten haben wir heute bitter nötig, oder? Also, bitten wir ihn rein. Lassen wir ihn rein, den Geist. Heute und jeden Tag neu.
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Nach über 50 Jahren im Musikgeschäft, Arbeit als Maler und Bildhauer und mit mittlerweile 80 Lenzen hat man sich eigentlich die Rente und den Ruhestand mehr als verdient, oder? Außer halt, man möchte nicht. Ich gucke auf den Terminkalender von Siegfried Fietz. 29. Mai Konzert in Meran, dann Konzert in Bruneck, Gottesdienst in Falkenstein im Vogtland, Konzert in Magdeburg und so weiter und so weiter. Auch heute Abend steht er auf der Bühne. Bei sich zu Hause gibt Siegfried Fietz ein Geburtstagskonzert. Er selbst ist das Geburtstagskind. Mehr dazu gleich.

0: ERF Plus begleitet Sie durch den Pfingstmontag. Und die Chance ist groß, dass Sie heute im Programm irgendwann mal ein Lied vom Geburtstagskind des Tages hören. Erstens, weil Siegfried Fietz ungelogen tausende Lieder geschrieben hat. Und zweitens, weil er nach wie vor ein sehr beliebter ERF Plus Künstler ist. Heute wird der kreative Kopf aus dem mittelhessischen Greifenstein 80 Jahre alt. Miri Langenbach blickt auf ein Künstlerleben.
1: Siegfried Fietz wird 1946 in Bad Berleburg in Wittgenstein geboren. Er wächst in bescheidenen Verhältnissen im Siegerland auf. Seine Eltern, beide Flüchtlinge aus Ostpreußen, sind streng gläubig. Mit 5 Jahren lernt er erste Töne auf der Geige. Wenig später lernt er Gitarre. Als Teenager nimmt er Gesangs- und Klavierunterricht und macht das C-Examen als Kirchenmusiker. Parallel zu seiner musikalischen Weiterbildung macht er eine Ausbildung zum Schlosser und Kaufmann. Diese Leidenschaften begleiten Siegfried Fietz nun fürs Leben. Seine Diskografie ist endlos. Rund 4500 Melodien stammen aus der Feder des Komponisten. Eine ist ohne Frage ein Welthit.

0: Von guten Mächten wunderbar geborgen. Die Vertonung dieses Bonhoeffer-Gedichts hat den Verleger Hermann Schulte 1970 nicht gleich überzeugt. Siegfried Fietz erinnert sich.
1: Er hat es abgelehnt, dass ich das auf eine Scheibe nehmen könnte. Aber, und das war das Schöne, einer der wichtigen Leute auch für den ERF, das war Horst Marquardt, der war mal der Leiter und ein Freund von Hermann Schulte, der ist mir zur Seite gesprungen und hat gesagt, du, das kannst du machen, Hermann. Bonhoeffer, das ist in Ordnung. Also ohne den wäre es vielleicht nicht gelungen.
0: So erscheint das Lied von guten Mächten dann doch beim Wetzlarer Verlag Hermann Schulte, heute Gerd Medien. 1974 gründet Siegfried Fietz gemeinsam mit seiner Frau Barbara einen eigenen Verlag, Abacus Musik. In Zusammenarbeit mit etablierten Künstlern und Autoren entstehen hier Oratorien, Musicals, Themen und Soloalben. Besonders beliebt werden seine Lieder Spuren im Sand,

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0: Warum gerade diese Titel bei den Menschen so gut ankommen, erklärt sich Siegfried Fietz so.
2: Da geht es ja letztlich um den Zuspruch. Die Leute sehnen sich danach, Trost zu bekommen und Perspektive. Deswegen ist das ja eigentlich ein Therapeutikum, jedes gute Lied. Wir brauchen gerade auch Lieder, die ganz tief nach innen gehen und die Leute in Geist und Seele berühren.
0: Wenn Siegfried Fietz ein neues Lied komponiert, ist das ein längerer Prozess. Es entsteht eine Reihe von unterschiedlichen Versionen, die er dann seiner Frau Barbara präsentiert.
2: Barbara, hör mal, wie es geht. Ja, hört sie. Ah, komme ich eine halbe Stunde später, habe wieder was Nächstes. Ich habe sie oft verrückt gemacht damit, ja. Das kannst du kaum aushalten, wenn einer da so intensiv unterwegs ist und sagt, aber jetzt habe ich's. In dem Spannungsfeld habe ich gelebt und es war manchmal auch nicht einfach, aber auch großartig und schön. Und dann hast du endlich, kannst du an etwas glauben und das trägst du dann weiter auch nach außen.
0: Siegfried Fietz arbeitet auch als bildender Künstler. Er fertigt Skulpturen und betreibt abstrakte Malerei. Vor 11 Jahren eröffnet er in Greifenstein-Allendorf seinen Skulpturenpark. Auf 20.000 Quadratmetern stellt er rund 50 Plastiken aus Holz, Stein und Metall aus, die er seit den 90er Jahren geschaffen hat. Und auch Siegfrieds Sohn Oliver darf im Familienunternehmen Fietz nicht fehlen.
3: Der Siegfried ist so viel live auf der Bühne gestanden, da kann passieren, was will. Das ist immer für mich eine ganz große Sicherheit, da kann man unglaublich viel von ihm lernen. Und ich konnte genug eigene Sachen machen, dass ich das heute mit einer sehr großen Wertschätzung erleben darf, zusammenzuarbeiten. Aber das ist ja auch mein Papa. Der Siegfried ist mein Nachbar und einfach auch ein guter Freund für mich. Wir fahren auch Motorrad zusammen. Und das ist einfach wirklich echt ein Segen.

Wir gratulieren Siegfried Fietz heute zu seinem 80. Geburtstag. Herzlichen Glück und Segenswunsch. 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So, und jetzt muss das Geburtstagskind aber nochmal zur Tat schreiten, finden Sie nicht? Hier ist das Lied, der Klassiker von Siegfried Fietz, von guten Mächten.

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1: An Pfingsten wird gefeiert, dass Gott seinen Heiligen Geist ausgegossen hat, wie es häufig formuliert wird. In der Zeit vorher haben immer nur einzelne Menschen Gottes Geist bekommen für einen bestimmten Auftrag, den Gott ihnen zugedacht hatte. Doch mit Pfingsten änderte sich das. Jeder, der Jesus nachfolgt und durch ihn Gottes Kind ist, bekommt den Heiligen Geist. Und dieser Heilige Geist, er befähigt nicht nur zu bestimmten Aufgaben, die Gott für einen vorgesehen hat, er lässt einen verstehen, wie Gottes Wort zu verstehen ist. Er macht mir Jesus immer lieber und er ist auch die Versicherung, eine Art Gütesiegel, dieser Mensch ist Gottes Kind. Das ist allerhand. Und deshalb will ich gleich mal Danke sagen dafür im Gebet. Wer will, kann und darf natürlich gerne mitbeten, gleich nach dem nächsten Lied.

Der Heilige Geist. Jesus hat seinen Nachfolgern gesagt, dass er kommen wird und dass jeder, der zu ihm gehört, ihn empfangen wird. Das ist so geschehen, an Pfingsten. Und das, was da passiert ist, geschieht auch heute noch. Nicht so spektakulär, aber genauso zuverlässig. Wer Jesus sein Leben gibt, bekommt den Heiligen Geist. Und der bewirkt eine ganze Menge. Dafür will ich jetzt Danke sagen. Und wer mag, darf und kann sich dem natürlich gerne anschließen. Herr Jesus, ich danke dir für den Heiligen Geist, der in mir schafft, was dir Freude macht und der mich verändert hin zu dem Menschen, den du jetzt schon in mir siehst. Herr Jesus, du sollst mir immer größer, wichtiger und wertvoller werden. Ich will dich mehr und mehr erkennen, wie du bist in all deiner Vollkommenheit. Und ich danke dir dafür, dass ich gewiss sein kann, ich bin Gottes Kind und auf mich wartet eine wunderbare Zukunft bei dir. Denn du erwartest mich. Herr Jesus, ich weiß gar nicht, wie ich das alles sagen soll. Danke für deinen Heiligen Geist, der all das bewirkt. Amen.

0: Gag, Spezereien, Labsal und abgeschmackt. Das sind Worte, die heute keiner mehr oder kaum noch benutzt und deren Bedeutung auch in Vergessenheit gerät. Tobias Schier mag alte Worte und er hat kürzlich eins entdeckt, an dem er so richtig seine Freude hat.
1: Ich habe Germanistik studiert und schreibe außerdem wahnsinnig gerne eigene Texte. Der Grund dafür liegt in meiner Liebe für die Sprache. Vor allem ungewöhnliche Worte haben es mir angetan. Solche, die schon längst aus der Mode gekommen sind, fast vergessene Worte. Manchmal habe ich das Gefühl, dass ihre Bedeutung viel reicher und tiefer ist als die Bedeutung vieler Worte, die wir heute tagtäglich benutzen. Neulich habe ich ein solches altes Wort in der Bibel entdeckt. Wohlgefallen. Es bedeutet so viel wie tiefe Freude oder Behagen. Es beschreibt ein inneres Glücksgefühl, eine tiefe Zufriedenheit. Dieses schöne Gefühl kommt nicht von irgendwoher. In der Regel wird diese innere Haltung des Wohlwollens durch etwas oder jemanden ausgelöst. Was wäre, wenn Sie derjenige sind, der dieses Gefühl bei jemand anderem hervorruft? Im Brief des Apostels Paulus an die Epheser, Kapitel 1, da lese ich, Gott hat uns dazu vorherbestimmt, seine Kinder zu sein, durch Jesus Christus nach dem Wohlgefallen seines Willens. Das können Sie auf sich beziehen. Sie lösen in Gott ein Gefühl des Wohlgefallens aus. Er ist Ihnen wohlgesinnt. Oder ganz schlicht gesagt, er liebt sie von Herzen. Diese Liebe drückt Gott dadurch aus, dass er seinen einzigen Sohn für sie und mich hingegeben hat. Durch diese Rettungstat Jesu bin ich Gottes Kind. Ich darf den Schöpfer dieser Welt meinen Vater nennen. Bis heute löst diese unfassbare Liebe Gottes zu mir ein tiefes Wohlgefallen für Gott in mir aus.
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1: Das war Aufgeweckt für diesen Pfingstmontag. Morgen gibt es dann wieder eine neue Ausgabe. Ich bin Saskia Klingelhöfer. Ich wünsche Ihnen einen schönen und gesegneten Pfingstfeiertag. Und dann bis morgen. Tschüss.

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3: Ich bin Felix Becker und das wird der Tag. In der saudi-arabischen Stadt Mekka beginnt heute die islamische Pilgerfahrt. Erwartet werden über 2 Millionen Musliminnen und Muslime aus aller Welt.
4: Bis Ende der Woche werden sie die vorgeschriebenen Riten in der heiligen Moschee von Mekka und den umliegenden Orten vollziehen. In diesem Jahr steht die Wallfahrt im Schatten des Irankriegs. Zwischen Saudi-Arabien und Iran kam es in den letzten Monaten wiederholt zu Angriffen. Dennoch erhielten rund 30.000 iranische Pilgerinnen und Pilger ein Visum. Ulrike Klein, Redaktion.
3: In Berlin läuft heute der letzte Tag des Karnevals der Kulturen. Rund um den Blücherplatz in Kreuzberg sind bis zum Abend weitere Konzerte, Tanz- und Kulturveranstaltungen geplant.
5: Das 4-tägige Festival zählt zu den größten Open-Air-Veranstaltungen der Hauptstadt und zieht jedes Jahr mehrere hunderttausend Besucherinnen und Besucher an. Nach dem großen Straßenumzug am Sonntag endet das Festprogramm am Pfingstmontag mit Bühnenauftritten, internationaler Musik und Streetfood-Angeboten. Wegen der Veranstaltungen bleiben mehrere Straßen in Kreuzberg gesperrt. Auch der Nahverkehr ist teilweise betroffen. Timo Wiesner, Redaktion.
3: Autofahrerinnen und Autofahrer müssen sich am heutigen Pfingstmontag bundesweit auf dichten Verkehr und lange Staus einstellen.
6: Der ADAC rechnet ab dem Mittag mit einer starken Rückreisewelle vom langen Feiertagswochenende. Besonders betroffen sind die Autobahnen rund um die Ballungsräume Berlin, Hamburg, Köln, Frankfurt, Stuttgart und München. Hinzu kommen zahlreiche Baustellen auf den Fernstraßen. Der Automobilclub spricht von einer der verkehrsreichsten Reisephasen des Jahres. Auch am Dienstag dürfte sich die Lage weiter zuspitzen, wenn Rückreise und Berufsverkehr zusammenkommen. Noah Ulrich, Redaktion.
3: Am heutigen Pfingstmontag bleiben in ganz Deutschland Behörden, Bürgerämter und die meisten Geschäfte geschlossen. Der 25. Mai ist bundesweit ein gesetzlicher Feiertag. Auch Banken und viele öffentliche Einrichtungen öffnen nicht regulär. Supermärkte an Bahnhöfen und Flughäfen dürfen teilweise öffnen, rechnen aber mit deutlich mehr Kundschaft als normal. In vielen Städten fahren Busse und Bahnen nach Sonn- und Feiertagsfahrplan. Wer Reisen oder Besorgungen erledigen will, sollte deshalb mehr Zeit einplanen.
2: Die Nachrichten wurden bereitgestellt von Radio Aktuell. 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
3: In den kommenden Stunden gering bewölkt oder klar. Bis in den frühen Morgen hinein bewegen sich die Temperaturen zwischen 17 und 9 Grad. Die Aussichten: Der Montag präsentiert sich vielfach sonnig und trocken, nur vereinzelt lockere Wolkenfelder. Temperaturen zwischen 26 und 34 Grad.
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1: Ich bin Felix Becker und das wird der Tag. In der saudi-arabischen Stadt Mekka beginnt heute die islamische Pilgerfahrt. Erwartet werden über 2 Millionen Musliminnen und Muslime aus aller Welt.
2: Bis Ende der Woche werden sie die vorgeschriebenen Riten in der heiligen Moschee von Mekka und den umliegenden Orten vollziehen. In diesem Jahr steht die Wallfahrt im Schatten des Irankriegs. Zwischen Saudi-Arabien und Iran kam es in den letzten Monaten wiederholt zu Angriffen. Dennoch erhielten rund 30.000 iranische Pilgerinnen und Pilger ein Visum. Ulrike Klein, Redaktion.
1: In Berlin läuft heute der letzte Tag des Karnevals der Kulturen. Rund um den Blücherplatz in Kreuzberg sind bis zum Abend weitere Konzerte, Tanz- und Kulturveranstaltungen geplant.
3: Das viertägige Festival zählt zu den größten Open-Air-Veranstaltungen der Hauptstadt und zieht jedes Jahr mehrere hunderttausend Besucherinnen und Besucher an. Nach dem großen Straßenumzug am Sonntag endet das Festprogramm am Pfingstmontag mit Bühnenauftritten, internationaler Musik und Streetfood-Angeboten. Wegen der Veranstaltungen bleiben mehrere Straßen in Kreuzberg gesperrt. Auch der Nahverkehr ist teilweise betroffen. Timo Wiesner, Redaktion.
1: Autofahrerinnen und Autofahrer müssen sich am heutigen Pfingstmontag bundesweit auf dichten Verkehr und lange Staus einstellen.
4: Der ADAC rechnet ab dem Mittag mit einer starken Rückreisewelle vom langen Feiertagswochenende. Besonders betroffen sind die Autobahnen rund um die Ballungsräume Berlin, Hamburg, Köln, Frankfurt, Stuttgart und München. Hinzu kommen zahlreiche Baustellen auf den Fernstraßen. Der Automobilclub spricht von einer der verkehrsreichsten Reisephasen des Jahres. Auch am Dienstag dürfte sich die Lage weiter zuspitzen, wenn Rückreise und Berufsverkehr zusammenkommen. Noah Ulrich, Redaktion.
1: Am heutigen Pfingstmontag bleiben in ganz Deutschland Behörden, Bürgerämter und die meisten Geschäfte geschlossen. Der 25. Mai ist bundesweit ein gesetzlicher Feiertag. Auch Banken und viele öffentliche Einrichtungen öffnen nicht regulär. Supermärkte an Bahnhöfen und Flughäfen dürfen teilweise öffnen, rechnen aber mit deutlich mehr Kundschaft als normal. In vielen Städten fahren Busse und Bahnen nach Sonn- und Feiertagsfahrplan. Wer Reisen oder Besorgungen erledigen will, sollte deshalb mehr Zeit einplanen.
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1: In den kommenden Stunden gering bewölkt oder klar. Bis in den frühen Morgen hinein bewegen sich die Temperaturen zwischen 17 und 9 Grad. Die Aussichten. Der Montag präsentiert sich vielfach sonnig und trocken, nur vereinzelt lockere Wolkenfelder. Temperaturen zwischen 26 und 34 Grad.
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Im Namen Gottes, des Vaters und des Sohnes und des Heiligen Geistes. Amen. Was für ein Fest, dieses Pfingstfest, das auch bei uns im ERF bewusst gefeiert wird. Gott sei Lob und Dank, denn wir erfahren heute aufs Neue, Jesus hat nach seinem Weggang von dieser Erde seine Freunde nicht als verlorene Weisen zurückgelassen. Im Gegenteil. Er versprach, in einer ganz neuen Weise, nämlich im Heiligen Geist, wiederzukommen und dann bleibend mit der Kraft seiner Auferstehung unter ihnen wirksam zu sein. Und aus dieser Kraft heraus würden sie dann Tag für Tag die Herausforderungen ihres Lebens meistern und vor allem auch einen kraftvollen und segensreichen Dienst tun können. Und genau das soll auch uns an diesem Pfingstfest aufs Neue zu einer starken Ermutigung werden für unser Leben und für all die Aufgaben, die wir zu erledigen haben. Im Heiligen Geist kommt Jesus eben auch zu uns und lässt uns teilhaben an seiner Kraft. So sage ich, herzlich willkommen zum Geburtstagsfest der Kirche. Wir hören nun das Lied von Manfred Siebald, O Heiliger Geist. In diesem Lied ermutigt er uns, doch wieder mehr auf seine Kraft, auf seine heilvollen Wirkungen bei uns zu hoffen, ehe wir allzu sehr voller Stolz unseren eigenen Fähigkeiten vertrauen. 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

Hören wir nun auf einige Verse des Psalms 118 nach der Übersetzung Hoffnung für alle. Hört die Freudenrufe und Siegeslieder in den Zelten der Menschen, die für Gott leben. Sie singen: Der Herr vollbringt gewaltige Taten. Er hat die Hand erhoben zum Zeichen des Sieges. Ja, mit seiner Kraft vollbringt er Gewaltiges. Ich werde nicht sterben, sondern am Leben bleiben und erzählen, was der Herr getan hat. Er hat mich hart bestraft, doch er ließ nicht zu, dass ich umkam. Ich rufe: Öffnet mir die Tore des Tempels. Ich will durch sie einziehen und dem Herrn danken. Ich danke dir, Herr, denn du hast mich erhört. Du selbst hast mich gerettet. Der Stein, den die Bauleute wegwarfen, weil sie ihn für unbrauchbar hielten, ist zum Grundstein des ganzen Hauses geworden. Was keiner für möglich gehalten hat, das tut der Herr vor unseren Augen. Diesen Freudentag hat er gemacht, lasst uns fröhlich sein und jubeln. O Herr, hilf uns doch, gib uns Gelingen. Du bist mein Gott, dir will ich danken, mein Gott, dich allein will ich ehren. Preis den Herrn, denn er ist gut und seine Gnade hört niemals auf. Ich möchte beten. Herr Jesus Christus, wir freuen uns darüber, dass du uns nicht als Waisen zurückgelassen hast. Du hast versprochen, dass du im Heiligen Geist zu uns kommen willst, wenn wir dich zu uns einladen. Wir danken dir für diese Ermutigung von ganzem Herzen. Und so bitten wir dich, ja, komm zu uns und entzünde in uns aufs Neue das Feuer deiner Liebe. Bewirke in uns ein mutiges Zeugnis von deinen Heilsabsichten über unserem Leben und in unseren Gemeinden. Vollbringe unter uns aufs Neue Taten, die uns staunen lassen und unsere kühnste Erwartung übertreffen. Schenke uns in diesem Gottesdienst Worte, die uns Mut machen und Zuversicht schenken. Amen. Wir hören nun das Lied O Heiliger Geist, kehr bei uns ein, aus dem evangelischen Gesangbuch Nummer 130, die Verse 1 und 3 und 5.

Ich lese den Predigtext aus dem Johannesevangelium, Kapitel 14, die Verse 18 und 23 bis 27. Ich lese nach der Luther-Übersetzung. Jesus spricht: Ich will euch nicht als Waisen zurücklassen, ich komme zu euch. Wer mich liebt, der wird mein Wort halten. Und mein Vater wird ihn lieben und wir werden zu ihm kommen und Wohnung bei ihm nehmen. Wer aber mich nicht liebt, der hält meine Worte nicht. Und das Wort, das ihr hört, ist nicht mein Wort, sondern das des Vaters, der mich gesandt hat. Das habe ich zu euch geredet, solange ich bei euch gewesen bin. Aber der Tröster, der Heilige Geist, den mein Vater senden wird in meinem Namen, der wird euch alles lehren und euch an alles erinnern, was ich euch gesagt habe. Wir hören nun das Lied von Peter Strauch: Herr, du gibst uns Hoffnung.

Liebe Hörerinnen und Hörer, ein herausragendes Ereignis stand bevor. Jesus wusste, dass man ihm das Leben nehmen würde. Und mit diesem Wissen stellte sich ihm eine drängende Frage. Wie sollte er seine Jünger zurücklassen? Wie sollte ihr künftiger Weg ohne ihren Meister aussehen? Jesus musste sie darauf vorbereiten. Und zwar vorbereiten nicht nur auf seinen Tod, sondern insbesondere auch auf das, was danach kommen sollte. Würde nun die ganze hoffnungsvolle Aufbruchsbewegung um Jesus herum wieder in nichts zusammenfallen? Gott sei Dank muss das nicht passieren, das wusste Jesus. Schließlich hatte er sozusagen etwas in der Hinterhand. Ein Geheimnis, von dem er bisher seinen Jüngern noch nichts gesagt hatte. Es war einfach noch nicht an der Zeit gewesen. Aber jetzt musste es raus. Was war das für ein Geheimnis? Wörtlich sagte zu ihnen, ich will euch nicht als Weisen zurücklassen, ich komme zu euch. Und damit, liebe Gemeinde, kommt nun Pfingsten in Blick. Ich komme zu euch. Um diesen einen Satz geht es am heutigen Pfingstfest. Was für ein gewaltiger Horizont wird hier eröffnet. Unser Bibelabschnitt zeigt uns, wie Jesus zu uns kommt, nämlich im Heiligen Geist. So sagt er es. Natürlich, das wird ein wenig anders sein als vorher. Aber deshalb nicht weniger konkret und vor allem nicht weniger kraftvoll und nicht weniger heilvoll. Im Gegenteil. Luther gibt diesen Heiligen Geist in unserem Text mit dem Wort Tröster wieder. Wörtlich aber heißt er im griechischen Grundtext Parakletos, also der Herbeigerufene oder der zur Hilfe, der zum Beistand Herbeigerufene. Damit ist schon etwas ganz Grundsätzliches und Wesentliches ausgesagt. Der Heilige Geist und in ihm Jesus kommt nicht einfach von sich aus. Er kommt dorthin, wo er erbeten, wo er herbeigerufen wird. Er ist eben der Herbeigerufene. Kein Wunder, dass viele Pfingstlieder unseres Gesangbuches als eine ganz dringliche Bitte um den Heiligen Geist formuliert sind. Wo das aber geschieht, wo man um den Heiligen Geist bittet, ihn herbeiruft, da darf man gewiss sein, dass er kommt, der Heilige Geist. Und in ihm kommt derselbe Jesus mit den gleichen Kraftwirkungen und heilvollen Absichten wie seiner Zeit, als er noch sichtbar mit seinen Jüngern durchs Land Israel gezogen war. Noch mehr, er wird nun nicht, wie bisher, nur jeweils an einem einzigen Ort sein. Nein, sondern künftig kann und wird er an mehreren bzw. an allen Orten gleichzeitig sein. Eben überall dort, wo er herbeigerufen wird. Es gab in der evangelischen Christenheit im 19. Jahrhundert einen Pfarrer in Mödlingen, in Schwarzwald, der einmal in ganz herausragender Weise ein solches Pfingsten erlebte. Es war Johann Christoph Blumhardt. Er hat gelebt von 1805 bis 1880. An ihn muss ich immer wieder denken, wenn Pfingsten gefeiert wird. Friedrich Zündel hat eine Biografie über Pfarrer Blumhardt geschrieben, die schier atemberaubend ist. Wir erfahren darin zum Beispiel, dass Blumhardt zwar ein begnadeter Prediger war, dass aber trotzdem viele Leute in seinen Gottesdiensten regelrecht eingeschlafen sind. Pfarrer Blumhardt schrieb zum Beispiel, ich zitiere ihn, »Die Kirchlichkeit hat ab, die Rohheit zugenommen. Alles Predigen will nicht anschlagen. Ich muss mich von einem Sonntag zum anderen überzeugen, dass meine Gemeinde bereits zu Tode gepredigt ist.« Zitat Ende. In der Biografie kann man dann aber lesen, dass auf das intensive Flehen des Pfarrers Blumhardt sich schließlich ein gewaltiges Kommen dieses Heiligen Geistes ereignet hat. Großes und völlig Unerwartetes ist dann geschehen in seiner Gemeinde Mödlingen. Die schlimmsten Säufer,
so erzählt er, und andere problembeladene Menschen, auch Spötter bzw. völlig Ungläubige, kamen plötzlich und wollten ein neues Leben anfangen. Blumhardt musste sein Wohnzimmer im Pfarrhaus umfunktionieren zu einem Wartezimmer, wie bei einem Arzt. Jedenfalls, die Möttlinger strömten schier ins Pfarrhaus, weil sie unbedingt mit ihrem Pfarrer reden, ihre Schuld bekennen, aus Bindungen frei werden, von Krankheiten geheilt werden wollten. Es wird berichtet, dass tatsächlich viele von Trunksucht und anderen massiven Bindungen befreit wurden. Wieder andere erlebten körperliche Heilungen, wie man sie im Bereich der Kirche schon längst nicht mehr erwartet oder erlebt hatte. Eigentlich befand man sich damals in der theologischen Ausbildung an den Universitäten schon in einer Zeit, in der man die biblischen Wunderberichte nicht mehr als Tatsachenberichte verstand. Sie seien lediglich Symbolerzählungen, so wurde gelehrt. Solche Wunder, wie sie das Neue Testament berichtet, könne es eigentlich gar nicht geben. So dachten also nicht etwa die Ungläubigen, sondern so dachten und lehrten die Professoren an den Universitäten, und infolgedessen dachten so dann auch viele Pfarrer. Naja, im Studium war es ihnen ja so beigebracht worden. Aber in der Gemeinde von Pfarrer Blumhardt waren genau solche Wunder da. Ganz plötzlich und ohne, dass Pfarrer Blumhardt mit ihnen gerechnet oder sie herbeigefleht hätte. Irgendwann fasste dieser Pfarrer dann seine vielfältigen Erfahrungen zusammen. Zunächst für seine Kirchenleitung, die natürlich Wind von all diesen Geschehnissen in Möttlingen bekommen hatte und nun genau wissen wollte, ob das alles nur Gerede oder wirkliche Geschehnisse sind. Aber auch für sich selber fasste Blumhardt seine Erfahrungen in Möttlingen zusammen und schrieb dabei unter anderem Folgendes, ich zitiere ihn wieder, »Indessen ist meine Überzeugung, dass man überhaupt um die Erneuerung der ursprünglichen Kräfte in deren ganzem Umfang bitten darf, ehe gleichsam der Himmel sich auftut. Die Kräfte sind nämlich in Wahrheit von Gott nicht zurückgenommen worden. Sie können aber so nach und nach wieder erlangt werden. Das Erste, was dabei Not tut, ist aber eine neue Bekehrung der Christenheit. Dass dies aber werde, dazu muss ernstlicher gekämpft, biblischer gepredigt, dringlicher gebetet werden. Ich frage mich, liebe Hörerinnen und liebe Hörer, wie ernst ist es uns eigentlich noch mit der alten Pfingstbitte Veni Creator Spiritus, also komm, Schöpfergeist? Haben wir wirklich das Verlangen, dass der Geist Gottes als Herbeigerufener wiederkommt, eben damit wir nicht weisen bleiben? Haben wir wirklich das Verlangen, dass Jesus im Heiligen Geist zu uns kommt und uns ermutigt dort, wo wir müde und desillusioniert geworden sind? Ich meine jedenfalls, wir bzw. die Menschen unserer Zeit haben ihn dringend nötig. Wir brauchen ihn, den Heiligen Geist, dass Jesus wieder mutig ins Gespräch gebracht wird. Möge der Geist Gottes Menschen ermutigen, Jesus zu vertrauen in den unterschiedlichsten Belangen ihres Lebens. Und mögen sie dadurch Jesus wieder erfahren als lebendigen, auferstandenen und bei uns gegenwärtigen Herrn. Das Erste, was Not tut, ist eine neue Bekehrung der Christenheit, so schrieb Pfarrer Blumhardt. Bekehrung. Im Griechischen steht dafür im Neuen Testament der Begriff Metanoia, was Umdenken heißt. Das meint also, dass man eine Richtungsänderung im eigenen Denken und dann auch im eigenen Handeln vollzieht. Aber wohin sollen wir denn umkehren? Worauf zu sollen wir uns denn bewegen? Jesus sagt es uns in unserem Predigtext, nämlich, wer mich liebt, der wird mein Wort halten, und mein Vater wird ihn lieben,
und wir werden zu ihm kommen und Wohnung bei ihm nehmen. Wer aber mich nicht liebt, der hält meine Worte nicht. Es gibt im letzten Buch der Bibel, in der Offenbarung des Johannes, Beurteilungen von unterschiedlichen Gemeinden im kleinasiatischen Raum. Die erste Beurteilung betrifft die christliche Gemeinde im damaligen Ephesus. Dieser Gemeinde lässt Jesus ausrichten: Ich habe an euch auszusetzen, dass eure Liebe nicht mehr so ist wie am Anfang. Denkt darüber nach, von welcher Höhe ihr herabgestürzt seid. Kehrt um und handelt wieder so wie zu Beginn. Die Liebe zu Jesus war also in jener Gemeinde abgekühlt. Wissen Sie, was passiert, wenn die Liebe abkühlt? Das ist schon im zwischenmenschlichen Bereich so, besonders zwischen Ehepartnern. Wo die Liebe abgekühlt ist, dort hat man auch kein großes Bedürfnis mehr nach Gemeinschaft miteinander. War man früher in jeder freien Minute zusammen, weil man sich so viel zu erzählen hatte, geht man sich bei der abgekühlten Liebe eher aus dem Weg. Auf jeden Fall hat man kein gesteigertes Bedürfnis mehr, viel miteinander zu reden, beziehungsweise man hat keine Sehnsucht danach, dass der eine oder die andere einfach da ist. Dabei könnte das doch so schön, so hilfreich sein, wenn man als Ehepaar sich gegenseitig ersehnt, wenn man gerne zusammen ist, gerne miteinander redet und dann auch miteinander betet. Und genau so, liebe Gemeinde, so hätte es auch bei den Gemeindegliedern in Ephesus sein sollen, in ihrer Beziehung zu Jesus, wie in einer liebevollen, ehelichen Gemeinschaft. Aber es war seinerzeit in jener Gemeinde in Ephesus nicht mehr so. Daher rief sie Jesus zurück in diese erste Liebe. Und genau diesen Sachverhalt spricht Jesus auch in unserem Predigttext an. Bevor er als der Herbeigerufene kommt, muss diese Liebe wieder aufleben, dieses nicht ohne Jesus sein können oder wollen, dieses Jesus suchen, bis man ihn gefunden hat, beziehungsweise seine Stimme hören wollen. Wer mich liebt, so sagt Jesus, der wird mein Wort halten. Praktisch wird das so aussehen, dass ich erstens angebotene Gottesdienste besuche oder meine Bibel aufschlage. Jesus nämlich redet durch die Verkündigung seines Wortes oder durch das gelesene Wort der Heiligen Schrift. Der Heilige Geist wird, wenn er kommt, diese Worte von Jesus in Erinnerung bringen, mit Leben füllen. Er wird diese Worte wieder groß und wertvoll in mir werden lassen. Mut machen würde mir dadurch, mich aufrichten, neue Kraft würde mir geben, mir den Weg zeigen, den ich gehen soll, das Feuer des Glaubens an Jesus am Brennen halten. Ich sage das jetzt mal sehr persönlich: Gott sei Dank darf ich dieses Kraft und neue Zuversicht schenkende Wort meines Herrn immer wieder erleben. Und manchmal bin ich schier überwältigt, mit welch einer Treffgenauigkeit Jesus sein Wort in ganz bestimmte Umstände meines Lebens hineinplatziert. Und dann sage ich das meinem Herrn Jesus auch, oft staunend und dankbar. Ich sage das ihm mit dem einen Wort des Propheten Jeremia, der es so ausgerufen hat: Ja, Herr, dein Wort ward meine Speise, so oft ich es empfing. Dein Wort ist meines Herzens Freude und Trost. Ja, und natürlich sollte dann zweitens das dort Gehörte oder Erkannte auch getan werden. Ich sollte es in meinem Leben, also auf meine Sorgen, für meine Fragen und Ausweglosigkeiten anwenden, mich vor allem darauf verlassen. Das ist, wie ich es schon sagte, wie bei einer Liebesbeziehung zwischen zwei Menschen. Eine solche lebt davon, beziehungsweise erweist sich als lebendig daran, dass man eben den Partner sucht, auf den Partner hört und dann das Gehörte umsetzt in die praktische Tat.
Dieses Verlangen nach der Gegenwart Jesu im eigenen Leben wird jedenfalls, wie es Pfarrer Blumert sagte, dann den Himmel auftun und die Kräfte des Himmels, die Kraftwirkungen des Heiligen Geistes erneut fließen lassen. Jesus verspricht es: Wer mich liebt,

eines bekannten Pfingstliedes: O komm, du Geist der Wahrheit, und kehre bei uns ein, verbreite Licht und Klarheit, verbanne Trug und Schein. Gieß aus dein heilig Feuer, zünd Herz und Lippen an, dass jeglicher Getreuer den Herrn bekennen kann. O du, den unser größter Regent uns zugesagt, komm zu uns, werde Tröster, und mach uns unverzagt. Gib uns in dieser schlaffen und glaubenslosen Zeit die scharf geschliffenen Waffen der ersten Christenheit. Ein solches Beten und Ringen von ganzem Herzen wird etwas auslösen in unserem Leben, in unseren Gemeinden. Jesus wird kommen in seinem Heiligen Geist, und dann werden wieder ermutigende Erfahrungen mit dem gegenwärtigen, auferstandenen Jesus möglich werden. Ob es die gleichen Erfahrungen sein werden, wie Pfarrer Blumhardt sie gemacht hat, das weiß ich nicht. Aber immerhin hat Blumhardt ein starkes Wirken Jesu für die Zukunft der Kirche erwartet und in seiner Biografie klar zum Ausdruck gebracht. Jedenfalls, Pfingsten eröffnet neue Horizonte. Und wir dürfen daher mit großer Erwartung beten: Geist des Vaters, Geist des Sohnes, Heiliger Geist, wir brauchen dich ganz dringend. Komm zu uns, erfrische uns, ermutige uns und mache durch uns Jesus und sein in unsere Welt hereingebrachtes Heil ganz neu offenbar zum Wohle vieler Menschen. Amen. Und der Friede Gottes, der höher ist als alle unsere Vernunft, der bewahre unsere Herzen und Sinne in Christus Jesus. Amen. Wir hören nun das Lied »O komm, du Geist der Wahrheit« im Evangelischen Gesangbuch Nummer 136, die Strophen 1 bis 4 und 7. Gerne können die Zuhörer hier auch mit einstimmen.

Ich möchte beten. Herr, unser Gott, du hast uns nicht einen Geist der Verzagtheit gegeben, sondern der Kraft, der Liebe und der Besonnenheit. Und daher bitten wir dich, ja, lass diesen deinen Geist wie einen frischen Wind bei uns und in unseren Kirchen so wirken, dass wieder eine neue Sehnsucht nach deinem kraftvollen Wort durchbricht. Und schenke dazu den Glauben, der erwartet, was dein Wort sagt, und er tut, wozu es uns anleitet. Setze auch die Gaben deines Geistes unter uns frei, dass die unterschiedlichsten Herausforderungen, denen wir begegnen, durch deine Kraft so bewältigt werden können, dass wir selbst nur staunen können. Wir danken dir, dass selbst solche Gaben, die uns schwach erscheinen, durch deinen Geist mit Stärke umgürtet werden und danach Großes bewirken können. Für alle, die leiden, die krank sind oder an sich und der Welt verzweifeln, bitten wir um den Geist der Tröstung und des Vertrauens auf dein Wort, um den Geist der Kraft, der auch da noch Heilvolles bewirken kann, wo Menschen nicht mehr weiter wissen. Wir bitten auch für die Mächtigen in Wirtschaft und Politik, die Verantwortung tragen für das Wohlergehen unseres Volkes, für den Frieden und das Heil aller Völker. Komm über sie mit deiner Kraft und hilf ihnen so zu regieren, dass es gut ist für uns alle. Und wirke, dass in den Bereichen, wo Unfrieden und Krieg herrscht, dein Wille geschehe und dein Friede sich Bahn bricht. Herr, belebe uns neu mit deinem Heiligen Geist, damit wir den Menschen aus deiner Kraft das Leben verkündigen und sie hineinnehmen in deine Liebe, die du uns schenkst, heute und alle Tage unseres Lebens und in Ewigkeit. Amen. Gemeinsam beten wir: Vater unser im Himmel, geheiligt werde dein Name. Dein Reich komme, dein Wille geschehe, wie im Himmel, so auf Erden. Unser tägliches Brot gib uns heute und vergib uns unsere Schuld, wie auch wir vergeben unseren Schuldigern. Und führe uns nicht in Versuchung, sondern erlöse uns von dem Bösen. Denn dein ist das Reich und die Kraft und die Herrlichkeit in Ewigkeit. Amen. Und so stellen wir uns unter den Segen unseres Gottes. Jesus verspricht dir: Ich will dich nicht als Weise zurücklassen. Ich komme zu dir. Ich lebe und du sollst auch leben. Der Herr segne dich und behüte dich. Der Herr lasse sein Angesicht leuchten über dir und sei dir gnädig. Der Herr erhebe sein Angesicht auf dich und gebe dir seinen Frieden. Amen. Wir hören nun zum Schluss das Lied »Kommt, atmet auf«.

0: Jesus hat es versprochen und Pfingsten hat es wahrgemacht. Ihr seid nicht allein, der Heilige Geist ist da. Das war der Gottesdienst zum Pfingstmontag aus dem ERF Medienhaus in Wetzlar mit Pfarrer in Ruhe Hans Körner. Schreiben Sie uns gerne, wenn Sie Fragen haben oder uns eine Rückmeldung geben möchten. Per E-Mail an gottesdienst@erf.de oder per Post an ERF Medien, Berliner Ring 62 in 35576 Wetzlar.
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ist ein Tisch gedeckt, der sich viel weiter erstreckt, als ich mir in meinen konkretesten Utopiemomenten herbeiahnen kann. Und könnte ich dann nicht erst recht mit einem Geschenk im Gepäck beginnen, eine Tafel zu zimmern, an der alle willkommen sein würden? Und soll sie zu klein sein und die Stühle nicht reichen, lass uns den Kreis gleich erweitern, um das Teilen zu feiern und das Große im Kleinen. Und Mauern einreißen und neugierig bleiben für all die Geschichten und Gesichter und Gegenüber. Heilsam und heimisch, versammelt jetzt hier als Tischgemeinschaft.

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1: Ich bin Jerome Nussbaum. In die seit Wochen blockierte Straße von Hormuz kommt Bewegung. Weitere Tanker konnten ihre Fahrt fortsetzen, darunter ein mit Flüssiggas beladenes Schiff nach Pakistan.
2: Auch ein Supertanker mit irakischem Rohöl für China konnte die Region nach der langen Blockade verlassen. Beide Schiffe saßen nach Ausbruch des Iran-Kriegs fast 3 Monate lang fest. Sie gehören zu einer Handvoll Tanker, die über eine vom Iran vorgeschriebene Transitroute aus dem Persischen Golf ausfahren dürfen. Die Öffnung der für Öltransporte wichtigen Meerenge ist Bestandteil des ausgehandelten Abkommens zwischen dem Iran und den USA. Es ist noch nicht in Kraft, die Meerenge soll aber innerhalb von 30 Tagen wieder komplett geöffnet sein. Ulrike Klein, Redaktion.
1: Die Hoffnung auf ein Friedensabkommen hat die Ölpreise inzwischen auf den tiefsten Stand seit über 2 Wochen gedrückt. Die Nordseesorte Brent verbilligte sich um mehr als 4% auf unter 99 Dollar pro Fass. Auch an den asiatischen Börsen macht sich Erleichterung breit. Die Leitbörse in Tokio, der Nikkei-Index, stieg erstmals über die wichtige Marke von 65.000 Punkten und verzeichnete damit ein Plus von mehr als 3% zum Handelsstart. In der Frage zu einem möglichen Social-Media-Verbot für Kinder und Jugendliche stellt sich Bundesinnenminister Dobrindt gegen Kanzler Merz. Dobrindt bezeichnete ein Verbot gegenüber den Funke-Medien als wenig zielführend.
3: Zudem bezweifelt er eine Umsetzbarkeit. Dobrindt sagte, die Grundsatzentscheidung, ab wann ein Kind ein Smartphone erhalte, treffe nicht der Staat, sondern liege in den Händen der Eltern. Innerhalb der Familie brauche es eine konsequente Begleitung und Kontrolle, um Risiken sozialer Netzwerke zu begegnen. Neben Bundeskanzler Merz hatte sich auch Bundesfamilienministerin Prien für ein Social-Media-Verbot für Minderjährige ausgesprochen. Derzeit arbeitet die EU-Kommission an einem europäischen Vorschlag für ein entsprechendes Gesetz. Noah Ulrich, Redaktion.
1: Aus der SPD kommen Stimmen gegen die geplanten Kürzungen beim Elterngeld. Die stellvertretende SPD-Fraktionschefin Schmidt sagte dem Spiegel, Familienpolitik dürfe kein Steinbruch für eine kurzzeitige Haushaltskonsolidierung sein, sondern müsse verlässlich und planbar bleiben. Das Elterngeld bezeichnete sie als eine Erfolgsgeschichte moderner Familienpolitik. Vorher hatte auch CDU-Generalsekretär Linnemann erklärt, dass die schwarz-rote Koalition die Finger vom Elterngeld lassen solle. Familienministerin Prien denkt darüber nach, die Bezugsdauer zu verkürzen. Ihr Ministerium soll im kommenden Haushalt 500 Millionen Euro einsparen. Die Deutsche Bahn will im Regionalverkehr pünktlicher werden. Ziel ist es, dass mehr als 90% der Züge planmäßig fahren. Von DB Regio heißt es, der Abwärtstrend müsse schnell gestoppt werden, mit gemeinsamen Lösungen im gesamten System. Vor allem die vielen Baustellen sorgen im Regionalverkehr für Probleme. Für das laufende Jahr sind deutschlandweit etwa 28.000 Baustellen geplant. Fast 23 Milliarden Euro werden investiert.
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1: Die Temperaturen liegen in Köln und in Bonn bei 25 Grad. 24 messen wir in Hamburg, 23 sind es in Bremen, Berlin ebenfalls 23, Dresden 22 Grad, Frankfurt am Main und Stuttgart 24, München 25 Grad, Erfurt 22 und in Münster messen wir 24 Grad. Es bleibt sonnig heute und überwiegend auch trocken. Nur an den Alpen und im Schwarzwald besteht ein geringes Schauerrisiko. Die Höchstwerte liegen im Nordosten und an der See zwischen 20 und 26 Grad. Sonst erreichen wir bis zu 33 Grad im Südwesten. Morgen geht es dann sonnig weiter. Nur von Schleswig-Holstein bis Vorpommern ziehen einige Wolkenfelder durch. Vereinzelt kann es auch Schauer geben bei maximal 34 Grad.
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4: Herzlich willkommen zur Sendereihe Durch die Bibel. Diesmal erwartet Sie die vorletzte Sendung zum alttestamentlichen Buch der Sprüche Salomos. Beim letzten Mal haben wir das Kapitel 29 erreicht. Da ging es unter anderem um Menschen, die geradewegs ins Verderben laufen, weil sie auf warnende Worte nicht hören wollen. Und Staatsoberhäupter wurden dazu aufgefordert, sich durch gerechtes Handeln hervorzutun und nicht etwa durch unnütze Staatsausgaben, die aus immer neuen Steuern finanziert werden müssen. Interessant, dass auch diese Aussage zu jenem Teil des Sprüchebuches gehört, der auf die Freunde oder Vertrauten des israelitischen Königs Hiskia zurückgeht. Sie erinnern sich, dieser Abschnitt umfasst die Kapitel 25 bis 29 und beginnt mit den Worten: Auch dies sind Sprüche Salomos, die Männer Hiskias, des Königs von Juda, haben sie gesammelt.

Das 29. Kapitel im Buch der Sprüche Salomos ist das letzte, das auf die Freunde oder Vertrauten des israelitischen Königs Hiskia zurückgeht. Danach folgt in Kapitel 30 die Spruchsammlung Agurs und mit der Spruchsammlung Lemuels in Kapitel 31 endet das Buch der Sprüche. Hier nun aus Kapitel 29 der 5. Vers. Wer seinem Nächsten schmeichelt, der spannt ihm ein Netz über den Weg. Beifall für jemanden, der gute Arbeit leistet, ist sicherlich in Ordnung. Verdienste sollen anerkannt werden. Ich denke, es gibt auch Augenblicke, in denen es richtig ist, aufzustehen und jemanden hochleben zu lassen. Aber wenn das Ganze in Schmeichelei ausartet, dann ist das wie eine Überdosis an Honig, von der wir im Buch der Sprüche schon gelesen haben. Doch manche Leute haben sich der Schmeichelei geradewegs verschrieben. Sie loben andere Leute über den grünen Klee, auch wenn diese nur gerade so ihre Pflicht tun. Diese Schmeichler sorgen für Verunsicherung, weil diejenigen, die gelobt werden, kaum noch einzuschätzen wissen, ob das, was sie geleistet haben, einfach nur gut oder wirklich hervorragend war. Ich erinnere mich an einen Mann, der mit seiner Lobhudelei auch mich in Verlegenheit brachte. Wie oft hat er bei meiner Sekretärin angerufen und ihr gesagt, dass er im Radio eine Andacht oder Predigt von mir gehört habe, die einfach spitzenmäßig gut gewesen sei. Und je größer seine Begeisterung, desto übertriebener seine Forderungen. Mal wollte er, dass eine bestimmte Ansprache unbedingt wiederholt wird. Mal forderte er, dass wir sie in einem Buch veröffentlichen. Ich denke, dass jemand, der sonst nicht viel Anerkennung bekommt, für solche Schmeicheleien durchaus empfänglich ist. Und das kann unter Umständen schon tragische Züge annehmen, wenn jemand falschen Lobeshymnen Glauben schenkt und sich geradewegs danach sehnt. In unserem Bibeltext springe ich nun zu Vers 10. Die Blutgierigen hassen den Frommen, aber die Gerechten nehmen sich seiner an. Man könnte diesen Vers auch so übersetzen. Die Blutgierigen hassen den Vollkommenen, also denjenigen, der sich ganz und gar dem Gesetz Gottes unterordnet. Aber die Gerechten bemühen sich um seine Seele. Die Blutgierigen, das sind Menschen, die auch im übertragenen Sinne Mord und Hass in ihren Herzen tragen. Deshalb hat Jesus einmal gesagt, dass derjenige, der seinen Bruder hasst, im Grunde des Mordes schuldig sei. Und im 1. Johannesbrief Kapitel 3 heißt es, wer seinen Bruder hasst, der ist ein Totschläger, und ihr wisst, dass kein Totschläger das ewige Leben bleibend in sich hat. Kain war ein Mörder, und der Mord fing in seinem Herzen an. Im 1. Buch Mose wird seine Geschichte erzählt. Diese Geschichte zeigt, wie schnell und wie tief ein Mensch fallen kann. Kain und sein Bruder Abel waren die Söhne von Adam und Eva, den beiden ersten Menschen, die nahezu vollkommen waren, als Gott sie schuf. Aber nachdem sie gesündigt hatten, konnten sie nur noch Sünder in die Welt setzen. Adam und Eva brachten Söhne und Töchter hervor, die so waren wie sie selbst. Auch Kain war einer von ihnen. Er hasste seinen Bruder, weil dieser von Gott angeblich mehr Anerkennung bekam, und schließlich wurde Kain zum Mörder. Weiter mit Vers 11. Ein Tor schüttet all seinen Unmut aus, aber ein Weiser beschwichtigt ihn zuletzt. Ein törichter Mensch, also ein Tor, hält oftmals große Stücke auf sich selbst und merkt gar nicht, wie lächerlich er sich macht. Er schüttet all seinen Unmut aus, heißt es in unserem Bibelvers. Dass ein Weiser ihn zuletzt beschwichtigt, bedeutet, ein weiser Mensch schlägt nicht in dieselbe Kerbe, sondern im Gegenteil, er versucht den törichten Menschen davor zu bewahren, sich wie ein Narr zu benehmen und sich an anderen zu versündigen. Dazu braucht es eine ziemlich edle Gesinnung. Denn wie leicht kommt man in Versuchung, einen törichten Menschen einfach schwätzen zu lassen, egal was er von sich gibt. Vers 12. Ein Herrscher, der auf Lügen hört, hat nur gottlose Diener.
Was in der Beziehung zwischen Eltern und Kindern zumeist selbstverständlich ist, gilt auch für die politische Obrigkeit und dem gewöhnlichen Volk. Eltern müssen für ihre Kinder glaubwürdige Vorbilder sein, weil Kinder ihre Eltern nachahmen. Wenn Eltern ungerecht und unehrlich sind, brauchen sie sich nicht zu wundern, wenn die Kinder es ihnen gleich tun. Ähnliches gilt für die Politik. Das Verhalten eines Machthabers oder eines Spitzenpolitikers hat Einfluss auf das gewöhnliche Volk. Wenn ein Politiker beispielsweise Steuergelder verschwendet, braucht er sich nicht zu wundern, dass immer mehr Menschen das Finanzamt betrügen. Und wer als moralische Instanz versagt und die Würde des menschlichen Lebens nicht zu schätzen weiß, der braucht sich nicht zu wundern, dass die Gesellschaft verroht und dass Menschen immer rücksichtsloser werden. Wieder überspringe ich einige Verse und komme nun zu Vers 17. Züchtige deinen Sohn, so wird er dir Freude machen und deine Seele erquicken. Schon mehrfach habe ich in den Sendungen zum Sprüchebuch darauf hingewiesen, dass es nicht darum geht, ein Kind zu verprügeln, wenn es ungehorsam war oder Schaden angerichtet hat, sondern es geht darum, ihm Zucht, also Gehorsam und Disziplin beizubringen und es zu korrigieren. Ganz in diesem Sinne ist auch Vers 18 zu verstehen. Wo keine Offenbarung ist, wird das Volk wild und wüst, aber wohl dem, der auf die Weisung achtet. Ähnlich wie ein ungehorsames Kind kann auch ein ganzes Volk wild und wüst werden. Und was hilft dagegen? Göttliche Weisung, also Weisung, die durch Gott offenbart wird. Im Leben eines einzelnen Christen ist es das Werk des Heiligen Geistes, das ihm Verständnis für das Wort Gottes gibt. Wo keine Offenbarung ist, wird das Volk wild und wüst, haben wir gerade in Vers 18 gehört. Im ersten Buch Samuel, am Anfang von Kapitel 3, wird berichtet, dass davon auch das Volk Israel betroffen war. Dort heißt es, zu der Zeit war des Herrn Wort selten und es gab kaum noch Offenbarung. Was war die Ursache dafür? Nun, viele Menschen waren gleichgültig geworden und legten keinen großen Wert auf Gottes Weisung. Erst nach und nach bemerkten die Israeliten, dass dieser Zustand einem Mangel gleichkam. Zum Glück erbarmte sich Gott und sandte dem Propheten Samuel, um dieser Not zu begegnen. Vielleicht erinnern Sie sich daran, dass Josua einmal beunruhigt gewesen war, weil einige der Leute in seinem Lager prophezeiten. Aber Mose sagte zu ihm, wollte Gott, dass alle im Volk des Herrn Propheten wären und der Herr seinen Geist über sie kommen ließe. Denn es wurden nicht nur die ganz großen Prophezeiungen der etablierten Propheten benötigt, sondern auch Wegweisung für den Alltag. An dieser Stelle möchte ich nun, dass wir das Kapitel 29 hinter uns lassen. Wie vorhin schon erwähnt, bildet dieses Kapitel das Ende der Sammlung von Sprüchen, die auf die Männer des israelitischen Königs Hiskia zurückgehen. Sie haben diese Sprüche Salomos offenbar lange Zeit nach seiner Regentschaft und vielleicht auf Veranlassung von Hiskia gesammelt und dem Buch der Sprüche hinzugefügt. In Kapitel 30 dagegen werden uns die Sprichwörter eines unbekannten Weisen mit Namen Agur präsentiert. Der erste Vers sagt uns alles, was wir über seine Herkunft wissen. Dies sind die Worte Agurs, des Sohnes des Jake aus Massa. Es spricht der Mann, ich habe mich gemüht, o Gott, ich habe mich gemüht, o Gott, und muss davon lassen. Keiner der genannten Personen ist uns bekannt. Die Eigennamen allerdings scheinen hebräisch zu sein. Agur könnte Sammler bedeuten und Jake fromm. Manche Theologen sind sogar der Meinung, dass die beiden Namen wie gewöhnliche Hauptwörter zu verstehen seien. Der erste Teil von Vers 1 würde demnach lauten, dies sind die Worte eines Sammlers, des Sohnes eines Frommen. In Vers 4 lesen wir, wer ist hinaufgefahren zum Himmel und wieder herab? Wer hat den Wind in seine Hände gefasst? Wer hat die Wasser in ein Kleid gebunden? Wer hat alle Enden der Welt bestimmt? Wie heißt er und wie heißt sein Sohn? Weißt du das?
Es ist interessant, dass dies Fragen sind, die Gott bereits dem Hiob gestellt hat. Wer ist fähig, solche Fragen zu beantworten? Nun, zu der Frage, wer zum Himmel hinaufgefahren ist und wieder herab, fällt mir ein Zitat aus dem Johannesevangelium ein, das eine Antwort darauf gibt. Jesus hat einmal gesagt, und niemand ist gen Himmel aufgefahren, außer dem, der vom Himmel herabgekommen ist, nämlich der Menschensohn. Der Menschensohn, damit meint Jesus sich selbst. Recht originell ist die Frage Agurs, wer hat den Wind in seine Hände gefasst? Das klingt so, als würde Gott den Wind wie einen Gegenstand in der Hand halten. Oder genauer gesagt, Gott hält den Wind in der Hand, so wie wir einen Gegenstand festhalten. Was für eine Vorstellung! Dahinter steckt die Unbeholfenheit des Menschen, der einfach nicht versteht, wie Gott auch der Herr ist über den Wind. Erinnern wir uns daran, wie Jesus einmal einen Sturm am See Genezareth gestillt hat, weil ein Boot mit seinen Jüngern zu kentern drohte. Im Matthäusevangelium wird berichtet, die Menschen aber verwunderten sich und sprachen, was ist das für ein Mann, dass ihm Wind und Meer gehorsam sind? Der Wind, der von einem gewöhnlichen Menschen nicht beherrscht und nicht eingefangen werden kann, dient im Neuen Testament aber auch als ein Bild für eine geistliche Wahrheit. Nachdem Jesus vom Geist Gottes geredet hatte, sagte er, der Wind bläst, wo er will, und du hörst sein Sausen wohl, aber du weißt nicht, woher er kommt und wohin er fährt. Zurück zu unserem Bibeltext in Kapitel 30 des Sprüchebuches. Dort heißt es in Vers 5, alle Worte Gottes sind durchläutert. Er ist ein Schild denen, die auf ihn trauen. Dazu will ich nur sagen, nichts wird sie so reinigen wie das Wort Gottes. Alle Worte Gottes sind durchläutert. Sie sind reiner als jede Seife und sie sind wahre Wunderreiniger, weil sie uns zur Umkehr bewegen können. Im Neuen Testament, im ersten Johannesbrief lesen wir, wenn wir unsere Sünden bekennen, so ist er treu und gerecht, dass er uns die Sünden vergibt und reinigt uns von aller Ungerechtigkeit. Wieder zurück zum Buch der Sprüche Salomos. In Kapitel 30, Vers 6 lesen wir, tu nichts zu seinen Worten hinzu, dass er dich nicht zur Rechenschaft ziehe und du als Lügner dastehst. Das sollte uns vorsichtig machen im Umgang mit dem Wort Gottes. Er wird Rechenschaft von uns fordern, wenn wir sein Wort verfälschen und dadurch andere Menschen, die es hören, in die Irre führen. Weiter ab Vers 7. Zweierlei bitte ich von dir, das wollest du mir nicht verweigern, ehe denn ich sterbe. Falschheit und Lüge lass ferne von mir sein. Armut und Reichtum gib mir nicht. Lass mich aber mein Teil Speise dahin nehmen, das du mir beschieden hast. Ich könnte sonst, wenn ich zu satt würde, verleugnen und sagen, wer ist der Herr? Oder wenn ich zu arm würde, könnte ich stehlen und mich an dem Namen meines Gottes vergreifen. Soweit die Verse 7 bis 9. Falschheit und Lüge lass ferne von mir sein. Das bedeutet, dass ich nicht engere Gemeinschaft haben möchte mit denen, die falsch sind und schmeicheln und lügen. Mit solchen Leuten zu leben, ist ungefähr so, als würde man in einem Schlangennest leben. Und weiter sagt Agur, der Verfasser dieser Zeilen, Armut und Reichtum gibt mir nicht. Anders ausgedrückt, wenn ich meinen Lebensweg so betrachte und die ganzen Armen und die ganzen Reichen am Wegesrand sehe, dann möchte ich am liebsten irgendwo in der Mitte bleiben. Gott schenke mir, dass ich zu keinem der beiden Extreme gehöre. Ich springe weiter zu Vers 12. Es gibt eine Art, die sich rein dünkt und ist doch von ihrem Schmutz nicht gewaschen. Das gilt leider auch für so manche Christen in der Gemeinde. Sie dünken sich rein. Das heißt, im Grunde ihres Herzens haben sie das Gefühl, dass sie keinen Erretter brauchen. Doch damit belügen sie sich selbst. Sie sind einfach nur religiös. Auch Leute in hohen Stellungen, im Geschäftsleben und in der Politik gehören manchmal zu denen, die sich rein dünken. Das heißt, sie sind davon überzeugt, sich keines Fehlverhaltens schuldig gemacht zu haben. Aber vor Gott sind wir alle Sünder. Wir ermangeln des Ruhmes, den wir bei Gott haben sollten, so drückt es Paulus im Römerbrief aus.
Es gibt, bildlich gesprochen, nur eine einzige Methode, mit der wir rein werden können, nämlich mit dem Blut Jesu Christi gewaschen zu werden. Das Blut Jesu macht uns rein von aller Sünde, heißt es im ersten Johannesbrief. Und nun wieder zurück zu unserem Bibeltext aus dem Sprüchebuch Kapitel 30. Dort heißt es in der zweiten Hälfte von Vers 15, drei sind nicht zu sättigen und vier sagen nie, es ist genug. Und dann werden vier Dinge aufgezählt, die nicht zu sättigen sind. Das Totenreich und der Frauen verschlossener Schoß. Die Erde, die nicht des Wassers satt wird, und das Feuer, das nie spricht, es ist genug. Zuerst wird das Totenreich genannt. Sie und ich, wir leben sozusagen in einem Leichenzug, der sich auf das Totenreich zubewegt. So ist es mit uns allen. Die Geschichte begann außerhalb des Gartens Eden mit dem Tod von Abel, der von seinem Bruder Kain getötet wurde. Und so ging es weiter durch die Jahrhunderte. Diese alte Welt, in der wir leben, ist wie ein großer Friedhof. Das Totenreich ist nicht zu sättigen. An zweiter Stelle wird in Vers 16 der Frauen verschlossener Schoß genannt. Damit gemeint sind die vielen Frauen, die aus irgendwelchen Gründen keine Kinder bekommen können und sich doch so sehr danach sehnen. Manch eine von ihnen hat sogar das Gefühl, das Leben sei sinnlos, wenn nicht so ein kleines Wesen seine Ärmchen um ihren Hals legt und Mama zu ihr sagt. Es soll auch Männer geben, die so empfinden, wenn sie erfahren, dass sie niemals Väter sein werden. An dritter Stelle wird in Vers 16 die Erde genannt, die nicht des Wassers satt wird. Hiermit sind Regionen gemeint, in denen es niemals genügend Regen gibt. Die Erde dürstet sozusagen nach Wasser. Und schließlich das Feuer, das nie spricht, es ist genug. Das erinnert mich an die verheerenden Waldbrände, die in sehr heißen und trockenen Gebieten jedes Jahr alles vernichten, was ihnen im Wege steht. Manchmal gelingt es den Menschen nicht, das Feuer wenigstens von den Siedlungen fernzuhalten, und sie verlieren alles, was sie besitzen. Das Feuer wird hier also zu einem Bild für etwas, was unersättlich ist. Und nun Vers 17. Ein Auge, das den Vater verspottet und verachtet, der Mutter zu gehorchen, das müssen die Raben am Bach aushacken und die jungen Adler fressen. Das hört sich furchtbar brutal an, aber in der Tat warnt die Bibel davor, sich gegen Vater und Mutter aufzulehnen, ihnen Unrecht zu tun und ihnen im Alter keine Barmherzigkeit zu erweisen. Natürlich gibt es aber auch Eltern, die nicht unschuldig sind, dass sich ihre Kinder so verhalten. Ich lese weiter ab Vers 18. Drei sind mir zu wundersam und vier verstehe ich nicht. Des Adlers Weg am Himmel, der Schlange Weg auf dem Felsen, des Schiffes Weg mitten im Meer und des Mannes Weg beim Weibe. Agur, der Schreiber dieser Zeilen, wundert sich über manche Dinge, die eigentlich ganz alltäglich erscheinen. Anscheinend hat er den Flug eines Adlers beobachtet und war fasziniert von einer Schlange auf einem Felsen. Und dann ist da noch der Weg eines Schiffes mitten im Meer. Lachen Sie ruhig, aber als ich mal vor vielen Jahren auf dem Kreuzfahrtschiff Queen Mary den Atlantik überquerte, da war es für mich auch wie ein Wunder, dass dieses riesige Schiff aus Stahl auf dem Wasser schwimmen konnte. Noch wunderlicher, allerdings auf einer ganz anderen Ebene, ist es allerdings, was da manchmal zwischen Mann und Frau passiert. Sie verlieben sich und können nicht mehr voneinander lassen. Und mit Gottes Hilfe hält diese Liebe ein Leben lang. In einem scharfen Kontrast dazu heißt es in Vers 20, so ist der Weg der Ehebrecherin. Sie verschlingt und wischt sich den Mund und spricht, ich habe nichts Böses getan. Ich finde, diese Beschreibung passt ganz genau in unsere heutige Zeit. Es gibt Leute, die in Sünde leben und trotzdem behaupten, dass das, was sie tun, keine Sünde ist. Wer moralische Verfehlungen beim Namen nennt, wird oft als Moralapostel verunglimpft. Und wenn es um den Bereich von Partnerschaft und Sexualität geht, muss man womöglich sogar Beschimpfungen über sich ergehen lassen. Doch Gottes Einstellungen zu gewissen Dingen ändern sich nicht.
Wir als Menschen tun gut daran, Gottes gute Ordnungen zu beachten. Denn Gott liegt es ferne, sich als Spielverderber zu betätigen. Er will nur unser Bestes.

Das war's mal wieder. Das war eine weitere Folge aus der Sendereihe Durch die Bibel. Ich lade Sie herzlich ein, auch beim nächsten Mal wieder mit dabei zu sein, bei der letzten Sendung zum Buch der Sprüche Salomos. Bis dahin, auf Wiederhören und Gottes Segen mit Ihnen.

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1: Wir hören aus dem Alten Testament, dem Psalm 81.
2: Singet fröhlich Gott, der unsere Stärke ist. Jauchzet dem Gott Jakobs. Hebt an mit Psalmen und lasst hören die Pauken, liebliche Zittern und Harfen. Blaset am Neumond die Posaune, am Vollmond, am Tag unseres Festes. Denn das ist eine Satzung für Israel und eine Ordnung des Gottes Jakobs. Das hat er zum Zeugnis gesetzt für Josef, als er auszog wider Ägyptenland. Eine Sprache höre ich, die ich bisher nicht kannte. Ich habe ihre Schultern von der Last befreit und ihre Hände vom Tragkorb erlöset. Als du mich in der Not anriefst, half ich dir heraus und antwortete dir aus der Wetterwolke und prüfte dich am Haderwasser. Höre, mein Volk, ich will dich ermahnen. Israel, du sollst mich hören. Kein anderer Gott sei unter dir und einen fremden Gott sollst du nicht anbeten. Ich bin der Herr, dein Gott, der dich aus Ägyptenland geführt hat. Tu deinen Mund weit auf, lass mich ihn füllen. Aber mein Volk gehorcht nicht meiner Stimme, und Israel will mich nicht. So habe ich sie dahingegeben in die Verstocktheit ihres Herzens, dass sie wandeln nach eigenem Rat. Wenn doch mein Volk mir gehorsam wäre und Israel auf meinem Wege ginge, dann wollte ich seine Feinde bald demütigen und meine Hand gegen seine Widersacher wenden. Und die den Herrn hassen, müssten sich vor ihm beugen. Aber Israels Zeit würde ewiglich währen, und ich würde es mit dem besten Weizen speisen und mit Honig aus dem Felsen sättigen.
1: Das war der Bibeltext für den heutigen Tag, entnommen aus der großen Hörbibel mit freundlicher Genehmigung der Deutschen Bibelgesellschaft. Hier noch einmal die Bibelstelle. Altes Testament, Psalm 81. Gedanken dazu kommen jetzt von Eduard Friesen aus Bornheim.
3: Viele kennen das aus der Schulzeit oder dem Studium. Die Prüfungen kommen näher, plötzlich werde ich ernst. Ich bete mehr. Ich sage vielleicht, Herr, bitte hilf mir. Wenn ich das schaffe, dann nehme ich dich wirklich ernst. Und dann kommt die Rettung. Die Prüfung ist bestanden, die Erleichterung ist riesig. Aber schon nach kurzer Zeit ist das Gebet von damals vergessen. Nicht aus Bosheit, einfach, weil das Leben weiterläuft. Psalm 81 hält mir genau diesen Spiegel vor. Israel hat gerufen, als sie bedrängt sind, und Gott hat geantwortet. Aber nach der Rettung ist die Nähe zu Gott nicht gewachsen. Sie ist wieder verblasst. In diesem Psalm ruft Asaf Israel zum Lob Gottes auf. Grund für dieses Lob ist die historische Wende der Geschichte, als aus Sklaven ein freies Volk wurde. Aber dann geschieht in diesem Psalm ein überraschender Wechsel. Aus dem Lob des Volkes wird plötzlich das Reden Gottes selbst. Und Gott erinnert sein Volk an seine Rettung. Ich habe euch aus Ägypten geführt. Ich habe eure Last von euren Schultern genommen. In der Not habt ihr zu mir gerufen. Ich habe euch geantwortet. Das ist auch unsere Geschichte als Christen. Nicht wir haben uns selbst gerettet. Nicht wir haben uns selbst zu Gott hochgearbeitet. Gott hat gehandelt. Gott hat gerufen. Gott hat befreit. Jetzt aber wendet sich der Psalm mit ernster Mahnung und Korrektur an die Hörer. Gott hatte Israel gerettet und ihm eine Zukunft versprochen. Deshalb sollte Israel Gott allein verbunden sein, wie in einer Ehe. Untreue durfte hier nicht vorkommen, weil niemand anderes Israel befreit hat. Andere Götter durften deshalb auch nicht angebetet werden. Deshalb klagt Gott über sein Volk. Er sagt in Vers 12 und 13, aber mein Volk gehorcht nicht meiner Stimme, und Israel will mich nicht. So habe ich sie dahingegeben in die Verstocktheit ihres Herzens, dass sie wandeln nach eigenem Rat. Offensichtlich geht es Israel wie uns heute auch. Sie sind im alten Trott gelandet, folgen alten Gewohnheiten und haben dieses einmalige Ereignis aus den Augen verloren. Dabei ist die Befreiung Israels viel mehr als eine einmalige Hilfe Gottes. Sie ist identitätsstiftend. In dieser Befreiung stellt sich Gott zu Israel als seinem Volk. Er wird umgekehrt als Gott Israels bezeichnet. In dieser Verbindung und mit seiner Hilfe sollte es immer und ewig weitergehen. Wie schade, dass Israel aus dem befreienden Handeln Gottes nicht den Schluss gezogen hat, dass sich Gehorsam für sie immer auszahlen wird. Die Israeliten hatten sich von ihrem Befreier abgewendet und hörten nicht auf ihn. Die Reaktion Gottes ist, sie ihrem eigenen Denken zu überlassen. Der Begriff verstockt bedeutet, dass Menschen in einen selbstgewählten Tunnelblick geraten und die Fähigkeit zur Korrektur langsam und zunehmend verlieren. Gott wäre aber bereit, ihnen zu helfen. Israel müsste sich nur nach ihm ausrichten und seine Gebote halten. Dann würde er ihre Feinde zurückdrängen und Israel mit Weizen und Honig speisen. Aber Gott ist eben ein Gentleman. Liebe, auch Gegenliebe, kann keiner erzwingen. Der zentrale Schmerz in Psalm 81 ist nicht, dass Israel Gott gar nicht kannte. Das Problem ist, sie kannten ihn als einmaligen Retter, aber sie wollten ihn nicht als langfristigen Herrn. Sie riefen in der Not, aber nach der Rettung hörten sie nicht auf ihn. Das ist ein sehr aktuelles Problem. Denn ich kann genauso leben. Ich bete, wenn ich Angst habe. Ich suche Gott, wenn ich überfordert bin. Ich flehe um Hilfe, wenn ich nicht weiter weiß. Und das ist gut. Das soll ich sogar tun. Die Bibel lädt mich ja ein, in jeder Not zu Gott zu kommen. Aber Psalm 81 stellt die ehrliche Frage: Was passiert nach der Hilfe, wenn die Krise vorbei ist? Höre ich dann noch? Vertraue ich dann noch? Stelle ich mein Leben nach seinen Maßstäben um? Bleibe ich dann noch in seiner Nähe? Oft passiert etwas ganz Menschliches. Sobald es wieder läuft, übernehme ich wieder selbst das Steuer. Dann denke ich nicht bewusst gegen Gott, ich denke einfach ohne ihn. Und genau das nennt der Psalm beim Namen. Gott steht hier als abgewiesener Helfer an der Seite. Er sieht, wie Israel mit Feinden zu kämpfen hat, ohne seine Hilfe. Er sieht, dass der Fortbestand des Volkes ohne ihn nicht mehr gesichert ist. Er würde so gerne wie damals in Ägypten zu ihrer Hilfe eilen, um Israels Zukunft zu sichern. Im Psalm ist sogar davon die Rede, dass Israels Zeit ewiglich währt. Aber die Entfernung von Gott hat eine große Gefahr für Israel mit sich gebracht. Dies wird leider im späteren Verlauf der Geschichte zum Exil führen. Gott hofft, dass Israel trotz seiner aktuellen Probleme auf die Vergangenheit blickt, sich bewusst macht, mit welchem Gott es verbunden ist, sich auf den Weg zu ihm macht und auf seine Hilfe hofft. Gott zwingt sich seinem Volk nicht auf, er wartet geduldig und lässt sie ihre eigenen Lektionen aus den Folgen ihrer Entscheidungen lernen. Was Psalm 81 so stark macht: Gott spricht hier nicht kalt oder distanziert, er spricht mit Schmerz, aber auch mit werbender Liebe. Sinngemäß sagt Gott: Wenn mein Volk doch auf mich hören würde. So spricht kein harter Richter, der nur aburteilt. So redet ein Vater, der sein Volk zurückruft. Ein Gott, der nicht sagt, dann eben nicht, sondern: Warum lauft ihr an mir vorbei, wo ich es auch gut mit euch meine? Das ist wichtig für mich. Wenn Psalm 81 mich überführt, dann nicht um mich zu zerstören, sondern um mich zurückzuholen zu Gott. Gott deckt mein Vergessen auf, weil er Gemeinschaft mit mir will. Er sagt nicht nur, du hast mich vergessen. Er sagt auch, komm zurück, hör doch auf mich, ich will dich segnen. Das ist der Ton dieses Psalms. Ernst, aber eine Einladung.
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2: Ich bin Jerome Nussbaum. Die USA schließen ein Abkommen mit dem Iran noch heute nicht aus. Das kündigte US-Außenminister Rubio bei einem Besuch in der indischen Hauptstadt Neu-Delhi an.
3: Zur Bedingung machte er dabei noch eine Berücksichtigung des Selbstverteidigungsrechts Israels. Derzeit liege ein so wörtlich ziemlich solides Ding auf dem Tisch hinsichtlich seiner Fähigkeit, die Meerenge zu öffnen. Damit bezieht sich Rubio auf die Straße von Hormus, durch die inzwischen immer mehr Tanker gelangen, nach fast 3 Monaten Blockade durch den Iran. Rubio sagte, die Vereinbarung bekomme viel Unterstützung aus der Golfregion, da alle betroffenen Staaten sehen, dass sie sehr vernünftig sei und umgesetzt werden sollte. Ulrike Klein, Redaktion.
2: In der Frage zu einem möglichen Social-Media-Verbot für Kinder und Jugendliche stellt sich Bundesinnenminister Dobrindt gegen Kanzler Merz. Dobrindt bezeichnete ein Verbot gegenüber den Funke-Medien als wenig zielführend. Zudem bezweifelt er eine Umsetzbarkeit. Dobrindt sagte, die Grundsatzentscheidung, ab wann ein Kind ein Smartphone erhalte, treffe nicht der Staat, sondern liege in den Händen der Eltern. Im Kongo steigt die Zahl der mutmaßlich an Ebola Gestorbenen weiter. 204 der Erkrankten seien mittlerweile tot, heißt es von den Behörden. Die Zahl der Verdachtsfälle von Infizierten stieg auf über 900. Die Weltgesundheitsorganisation WHO geht davon aus, dass die tatsächliche Fallzahl deutlich höher liegt, weil der Ausbruch wochenlang unbemerkt geblieben war und nicht alle Fälle gemeldet werden. Für den derzeit grassierenden Virustyp gibt es noch keinen Impfstoff und auch keine Therapie gegen das Ebola-Fieber. Inzwischen wurden auch im Nachbarland Uganda 5 Ansteckungen bestätigt. Nach dem verheerenden Angriff Russlands, unter anderem mit einer Oreshnik-Hyperschallrakete auf die Region Kiew, hat die Ukraine neue Gegenangriffe gestartet. Dabei wurde laut Inlandsgeheimdienst SBU eine Ölpumpstation getroffen, die die Region Moskau versorgt.
4: Die russische Nachrichtenagentur Interfax bestätigte einen ukrainischen Raketenangriff auf die Energieinfrastruktur in der Region Belgorod. Auch Schäden wurden demnach verzeichnet. Die Ukraine hat derweil eine Dringlichkeitssitzung des Weltsicherheitsrates beantragt. Nach Angaben von Präsident Zelensky wurden bei den Angriffen gestern mindestens 4 Menschen getötet und 100 verletzt. Einige sollen sich in kritischem Zustand befinden. Es war das 3. Mal, dass Russland eine Oreshnik-Rakete im Ukraine-Krieg eingesetzt hat, gestern erstmals mit Ziel Kiew. Noah Ulrich, Redaktion.
2: Papst Leo veröffentlicht heute sein erstes Lehrschreiben. Die Enzyklika befasst sich mit künstlicher Intelligenz. Vom Vatikan hieß es vorab, in dem Text stehe der Schutz der menschlichen Würde im KI-Zeitalter im Mittelpunkt. Dass ein Papst an der Vorstellung einer Enzyklika teilnimmt, gab es nach Angaben der katholischen Kirche noch nie. Mit dabei ist auch ein Mitgründer eines amerikanischen KI-Konzerns.
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2: Die Temperaturen liegen in Köln und in Bonn bei 25 Grad. 24 messen wir in Hamburg, 23 sind es in Bremen, Berlin ebenfalls 23, Dresden 22 Grad, Frankfurt am Main und Stuttgart 24, München 25 Grad, Erfurt 22 und in Münster messen wir 24 Grad. Es bleibt sonnig heute und überwiegend auch trocken. Nur an den Alpen und im Schwarzwald besteht ein geringes Schauerrisiko. Die Höchstwerte liegen im Nordosten und an der See zwischen 20 und 26 Grad. Sonst erreichen wir bis zu 33 Grad im Südwesten. Morgen geht es dann sonnig weiter, nur von Schleswig-Holstein bis Vorpommern ziehen einige Wolkenfelder durch. Vereinzelt kann es auch Schauer geben bei maximal 34 Grad.
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6: Herzlich willkommen. Ich bin Kai-Uwe Wojcak und begrüße Sie zu einer 4-teiligen Vortragsreihe, die im vergangenen Jahr bei der CVJM Pfingsttagung in Bobengrün aufgezeichnet wurde. Bobengrün ist ein Ortsteil der Marktgemeinde Bad Steben im Landkreis Hof in Oberfranken. Die zweite Bibelarbeit, die Sie gleich hören werden, handelt von derselben Person wie die erste Bibelarbeit vom Eröffnungsabend in Bobengrün, nämlich von Petrus. Er war derjenige, der einfach gern mal ausprobieren wollte, wie es so ist, so wie Jesus auf dem Wasser zu gehen. Aus diesem waghalsigen Experiment wurde eine geistliche Lektion, ja, eine existenzielle Lebenserfahrung. In der zweiten Bibelarbeit begegnen wir Petrus in einer Situation, in der man den Eindruck bekommt, dass er inzwischen geistlich gereift ist. Der Referent ist auch diesmal Stefan Kiene. Er gehört zum Leitungskreis des Fackelträgerzentrums Klostermühle und ist oft als Verkündiger unterwegs.
7: Jesus, wer sonst? Jesus, wer sonst ist das Thema? Und der Text dazu ist Johannes 6 und das sind läppische 71 Verse. Und ich konzentriere mich auf die letzten vier. Und da heißt es in Johannes 6, Vers 66, Johannes 6, Vers 66, von da an wandten sich viele seiner Jünger ab und gingen fort nicht mehr mit ihm. Da fragte Jesus die 12, wollt ihr auch gehen? Da antwortete ihm Simon Petrus, Herr, wohin sollen wir gehen? Du hast Worte des ewigen Lebens. Und wir haben geglaubt und erkannt, du bist der Heilige Gottes. Herr, wohin sonst sollen wir gehen? Und der Kontext ist die Speisung der 5000, die sind dort passiert und Jesus hat viele versorgt und dann haben sie über das Brot geredet und über das Brot des Lebens und dann gipfelte das in diesem Bekenntnis von Petrus, der sagt, ich kann nirgends anders hingehen. Wer sonst? Du hast Worte des ewigen Lebens, es geht nur zu Jesus. Und ich habe jetzt drei, vielleicht auch vier Punkte, schauen wir mal. Also ich habe den ersten Punkt, wohin gehst du? Wo findest du Erfüllung? Es lässt sich von Petrus ja schön sagen, Herr, wo sollst du denn gehen? Bei dir haben wir Worte des ewigen Lebens. Da würde mir bei meinen Freunden einiges andere einfallen. Da hat man früher gesungen, I know what I want and I want it now. Und Nina Tschuber singt, ich will Immos, ich will Dollars, ich will fliegen wie bei Marvel. Ich habe Hunger, also nehme ich mir alles vom Buffet. Ich will ein Haus für meine Mama an der Küste von Catania und zum Frühstück Canapés und ein Wildberry Lillet. Also die hat ein paar andere Dinge und nicht Jesus. Und ich will haben, haben, haben. Das ist das Strickmuster. Ich will es jetzt und ich will alles. Und das ist die Erfüllung in der Welt, sagen wir doch mal ehrlich. Das reizt. Und wenn du noch ein bisschen tickst, es gibt ganz Fromme, die reizt da gar nichts mehr, die sind alle schon, die sind schon außerhalb dieser Welt. Aber mich reizt das, wenn der Nachbar sein Haus baut, mit Anbau, Solardach, Carport, natürlich den zweiten, und allem drum und dran. Und wenn die Leute mit Goldkarte einfach an die Topküste kommen und ich bin in der vierten Reihe weiter hinten, wo ich nichts sehe, aber das kann ich mir nur leisten, dann will ich auch haben, haben, haben. Und da gibt's viele, die nach diesem Motto leben. Und die haben die Erfüllung in der Welt und sagen, naja, wohin sonst sollen wir gehen? Also bestimmt nicht zum Glauben. Bestimmt nicht in die Kirche, bestimmt nicht in die Gemeinde. Unattraktiv, langweilig. Was wollen wir da? Kann man gut verstehen. Es gibt aber auch die anderen, die sagen, nee, nee, nee, Stefan, also so einfach kriegst du mich nicht. Ich finde das mit Jesus schon ganz gut. Und ich bin gern auch mal im Gottesdienst. Das gibt mir sowas. Und das berührt mich immer so. Und da wird es mir immer so warm ums Herz. Und Weihnachten finde ich auch ganz toll. Und die Weihnachtslieder müssen auch gesungen werden. Und es ist eigentlich ganz schön. Aber ich komme zu Jesus, damit ihr mir meine Wünsche erfüllt. Und da sind wir in dem Johannes Kapitel 6 und da heißt es in 6 Vers 1 bis 15, dass er ihnen diese 5000 Leute einfach eben Brot gab und sie sagten, das ist toll, dieser Mann gibt uns zu essen, dieser Mann versorgt uns, das ist gut, mit dem können wir leben. Und da heißt es in Vers 15, als nun Jesus merkte, dass sie gekommen sind und ihn ergreifen würden, um ihn zum König zu machen, entwich er wieder auf den Berg, er selbst allein. Und da gibt es viele, die wollen die Erfüllung auch im Glauben, die auch mit der Kirche, auch ein bisschen Religion, das schadet nichts, das gibt mir was. Und solange Jesus mich heilt, solange Jesus da so ein Sanitäter ist und Rotkreuzgott ist und wenn ich Probleme habe, kann ich ihn anrufen. Und das ist so mein Glauben, das ist gut. Er kann mein König sein, wenn er meine Bedürfnisse befriedigt. Ist das deine Art von Erfüllung? Oder drittens ist die Erfüllung, wie Jesus es wirklich meint. Und hier in dem Text in Johannes 6, es ist wirklich sehr komplex. Ihr müsstet das mal zu Hause in aller Ruhe nachlesen. Da steigt Jesus steil ein. Und er sagt in 6, Vers 35, ich bin das Brot des Lebens. Wer zu mir kommt, den wird nicht hungern. Du musst zu mir kommen. Du musst den Hintern hochkriegen. Du musst dich bewegen. Nicht nur einfach da sitzen, im Lummerland träumen und sagen, was würde ich machen, wenn ich König von Deutschland wäre, sondern ich muss zu Jesus kommen. Und wer zu mir kommt, den wird nicht hungern. Und wer an mich glaubt, in Johannes 6, Vers 29, das ist Gottes Werk, dass ihr an den glaubt, den er gesandt hat. Vertraust du auf Jesus? Glaubst du an ihn? Ist er ein Begriff für dich? Kennst du ihn? Um jemanden zu vertrauen, muss man ihn kennen. So einfach ist es. Glauben muss dir nicht aus den Rippen schnitzen. Manche Leute sagen, ja, ich muss irgendwie glauben und der Sprung des Glaubens, ich weiß auch nicht wohin. Das wäre ein bisschen arm. Ich glaube und vertraue dem, den ich kenne. Und das kannst du machen, ihn kennenlernen. Den Finger in die Bibel stecken und aufschlagen und lesen. In die Gemeinde gehen, Leute fragen, die mit Jesus leben. Glaubst du, kennst du ihn? Und dann nimmt es wieder eine Wendung und Jesus sagt in 6, Vers 44, es kann niemand zu mir kommen, es sei denn, ihn ziehe der Vater. Du kannst doch nicht irgendwie Glauben machen, sondern du darfst dich bewegen, du darfst ihn kennenlernen, du darfst glauben, aber du darfst auch wissen, am Ende ist es Gott, der dich zieht. Das, was wir hier feiern, ist ein Wunderwirken, ist ein Wundertag Gottes. Das ist kein machbarer Tag. Du kannst dich nicht zum Christen machen. Du kannst dir den Knopf finden und sagen, ab jetzt glaube ich. Und du kannst auch andere nicht zu Christen machen. Es ist ein Wunderwirken Gottes, dass der Vater dich zieht. Und Jesus zieht einen Stecker und sagt, dieser Glauben an mich, der muss dir geschenkt werden, der Vater muss dich ziehen. Jetzt können wir uns wieder zurücklegen und sagen, Edge, habe ich schon immer gewusst, ich glaube wahrscheinlich nicht, wahrscheinlich zieht mich hier keiner. Dann geht's ein bisschen weiter, Vers 45, das wird dann oft vergessen, man sollte dann weiterlesen. Es steht geschrieben in den Propheten, sie werden alle von Gott gelehrt sein. Wer es vom Vater hört und lernt, der kommt. Und jeder ist dort mit hineingenommen. Du darfst zu Gott kommen, denn Gott wird alle lehren. Und Gott hat Interesse, dass du von ihnen hörst und dass du ihn kennenlernst. Deshalb gibt es diese Tagung, deshalb machen wir das, damit wir Gottes Wort hinausposaunen, damit jeder anfängt, auf Gott zu hören, zu Gott zu glauben und zu Gott zu kommen und neu zu werden und zu erfüllt zu werden. Und wenn du denkst, boah, das ist alles so komplex und alles so schwierig, wird noch doller. In Johannes 6, Vers 54 sagt Jesus, wer mein Fleisch isst und mein Blut trinkt, der hat das ewige Leben und ich werde ihn am jüngsten Tage auferwecken. Denn mein Fleisch ist die wahre Speise und mein Blut ist der wahre Trank. Und wer mein Fleisch isst und mein Blut trinkt, der bleibt in mir und ich in ihm. Also jetzt haut's zum Fass den Boden aus. Boah, das ist zu krass. Und das hört sich selbst in unseren Ohren komisch an. Irgendwie Fleisch essen, Blut trinken. Also es ist schon alles makaber. Ist es so hoch? Ich steig aus. Ihr mit eurem Glauben. Also wenn euch das was bringt, ich bin weg. Und das war für die Jünger damals und für die Israeliten damals noch schlimmer in ihren Ohren. Es war ein Sakrileg, denn sie waren erzogen, dass man kein Blut trinkt, dass man nichts mit Blut isst. So wurde es gelehrt im Alten Testament, im Blut ist das Leben, deshalb darfst du es nicht trinken. Und jetzt kommt einer und sagt, ach, jo, müsst mein Blut trinken. Das war doppelt krass in ihren Ohren und sie sagen, wir steigen aus. Und damit kommen wir zum zweiten großen Punkt. Der zweite große Punkt ist, du musst dich entscheiden. Du musst dich entscheiden, wie du jetzt weitergehst mit dieser Information. Und da gibt's einige von den Juden und hier an dieser Geschichte, die sagen, das ist zu krass. In 6, Vers 60 sagen sie, das ist eine harte Rede. Das ist eine harte Rede, ist zu krass. Wir sind raus. Und das ist hier auch anspruchsvoll in Bohmgrün, ich weiß das wohl. Aber es ist Gottes Wort und dann nivellieren wir nichts und dann lassen wir auch die krassen Statements stehen. Und sie sagen, es ist zu krass, es ist zu hart. Und Jesus merkt das, aber er zieht nicht zurück. He doubles down, heißt es auf Englisch. Da sagte Jesus aber bei sich selbst, er merkte das, dass seine Jünger darüber murrten. Die waren aufgebracht. Und er sprach zu ihnen, ärgert euch das? Das ist Jesus krass, er dreht sich um und sagt, ärgert euch das? Im Griechischen steht da das Wort Skandalon. Ist es ein Skandal für dich? Ärgert dich das? Tja. Und er fordert es heraus. Und dann kommen wir wieder zu dem Predigtext, den ich am Anfang vorgelesen habe. Von da an wandten sich viele seiner Jünger ab und gingen hinfort nicht mehr mit ihm. Das ist zu krass. Das ist zu hoch, der Glauben. Das raff ich nicht. Das ist nicht meins. Das ist zu abgespaced. Und ich bin weg. Und das Leben mit Jesus ist eben ein Challenge, ist eine Herausforderung. Und jetzt habt ihr drei Optionen bei dieser Entscheidung. Was machen wir jetzt? Das, was Jesus sagt, ist krass. Das, was hier verkündigt wird, ist krass. Deshalb bin ich meistens mit dem Zelt beschäftigt oder mit dem Essen oder mit dem Grillen oder mit der Technik oder mit diesem, das. Das ist mir hier zu fromm. Das ist es das. Was ist die Option? Ich glaube, es gibt drei Optionen. Erstens, ich vertraue mich jemandem anderen an. Bei uns, ich komme aus einem kleinen Dorf, aber in der Nähe ist auch ein Bad, Bad Ems. Und da ist ein großes Bild und das heißt, in 2 Stunden ein neuer Mensch. Da gehst du nämlich in die Therme. Jetzt hat da irgend so ein Yoga-Mensch auf der anderen Seite auch was reingemacht. Das Leben finden, Yoga-Kurse. Also du wirst bei uns versorgt. Und da gibt es viele Menschen und sagen, das ist mir alles hier zu krass mit den Frommen. Ich folge diesem, ich folge jenem, ich gehe denen hinterher, das wird schon irgendwie funktionieren. Oder, zweite Sache, ich vertraue mir selbst und kann sagen, hier, pass auf, ich hänge mich doch nie mehr an anderen, ich bin mir meiner selbst genug, ich vertraue mir selbst. Andrew Tate macht das vor anscheinend, da musste man die Social Medias gucken, der erklärt dir das, wie du nach Dubai kommst, wie du das große Penthouse kriegst und wie du da deine 15 Porsche fährst und alles drum und dran. Mach das selbst, optimier nicht. Und die dritte Möglichkeit ist, entweder ich hänge mich an irgendjemanden, ich hole mir eine Freundin, ich hole mir irgendjemanden, ein Idol, eine Partei, irgendwas, ich wähle das und das ist es, ich folge denen auf Instagram und was auch immer. Das kann gut gehen, aber pass auf, die zweite Sache, ich folge mir selbst, ich bin mir meiner selbst genug. Oder drittens, ich erkenne, wer Jesus ist. Ich blicke durch und erkenne, was Jesus mir gibt. Und es sind drei Dinge, die Jesus mir gibt. Und warum ich sage, Jesus, wer sonst, wohin sollte ich gehen? Und das Erste, was er mir gibt, ist ein erfülltes Leben. In Johannes 6, Vers 35, da sagt er, ich bin das Brot des Lebens, wer zu mir kommt, den wird nicht hungern und wer an mich glaubt, den wird nimmermehr dürsten. Und das macht mein Leben satt. Die Toten Hosen, ich wollte die zitieren, aber ich glaube, die kennt ihr gar nicht mehr, aber die haben ein Lied gesungen, warum werde ich nicht satt? Ich habe 2 Autos, ich habe eine Garage, ich habe einen Friedhof sogar schon den Platz vorbestellt, ich habe eine Eisenbahn im Keller, ich habe einen Pool, ich habe Frauen ohne Ende, aber warum werde ich nicht satt? So eine Punkband gewesen. Warum werde ich nicht satt? Rolling Stones singen, I can't get no satisfaction. Und das ist die große Frage, warum werde ich nicht satt? Aber Jesus sagt, komm zu mir und du wirst satt. Ich mache dein Leben reich. Es hat mich bewegt, was wir heute Morgen gehört haben. Es gab so den Siggi, den Rocker. Entschuldigung, dass ich immer noch zitiere, aber es hängt halt nach. Der wurde nicht satt. Der wollte alles konsumieren. Alles auf eigene Kosten. Alles haben, haben. Und nachher war dieser Wechsel drin. Habt ihr das gehört? Und dann hat er gesagt, wenn du zu Jesus kommst, da haben viele Leute Angst und sagen, mein Leben wird arm. Aber er kann es bezeugen. Ich möchte es bezeugen. Jesus macht dein Leben reich. Ich werde bald 60 nächstes Jahr und ich muss mich manchmal zwicken über die Situationskomik, den der Herr hat. Manchmal gehe ich laufen, sehe Rehe, das nehme ich persönlich. Die hat der Herr mir dorthin geschickt. Einmal habe ich einen ganz, ganz schlimmen Anruf gehabt. Mir war den Tränen nahe und ich höre irgendwas an der Haupttür und ich denke, was ist da los? Und ich lege den Hörer auf und war den Tränen nah und hätte gerade rumflennen können, war froh, dass keiner im Haus war. Ich war allein, keiner kann es gesehen. Und ich leg auf und dann fängt es vor meiner Veranda an zu singen, großer Gott, wir loben dich. Und ich sag, was ist das denn? Dann mache ich die Tür auf, es war um die Osterzeit und es waren meine FSJler. Die haben gesagt, wir wollten Adventsingen machen und wir haben es letztes Mal verpasst und wir haben es jetzt auf Ostern gelegt und die Kollegen waren nicht da und wir sind hier. Und der Herr schickt mir dieses Trostwort genau in dieser Stunde. Und so erlebe ich das immer wieder, dass Gott eingreift, mein Leben zur Ruhe bringt. Und was heißt satt? Satt heißt für mich, zum Frieden zu kommen. Ich bin zufrieden. Ich darf dankbar sein für die kleinen und großen Dinge, die Signale Gottes in meinem Leben. Und ich hoffe, dass du das auch hast, dass du zum Frieden kommst. Es wird dir kein Thermalbad geben. In 2 Stunden ein neuer Mensch, nicht ganz. Aber Jesus kann dein Leben satt machen. Mit Frieden und, das möchte ich betonen, mit Freude. Und ich finde es traurig, dass so viele Menschen so traurig durch die Welt gehen. Und Jesus sagt mal, also in Galater 5 steht es, ich zur Freiheit seid ihr befreit. Wir sind befreit, wir haben die Freiheit, wir haben die Freude und wir haben den Frieden Gottes im Leben. Und ich hoffe, dass du das hast. Wenn nicht, rüttel weiter an Jesus, bis du ihn verstehst. Lass dich nicht mit Billigem abspeisen und mit Traurigem, sondern komm zu Jesus, bis du satt wirst. Eine zweite Sache, die Jesus mir gibt und warum ich begeistert bin und warum ich nur zu Jesus kommen möchte, und das ist das ewige Leben. Johannes 6, Vers 46, da heißt es, wahrlich, wahrlich, ich sage euch, wer glaubt, der hat das ewige Leben. Wer glaubt, der hat das ewige Leben. Und Leute, ich weiß nicht, wie man leben kann, ohne diese Frage geklärt zu haben. Wo komme ich hin, wenn ich sterbe? Wo komme ich hin, wenn ich sterbe? Und Jesus sagt, ich gebe dir ewiges Leben. Ich weiß nicht, wie ihr das macht und ob die Frage für dich beantwortet ist. Aber ich möchte weiter leben. Und ich komme gerade aus einer Phase, wo viele von meinen Freunden schon verstorben sind. Guter Freund am Gehirntumor gestorben. Ein anderer Freund abgestürzt beim Paragliding. Aber das trifft nicht nur die Alten. Sondern wir haben Bekannte, eine 16-Jährige, die gerade mit dem Krebs ringt und dem Tode geweiht ist und immer rein und raus geht. Und jetzt ist die Mutter noch krank geworden an Krebs dazu. Und wir müssen die Antworten haben. Und ich hoffe, du hast die Antwort, wohin kommst du, wenn dieses Leben ausgehaucht ist? Und ich weiß nicht, wie du zufrieden sein kannst. Ich bin Christ. Nicht, weil ich das Leben nicht liebe, sondern ich bin Christ, weil ich das Leben liebe und weil ich nicht genug davon bekomme und weil ich weiterleben will. Das reicht nicht, diese 40, 50, 60, 70, 80 Jahre, die wir haben. Ich will ewig leben und hier kommt einer und sagt, ich schenke dir ewiges Leben. Ich müsste doch narrisch sein, wenn ich das nicht nehme. Und deshalb muss ich es mit Jesus klären. Und da heißt es, bei dir, Jesus, will ich bleiben. Da kommt es in dieser Strophe, deines Winks bin ich gewärtig, auch des Rufs aus dieser Welt, denn der ist zum Sterben fertig, der sich lebend zu dir hält. Und wisst ihr was, wo du deine Ewigkeit verbringst, das entscheidet sich nicht im letzten Atemhauch auf der Krankenstation oder beim Unfall oder in der Pflege oder auf der Palliativ, sondern es entscheidet sich hier und heute. Wo du die Ewigkeit verbringst, entscheidest du sich heute, deines Rufs bin ich gewärtig, auch den Rufs aus dieser Welt, denn der ist zum Sterben fertig, der sich heute, heute zu dir hält. Und in Johannes 5, Vers 24 sagt Jesus glasklar, wer mein Wort hört und glaubt dem, der mich gesandt hat, der hat das ewige Leben und kommt nicht in das Gericht, sondern ist vom Tod zum Leben hindurchgedrungen. Wahrlich, wahrlich, ich sage euch, wer mein Wort hört, und glaubt dem, der mich gesandt hat und glaubt dem Vater, der hat das ewige Leben, Präsenz im Hier und Jetzt und kommt nicht in das Gericht. Du musst keine Sorge mehr haben, sondern du bist vom Tod zum Leben hindurchgedrungen. Komm zu Jesus. Wohin sonst? Wer kann dir das garantieren? Und ich bin froh, dass ich zu diesem Jesus kommen durfte und dass viele meine Freunde zu diesem Jesus kommen durften. Und ich bin so froh, dass wir Christen was anderes sagen. Ich sehe das in den Traueranzeigen. Du wirst ewig weiterleben in unseren Herzen. Ich bin mir da nicht sicher, wie viele Leute wirklich im Herzen weiterleben. Spätestens bei den Enkeln wird's dünn. Aber wir Christen sagen nicht nur, ich werde dich im Herzen bewahren. Wir Christen sagen, ich werde dich wiedersehen. Und das Coole ist, je älter du wirst, je schneller wird das passieren. Ich brauche nicht mehr lang. Und dann bin ich wieder bei meinen Freunden. Dann geht's weiter. Und ich hoffe, dass du das sagen kannst. Hier und jetzt. Wenn nicht, mach es fest. Ergreif Jesus und sag, Jesus, ich brauche das erfüllte Leben. Ich brauche deine Freude, deinen Frieden. Du musst mich satt machen. Und ich brauche das ewige Leben. Und es kommt noch ein drittes. Es ist ein Leben in Gemeinschaft. Dieser sehr komplexe Begriff, du musst mein Fleisch essen und mein Blut trinken, Wasser, so schwierig klingt, bedeutet nur eins, was Jesus in dein Leben hineinruft, sagt, du musst mich verinnerlichen, du musst mich aufnehmen, so wie ihr eben getrunken und gegessen habt und das in euch reingenommen habt, genauso intensiv, genauso intim muss ich in dein Leben. Glauben ist nicht, ich habe mal das Vaterunser gesagt, ich war mal konfirmiert und nächstens gehe ich an Weihnachten wieder in die Kirche und ich finde das gar nicht schlecht. Sondern Glauben heißt, Jesus, komm du in mein Leben. Komm du in mein Leben und lass mich nie mehr los. Und Jesus sagt, es muss so intim, es muss so eng sein und ich muss in dein Leben hinein. Und dann kriegst du die neue Identität. Dann verwandle ich dich und dann kriegst du Sinn im Leben und dann macht es Freude in diesem Leben. Und dann musst du nicht wie Billie Eilish singen, what am I there for? What am I made for? Aus dem Barbie-Film. Und die große Frage, warum bin ich da? Und Jesus kann sagen, ich gebe dir einen Sinn im Leben. Ich komme in dein Leben und ich verwandle dich. Und in Epheser 1, Vers 4 und 5 heißt es, in der Liebe hat er uns dazu erwählt, hat er uns dazu bestimmt, dass wir seine Kinder sein sollen. Wisst ihr, was der Sinn im Leben ist? Kind Gottes zu sein. Nochmal, es ist deine Entscheidung. Du kannst den Sinn hier und dort suchen. Aber die Bibel sagt klipp und klar, wenn du nicht zu Christus kommst, läufst du am Sinn des Lebens vorbei. Klipp und klar. Aber Jesus sagt, komm zu mir. Und in meiner Liebe habe ich dich dazu vorherbestimmt, mein Kind zu sein, geborgen zu sein, eine neue Identität zu haben. Und das wünsche ich euch, und das wünsche ich mir. Und das Kind zu sein ist was Wunderbares. Einfach einen Vater zu haben, der sich um einen kümmert. Der einen segnet, der einen bewahrt und der einen durchs Leben trägt. Und das ist, was Gott dir anbietet. Und jetzt gibt's noch ein Problem. Wie können wir zu dieser Entscheidung kommen? Und das ist so ein bisschen der vierte Punkt. Wir brauchen da eine Hilfe. Und wir brauchen da jemand, der uns unterstützt. Und da sagt Jesus in Johannes 6, Vers 63, und das ist der letzte schwierige Text hier, und er sagte, der Geist ist es, der lebendig macht. Das Fleisch ist nichts Nütze. Wir brauchen den Heiligen Geist. Wir brauchen Gottes Wirken in unserem Leben. Und wie passiert das? Ich glaube, dass Gott dich anspricht. Hier und jetzt. Und Gott redet zu dir und sagt, hey, zähle die Kosten. Schau dir die Alternativen an. Willst du dich wirklich an den oder die oder das hängen? Meinst du wirklich, du hast dein Leben im Griff? Oder warum kommst du nicht zu mir? Jesus sagt, ich gebe dir erfülltes Leben. Ich gebe dir ewiges Leben. Und ich will in Beziehung, in intimer Beziehung mit dir leben und ich mache dich zu meinem Kind. Jesus, wer sonst? Wohin sollten wir gehen? Ich möchte noch beten. Herr Jesus, ich möchte dir danken für dieses großartige Angebot, was du uns machst. Danke, dass, wenn wir zu dir kommen und du in unser Leben kommst, wir satt werden, wir ein erfülltes Leben bekommen. Danke, dass du unser Leben reich machst, dass du uns endlich Frieden schenkst, Ruhe und Freude. Und danke, dass du uns ewiges Leben schenkst, Leben über den Tod hinaus. Danke, dass das hier nur eine Vorstufe ist, dass das hier niemals das Ende ist und dass wir weiterleben dürfen und uns wiedersehen dürfen mit dir und mit anderen. Und danke, dass du uns in eine intime Beziehung zu dir rufst. Danke, dass du uns zu deinen Kindern machst, dass wir einen Sinn bekommen in unserem Leben, in der Abhängigkeit von dir zu leben. Und ich möchte dich bitten, dass du durch deinen Geist hier jeden ansprichst, die, die dich noch nicht kennen, die sich wehren und hier und dort suchen, dass sie deine leise Stimme hören und sagen, ich bin jetzt gemeint und ich muss mich jetzt entscheiden. Und dass sie den Mut bekommen, ihr Herz zu öffnen und zu sagen, Herr, ich verstehe nur die Hälfte von dem, was da steht. Aber ich weiß jetzt eins, du musst in mein Leben. Komm in mein Leben, lenke mein Leben, mach es reich und voll und führe mich in die Ewigkeit. Ich möchte gerne dein Kind werden. Und dann wird es dein Pfingsten. Und du siehst auch die von uns, die dich kennen und die lange mit dir gewandelt sind, aber die verhärmt sind, verbittert sind, traurig sind, wo die Freude aus dem Leben gewichen ist, Herr, dass sie zu dir kommen. Und dass sie dein Werben hören, dein stilles Säuseln, die Ansprache hier an diesem Tag. Wir starten wieder neu durch. Ich kann dein Leben reich machen, sagt der Herr Jesus. Und ich möchte dich bitten, dass auch wir uns immer wieder öffnen für dein Wirken und dein Werben. Amen.
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2: Ich bin Jerome Nussbaum. Ein möglicherweise näher rückendes Abkommen zu einem Kriegsende zwischen den USA und dem Iran treibt die Börsenkurse in die Höhe. Auch der deutsche Leitindex DAX bekam zum Start in die Handelswoche Aufwind.
3: Die 25.000-Punkte-Marke wurde am Morgen wieder geknackt. Erstmals seit 2,5 Wochen. Vorher hatte schon der japanische Nikkei-Index ein Plus von gut 3% gemacht. Gleichzeitig fielen die Ölpreise. US-Außenminister Rubio hatte zuletzt ein Abkommen noch für heute in Aussicht gestellt. Die Vereinbarung bekomme viel Unterstützung aus der Golfregion. Zum Abkommen gehört der Plan, die für Öltransporte wichtige Straße von Hormus bis Ende kommenden Monats wieder zu öffnen. Seit Samstag lässt der Iran schon vermehrt Tanker passieren, die seit fast 3 Monaten festgesessen hatten. Noah Ulrich, Redaktion.
2: Trotz friedlicher Anzeichen aus dem Nahen Osten hat Israel für Dörfer im Süden des Libanon eine neue Evakuierungsaufforderung herausgegeben. Die Armee beschuldigt die Hisbollah-Miliz, das Waffenruheabkommen verletzt zu haben. Daher seien die israelischen Streitkräfte gezwungen, mit Gewalt gegen die Miliz vorzugehen. Die Menschen aus 10 Dörfern im Libanon sollten sich mindestens 1000 Meter von ihren Häusern entfernen und auf freie Flächen begeben, heißt es. China kritisiert den Besuch einer Bundestagsdelegation in Taiwan. Laut Außenministerium in Peking habe die Volksrepublik stets jede Form des offiziellen Austauschs ihrer diplomatischen Partnerländer mit Taiwan abgelehnt.
4: Peking verweist die deutsche Seite darauf, sich an das Ein-China-Prinzip zu halten. Hintergrund ist, dass die chinesische Staatsführung Taiwan als Teil des eigenen Staatsgebiets betrachtet und eine Vereinigung mit dem Festland anstrebt. Das war auch Thema beim Treffen zwischen Staatschef Xi und US-Präsident Trump. Die Bundestagsdelegation war am Wochenende in Taipeh eingetroffen, angeführt vom grünen Abgeordneten Till Steffen. Aber auch 2 CDU-Vertreter sowie einer von der AfD und eine Abgeordnete der Linken sind dabei. Ulrike Klein, Redaktion.
2: Bundesjustizministerin Hubich von der SPD bleibt dabei, im Umgang mit der AfD ein Parteiverbotsverfahren zu prüfen. Dies aus politischen Gründen auszuschließen, halte sie für falsch. Sie verwies darauf, dass die AfD Positionen vertrete, die selbst anderen rechtspopulistischen Parteien in Europa zu extrem seien. Zudem gebe es Berichte über enge Kontakte in die militante Neonazi-Szene, so Hubich. Das Friedensforschungsinstitut SIPRI sieht viele Friedensmissionen in Gefahr. Die Einsätze in Krisengebieten müssen demnach mit immer weniger Personal auskommen. Im vergangenen Jahr waren mit 79.000 so wenige Soldaten beteiligt wie seit 25 Jahren nicht mehr. SIPRI führt diese Entwicklung auf geopolitische Spannungen, politischen Druck und Finanzierungsprobleme zurück. Demnach leiden vor allem die Friedenseinsätze der Vereinten Nationen unter Geldmangel.
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2: Die Temperaturen liegen in Köln und in Bonn bei 25 Grad. 24 messen wir in Hamburg, 23 sind es in Bremen, Berlin ebenfalls 23, Dresden 22 Grad, Frankfurt am Main und Stuttgart 24, München 25 Grad, Erfurt 22 und in Münster messen wir 24 Grad. Es bleibt sonnig heute und überwiegend auch trocken. Nur an den Alpen und im Schwarzwald besteht ein geringes Schauerrisiko. Die Höchstwerte liegen im Nordosten und an der See zwischen 20 und 26 Grad. Sonst erreichen wir bis zu 33 Grad im Südwesten. Morgen geht es dann sonnig weiter. Nur von Schleswig-Holstein bis Vorpommern ziehen einige Wolkenfelder durch. Vereinzelt kann es auch Schauer geben bei maximal 34 Grad.
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1: Leid und Verluste gehören zum Leben, das weiß jeder von uns. Aber warum lässt Gott das zu? Und wie kann ich trotzdem an ihn glauben? Das sind Fragen, die viele Menschen irgendwann im Leben beschäftigen. Und genau diesem Thema widmet sich ERF Bible Server in einem Online-Event. Ich begrüße meine Kollegin Sandra Steingrube von ERF Bible Server. Sandra, schön, dass du hier bist.
2: Hallo Saskia, danke dir.
1: Sandra, dieses Thema, warum lässt Gott Leid zu? Das ist der Titel eures Online-Events. Weshalb habt ihr dieses Thema gewählt?
2: Ja, das ist etwas, das uns wirklich am Herzen liegt, weil es eben keine abstrakte Frage ist, sondern für so viele eine zutiefst persönliche. Wir bekommen immer mal wieder Nachrichten von Menschen, die uns schreiben, wie sie durch Leid in ihrer Beziehung zu Gott erschüttert oder gerade darin festgehalten wurden. Ich kenne das selbst auch. Es gibt Momente im Leben, die sind so niederschmetternd, dass man einfach fragt, wo bist du, Gott? Bist du überhaupt da? Und ich glaube, diese Frage ist nicht falsch. Sie ist sogar sehr menschlich. Die Psalmen zum Beispiel sind voll davon. Und genau deshalb wollen wir diesem Thema einen ganzen Abend widmen.
1: Ich kann mir vorstellen, dass das auch viele unserer Hörerinnen und Hörer bewegt. Wann findet dieser Abend denn statt und wie kann ich überhaupt mit dabei sein?
2: Der Online-Abend findet morgen von 20 Uhr bis 21.30 Uhr statt und zwar über Zoom, also ganz bequem von zu Hause aus. Man meldet sich einfach online an über erf.de/events und bekommt dann den Link direkt zugeschickt.
1: Und wer führt durch den Abend? Wer ist der Referent?
2: Das ist der Theologe Matthias Clausen aus Marburg. Er ist Dozent an der Evangelischen Hochschule Tabor und Referent beim Institut für Glaube und Wissenschaft. Viele ERF-Hörerinnen und Hörer kennen ihn vielleicht schon aus dem Podcast Frag los, kritische Glaubensfragen, ehrliche Antworten. Er ist jemand, der komplexe Themen wirklich verständlich und ehrlich angeht. Und er hat nicht nur Antworten, er liebt auch gute Fragen.
1: Das klingt nach der richtigen Person für dieses Thema. Aber mal ehrlich, kann man auf die Frage, warum lässt Gott Leid zu, überhaupt eine befriedigende Antwort geben?
2: Also ich würde sagen, es gibt zwei Extreme, die beide unbefriedigend sind. Entweder sagen wir, nein, Leid beweist, dass Gott nicht existieren kann. Oder wir reden es schön und sagen, ach, das hat alles seinen Sinn. Und beides wird der Tiefe dieser Frage nicht gerecht. Was wir an diesem Abend entdecken möchten, ist, Leid ist gerade kein Argument gegen Gott, vielleicht sogar eins dafür. Und wie kann man Leid wirklich ernst nehmen und dennoch glauben? Natürlich kann man das Thema an einem Abend nicht vollständig beleuchten, aber wir möchten neue Impulse mitgeben.
1: Ein tolles, aber auch ambitioniertes Anliegen. Was erwartet die Teilnehmenden denn konkret in diesen 90 Minuten? Wie läuft in etwa der Abend ab?
2: Also zunächst beginnen wir mit einem Vortrag von Matthias Clausen zum Thema. Er wird dabei auch auf praktische Fragen eingehen, wie zum Beispiel, was tun wir, wenn wir beten und sich nichts verändert? Was unterscheidet christliche Hoffnung eigentlich von einem, die Zeit heilt alle Wunden? Und im Anschluss gibt es ausführlich Zeit, dem Referenten Fragen zu stellen. Dabei gibt es kein Tabu. Wir möchten nämlich das Thema gerne so tief wie möglich betrachten.
1: Und das bewegt sicher viele Menschen, die an ihrer Beziehung zu Gott festhalten oder vielleicht auch ganz neu glauben möchten. Ich danke dir, Sandra, für diese Infos.
2: Ja, vielen Dank, Saskia, dass ich da sein durfte.
1: Also, herzliche Einladung zu der Veranstaltung Warum lässt Gott Leid zu? Morgen Abend um 20 Uhr online mit ERF Bible Server. Melden Sie sich an über erf.de/events oder schauen Sie wie immer auf erfplus.de und in Ihrer ERF Plus App bei Aktuelles vom Tag oder Aufgeweckt vorbei. Da haben wir die Anmeldung verlinkt.
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1: Ich habe Germanistik studiert und schreibe außerdem wahnsinnig gerne eigene Texte. Der Grund dafür liegt in meiner Liebe für die Sprache. Vor allem ungewöhnliche Worte haben es mir angetan. Solche, die schon längst aus der Mode gekommen sind, fast vergessene Worte. Manchmal habe ich das Gefühl, dass ihre Bedeutung viel reicher und tiefer ist als die Bedeutung vieler Worte, die wir heute tagtäglich benutzen. Neulich habe ich ein solches altes Wort in der Bibel entdeckt: Wohlgefallen. Es bedeutet so viel wie tiefe Freude oder Behagen. Es beschreibt ein inneres Glücksgefühl, eine tiefe Zufriedenheit. Dieses schöne Gefühl kommt nicht von irgendwoher. In der Regel wird diese innere Haltung des Wohlwollens durch etwas oder jemanden ausgelöst. Was wäre, wenn Sie derjenige sind, der dieses Gefühl bei jemand anderem hervorruft? Im Brief des Apostels Paulus an die Epheser, Kapitel 1, da lese ich: Gott hat uns dazu vorherbestimmt, seine Kinder zu sein, durch Jesus Christus nach dem Wohlgefallen seines Willens. Das können Sie auf sich beziehen. Sie lösen in Gott ein Gefühl des Wohlgefallens aus. Er ist Ihnen wohlgesinnt. Oder ganz schlicht gesagt, er liebt Sie von Herzen. Diese Liebe drückt Gott dadurch aus, dass er seinen einzigen Sohn für Sie und mich hingegeben hat. Durch diese Rettungstat Jesu bin ich Gottes Kind. Ich darf den Schöpfer dieser Welt meinen Vater nennen. Bis heute löst diese unfassbare Liebe Gottes zu mir ein tiefes Wohlgefallen für Gott in mir aus.
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1: Ich bin Jerome Nussbaum. Ein möglicherweise näher rückendes Abkommen zu einem Kriegsende zwischen den USA und dem Iran treibt die Börsenkurse in die Höhe. Auch der deutsche Leitindex DAX bekam zum Start in die Handelswoche Aufwind.
2: Die 25.000-Punkte-Marke wurde am Morgen wieder geknackt. Erstmals seit 2,5 Wochen. Vorher hatte schon der japanische Nikkei-Index ein Plus von gut 3% gemacht. Gleichzeitig fielen die Ölpreise. US-Außenminister Rubio hatte zuletzt ein Abkommen noch für heute in Aussicht gestellt. Die Vereinbarung bekomme viel Unterstützung aus der Golfregion. Zum Abkommen gehört der Plan, die für Öltransporte wichtige Straße von Hormus bis Ende kommenden Monats wieder zu öffnen. Seit Samstag lässt der Iran schon vermehrt Tanker passieren, die seit fast 3 Monaten festgesessen hatten. Noah Ulrich, Redaktion.
1: Trotz friedlicher Anzeichen aus dem Nahen Osten hat Israel für Dörfer im Süden des Libanon eine neue Evakuierungsaufforderung herausgegeben. Die Armee beschuldigt die Hisbollah-Miliz, das Waffenruheabkommen verletzt zu haben. Daher seien die israelischen Streitkräfte gezwungen, mit Gewalt gegen die Miliz vorzugehen. Die Menschen aus 10 Dörfern im Libanon sollten sich mindestens 1000 Meter von ihren Häusern entfernen und auf freie Flächen begeben, heißt es. China kritisiert den Besuch einer Bundestagsdelegation in Taiwan. Laut Außenministerium in Peking habe die Volksrepublik stets jede Form des offiziellen Austauschs ihrer diplomatischen Partnerländer mit Taiwan abgelehnt.
3: Peking verweist die deutsche Seite darauf, sich an das Ein-China-Prinzip zu halten. Hintergrund ist, dass die chinesische Staatsführung Taiwan als Teil des eigenen Staatsgebiets betrachtet und eine Vereinigung mit dem Festland anstrebt. Das war auch Thema beim Treffen zwischen Staatschef Xi und US-Präsident Trump. Die Bundestagsdelegation war am Wochenende in Taipeh eingetroffen, angeführt vom grünen Abgeordneten Till Steffen. Aber auch 2 CDU-Vertreter sowie einer von der AfD und eine Abgeordnete der Linken sind dabei. Ulrike Klein, Redaktion.
1: Bundesjustizministerin Hubich von der SPD bleibt dabei, im Umgang mit der AfD ein Parteiverbotsverfahren zu prüfen. Dies aus politischen Gründen auszuschließen, halte sie für falsch. Sie verwies darauf, dass die AfD Positionen vertrete, die selbst anderen rechtspopulistischen Parteien in Europa zu extrem seien. Zudem gebe es Berichte über enge Kontakte in die militante Neonazi-Szene, so Hubich. Das Friedensforschungsinstitut SIPRI sieht viele Friedensmissionen in Gefahr. Die Einsätze in Krisengebieten müssen demnach mit immer weniger Personal auskommen. Im vergangenen Jahr waren mit 79.000 so wenige Soldaten beteiligt wie seit 25 Jahren nicht mehr. SIPRI führt diese Entwicklung auf geopolitische Spannungen, politischen Druck und Finanzierungsprobleme zurück. Demnach leiden vor allem die Friedenseinsätze der Vereinten Nationen unter Geldmangel.
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1: Die Temperaturen liegen im Moment in Köln und in Bonn bei 27 Grad, Hamburg 24, Bremen 25 Grad, in Berlin messen wir 27, in Dresden 26 Grad, Frankfurt am Main 29, Stuttgart und München 30 Grad, Erfurt 26 und Münster 28 Grad. Es bleibt sonnig heute und überwiegend auch trocken. Nur an den Alpen und im Schwarzwald besteht ein geringes Schauerrisiko. Die Höchstwerte liegen im Nordosten und an der See zwischen 20 und 26 Grad. Sonst erreichen wir bis zu 33 Grad im Südwesten. Morgen geht es dann sonnig weiter, nur von Schleswig-Holstein bis Vorpommern ziehen einige Wolkenfelder durch. Vereinzelt kann es auch Schauer geben, bei maximal 34 Grad.
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1: Diesen Monat dreht sich hier bei ERF Plus alles ums Thema Handgemacht. Meine Kollegin Tanja Rinsland hat vor einigen Jahren ihre Leidenschaft für Selbstgemachtes, speziell fürs Quilten, entdeckt. Und da ist ihr aufgefallen, in der Bibel steht auch eine ganze Menge zum Thema Handgemacht drin. Und zwar von Anfang an. Das muss uns näher erzählen. Hallo Tanja.
2: Hallo Katja.
1: Ja, in der aktuellen Ausgabe der ERF Antenne, dem Printmagazin vom ERF, schreibst du über deine Nähleidenschaft. Du quiltest gern. Quilten oder Patchworken, das ist ja auch sehr ähnlich. Das bedeutet, Stoff in viele kleine Stücke zerschneiden und kunstvoll wieder zusammennähen. Und du sagst, Gott hat etwas von einem Quilter. Was hat dich auf dieses Bild gebracht?
2: Ich sage gerne, das Quilten ist eine herrlich verschwenderische Kunst. Denn wirtschaftlich gesehen macht das ja in der Tat überhaupt keinen Sinn. Da kauft man teuren Stoff, schnippelt den dann in viele kleine tausend Teile und setzt das wiederum mühselig zusammen. Aber das gilt ja für jede Form des Kunsthandwerks. Rein funktional gibt es ja keinen Unterschied zwischen einem liebevoll geschreinerten Holztisch und einem Plastiktisch aus dem Billigkaufhaus. Oder zwischen einem schmiedeeisernen Zaun und einem Maschendrahtzaun. Und trotzdem spüren wir Menschen ja instinktiv, da liegt schon ein ganz besonderer Wert drin in diesen Dingen. Da, definitiv, wo so Funktionalität und Schönheit irgendwie so zusammenkommen. Schaue ich eben auf Gottes Schöpfung, sehe ich ja das Gleiche. Er hätte ja auch jede Blume einfach rot machen können oder jedes Blatt gleich geformt. Aber stattdessen überfließt unsere Welt nur so von Einzigartigkeit, Formen und Farben und ist doch gleichzeitig so wunderbar funktional. Das ist doch etwas, oder?
1: Das ist auf jeden Fall was, das sehe ich genauso. Am Anfang der Bibel heißt es in 1. Mose Kapitel 2, Vers 7, Gott formte den Menschen aus Lehm mit seinen Händen. Und im Neuen Testament steht, dass Jesus mit lehmverschmierten Händen einen Blinden heilt. Mir ist übrigens aufgefallen, der Töpfer, der macht sich ja im Grunde auch die Hände schmutzig beim
2: Korrekt,
1: Töpfern.
2: Ne? Ja, ja.
1: Also Gott macht sich quasi auch für uns die Hände schmutzig. Könnte man dieses Bild auch so mit aufgreifen?
2: Ja.
1: Was
2: ja.
1: bedeutet das denn für dich persönlich, dass der Schöpfer des Universums sich die Hände schmutzig macht?
2: Ich finde das total stark. Das ist mir auch erst so richtig beim Schreiben dieses Artikels so bewusst geworden, dass Gott ja schon im zweiten Kapitel der Bibel sich genau so vorstellt, als einer, der so richtig zupackt und eben mit Lehm arbeitet. Das heißt, Gott war sich von Anfang an auch nicht zu fein, sich die Finger dreckig zu machen. Und bei Jesus sehe ich eben diese gleiche Selbstverständlichkeit. Ihm war es einfach gar nicht peinlich, sich mit den sogenannten falschen Leuten abzugeben, mit Kleinkriminellen oder mit Frauen zweifelhaften Rufs oder wie in diesem Fall einem Mann, der aufgrund einer körperlichen Einschränkung keine Arbeit mehr nachgehen kann und deswegen auf der Straße gelandet ist. Für Jesus gibt es eben nicht falsche Leute. Gerade für sie macht er sich auch besonders gerne die Hände dreckig.
1: Gott ist unser Schöpfer und im Bild mit dem Ton zu bleiben, Gott ist der Töpfer. Also wir werden geformt. Wir werden geformt und nicht umgekehrt. Wie gehst du denn persönlich damit um, dass Gott der Handwerker ist und wir das Material?
2: Ehrlich gesagt ist das ein bisschen knifflig, oder? Ich weiß nicht, wie es dir damit geht.
1: Genau so.
2: Manchmal erliege ich ja der Illusion, alles im Griff zu haben, vor allem mich selbst. Das passiert mir dann vor allem, wenn ich dann bei irgendjemand anderen sehe, wie der etwas tut, was ich nicht so gut finde. Dann denke ich mir so ganz schnell, ja, mir wäre das ja nicht passiert. Und in der Regel passiert es relativ schnell, dass ich dann sage, oh nun, jetzt habe ich es doch getan. Und ich merke halt in dieser Auseinandersetzung mit dem Wissen, dass ich fehlbar bin. Und dass Gott unfehlbar ist, ist in dieser Spannung steckt etwas ganz Spannendes drin. Und dann zu sagen, ja, ich bin fehlbar und ich brauche, dass Gott mit mir arbeitet und ich mich entwickle, ich vorankomme. Man muss ja auch dazu sagen, Töpfer gehen ja nicht immer so ganz freundlich mit dem Ton um. Da wird geklopft und geschlagen und gedrückt und dann wiederum ganz filigran dran gearbeitet. Und ich glaube, das erleben wir in unserem Leben auch, dass manche Phasen unseres Lebens sich eher ein bisschen heftiger anfühlen, manche ganz sanft und wunderschön. Doch, also spannendes Bild, muss man drüber nachdenken, nicht immer einfach.
1: Du beschreibst Schöpfung als verschwenderische Alltagskunst, Pflanzen, die an den Bahngleisen wachsen und die niemand bewundert, ist auch eine Schöpfung von Gott, oder Kieselsteine, die alle einzigartig sind, aber es bemerkt niemand. Was verändert es im Alltag, wenn man anfängt, auf diese unscheinbaren Dinge zu achten.
2: Es gibt ein Zitat von einer Autorin, was mich schon seit vielen Jahren begleitet. Und die sagte, die Welt ist voller Wunder und jeder Dornenbusch steht in Flammen. Doch nur wer hinsieht, sieht es auch. Die anderen sitzen herum und pflücken Blaubeeren. Ich finde dieses Zitat wunderschön, weil ich glaube, dass wir manchmal viel mehr Wunder sehen könnten, wenn wir nur genau hinschauen. Mhm. Und aufmerksam durch diese Welt zu gehen, die Augen aufzumachen, Staunen wieder zu lernen. Ich glaube, das ist eine ganz, ganz wunderbare und tiefe Quelle für Glauben, weil diese Wunder auch jeden Tag da sind. Egal, ob es mir gut geht oder ob es mir schlecht da geht, ich habe jeden Tag Luft zum Atmen. Ich habe jeden Tag einen Boden unter den Füßen. Jeden Tag scheint die Sonne irgendwo.
1: Jeden Tag ist Schwerkraft.
2: Jeden Tag ist Schwerkraft. Ein Wunder, ja. Und ich merke, das ändert was in meiner Haltung im Alltag und in meiner Haltung im Glauben. Das trägt mich manchmal auch durch.
1: Wir können uns, glaube ich, stundenlang noch darüber
2: unterhalten. Wunderbar, ja.
1: Handgemacht von Gott selbst und er bezeichnet sein Werk als sehr gut, auch uns Menschen. Vielen Dank, Tanja, für dieses kurze Gespräch, sage ich jetzt mal. Das Schwerpunktthema Handgemacht begleitet uns im Mai und Juni hier bei ERF Plus. Tanja Rinzland hat dazu in der aktuellen Ausgabe der ERF Antenne einen Artikel geschrieben. Naht um Naht heißt er und Sie finden ihn auch online auf erf.de/antenne. 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
1: Wir verstehen einander nicht. Manchmal verstehen wir nicht mal uns selber. Dem österreichisch-amerikanischen Psychologen Paul Watzlawick schreiben viele den Satz zu: Das Missverständnis ist der Normalfall der Kommunikation. Was an der Sprache liegt. Oder an der Kultur. Oder an unseren Persönlichkeiten. Oder an allem zusammen. Das Missverständnis ist der Normalfall der Kommunikation. Und was hat das mit Pfingsten zu tun? Passen Sie auf, ganz viel. Pfingsten nämlich heißt, der Geist kommt und plötzlich verstehen die Leute einander. Der Geist nämlich löst die Zunge und macht sprachfähig. Der Geist öffnet die Ohren und macht hörfähig. Und er schenkt gegenseitiges Verstehen und Verständnis. Die Pfingstgeschichte ist so der Gegenentwurf zu einer anderen großen Geschichte der Bibel, dem Turmbau zu Babel. Die steht im ersten Buch Mose, dem Buch Genesis in Kapitel 11. Eine Sprache hatten die Menschen damals, weil sie zum selben Volk gehörten, den Überlebenden der Sintflut. Alle waren sozusagen von Gott aus dem Wasser gezogen worden und lebten nun unter seinem Regenbogen, unter seiner Gnade. Gott war die Mitte ihres Lebenskreises. Alles und alle waren auf ihn bezogen. Bis sie, wie Adam und Eva, wieder selber Gott sein wollten. Und damit jeder der Mittelpunkt eines eigenen Lebenskreises. Die Folge? Niemand verstand mehr den anderen. Wer wie Gott sein will, verliert die Beziehung zu Gott. Und er verliert die Beziehung zu den anderen, weil er will, dass künftig alles auf ihn bezogen ist. Ein Volk gab es bis dahin mit einem Gott und mit einer Sprache. Danach gab es ungezählte, möchtegern-Götter und viele Sprachen. Und die Menschen fingen an, aneinander vorbeizureden. Doch dann kommt Pfingsten. Pfingsten dreht Gott den Spieß um. Er schickt seinen Geist. Zu wem? Zu denen, die Buße tun, sich taufen lassen, sich die Sünden vergeben lassen. Zu denen, die wissen, dass sie vor Gott nicht bestehen können, die bereit sind, umzudenken und umzukehren, die ihn wieder die Mitte ihres Denkens und Handelns sein lassen möchten. Der Geist öffnet ihnen alle Sinne für die Wirklichkeit Gottes. Ihn erkennen sie, ihn nehmen sie neu in sich auf, ihm widmen sie neu ihr Leben. Und er öffnet ihre Sinne für die Menschen links und rechts neben sich. Münder und Ohren tun sich neu auf und alle hören und verstehen alle. Später heißt es sogar über die erste Gemeinde, die entsteht, sie sind ein Herz und eine Seele. Das hat aber leider nicht allzu lange angehalten, vielleicht weil sie diesem Geist nicht mehr so richtig Raum gegeben haben. Aber Gott hat nicht aufgegeben seitdem. Jeder Tag kann Pfingsten sein. In unseren Gemeinden, in unseren kleinen und großen Gemeinschaften, in unserem Land, in der Welt. Und solch ein Pfingsten haben wir heute bitte nötig, oder? Also, bitten wir ihn rein. Lassen wir ihn rein, den Geist. Heute und jeden Tag neu.
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1: 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Es ist 15 Uhr. 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
2: Ich bin Jerome Nussbaum. In der Debatte um die Finanzierung der gesetzlichen Krankenversicherung rücken Beamte vermehrt in den Fokus. Der Wirtschaftsweise Truger fordert in der neuen Osnabrücker Zeitung, auch sie sollten einzahlen. Dass sie bisher herausgehalten werden, halte er für falsch. Durch die guten Gehälter der Beamten könne die Kassenlage der gesetzlichen Versicherungen gestärkt werden. Laut dem Gesetzentwurf der Bundesregierung sollen gesetzlich Versicherte künftig etwa höhere Zuzahlungen für Medikamente leisten. Die kostenlose Mitversicherung von Familienangehörigen soll eingeschränkt werden. Erstmals hat ein Papst persönlich ein Lehrschreiben veröffentlicht. Papst Leo hielt dazu im Vatikan eine Ansprache. In der Enzyklika geht es um künstliche Intelligenz.
3: Das Lehrschreiben trägt übersetzt den Titel »Die großartige Menschheit«. Darin heißt es, KI sei zwar ein wertvolles Hilfsmittel, aber es sei Vorsicht geboten. Gleichzeitig kritisiert Leo, dass die Kontrolle über künstliche Intelligenz nicht in der Hand von Staaten, sondern bei großen wirtschaftlichen Akteuren liege. Mit dabei war auch ein Mitgründer eines amerikanischen KI-Konzerns. Die offiziellen Rundschreiben gelten als eine Art Regierungserklärung für das Pontifikat des Papstes. Sie prägen die Haltung der römisch-katholischen Kirche zu einem Thema immer wieder über viele Jahre hinweg. Ulrike Klein, Redaktion.
2: Nach den massiven Angriffen Russlands gestern, unter anderem mit einer Oreshnik-Hyperschallrakete auf die Region Kiew, meldet die Ukraine neuen Beschuss. Dabei sollen nach Behördenangaben 2 Menschen in der Region Cherson im Süden der Ukraine getötet und 16 verletzt worden sein. Bei den Angriffen wurden demnach Granaten, Drohnen und Raketen eingesetzt. Die Ukraine wiederum nahm erneut Ziele in Russland ins Visier, darunter in Belgorod und Bryansk. Im russisch besetzten Teil der Ukraine wurden laut russischem Staatsfernsehen 5 Menschen bei Drohnenangriffen verletzt. Die islamische Pilgerfahrt Hadsch hat begonnen. In der saudi-arabischen Stadt Mekka werden bis Ende der Woche mehr als 1,5 Millionen Muslime aus aller Welt erwartet.
4: Sie vollziehen dort vorgeschriebene Riten in der heiligen Moschee und in umliegenden Orten. Die Wallfahrt zum Geburtsort des Propheten Mohammed ist eine der sogenannten 5 Säulen des Islam. Muslime, die gesundheitlich und finanziell in der Lage sind, sollen demnach einmal in ihrem Leben nach Mekka pilgern. Allerdings steht die Wallfahrt dieses Jahr im Schatten des Iran-Kriegs. Die US-Botschaft in Riad hat amerikanischen Muslimen wegen der unsicheren Lage geraten, nicht zu kommen. Rund 30.000 iranische Staatsbürger haben von Saudi-Arabien ein Visum erhalten. Noah Ulrich, Redaktion.
2: Im Kongo steigt die Zahl der mutmaßlich an Ebola Gestorbenen weiter. 204 der Erkrankten seien mittlerweile tot, heißt es von den Behörden. Die Zahl der Verdachtsfälle von Infizierten stieg auf über 900. Die Weltgesundheitsorganisation WHO geht davon aus, dass die tatsächliche Fallzahl deutlich höher liegt, weil der Ausbruch wochenlang unbemerkt geblieben war und nicht alle Fälle gemeldet werden. Für den derzeit grassierenden Virustyp gibt es noch keinen Impfstoff und auch keine Therapie.
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2: Die Temperaturen liegen im Moment in Köln und in Bonn bei 27 Grad, Hamburg 24, Bremen 25 Grad, in Berlin messen wir 27, in Dresden 26 Grad, Frankfurt am Main 29, Stuttgart und München 30 Grad, Erfurt 26 und Münster 28 Grad. Es bleibt sonnig heute und überwiegend auch trocken. Nur an den Alpen und im Schwarzwald besteht ein geringes Schauerrisiko. Die Höchstwerte liegen im Nordosten und an der See zwischen 20 und 26 Grad. Sonst erreichen wir bis zu 33 Grad im Südwesten. Morgen geht es dann sonnig weiter. Nur von Schleswig-Holstein bis Vorpommern ziehen einige Wolkenfelder durch. Vereinzelt kann es auch Schauer geben bei maximal 34 Grad.
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5: Zu seiner Zeit war er eine Art Popstar, Paul Gerhardt. Seine Lieder »Geh aus, mein Herz« und »Suche Freud« oder »Befiehl du deine Wege« werden bis heute weltweit gesungen. Der Theologe und Dichter schwärmte leidenschaftlich von der Schönheit des Lebens und des Glaubens, obwohl er durch dunkle Zeiten ging. Ein neuer Roman von Fabian Vogt lässt das Leben des Liederdichters noch einmal lebendig werden. Herzlich willkommen zum Auftakt einer vierteiligen Lesung aus dem Buch »Meines Herzens Lust – Das klangvolle Leben des Paul Gerhardt«. Schön, dass Sie dabei sind. Ich bin Ute Häuser-Ludwig.

0: Seine Lieder sind Flügel, auf denen man sich in die Höhe erheben und eine Zeit lang über dem Jammertal schweben kann. Auch wenn nicht sicher ist, ob der Dichter Matthias Claudius diesen Satz über Paul Gerhardts Lieder wirklich gesagt hat, er trifft ziemlich genau ihre Wirkung. Sie trösten, sie geben Kraft. Der Roman von Fabian Vogt lässt Paul Gerhardts Leben, seine Freude, seinen Kummer, seine nie versiegende Hoffnung lebendig werden. Er starb vor 350 Jahren am 27. Mai 1676 in Lübben, südlich von Berlin. Fabian Vogt rollt die Lebensgeschichte von Paul Gerhardt genau von diesem Ende her auf. Der Dichter hat das Zeitliche gesegnet und bittet an der Himmelspforte um Einlass. Mit dieser Szene beginnt Tobias Schuffenhauer seine Lesung aus dem Buch »Meines Herzens Lust – Das klangvolle Leben des Paul Gerhardt«.
1: Hallo? Hört mich jemand? Hallo? Was ist das denn hier? Der Himmel? Die Hölle? Das Purgatorium? Die Ewigkeit? Die Pforte oder was? Hallo? Kann mal jemand mit mir reden, bitte? Seltsam. Es wird heller, immer heller, um mich und in mir. Als ob sich der Morgennebel aus den Tälern meiner Gedanken zurückzieht. Klarer wird es, lichter, zarter, mit jeder Sekunde. Es ist erstaunlich, ich bin wach und wache weiter auf. Noch fühlt es sich an, als sähe ich alles wie durch einen getrübten Spiegel und könnte nur rätselhafte Schemen erkennen. Aber gleich wird etwas in mir aufbrechen und ich werde von Angesicht zu Angesicht schauen. Mich. Ihn. Dich. Ich? Wer ich bin? Paul heiße ich. Nach meinem Großvater väterlicherseits Paul Gerhardt. Noch lieber Paulus Gerhardt, das klingt kraftvoller, honoriger. Gestatten, Paulus Gerhardt, Geistlicher und Dichter, zumindest manchmal bisweilen. Ich dichte immer dann, wenn die Worte anfangen, in meinem Kopf zu rumoren und einfach nicht mehr aufhören wollen, bis ich sie freilasse und ihnen auf einem Blatt Papier eine neue Heimat schenke, eine Tanzfläche der Poesie. Oder wenn mir die betörenden Worte des Kirchenvaters Augustinus in den Sinn kommen, wer singt, betet doppelt. Dann dichte ich und freue mich, wenn meine Worte in den Stimmen und den Herzen der Menschen zu klingen anfangen, zu schwingen, zu Tönen werden, in denen Zuversicht widerhallt. Doch mir scheint, ich schweife ab. Was genau wollt ihr von mir? Ob ich mich freue, hier zu sein? Ja, natürlich. Ich freue mich. Und wie? Ich freue mich sogar unglaublich, hier zu sein. Darauf habe ich mich doch mein ganzes Leben lang gefreut. Wie heißt es? Wir sind Gott alle einen Tod schuldig. Jetzt bekommt er meinen. Oh ja, bitteschön, der Herr, mein Herr. Ob ich keine Angst habe? Ich? Wovor denn? Wovor sollte ich Angst haben? Ach, geht es um diese garstigen Schnurren vom jüngsten Gericht? Nein, davor habe ich keine Angst. Im Gegenteil, ich habe die fröhliche Hoffnung, dass mein lieber, frommer Gott mich aus dieser Welt erlösen und in ein besseres Leben führen wird, als ich es bisher auf Erden hatte. Und mal unter uns, viel schlimmer kann es ja kaum werden. Ich meine, schlimmer als mein Leben. Mein Leben. Vergesst nicht, ich habe fast meine gesamte Erdenzeit im Ausnahmezustand verbracht. 30 Jahre lang Krieg, Mord und Totschlag, Gemetzel und Hass, ständig Blut und Gewalt. 30 Jahre lang, eine permanente Notlage, dazu der schwarze Tod, die Cholera, die Ruhr, die Dürren, die Trauer. Viehisch. Ich sag's mal so, der Tod saß bei uns immer mit am Tisch, bräsig, bei jeder Mahlzeit. Allerdings hat er seinen Hunger nicht mit Graupensuppe oder geschmortem Hühnchen gestillt, sondern mit Leben. Selbst wenn er unsere Körper verschont hat, hat er sich an unserem Lachen gestärkt, unseren Träumen, unseren Tränen, unseren Sehnsüchten und unseren Erwartungen. Zurück blieben oft nur Verwüstung und Angst. Ja, ich war dabei, als 1637 in Wittenberg die Hälfte aller Einwohner an der Pest starb. Die Hälfte. Auch die Hälfte meiner Freunde. Als alles voller Leichen war. Als der beißende Geruch des Todes durch die Straßen zog und jegliche Fröhlichkeit mit sich riss. So wie ich dabei war, als die Stadt 1640 in Flammen aufging, sich in Glut verwandelte. Da, wo sich eben noch Häuser und Gassen befanden hatten, schrie plötzlich nur noch ein schwelendes Trümmermeer. Grausamer kann die Hölle keinesfalls sein. Ich habe auch die Rauchwolken gesehen, als meine Geburtsstadt Gräfenhainichen von den schwedischen Truppen vernichtet wurde, von ferne, als sie wüteten, wie ungeheuer und ruchlos alle dahinschlachteten, auch meinen Bruder. Diejenigen, die kurz zuvor noch auf unserer Seite gestanden hatten. Aber als wäre das nicht genug für ein Menschenleben, ich habe meine Eltern als Jugendlicher verloren. Ich musste mit ansehen, wie 4 meiner 5 eigenen Kinder gestorben sind, und ich habe meine Frau viel zu früh beerdigt. So viel Elend. Ach ja, bevor ich es vergesse, außerdem hat mich der Kurfürst hinausgeworfen, meines Amtes enthoben, in Berlin, weil ich nicht bereit war, meinen Glauben zu verraten, weil ich nicht die Obrigkeit vor die Wahrheit stellen wollte. Soll ich noch mehr aufzählen? Nein, ich denke, das reicht. Es ist genug für ein Menschenleben. Für 10. Ach was, für 1000. Um auf eure Frage zurückzukommen, mir scheint, viel schlimmer kann es nicht werden. Ganz gleich, wo ich hier bin. Also, was soll diese lächerliche Frage, ob ich Angst habe? Also, nein, ich habe keine Angst vor dem, was kommt. Ich nähre mich von Hoffnung, so wie ich es mein ganzes Leben getan habe. In einem meiner Lieder habe ich es einmal so in Worte gefasst. Ich sprech, ach weh, mein Licht verschwind. Gott spricht, willkommen, du liebes Kind. So ist es. Ich bin Gottes Kind. Das war ich immer und das bleibe ich, ganz gleich, was das hier für ein Ort ist. Ich weiß, dass Gott mich willkommen heißt. Wenn ich das nicht wüsste, nicht glauben könnte, dann stünde ich nicht hier. Dann wäre alles, was ich je zu Papier gebracht habe, falsch gewesen und dann hätte ich niemals so hingegeben jubilieren können, so leidenschaftlich. Jemand hat mal behauptet, ich wäre der Sänger, der die Furcht nicht kennt. Das stimmt nicht. Ich kenne die Furcht. Und wie ich sie kenne. Sie war meine ständige Begleiterin. Aber ich habe im Lauf meiner pochenden Jahre erkannt, dass ich die Furcht nicht loswerde. Die Angst, die sich an mir festsaugt wie ein hungriger Blutegel. Es gibt nur eine Möglichkeit, mit der Angst umzugehen. Du brauchst eine Zuversicht, die die Angst in ihre Schranken weist. Eine Hoffnung, vor der die Angst kuscht, die den Blutegel austrocknet. Diese Zuversicht habe ich. Hier, schaut mich an. Sie dringt mir aus allen Poren. Seht ihr's? Ich bin die Zuversicht. Wer will mir den Himmel rauben, den schon Gottes Sohn beigelegt im Glauben? Auch jetzt und hier in diesem Augenblick gilt, ganz gleich, was das für ein Ort ist, der Himmel, die Hölle, das Purgatorium, die Pforte oder sonst etwas, ich vertraue darauf, dass ich meinen Weg nicht allein gehen werde. Dass da einer ist, der an meiner Seite steht und mit mir geht, bei jedem Schritt, jedem Wort und jedem Bangen, in jeder Not und jedem Verzagen. Was wollt ihr noch von mir wissen? Wie gesagt, Paulus Gerhard bin ich, geboren 1607, am 12. März in Gräfenhainichen, in Kursachsen, im Heiligen Römischen Reich Deutscher Nationen, im Norden der Dübener Heide. Hainichen, wie die Menschen bei uns meist sagen, hatte damals rund 1000 Einwohner und 7 Mühlen und 3 Bürgermeister. Einer davon war mein Vater. Er bürgermeisterte, wenn er sich nicht um unsere kleine Landwirtschaft oder um seine Gaststätte kümmerte. Und ja, in dieser Gaststätte sagten die Gäste nach einigen Humpen Bier gelegentlich, »Hey Wirt, dein Sohn, der Paul, der versteht die Dinge recht schnell und er weiß gefällig zu reden, aus dem könnt was werden. Daraufhin entschied mein Vater, mich auf die Fürstenschule nach Grimma zu schicken, auf die Kaderschmiede für zukünftige Führungskräfte des Fürstentums, in einem ehemaligen Augustinerkloster, wie mein Bruder Christian. Ach genau, davon soll ich erzählen, von diesem garstigen, absonderlichen, wundersamen Leben, von den Gesängen meines Erdendaseins. Gerne. Schließlich ist es mir anvertraut worden, dieses Leben, vor fast 70 Jahren. Und wenn ich das einmal vergessen sollte, dann fange ich kurzerhand an zu singen, laut und ungestüm. Ich singe dir mit Herz und Mund.

0: Paul Gerhardt besuchte 1623 wie sein Bruder Christian die Lateinschule in Grimma. Als Christian in einer Nacht plötzlich verschwunden ist, macht sich Paul heimlich auf die Suche nach seinem Bruder.
1: Endlich erreichte der junge Mann die Pforte zum Ufer der Mulde. Und wie erwartet war sie nicht abgeschlossen. Keine Ahnung, wie Christian sein Bruder das angestellt hatte. Schließlich war den Schülern das Verlassen des Klostergeländes streng untersagt, bei Strafe verboten. Und Christian war schon ermahnt worden, mehrfach, was angesichts seiner mäßigen schulischen Leistungen dramatisch werden konnte. Als erneut eine Böe durch das Gebäude fuhr, zog der junge Mann das Tor auf, gerade so, dass sich das garstige Quietschen der Scharniere mit dem grellen Pfeifen des Windes mischte. Jetzt war er draußen. Endlich. Natürlich hatte er das Schulgelände auch früher schon verlassen. Einmal pro Woche durften die Schüler einen Gang durch den Ort machen, gemeinsam in Zweierreihen und in Begleitung eines Lehrers, der beständig darauf achtete, dass keiner der Jugendlichen auf die Idee kam, Kontakt zu den Einheimischen herzustellen. Zu den ungehobelten Bauern da draußen, die die Schule mit dem Nötigsten versorgten. Kurz schaute Paul auf den nächtlichen Fluss. Angeblich den reißendsten Fluss Europas, der vor dem ehemaligen Klostergebäude vorbeieilte, als wolle er alles mit sich ziehen. Es fühlte sich anders an, hier zu stehen, anders als sonst, verboten anders. Und irgendwie gut, sehr gut sogar. Mitten in der Nacht, die hier in der Schulgemeinschaft schon um 8 Uhr abends begann, dann sah er ihn, den Schatten seines Bruders, der kurz davor war, sich in der Ferne mit der Dunkelheit des Horizontes zu vermischen, und rannte los. »Christian!« Paul hielt sich die Seite. »Christian, wo willst du denn hin? Wenn die dich erwischen, dann schmeißen die dich eiskalt raus. Jetzt bleib doch mal stehen, bitte!« Dann musste er grinsen. »Sag mal, hast du einen Schatz im Dorf?« »Natürlich, du hast einen Schatz.« »Komm, mir kannst du es doch verraten. Deinem Bruder. Wer ist es? Die Tochter des Müllers? Die Dralle mit dem Zopf? Die dich immer so freimütig anlächelt, wenn wir ihr beim wöchentlichen Ausgang begegnen? Oder die Magd des Färbers? Die mit den Sommersprossen? Die ist wirklich bezaubernd. Ist sie es? Sag's mir. Und wie hast du sie kennengelernt? Erzähl!« Er musste einmal Tiefluft holen. »Dachtest du wirklich, ich merke nicht, wie du dich aus dem Schlafsaal schleichst? Also bin ich dir nachgegangen. Jetzt gesteh schon, wer hat dein verrücktes 17-jähriges Herz erobert? Hast du sie schon mal berührt? Was genau?« Paul schluckte, denn erst jetzt, als sich sein Bruder zu ihm umwandte, konnte er ihn im Mondlicht genauer betrachten. »Christian, was soll das? Was ist mit dir? Wieso hast du deine privaten Kleider angezogen und du hast dein Bündel gepackt? Deinen ganzen Besitz? Spinnst du? Warum machst du sowas, Christian?« Sein Gegenüber hob abwehrend die Hand. Er räusperte sich mehrfach. Dann sagte er, »Pass auf, Paul. Ich will nur noch weg. Es ist doch so, ich gehöre hier nicht hin. Diese Schule ist nichts für mich. Das weißt du genauso gut wie ich.« Seine Stimme überschlug sich. »Das Collegium Moldanum, die Fürsten- und Landesschule, 96 ausgewählte Schüler, die eines Tages zur Elite des Fürstentums gehören sollen, das bin nicht ich. Ich gehe hier ein, wie eine Primel. Vor allem aber hasse ich es, den ganzen Tag nur Latein zu sprechen.« Paul unterbrach ihn. »Du weißt, Latein ist die einzige Sprache, die eines Gelehrten würdig ist. Deutsch spricht nur das gewöhnliche Volk. Wir sind die Gebildeten.« »Mein Gott, du plapperst ja alles nach, was sie dir vom Katheter aus vorkauen. Latein ist die einzige Sprache, die eines Gelehrten würdig ist. Deshalb nennst du dich ja neuerdings auch großspurig Paulus, sowas Albernes. Glaubst du ernsthaft, deine Sprache macht dich zu einem anderen Menschen? Aber warum disputiere ich das mit dir? Ich meine, dir fällt das ganze Auswendiglernen ja ohnehin viel leichter als mir. Das komplette Compendium Locorum Theologicum hast du parat, die verehrte Zusammenfassung der lutherischen Lehre, all diese vollgestopften Seiten.« Er tippte sich an den Kopf. »Aber hier In meinen Schädel will das alles nicht rein, verstehst du? Ich kann mir so ein Zeug nicht merken und ich will auch nicht. Du hast doch gehört, was sie in meinem Zeugnis über mich geschrieben haben. Ich tauge nicht für diese Lehranstalt. Paul machte einen weiten Schritt auf seinen Bruder zu und versuchte, ruhig zu klingen. Christian, es gibt Schüler, die sind viel schlechter als du. Außerdem, ich kann dich doch unterstützen. Wir schaffen das. Zusammen. Sein Bruder biss sich auf die Unterlippe und schwieg, schüttelte dabei aber immer wieder leicht den Kopf, als wäre er mit sich selbst im Gespräch. Ein langes Schweigen. Irgendwann hielt Paul es nicht mehr aus. Meinst du denn, mir macht es Spaß, jeden Morgen um 5 Uhr aufzustehen? Die erste Schulstunde um 6, Messe um 7, im Knien und dann die dünne, fade Morgensuppe. Als du eben vom Schankraum in Gräfenhainichen erzählt hast, ist mir als erstes das Wasser im Mund zusammengelaufen, weil ich an die saftigen Braten und die dicken Eintöpfe denken mussten, die wir dort bekommen haben. Und weißt du noch, als Mutter die graue Gans zubereitet hat, die wir vorher immer im Hof gejagt haben? Ich glaube nicht, dass ich hier in Grimma schon einmal richtig satt war. Und als ich dir gerade nachgeschlichen bin, hatte ich nicht nur Angst, jemand könne meine Schritte wahrnehmen, ich war auch voller Sorge, dass ein Lehrer das Knurren meines Magens durch die dicken, kalten Mauern hören würde. Ich weiß, dass hier in der Fürstenschule nicht das Elysium beginnt, all die endlosen Studierstunden, das Lernen und die frühe Nachtruhe. Paul, aber dir fällt es leicht, hier zu sein. Mir fällt es schwer. Ich weiß noch, was sie im Zeugnis über dich geschrieben haben. Er ist von nicht geringer Begabung und auch seine Verslein sind erträglich. Aber dann sei auch ehrlich und ergänze, was da noch stand. Die Bemühung um die Nachahmung der antiken Vorbilder wird vermisst. Sie finden, ich bemühe mich nicht genug um die Nachahmung, die Imitatio. Christian, mir geht's doch wie dir. Ich hasse das Auswendiglernen, wenn auch aus anderen Gründen. Für dich ist es üble Plackerei, für mich ist es eine Anfechtung, ein Übel und das merken die Lehrer. Paul drehte sich zum Fluss um und starrte hinüber ans andere Ufer. Imitatio. Weißt du, sie glauben ernsthaft, man könne am besten dadurch studieren, dass man das auswendig lernt, was andere vorgedacht haben. Immer nur nachplappern, was andere zuerst ersonnen haben. Wiederkäuen wie eine Kuh. Er seufzte. Christian, ich würde viel lieber selbst denken und ich möchte endlich eigene Poesie schreiben. Was wollen Sie? Imitationes. Immer nur Nachdichtungen. Lerne getreu die Regeln der lateinischen Dichtkunst und dann schreibe Verse im Stil von Vergil, Ovid oder Horaz. Sei ein Nachahmer. Hauptsache, du hältst dich genau an die antiken Vorgaben. Es ist so sinnlos. Hinter ihm fing sein Bruder plötzlich an zu lachen. So laut, dass Paul zusammenzuckte und sich wieder zu Christian hindrehte. Was ist denn so erheiternd? Habe ich etwas gesagt, das sich als Scherz erweist? Nein, aber du willst mich voller Hingabe davon überzeugen, hier zu bleiben und lieferst mir ein Argument nach dem anderen dafür, dass ich die richtige Entscheidung gefällt habe. Und ja, ich habe keine Ahnung, was ich jetzt machen soll. Vielleicht bekomme ich Arbeit in der Schenke oder auf dem Feld, aber ganz gleich, was es ist besser als das hier. Weißt du noch, was sie uns erzählt haben? Dass Martin Luther unsere Kirche bei einem seiner Besuche einen Brustbrecher genannt hat, wegen der schlechten Akustik, die seine Stimme auf so ungeheuerliche Weise beanspruchte? Nun, vielleicht hat er sie ja vor allem deshalb einen Brustbrecher genannt, weil einem hier das Herz schwer im Leib wird, weil einem die Brust zusammengedrückt wird, bis man kaum noch Luft holen kann. Paul wartete einen erneuten Windstoß ab, dann flüsterte er: Und was ist mit dem Chor? Christian, ist der Chor es nicht wert, dass du bleibst? Der Chor, Christian, ist nicht das Singen bei Magister Wilhelmi eine Freude, die all das Düstere überstrahlt, von dem du sprichst? Wird dir das nicht fehlen? Zugegeben, da singen wir auch nur auf Latein, aber dafür mit Leidenschaft. Wie betont Rektor Adam ständig: Eifrig sollen sie dem Herrn singen, aber nicht nur mit der Stimme, sondern aus ganzem Herzen. Sag selbst, ist nicht das gemeinsame Singen ein Trost, ein himmlischer Trost? Die 4 Stunden pro Woche, die wir üben, und das Musizieren im Gottesdienst. Sind das nicht die kostbaren Augenblicke, die das Schwere leicht machen? Oder zumindest erträglich? Christian, sag mir, dass es so ist. Jetzt war es sein Bruder, der lächelte. Er legte seine Hand auf Pauls Arm unter der Schalaune und drückte ihn sacht. Für dich, Paul, für dich, nicht für mich. Vielleicht, wenn die Texte unserer Gesänge auf Deutsch wären. Aber so rauschen auch hier die Silben einfach durch mich hindurch, ohne Spuren zu hinterlassen. Paul hob flehend seine Hände. »Christian, bitte geh nicht, lass mich hier nicht alleine. Dann habe ich doch niemanden mehr. Dann habe ich nur noch die Musik und Gott.« Doch in diesem Augenblick lief eine besonders kräftige Windböe die Mulde herunter und nahm seine Worte mit sich.

Tobias Schuffenhauer las die ersten Kapitel aus dem Buch »Meines Herzens Lust« von Fabian Vogt. Der Roman über das klangvolle Leben des Kirchenliederdichters Paul Gerhardt ist in der Edition Chrismon erschienen und kostet 18 Euro. Anlass für unsere Lesung ist der 350. Todestag des Dichters in dieser Woche. Die Szenen aus Paul Gerhardts Leben werden im Buch durch die Texte seiner Lieder ergänzt. Da mag, wer will, gleich vom Lesen ins Singen kommen. Fabian Vogt ist mit seinem Buch zurzeit auch auf Lesereise unterwegs. Am 1. Juni in Mittenwalde, am 2. Juni in Wittenberg. Näheres erfahren Sie über seine Webseite, die ist verlinkt unter erfplus.de/lesezeichen. Den Roman »Meines Herzens Lust« gibt es überall im Handel, also in der Lieblingsbuchhandlung nebenan oder auch in unserem Online-Shop. Im Lesezeichen morgen kommt es zu zwei schicksalhaften Begegnungen. Paul Gerhardt verliebt sich in seine künftige Frau, Anna-Maria Berthold, und er lernt den Mann kennen, der seinen Liedern musikalische Flügel verleihen wird, den Musiker Johann Krüger. Im Hintergrund hören Sie Krügers Melodie zu »Ich singe dir mit Herz und Mund, du meines Herzens Lust«. Hierher hat der Roman seinen Titel. Ich hoffe, Sie haben weiter Lust, sich in das Leben von Paul Gerhardt zu vertiefen. Tschüss bis morgen, sagt Ute Häuser-Ludwig.

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2: Ich bin Jerome Nussbaum. In der Debatte um die Finanzierung der gesetzlichen Krankenversicherung rücken Beamte vermehrt in den Fokus. Der Wirtschaftsweise Truger fordert in der neuen Osnabrücker Zeitung, auch sie sollten einzahlen. Dass sie bisher herausgehalten werden, halte er für falsch. Durch die guten Gehälter der Beamten könne die Kassenlage der gesetzlichen Versicherungen gestärkt werden. Laut dem Gesetzentwurf der Bundesregierung sollen gesetzlich Versicherte künftig etwa höhere Zuzahlungen für Medikamente leisten. Die kostenlose Mitversicherung von Familienangehörigen soll eingeschränkt werden. Erstmals hat ein Papst persönlich ein Lehrschreiben veröffentlicht. Papst Leo hielt dazu im Vatikan eine Ansprache. In der Enzyklika geht es um künstliche Intelligenz.
3: Das Lehrschreiben trägt übersetzt den Titel »Die großartige Menschheit«. Darin heißt es, KI sei zwar ein wertvolles Hilfsmittel, aber es sei Vorsicht geboten. Gleichzeitig kritisiert Leo, dass die Kontrolle über künstliche Intelligenz nicht in der Hand von Staaten, sondern bei großen wirtschaftlichen Akteuren liege. Mit dabei war auch ein Mitgründer eines amerikanischen KI-Konzerns. Die offiziellen Rundschreiben gelten als eine Art Regierungserklärung für das Pontifikat des Papstes. Sie prägen die Haltung der römisch-katholischen Kirche zu einem Thema immer wieder über viele Jahre hinweg. Ulrike Klein, Redaktion.
2: Nach den massiven Angriffen Russlands gestern, unter anderem mit einer Oreshnik-Hyperschallrakete auf die Region Kiew, meldet die Ukraine neuen Beschuss. Dabei sollen nach Behördenangaben 2 Menschen in der Region Cherson im Süden der Ukraine getötet und 16 verletzt worden sein. Bei den Angriffen wurden demnach Granaten, Drohnen und Raketen eingesetzt. Die Ukraine wiederum nahm erneut Ziele in Russland ins Visier, darunter in Belgorod und Bryansk. Im russisch besetzten Teil der Ukraine wurden laut russischem Staatsfernsehen 5 Menschen bei Drohnenangriffen verletzt. Die islamische Pilgerfahrt Hadsch hat begonnen. In der saudi-arabischen Stadt Mekka werden bis Ende der Woche mehr als 1,5 Millionen Muslime aus aller Welt erwartet.
4: Sie vollziehen dort vorgeschriebene Riten in der heiligen Moschee und in umliegenden Orten. Die Wallfahrt zum Geburtsort des Propheten Mohammed ist eine der sogenannten 5 Säulen des Islam. Muslime, die gesundheitlich und finanziell in der Lage sind, sollen demnach einmal in ihrem Leben nach Mekka pilgern. Allerdings steht die Wallfahrt dieses Jahr im Schatten des Iran-Kriegs. Die US-Botschaft in Riad hat amerikanischen Muslimen wegen der unsicheren Lage geraten, nicht zu kommen. Rund 30.000 iranische Staatsbürger haben von Saudi-Arabien ein Visum erhalten. Noah Ulrich, Redaktion.
2: Im Kongo steigt die Zahl der mutmaßlich an Ebola Gestorbenen weiter. 204 der Erkrankten seien mittlerweile tot, heißt es von den Behörden. Die Zahl der Verdachtsfälle von Infizierten stieg auf über 900. Die Weltgesundheitsorganisation WHO geht davon aus, dass die tatsächliche Fallzahl deutlich höher liegt, weil der Ausbruch wochenlang unbemerkt geblieben war und nicht alle Fälle gemeldet werden. Für den derzeit grassierenden Virustyp gibt es noch keinen Impfstoff und auch keine Therapie.
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2: Die Temperaturen liegen im Moment in Köln und in Bonn bei 27 Grad, Hamburg 24, Bremen 25 Grad, in Berlin messen wir 27, in Dresden 26 Grad, Frankfurt am Main 29, Stuttgart und München 30 Grad, Erfurt 26 und Münster 28 Grad. Es bleibt sonnig heute und überwiegend auch trocken. Nur an den Alpen und im Schwarzwald besteht ein geringes Schauerrisiko. Die Höchstwerte liegen im Nordosten und an der See zwischen 20 und 26 Grad. Sonst erreichen wir bis zu 33 Grad im Südwesten. Morgen geht es dann sonnig weiter. Nur von Schleswig-Holstein bis Vorpommern ziehen einige Wolkenfelder durch. Vereinzelt kann es auch Schauer geben bei maximal 34 Grad.
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6: Nichts ist unmöglich. Das ist ein alter Werbeslogan von Toyota. Diesen Spruch gibt es aber schon viel länger als irgendeine Automarke. Er steht schon in der Bibel. In Lukas 1, Vers 37 heißt es, bei Gott ist nichts unmöglich. Und es steht auch auf einem Buch, das ich gerade in der Hand halte. Der Titel lautet, Unmöglich ist keine Option. Es ist ein Buch von Timo Langner und gleichzeitig auch ein sehr bekannter Liedtext von ihm. Mein Name ist Sonja Kilian und ich spreche heute mit dem Sänger und Songwriter Timo Langner darüber, was alles möglich ist, zum Beispiel in unseren christlichen Gemeinden und Kirchen. Vor allem geht es um den Ermöglicher, den Heiligen Geist. Timo, schön, dass du dieses Gespräch möglich gemacht hast.
7: Ja, vielen Dank für die Einladung.
6: Du bist gerade viel unterwegs und sehr beschäftigt, hast du mir erzählt. Was sind das alles für Termine, die du aktuell hast?
7: Ja, also wie du gerade eben ja schon gesagt hast, ich bin Songwriter und Anbetungsleiter, also Lobpreisleiter auch in der Lokalkirche. Und in der Lokalkirche bin ich tatsächlich auch angestellt als mit einem pastoralen Dienst. Und dementsprechend ist da auch eine gute Portion meiner Arbeitszeit, die da auch reinfließt, wirklich das Kirchenleben so zu gestalten, mitzugestalten, dass es einfach ein schönes, gesundes Kirchenleben ist. Und darüber hinaus bin ich eben, wie gesagt, auch Songwriter, versuche mir auch Zeit zu nehmen, zu schreiben, bei Gott angedockt zu sein, weil ich einfach tendenziell immer schon ganz stark versucht habe, mein Herz so zu bewahren, dass wirklich meine Lieder aus einem Überfluss kommen, aus der Zeit mit Jesus und nicht, weil man irgendwann gelernt hat, Lieder zu schreiben, sich halt hinzusetzen und einfach irgendwie den nächsten Song zu schreiben, sondern wirklich zu schauen, dass man im Herzen Gottes ist. Und das braucht natürlich auch Zeit und dem möchte ich auch Raum geben. Darüber hinaus habe ich auch eine Familie, ich habe 3 Kinder und wie du dir vorstellen kannst, die füllen mein Leben auch nicht schlecht. Ich durfte gerade eben noch mal ganz kurz meiner Frau eine Nachricht schreiben, dass sie weiß, ich bin jetzt im Interview. Das heißt, dass meine Tochter auch dementsprechend jetzt nicht gleich hochrennt und so weiter. Das ganz normale Leben einfach. Und ja, ich war jetzt auch auf Tour für ein paar Tage. Das heißt, ich war in Deutschland unterwegs und habe einfach so auch viele Termine, wo ich eingeladen bin in andere Gemeinden und um Anbetungskonzerte zu geben, Seminare zu geben und so weiter und so fort. Und das ist so mein Leben.
6: Man hört da schon raus, wie begeisterungsfähig du bist. Das warst du schon als junger Mensch. Das habe ich in deiner Lebensgeschichte, in deinem Buch gelesen. Da hast du dich sehr für Musik begeistert. Aber ganz am Anfang waren das wahrscheinlich noch keine Lieder mit christlichen Inhalten, oder?
7: Nee, überhaupt nicht. Das kommt aber natürlich auch daher, dass ich auch erst mit 21 Jahren mein Leben Jesus gegeben habe. Die Zeit davor war ich in der säkularen Welt und habe da Musik gemacht. Ich bin eigentlich grundsätzlich eher in einer nicht-christlichen Familie aufgewachsen und eher in einer sportlichen Familie. Das heißt, Musik war gar nicht so das große Thema. Aber mit 11 Jahren eben habe ich angefangen, Gitarre zu lernen. Und da ist dann so die Idee entstanden, hey, wie wär's, wenn ich reich und berühmt werden würde? Und darum hat sich mein Leben auch stark gedreht. Schule war ich immer schlecht und habe einfach dann gesagt, hey, ich werde Popstar, ich werde Rockstar, ich werde reich, ich werde famous. Und dafür habe ich gekämpft. Und die ersten 10 Jahre, eben bis zu meinem 21. Lebensjahr, war dementsprechend die Musik alles andere als Gott geprägt, sondern ja, worüber man halt so singt in der Welt. Meistens halt über Liebe und Schmerz und so weiter und solche Sachen.
6: Mhm. Und dann hast du letztendlich tatsächlich die Chance bekommen, ein berühmter junger Musiker zu werden. Aber hast sie nicht genutzt. Ja, was kam dazwischen?
7: Ja, also genau, es war tatsächlich so, dass ich, wie gesagt, ich habe mich mit 21 Jahren für Jesus entschieden. Schon die Jahre davor hatte ich auch einen Manager, ich hatte eine Band, ich hatte meine Fotografenlehre abgebrochen. Ich habe gesagt, ich setze alles auf diese Karte, reich und berühmt zu werden. Und als dann ich Christ geworden bin, und so nehme ich das wirklich auch wahr, hat dann Gott mir die Tür geöffnet in diese Welt hinein. Ich hatte dann einen Plattenvertrag vorliegen, einen Albumvertrag bei Sony BMG, eigentlich eines der größten, neben Universal größten Musiklabels Deutschlands und dieses Plattenlabel hat dann gesagt, Timo, wir nehmen dich als einen von 2 in diesem Jahr als Hauptkünstler unter Vertrag und so war ich tatsächlich schon für 5 Jahre in diesem Business und habe das auch erlebt und gelebt. Ich war im Fernsehen, in allen Musiksendungen, damals gab es noch so Musiksendungen, die Hörer kennen das vielleicht auch so, MTV und Top of the Pops und wie hieß das andere noch? Ja, einfach so Sachen, wo letztendlich im Fernsehen viel statt passiert ist, heute passiert mehr auf YouTube. und auf Instagram, aber damals war Fernsehen wirklich so das zentrale Medium und da war ich auch sehr präsent. Ich war im ARD, ich war im ZDF, ich war auf RTL, ich war auf ProSieben, ich war auf diesen ganzen Plattformen und war wirklich auch berühmt. Ich war schon bekannt. Ich war in den deutschen Charts. Ich wurde zum Ehrenbürger meines Dorfes ernannt. Man kannte mich, wenn man mich irgendwo gesehen hat, wenn ich irgendwo aus dem Bus ausgestiegen bin, wenn ich am Flughafen angekommen bin, haben die Fans gewartet. Und ich war schon in dieser Bubble, ich war schon in diesem Leben drin, habe aber einfach auch gemerkt, das ist gar nicht das, wonach mein Herz sich wirklich all die Jahre gesehnt hat. Der Ruhm und auch, ich meine, Geld hatte ich damals noch nicht viel, aber zumindest der Ruhm war nicht das, was das Vakuum in mir gefüllt hat. Und so war es dann letztendlich auch, dass ich gesagt habe, okay, Herr, wenn da was anderes ist, wenn es wirklich so ist, wie du sagst in deinem Wort, dass da eine Fülle zu erleben ist in dir, dann möchte ich wirklich dir nachfolgen, auch wenn es bedeutet, dass ich meinen Weg im Erfolg in der Welt loslassen soll.
6: Du hattest eine Sehnsucht in dir und hast gesucht, wo du sie füllen kannst. Und du hast ja das Ziel gefunden. Wie kam das? Also wie hast du dann gespürt, dass Gott dir auch das wirklich gibt, was du gern wolltest?
7: Ja, also so wie ich das bei Gott wahrgenommen habe, ist es so, dass er immer wieder letztendlich erstmal mit einer Hoffnung kommt und sagt, hey, ich bin mit dir, ich bin der Gott der Hoffnung, da wo ich bin und wenn du mit mir gehst, dann gibt es einen Weg. Ich bin kein Gott, der dich in eine Sackgasse führt, so bin ich nicht. Wenn, dann führe ich dich durch eine Sackgasse durch und öffne eine Tür, wo kein anderer die Tür öffnet. Aber ich bin ein guter Gott, ich bin ein guter Vater und nichtsdestotrotz ist es so, dass dieser gute Gott auch von uns möchte, dass wir im Glauben gehen, dass wir im Vertrauen auf ihn gehen, dass wir vielleicht nicht im Vorfeld schon alle Schritte kennen und wissen, sondern dass er sagt, hey, wenn du mit mir unterwegs sein möchtest, dann ist es ein Leben im Vertrauen. Das heißt, du folgst mir nach und dieses Nachfolgen hat ganz oft auch mit sich, dass ich vielleicht von dir möchte, dass du Dinge loslässt. Dinge, die dir vielleicht auch Halt geben, Dinge, die für dich momentan einen Stock sind, auf den du dich stützt, der dir Halt gibt, das dir Sicherheit gibt. Aber ich möchte deine Sicherheit sein. Ich möchte, dass du dich mit deinem ganzen Leben, mit deinem ganzen Vertrauen auf mich stützt. Und deswegen werde ich dir vielleicht die ein oder andere Stütze, der ein oder andere Halt, den möchte ich dich bitten, dass du es loslässt. Und so war es auch bei mir, so dass er zu mir damals eben gesagt hat, hey, ich möchte, dass du so weit weggehst von allem, was du hier kennst, von deiner Gemeinde, von deiner Familie, von deiner Plattenfirma, von deinem Ruhm, von dem, was du hier aufgebaut hast, die ersten 27 Jahre deines Lebens. Ich möchte, dass du das alles loslässt und dass du so weit weggehst, so weit wegfliegst von Deutschland, von diesem Ort, wie nur irgendwie möglich und dass du dort letztendlich irgendwo ankommst, wo du nur mit mir bist. Und dort werden wir anfangen, gemeinsam Geschichte zu schreiben, gemeinsam einen Weg zu gehen. Und so bin ich dann in Neuseeland gelandet, schreibe ich ja auch in meinem Buch, weil weiter weg wie Neuseeland kann man nicht gehen. Wenn man weitergeht, ist man wieder auf dem Rückweg und so war ich in Neuseeland und dort hat diese Reise begonnen.
6: Das klingt wie in einer Beziehung. Erstmal die Verliebtheit und so eine gewisse Gewissheit. Das ist der Richtige, das ist das, was ich will. Und dann fängt es aber an mit dem Alltag und da kommt noch ganz viel. Und so hast du dann quasi Schritt für Schritt dein Leben mit Gott gewagt. Was ist dann in Neuseeland dazugekommen zu dieser Beziehung? Wie hat sich die Beziehung zu Gott vertieft bei dir? Was hast du da erlebt?
7: Ja, dazu muss ich vielleicht auch sagen, dass ich, wie gesagt, ich habe die ersten 21 Jahre meines Lebens ohne Gott gelebt. Und dieses Leben ohne Gott ist letztendlich, wenn man es biblisch betrachtet, und das tue ich ja, das tun wir ja, dann ist es so, dass ein Herrschaftswechsel ja passiert. Das heißt, in dem Moment, wo ich mich entscheide, ich möchte Christ werden, das heißt, ich bekenne mit meinem Mund, weil ich in meinem Herzen glaube, dass Jesus Christus Herr ist, dann werde ich adoptiert unter die Vaterschaft eines liebenden Gottes, ein Gottes der Wahrheit. Aber die Bibel sagt uns auch, dass bevor wir diesen Schritt gehen, da sind wir nicht vaterlos, sondern wir sind unter der Vaterschaft von dem Herrscher dieser Welt. Und der Herrscher dieser Welt ist eben nicht Gott, sondern es ist der Teufel, es ist Satan. Das heißt, diese ersten 21 Jahre meines Lebens war ich nicht geistlich gesehen vaterlos. Ich hatte natürlich auch einen Papa und eine Mama, aber auch aus der geistlichen Perspektive war ich nicht vaterlos, sondern der Teufel war mein Vater und der Teufel ist der Vater der Lüge, sagt uns die Bibel. Das heißt, mit 21 habe ich diesen Schritt gemacht aus der aus der Vaterschaft der Lüge rein unter die Vaterschaft der Wahrheit. Aber die 21 Jahre, wo ich unter der Vaterschaft der Lüge war, hat natürlich dieser Vater alles versucht, um mich in Lüge zu führen, um mich zu fesseln, um mich zu binden, meine Identität zu verdrehen, so dass ich letztendlich Zweifel habe bei mir, Zweifel habe am Leben, Zweifel habe an meiner Zukunft. Wie kann ich jemals irgendwie in der Lage sein, auf die Art und Weise, wie ich auch beispielsweise meine Sexualität ausgelebt habe. Ich war damals hochgradig auch gebunden in Pornografiesucht. Ich habe gelebt in der Welt, komplett gelebt. Ich war auf Partys, Feiern, Alkohol, Frauen, all das ganze Thema. Ich war sehr schlecht in der Schule. Meine Lehrer haben mir gesagt, Timo, aus dir wird nie was werden. Also das sind so viele Themen, wo ich letztendlich mich wiedergefunden habe, als ich Christ geworden bin, wo ich erkannt habe, oh my goodness, so viele Dinge, wo ich gedacht habe, dass ich einfach so bin, hat plötzlich der Vater der Wahrheit angefangen, zu mir zu sprechen und zu sagen, das ist nicht deine Identität. Und so ist es letztendlich gewesen, dass der erste Prozess maßgeblich in dieser Zeit auch in Neuseeland um meine Identität ging, so dass er gesagt hat, ganz viele Dinge, die du gelernt hast, dass sie der Wahrheit entsprechen, die entlarve ich als Lüge. Du musst die verlernen, damit du erkennst, hey, du bist ein geliebtes Kind, du bist ein angenommenes Kind, du bist mehr als genug. Dass du geliebt bist, ist nicht abhängig von deiner Leistung, sondern es ist abhängig von der Leistung, die Jesus am Kreuz vollbracht hat. Du bist angenommen. Und das sind letztendlich die Prozesse, die ganz, ganz, ganz stark erstmal in mir Heilung finden mussten, auch in dieser Zeit, sodass meine Identität auf einem stabilen Fundament stand. Und das war so die erste starke Phase, wo Gott mich reingeführt hat.
6: Das heißt, der Heilige Geist hat ganz deutlich an dir gewirkt, gearbeitet und einiges verändert.
7: Auf jeden Fall, auf jeden Fall. Ich meine, die Sache ist so die, man denkt dann immer so, was sind denn so die Dinge, wie denn der Heilige Geist macht? Aber ganz vieles von dem ist wirklich aus der Beziehung heraus entstanden und aus dem Wort Gottes. Eine Sache, die sich einfach für mich radikal verändert hat, als ich in Neuseeland angekommen bin, ist meine Liebe zur Wahrheit, ist meine Liebe zu diesem Buch, das wir haben, die Bibel. Und ich einfach erkannt habe, dieses Buch ist Jesus im Print. Dieses Buch ist durch und durch Jesus. Und wenn ich da reinschaue, dann ist es wie ein Spiegel, wo mir Jesus sagt, wer ich eigentlich bin, was ich geschaffen bin. Und als ich angefangen habe, in diese Wahrheit einzutauchen, wo ich plötzlich Bibelverse gelesen habe, gesagt habe, das kann ich gar nicht glauben, aber es ist die Wahrheit. Das heißt, meine Gedanken mussten gefüllt werden mit dieser Wahrheit und ich habe angefangen, diese Wahrheit über mir zu proklamieren. Ich bin durch die Stadt gelaufen und habe gebetet und habe gesagt, ich bin mehr als ein Überwinder in Christus. Über meinem Leben steht ein Ja und ein Amen und so weiter und so fort. Diese ganzen Bibelverse über mir ausgebetet habe, über Wochen, über Monate. Dann habe ich irgendwann gemerkt, ich bin überhaupt gar nicht mehr der Timo, der ich war vor einem halben Jahr, weil Gott schon so viel in mir bewegt hat und so viel verändert hat und so viel geheilt hat. Und so bin ich durch diese ganzen Prozesse durch. Ich kann mich an eine Sache erinnern, wo ich in Neuseeland telefoniert habe mit meiner Familie zu Hause. Und ich habe im Hintergrund meine Freunde aus Deutschland reden hören. Und plötzlich hat es mich total getroffen, weil ich gemerkt habe, an dieser Konfrontation mit den Freunden von meinem alten Leben in Deutschland habe ich gemerkt, wie sehr ich mich schon verändert habe, wie sehr ich schon nicht mehr dieser Timo war von vor 6 Monaten, weil einfach ich so intensiv Zeit mit Jesus verbracht habe.
6: Was hast du denn in Neuseeland erlebt? Du hast da Gemeinden besucht. Wie waren die anders als in Deutschland? Zumindest die Gemeinden, in die du dann gekommen bist. Da gibt es ja wahrscheinlich auch sehr viele unterschiedliche. Aber was war für dich dort neu?
7: Also die erste Gemeinde, in die ich gekommen bin, und das hat Gott einfach auch so eingefädelt, dass ich dann da letztendlich tatsächlich sogar von dem Jugendpastor abgeholt wurde und so weiter. Das war eine Gemeinde in Auckland. Und die waren erstmal eine Gemeinde, wo Anbetung und Lobpreis sehr lebendig ausgelebt wurde. Und wo ich auch gemerkt habe, so diese Art und Weise, wie die Struktur, die ich aus Deutschland kannte, hey, du hast ja deine 25 Minuten und das sind die 4 Songs und bang, bang, bang und die ziehen wir durch und danach kommt die Moderation. Das wurde da schon mal total aufgebrochen. Und da war viel mehr Bewegung drin, viel mehr Freiheit drin, viel mehr auch letztendlich so, dass der Heilige Geist den Lobpreisleiter spontan auch sagen konnte, hey, was gemacht wird und nicht alles schon am Mittwoch vorher entschieden wird, sondern da habe ich schon mal erlebt, dass es auch anders geht. Und da hat Gott mich sehr, sehr tief berührt. Da hat Gott wirklich diese Anbetungszeiten auch genutzt, um mir tief zu begegnen. Eine andere Geschichte war, wo ich in einer Gemeinde war, wo wir sagen würden, ja, das ist vermutlich eine ziemlich starke, charismatische Gemeinde. Und wie ich ja gerade eben auch schon gesagt habe, ich bin weder, ich bin überhaupt nicht charismatisch in der Kirche aufgewachsen, weil ich überhaupt nicht mit Gott aufgewachsen bin. Aber als ich mich entschieden habe, Christ zu werden, war ich erstmal Teil einer freien evangelischen Gemeinde. Einer ganz normalen freien evangelischen Gemeinde, in der ehrlich gesagt der Heilige Geist auch nicht so viel Raum hatte. Und von dem her war ich überhaupt nicht vorgeprägt, charismatisch vorgeprägt, sondern ich bin einfach da gelandet in diesem Gottesdienst. So wie viele auch der Hörer vielleicht, dass man mal irgendwie sowas sieht, wie in einem Gottesdienst in der charismatischen Gemeinde abläuft, wo letztendlich viele auch in Sprachen beten, so wie es auch in Apostelgeschichte heißt. Menschen reagieren auf die Kraft Gottes unterschiedlich. Da gibt es vielleicht Leute, die weinen, und dann gibt es aber auch Leute, die lachen. Da gibt es Leute, die vor Freude tanzen, und es gibt Leute, die am Boden liegen, einfach unter der Kraft Gottes. Und ich war schon so damals in der Situation, dass ich gedacht habe, okay, was passiert hier jetzt gerade? Und da war auch was in mir, wo ich gedacht habe, ich glaube, hier gehe ich wieder raus. Wo ich dann aber auch, weil ich schon so tief in der Beziehung war mit Jesus, in dieser Abhängigkeit, er war ja mein bester Freund zu dem Zeitpunkt, ich habe mehr mit ihm geredet als jemals zuvor, ich gemerkt habe, wie Gott sagt, hey, warte doch mal ganz kurz. Lass dich doch mal kurz darauf ein, auch wenn es ungewohnt ist. Und so war ich dann in dieser Situation, wo ich gemerkt habe, ja okay, vieles von dem, wie das hier gerade ausgedrückt wird, ist zwar ungewohnt für mich, aber Jesus ist hier. Den Jesus, den ich kenne, der ist hier. Und das gibt mir Sicherheit, hier jetzt einfach auch mal sein zu dürfen. Und so war letztendlich dieser Gottesdienst, den ich da erlebt habe, für mich ein sehr, sehr großer Segen. Ich bin dann auch, es hat dann jemand für mich gebetet. Ich habe gemerkt, wie der Heilige Geist mir sagt, hey, lass für dich beten, lass von dieser einen Person von dir beten. Und ich bin dann zu der Person hingegangen. Und dann hat diese Person für mich gebetet. Und da ist auch eine Freiheit passiert. Und so bin ich auch beispielsweise in so einem charismatischen Gottesdienst eben auch im Endeffekt sehr gesegnet worden. Obwohl ich sagen muss, dass mir vieles ungewohnt war erstmal und habe mich da dann letztendlich auch wieder gefunden an einem Ort, wo ich gesagt habe, hey, ich möchte mir eine Sache vornehmen. Nur weil ich etwas nicht kenne, heißt es nicht, dass es nicht gut ist. Und ich möchte mir noch eine andere Sache vornehmen, nämlich solange ich auf dieser Welt bin, möchte ich nichts von dem verpassen, was Gott mir zur Verfügung stellt, wo ich Zugang haben könnte, aber wo ich vielleicht einfach auch vertrauen muss darauf, dass ich mal einen Schritt wage, der mir ungewohnt ist. Und aus dieser Perspektive heraus habe ich letztendlich dann auch angefangen, Lobpreisleiter zu werden und in meiner Lokalkirche dann später.
6: Timo, du hast erzählt, dass du manches erstmal befremdlich fandest, als du in eine Gemeinde, in eine sehr charismatische, lebendige Gemeinde in Neuseeland reingekommen bist. Und dann hast du aber gemerkt, dass Jesus da ist und hast dich dann sicher gefühlt und dich darauf eingelassen, auf diese Gottesdienstform, jetzt nenne ich es mal so. Wie hast du denn gemerkt, dass Jesus da ist? Wie kann man das unterscheiden, ob da eine Show abläuft oder ob da der Heilige Geist seine Show laufen lässt?
7: Ja, absolut, ja, total. Also die Antwort, die ich darauf geben kann, ist, unser Gott ist ein Gott der Beziehung. Und diese Beziehung, die muss gepflegt werden, so wie das in jedem Leben ist. Beziehung muss gepflegt werden. Und ich weiß nicht, ob du das kennst, aber zum Beispiel meine Frau und ich, natürlich, wir pflegen unsere Beziehung. Wir sind dieses Jahr seit 15 Jahren verheiratet. Wir gehen unseren Weg gemeinsam durch dick und dünn. Und es ist ganz interessant, weil beispielsweise manchmal komme ich von der Arbeit nach Hause und da ist etwas in mir, wo ich die Tür öffne und ich merke, ich glaube, Anna ist auch da, obwohl ich sie noch gar nicht gesehen habe. Aber da ist etwas, was passiert. Und ich meine, natürlich liege ich da manchmal auch falsch und ich denke, sie wäre da, aber da ist etwas. Oder man ist im Raum und sie kommt in den Raum und ich drehe mich um, weil ich merke, hier ist eine Bindung. Hier ist eine Bindung, die über das hinausgeht, was man erklären kann. Und da ist einfach eine Bindung, das ist über Beziehung, über die Jahre gereift. Und so ist es auch bei Jesus, dass man einfach irgendwann merkt, mein Freund Jesus ist gerade mit mir. Er ist hier, er ist gegenwärtig in dieser Herausforderung, in der ich gerade stehe. Der ist mit dir. Die Bibel sagt ja auch, der Herr ist mein Hirte und wir, die Schafe, werden unseren Hirten an der Stimme erkennen. Das heißt, diese Beziehung, die entsteht, indem ich anfange, Jesus wahrzunehmen, seine Stimme zu erkennen, seine Stimme unterscheiden zu können von anderen Stimmen. Und als ich damals in diesem Gottesdienst war, wo etwas in mir gesagt hat, hey, weißt du was, geh doch einfach raus, da war dieser Jesus, den ich kennengelernt habe, der mir gesagt hat, Moment, warte doch mal ganz kurz. Ich kannte diese Stimme. Ich wusste, es ist mein Freund, der für mich ist. Und dieser Stimme habe ich vertraut. Wie ich gesagt, es ist nicht komplett zu erklären, aber ich hatte auch eine andere Situation, wo ich im Gottesdienst war und ich kein Wort verstanden habe von dem, was der Prediger redet, weil er so ein extremes neuseeländisches Englisch geredet hat, dass ich mir gedacht habe, hey, ich gehe einfach raus, gehe eine Runde mit Jesus spazieren. Und da war auch diese Stimme, die mir gesagt hat, hey, bleib hier sitzen, weil das, was da vorne gepredigt wird, ist die Wahrheit. Auch wenn du sie nicht verstehst, wird diese Wahrheit Einfluss auf dich nehmen, weil du dich unter diese Wahrheit setzt. Und es ist wie eine Bluttransfusion, wo Wahrheit du in dich aufnimmst. Selbst wenn du nicht verstehst, was gesprochen wird, ist es nichtsdestotrotz Wahrheit, die über dir ausgesprochen wird. So war das auch eine Situation, wo ich angefangen habe zu merken, ah, hier spricht Gott zu mir und ich darf diesem Gott vertrauen.
6: Das heißt, für Menschen, die zum ersten Mal einen Gottesdienst besuchen, ist das schwierig, wenn sie noch keine Beziehung zu Jesus haben. Sie können das dann ja gar nicht unbedingt so schnell erfassen, was da abgeht.
7: Ja, das stimmt. Da hast du natürlich absolut recht. Ich habe aber auch hier gemerkt, dass Gott Menschen an ihrem Punkt und an dem Ort, wo sie sich befinden, zutiefst begegnen möchte. Und das ist dann dementsprechend auch unterschiedlich von Person zu Person. Das ist natürlich jetzt ein bisschen vielleicht eine Herausforderung für den einen oder anderen, aber meine Kirche war all die Jahre, wo ich in dieser FEG war, extrem stark ausgerichtet auf die Suchenden, auf die Menschen, die Gott nicht kennen. Alles in diesem Gottesdienst war ausgerichtet auf, wenn eine Person kommt, die Gott noch nicht kennt, wir wollen alles dafür tun, dass es möglichst niederschwellig und einfach und verständlich ist für die Menschen, die Gott nicht kennen. Aber die Wahrheit ist, um ganz ehrlich zu sein, dass dieser Weg, der hat der Kraft Gottes, die freigesetzt wird durch den Heiligen Geist, hat die ein Stück weit auch blockiert. Weil plötzlich, wir haben uns stärker um den Suchenden gedreht, wie um Jesus selber. Wir haben stärker versucht, einen Gottesdienst zu gestalten, der den Suchenden gefällt, anstatt dass wir gesagt haben, gefällt er dir denn, Jesus? Wer sitzt denn auf dem Thron hier? Was ich damit sagen will, ist, ich war extrem stark von meiner Prägung so, dass ich immer schon ganz stark gespürt habe, oh, okay, das, was jetzt gerade gesagt wurde oder das, was jetzt gerade in diesem Raum passiert, das ist wahrscheinlich sehr herausfordernd für jemanden, der Gott nicht kennt. Und wo Gott irgendwann zu mir gesagt hat, hey, jetzt bist du im Gottesdienst. Und die Bibel sagt uns, wenn ihr zusammenkommt, dann kommt zusammen und brecht das Brot und teilt das Wort und betet mich an. Ich bin hier auf dem Thron. Guck auf mich. Guck auf mich. Ich kümmere mich um diejenigen, die hier gerade sind und mich noch nicht kennen. Guck auf mich. Schau auf mich. Nicht auf den Suchenden. Ich schaue auf die Suchenden und ich begegne den Suchenden auch. Und wo ich gemerkt habe, okay, das ist also die Ausrichtung, die du von mir möchtest an der Stelle. Und das Interessante ist, dass wir erlebt haben, als wir auch als unsere Kirche, als wir angefangen haben, uns viel stärker darauf auszurichten, unsere Gottesdienste darauf auszurichten, dass Jesus auf dem Thron ist, dass wir sagen, hey, wir folgen dir, wir folgen der Leitung des Heiligen Geistes. Und wenn das manchmal dann dazu führt, dass unsere Strukturen sich verändern, dann führt es halt nun mal dazu. Aber die Kraft Gottes wird freigesetzt. Der Heilige Geist beginnt Raum einzunehmen. Das Interessante, was es passiert ist, ist, dass wir seitdem wir diese Ausrichtung haben in unseren Gottesdiensten und die Kraft Gottes sich entfaltet, mehr Menschen zum Glauben kommen wie vorher. Weil, und das ist meine persönliche Überzeugung, die Menschen, die Gott nicht kennen, die sehnen sich nach einer Kraft. Die sehnen sich nach etwas Übernatürlichem. Vielleicht kann man das nicht immer erklären. Vielleicht wirft es auch Fragen auf. Aber meine Wahrnehmung war, dass die Christen in dem Raum weitaus stärker besorgt waren über das, wenn es dann vielleicht mal anders lief in dem Gottesdienst, wie die Menschen, die Gott nicht kannten. Natürlich gab es vielleicht Fragen, aber die sind nicht rausgerannt und haben gesagt, oh mein Gott, nein. Die haben gesagt, hä? Also was auch immer ihr hier macht, ihr macht es auf jeden Fall mit Leidenschaft. Und erklär mir mal, was passiert denn hier gerade? Und dann kann man sich hinsetzen und kann sagen, hey, guck, die Bibel erklärt uns so und so, das und das passiert hier. Wenn der Heilige Geist kommt, wenn Jesus durch die Reihen geht, dann passiert das, dann berührt er. Dann fangen vielleicht Menschen an zu weinen, einfach weil die Liebe Gottes ausgeschüttet wird. Und die Menschen, die Jesus nicht kennen, die sehnen sich letztendlich nach der Kraft. Und die Wahrheit ist doch, wenn wir mal anschauen, was in der Welt so passiert, das Angebot an Spirituellem ist doch riesig. An allen Ecken und Enden wird spirituelles Angebot angeboten. Aber wir Christen, wir haben manchmal die Tendenz zu sagen, komm, wir machen es schön, Low-key, wir machen es ganz niederschwellig für denjenigen, der Gott nicht kennt. Wir laden die ein in unseren Gottesdienst und da soll es ganz niederschwellig passieren. Und wenn sie dann Ja sagen zu Jesus, dann erzählen wir ihnen das volle Paket von der Kraft Gottes. Aber ich glaube, das ist eine falsche Herangehensweise. Weil die Welt, die weiß ganz genau, die Esoteriker, die wissen ganz genau, die Kraft Gottes ist es, die Menschen brauchen. Die brauchen kein Entertainment, dann können sie auch in den Fußballclub gehen. Die wollen die Kraft Gottes erleben. Und deshalb bin ich mittlerweile an dem Punkt, dass wenn ich auch Lobpreisabende gestalte, wenn ich irgendwie irgendwo hingehe, das Letzte, was ich will, ist einfach nur irgendwie schöne Lieder zu singen, sondern ich strecke mich danach aus, dass Menschen eine Begegnung haben mit Jesus. Sowohl die Menschen, die Jesus kennen, als auch die Menschen, die Jesus noch nicht kennen.
6: Das heißt, damit wird uns auch ein gewisser Druck genommen als Gottesdienstgestalter, weil wir wissen dürfen, der Heilige Geist, der macht das schon. Wenn wir den einladen, wenn wir den dabei haben, dann müssen wir nicht uns selbst verausgaben. Ist eigentlich dann egal, was der Prediger vorbereitet und was er sagt. Es kann jemand angesprochen werden, obwohl ich vielleicht daneben sitze als Insider-Christ und denke, naja, von der Predigt kann jetzt aber hier mein Freund, den ich mitgenommen habe in den Gottesdienst, gar nichts mitnehmen, das wird er gar nicht verstehen. Oder da ist er jetzt das und jenes nicht dabei, was ich denke, was der hören müsste. Sondern der Heilige Geist kann ja auch selbst sprechen.
7: Ich bin da sehr oft überführt worden, wo ich gedacht habe, uiuiuiui, was nimmt jetzt der da mit oder sowas, ja? Und wo ich dann so überrascht war, wie Gott es genutzt hat. Als ich zurückgekommen bin aus Neuseeland, da habe ich angefangen, dem Heiligen Geist zu folgen, auch im Lobpreis und in der Anbetung. Und das war für viele Menschen erstmal irritierend. Aber die Wahrheit ist, dass wirklich Menschen tief berührt wurden. Natürlich ist es birgt mehr Risiko, weil wir natürlich auch ab und zu mal daneben liegen. Weil wir natürlich es vielleicht auch mal verpatzen, weil wir aus dem Boot steigen und wir gehen unter, weil wir den Heiligen Geist auch vielleicht falsch verstanden haben. Es ist einfacher, irgendwie so eine 3-Punkte-Predigt durch und eine ganz schön strukturierte deutsche im Gottesdienstkultur zu gestalten, weil wir uns auf sehr sicherem Boden befinden. Aber wenn wir anfangen, dem Heiligen Geist zu folgen und wir machen das in Einheit und wir stützen uns einander und das Ganze ist vor allen Dingen geprägt auf Vertrauen und auf Liebe. Das heißt, ich liebe meinen Pastor, ich gehe vom Guten aus. Ich weiß, er bereitet sich vor, aber er bereitet sich vielleicht nicht nur in dem Sinne vor, dass er eine Predigt durchstrukturiert und die Bibel liest und 1000 Bücher hinzuzieht, um eine strukturierte, gute Predigt zu halten, sondern er bereitet sich auch im Gebet vor. Er kniet nieder vor Jesus und sagt, Jesus, was hast du für diesen Sonntag? Wir wollen dich erleben und ich bete, dass die Menschen dich heute, das ist im Gebet geboren, nicht nur im jetzt schreibe ich es irgendwie raus und lerne es auswendig und hier sind meine 3 Punkte. Und da ist das lebendige Wasser geboren, da ist das Brot des Lebens, das uns füllt mit der Fülle, nach der wir uns so sehr sehen.
6: Ja, wir Deutschen lieben die Planung. Ich habe auch schon von einem Gottesdienst gehört, da hat ein Prediger seine Predigt komplett umgeschmissen und hat gesagt, ich muss jetzt über was anderes sprechen. Und dadurch ist jemand zum Glauben gekommen durch diese neue Predigt und hat gesagt, das war ja genau mein Thema. Wie war das denn zufällig heute dran? Und der Prediger sagte, ja, das hat Gott mir gesagt, dass ich da nochmal was ganz anderes machen soll. Aber das fällt vielen schwer. Wie kannst du da noch ein bisschen dazu ermutigen, das in der Gemeinde tatsächlich so umzusetzen? Ja, gemeinsam beten vorm Gottesdienst auf jeden Fall, habe ich jetzt so auch rausgehört. Vielleicht auch nicht nur der Prediger, sondern dass man sich mit einem Team zusammensetzt.
7: Ich glaube, es beginnt mit kleinen Schritten. Gott ist nicht der Gott, der sagt, so und jetzt spring von der Klippe. Gott ist der Gott, der sagt, hey, wenn du dich mit mir auf einen Weg begeben möchtest, wo der Heilige Geist auch mehr wirken darf, dann werde ich dir kleine Gelegenheiten geben, in denen du das praktizieren kannst und üben kannst und merken kannst, hey, wenn du dich aus dem Boot wagst, dann halte ich. Ich bin treu. Wenn du dich auf mich verlässt, dann ich werde dir ein Wort der Erkenntnis geben, ich werde dir einen Gedanken geben, ich werde dir einen spontanen Bibelvers geben. Aber du musst anfangen, mir zu vertrauen. Und das bedeutet, und da sind wir wieder bei diesem Loslassen, dieser eine Pastor, von dem du geredet hast. Ich meine, die Wahrheit ist doch, er musste eine gut vorbereitete Predigt, die musste er loslassen. Und er musste sagen, okay, das wäre der sichere Weg. Und wahrscheinlich würden auch einige zu mir kommen und sagen, tolle Predigt. Aber irgendwie ist doch da gerade ein Puls in mir, dass ich etwas anderes priorisieren sollte. Also gut, ich lasse diese Predigt jetzt los. Ich lege mein iPad weg, wo sie drauf ist oder wo auch immer die Predigtvorbereitung ist. Ich lege sie weg und ich fange an, einfach mal in die Richtung zu predigen, von der ich spüre, in die es gehen soll. Und ich habe noch keine Ahnung, wie die bis zum Ende durchgehen würde. Ich habe den ersten Impuls. Ich habe nur den ersten Impuls, aber während ich anfange, diesen ersten Impuls über den zu predigen, merke ich, wie der Geist Gottes mir den zweiten Impuls gibt. Und dann merke ich, aha, okay, Gott ist also treu. Ich bin im Vertrauen und habe diesen ersten Schritt gewagt. Und dann hat währenddem hat der Heilige Geist mir den zweiten gegeben. Und während ich den zweiten predige, merke ich, wie Gott mich in den dritten Punkt führt. Und dann habe ich vielleicht mal auch das Recht zu sagen, ich warte jetzt einfach mal ganz kurz. Wir haben das ständig, und ich habe das auch in der Anbetungszeit, wo ich merke, ein Lied ist beendet und ich merke, der Song, den wir eigentlich geplant haben zu spielen, er ist nicht dran. Ich weiß aber auch nicht, was jetzt dran ist. Das heißt, wir warten jetzt einfach mal ganz kurz. Und das sind so diese kleinen Schritte, wo wir merken, und dann fängt es ehrlich gesagt sogar an, richtig Spaß zu machen, weil du dann plötzlich in einer Partnerschaft bist mit dem Heiligen Geist. Das heißt, du merkst, ich werde gebraucht vom Heiligen Geist. Und vielleicht noch eine Sache zum Abschluss. Das Ganze schließt nicht aus, dass wir uns auch unter der Woche vorbereiten. Überhaupt nicht. Das heißt auch nicht, dass wir uns nicht unter der Woche schon überlegen, welche Lieder singen wir am Sonntag. Überhaupt nicht. Wir planen auch unsere Lieder schon am Mittwoch. Aber wenn der Heilige Geist sagt, jetzt möchte ich, dass ihr ein anderes Lied singt, wie ihr eigentlich geplant habt, dann folgen wir dieser Stimme und nicht unserer Planung von Mittwoch. Und genau das gleiche auch beim Predigtvorbereiten. Natürlich bereite ich eine Predigt vor. Natürlich bereite ich einen Impuls vor. Ich kann auch meine drei Punkte vorbereiten, ist keine Frage. Aber am Ende des Tages folge ich nicht meinen drei Punkten, sondern ich folge der Leitung des Heiligen Geistes. Und das kann dann halt auch bedeuten, dass der dritte Punkt wegfällt und ich sage, so, und jetzt beten wir noch. Jetzt beten wir noch für euch. Und der dritte Punkt ist gar nicht mehr so wichtig. Das heißt, letztendlich ist die Frage, wem folge ich? Folge ich meiner Vorbereitung oder folge ich dem Heiligen Geist? Und da ist, glaube ich, so dieses Ding, wo wir Deutschen auch in unseren Gottesdiensten sagen können, ich begebe mich jetzt hier mal auf einem Weg. Ich muss noch nicht so sein wie die Kirche, muss auch gar nicht so werden vielleicht wie die Kirche. Wir dürfen unsere Kirche sein, wo der Heilige Geist uns reinführt. Und es beginnt mit kleinen Schritten, immer. Meiner Meinung nach, es beginnt immer mit kleinen, machbaren Schritten.
6: Du bist Profimusiker, Timo, und da geht es natürlich viel um die Musik, auch um Predigten, aber wir sprechen ja heute vor allem um Anbetungsmusik und das ist ja auch ein bisschen Geschmackssache. Gut, der Heilige Geist, der hat einen Geschmack, nämlich er möchte, dass einfach Gott verherrlicht wird. Aber wir Menschen haben da ja auch so unterschiedliche Musikstile und darüber kann man sich auch in einer Gemeinde trefflich streiten. Wie siehst du das?
7: Also erstmal ein kleines Veto. Ich sehe mich ehrlich gesagt überhaupt nicht als Profimusiker. Ich bin Musiker und ich liebe Musik. Ich liebe, wie Gott durch Musik wirkt und wie Gott mich durch Musik gebraucht. Aber in erster Linie sehe ich mich wirklich einfach als einen Sohn, der es liebt, zu seinem Vater zu singen. Und es gibt weitaus bessere Musiker als ich. Und ich hole mir mittlerweile sehr, sehr gute Musiker in mein Team. Meine Band, die sind alle Profimusiker. Meine Produzenten, die sind Profimusiker. Aber zu deiner Frage, du hast natürlich völlig recht. Und hier ist es dann so, dass ich sagen würde, erstens, wir haben ja Lobpreisleiter eingesetzt. Das heißt, wir vertrauen Leitern dementsprechend auch an, dass sie Entscheidungen treffen dürfen über die Art und Weise, wie die Anbetungszeit gestaltet wird. Das heißt, wir vertrauen ihnen an, was für Lieder sie auswählen. Wir vertrauen ihnen auch an, dass man sagt, hey, wir singen auch mal ein englisches Lied, obwohl wir in Deutschland sind. Wir vertrauen ihnen an, wie diese Musik klingt. Wir vertrauen ihnen. Das heißt nicht, dass wir nicht auch mal vielleicht mit dem Lobpreisleiter reden können und sagen können, hey, ich habe eine Frage, einfach kannst du mir vielleicht erklären, warum es immer so laut ist? Muss es denn so laut sein? Und dann kann der Lobpreisleiter erklären, kann Erklärung dazu geben. Aber wir gehen vom Guten aus und wir setzen Leiter frei zu leiten und Leiter frei auch Entscheidungen zu treffen. Weil Leiter in der Verantwortung stehen, unter der Leitung Gottes, nämlich dem Heiligen Geist, dieser Leitung, nicht der Leiter darf und soll machen, was er will und was sein Musikgeschmack ist und was er denkt, sondern er wiederum hat auch die Verantwortung, Gott zu fragen, hey, was dient denn der Gemeinde hier am besten, damit wir eine Begegnung haben mit dir, Gott, in unseren Anbetungszeiten? Was dient es denn am besten? Und wenn der Heilige Geist sagt, es ist Country, dann ist es Country. Was ich damit sagen will, ist, es geht nicht darum, dass jeder Musikgeschmack abgedeckt werden muss. Wir können alle zu Hause unseren Musikgeschmack füttern und können hören, was wir gerne hören. Ob das ein englisches, deutsches R&B ist oder die Beatles sind. Da kann ich doch hören, was ich möchte. Aber in der Gemeinde haben wir Leiter eingesetzt und die haben die Verantwortung. Verantwortung, Gott zu fragen, wie wird die Gemeinde am besten in die Gegenwart Gottes geleitet. Und um ganz ehrlich zu sein, die Wahrheit ist doch auch die, wenn es wirklich so ist, dass der Musikgeschmack beispielsweise in deiner Kirche eine Spannung ist, die für dich einfach zu groß ist. Es ist einfach eine Spannung, wo du sagst, es gefällt mir einfach so gar nicht. Gott kann da auch nicht in mir wirken. Es ist einfach wie eine Blockade. Dann muss man doch aber ehrlich gesagt auch sagen, okay, das, und ich weiß, das werden einige nicht mögen, aber die Wahrheit ist doch, das Angebot an Kirchen ist doch groß. Wenn es irgendeinen Punkt gibt in deiner Kirche, wo du sagst, die Spannung gibt's immer, Spannung werden wir immer ausgesetzt sein, aber wenn die Spannung zu groß ist, dann hast du doch auch die Freiheit, dich einer christlichen Gemeinschaft anzuschließen, wo du mit dieser Spannung nicht konfrontiert bist. Und ich würde jedem empfehlen, zu sagen, hey, dann schließe ich mich einer Gemeinschaft an, wo ich dieser Spannung ausgesetzt bin, anstatt mit aller Macht und Kraft zu versuchen, in meiner Kirche, dass diese Spannung nicht mehr existent ist. Weil dann fange ich an, gegen Leitung zu arbeiten. Du kannst mit deinem Leiter darüber reden, du kannst auch für ihn beten, aber die Liebe muss einfach da sein. Du musst für deinen Leiter sein, auch wenn du nicht jede Entscheidung verstehen kannst. Ansonsten ist es nämlich so, dass wir als Kirchen extremst blockiert sind mit all den Dingen, wo wir denken, die müssten doch anders sein. Ob das die Stuhlfarbe ist, ob das der Musikgeschmack ist oder ob das die Art und Weise ist, wie wir unsere Kleingruppen leiten. Es wird immer Themen geben, wo wir diskutieren können. Und der Feind liebt es, wenn wir über diese ganzen Themen diskutieren, Meeting nach Meeting nach Meeting und nicht unseren Auftrag ausfüllen, nämlich in die Welt zu gehen, das Evangelium zu teilen und ums das zu kümmern, wofür wir doch eigentlich da sind. Sondern wir diskutieren über all diese Dinge, wo doch Leiter eigentlich eingesetzt sind, um Entscheidungen zu treffen.
6: Wie kann ich damit umgehen, wenn ich das Gefühl habe, ich habe einen Leiter, der lässt sich nicht so sehr vom Heiligen Geist bestimmen? Wahrscheinlich bete ich für ihn oder hast du da noch andere Tipps? Du sagst auch, man kann die Gemeinde wechseln.
7: Ich weiß, das ist die letztendliche Konsequenz, aber die Wahrheit ist natürlich schon, dass es da noch diverse Schritte davor gibt. Ich schreibe da ein bisschen auch in meinem Buch drüber. Und die Bibel erklärt uns eigentlich ziemlich deutlich, wie das geht. Nämlich erstmal ist es so, dass wir ins persönliche Gespräch gehen. Und damit es von Liebe geprägt ist, gibt es Schritte, die man gehen kann, die im Vorfeld passieren. Und dazu gehört eben Gebet. Ich bete für meinen Leiter. Und ich bete nicht nur, dass er endlich erkennt, was ich schon lange erkannt habe, sondern ich segne ihn. Ich segne ihn vielleicht auch materiell. Vielleicht spürst du, wie du sagst, hey, du hast ein Thema, da hast du wirklich Mühe mit ihm, aber damit dein Herz bewahrt bleibt und du in der Liebe bleibst, ich möchte, dass du ihn segnest. Ich möchte, dass du ihn finanziell segnest. Mach etwas, was dich richtig was kostet, damit dein Herz in der Liebe bleibt. Weil wenn du nämlich dann in der Liebe gehst und sprichst zu deinem Leiter, dann gehst du nicht mit Vorwürfen hin, sondern du gehst hin mit einer Herzenshaltung, wo du sagst,

0: weiter und fängst an, das Positive zu highlighten, was er so gut macht und wo du so dankbar bist dafür. Und dann fängst du an, in dem Geist zu operieren, der im Gegensatz zu dem steht, was du eigentlich aus dir rauskommen würde. Und das sind die Dinge, die man tun kann, um letztendlich auch am meisten Veränderungen zu sehen. Und dann, wenn du dein Gespräch gehst mit deinem Pastor und deinem Leiter und du merkst, er sperrt komplett ab, dann kannst du auch jemanden hinzufügen und kannst jemanden, so lehrt die Bibel auch, dann nimmst du jemanden mit dazu und sagst, hey, ich möchte über ein Thema reden, das fällt mir wirklich sehr, sehr schwer und du hast jemanden mit dabei. Und wenn du dann immer noch merkst, es ist eine komplette Blockade da, dann ist der Zeitpunkt gekommen, dass du sagst, okay, die Spannung ist für mich zu groß. Dann fällt es mir vielleicht schwer, weil ich muss meine Gemeinschaft loslassen, die ich liebe. Hier ist meine Kleingruppe, die ich liebe. Das ist die Gemeinde, in die ich schön über Jahre reingesät habe, mit Gebet, mit Finanzen und so weiter und so fort. Aber die Spannung wird für mich zu groß. Mein Leiter oder wie auch immer, die Spannung ist für mich zu groß. Und dann kannst du die Gemeinde wechseln. Aber was du nicht machen darfst, ist aktiv im Hintergrund gegen deine Leiterschaft zu arbeiten. Weil so entsteht Spaltung. Und so werden die Spaltungen. In Deutschland eine Spaltung nach der anderen passiert. Und der Feind freut sich darüber. Ah, wieder eine Spaltung, wieder eine Spaltung. Und die Menschen, die Jesus nicht kennen, hören die Botschaft nicht, weil wir uns alle die ganze Zeit um die Dinge drehen, wo wir denken, die müssten anders sein. Und letztendlich ist das, glaube ich, einfach eine Taktik auch vom Feind, die wir durchbrechen müssen. Und die wird nur durchbrochen, wenn wir einander lieben und ehren.
1: Das heißt, wir haben ja schon darüber gesprochen, wie man die Anwesenheit des Heiligen Geistes merkt, spüren kann, sich sicher sein kann, ja, hier ist er, wie das auch Menschen spüren, die den Heiligen Geist vorher noch gar nicht kannten, die mit Jesus noch gar keine Beziehung haben. Ja, würdest du auch sagen, an der Liebe erkennt man den Heiligen Geist? So klang das ja jetzt auch raus, so ein bisschen vereinfacht gesagt. An der Liebe untereinander.
0: Es gibt mehrere Aspekte. Es ist definitiv die Liebe, aber es ist auch der Geist der Wahrheit, sagt die Bibel. Das heißt, der Heilige Geist führt in die Wahrheit rein. Und die Wahrheit, was ist die Wahrheit? Die Wahrheit ist letztendlich Jesus in Person. Und die Wahrheit ist das Wort Gottes. Das heißt, der Heilige Geist hat immer den Fokus, dass er sagt, ich führe in diese Wahrheit rein. Und wo der Heilige Geist wird, wird letztendlich auch Jesus realer, weil der Heilige Geist Jesus offenbaren kann. Der Heilige Geist überführt aber auch. Er überführt auch Dinge, wo wir im Widerspruch stehen oder wo wir vielleicht auch sündig unterwegs sind. Es ist der Heilige Geist, der uns da überführt. Und es ist nicht Verdammnis, es ist nicht ein Gefühl von Verdammnis. Die Verdammnis kommt vom Feind, aber die Überführung, wo er sagt, hey, hier darfst du dich noch verändern, da darfst du noch mehr in eine Freiheit geführt werden. Das ist der Heilige Geist. Das heißt, es ist, genau. Natürlich ist es immer von Liebe geprägt, aber Liebe deckt nicht die Sünde zu. Liebe deckt auch nicht die Bereiche zu, wo du noch in Gefangenschaft bist oder wo du einfach letztendlich wirklich gegen Gott lebst, wo du Bereiche in deinem Leben einfach noch nicht im Einklang sind mit dem, was Gott für uns hat. Das kann sich auch körperlich auswirken. Der Heilige Geist wirkt auch physisch, sodass man, wenn man beispielsweise merkt, der Heilige Geist kommt, dann fängt man an zu weinen oder da kommt eine Freude auf ein. Wie gesagt, wir kennen das auch, dass wir für Menschen beten, dass sie dann sagen, oh, meine Schulter wird gerade so warm oder sowas. Das heißt, das kann auch passieren. Du bekommst vielleicht eine Gänsehaut oder Menschen fangen an zu zittern, wenn die Gegenwart Gottes stärker wird. Das sind auch die Dinge, wie der Heilige Geist wirken kann.
1: Eine sehr persönliche Frage an dich. Du hast auch Zerbruch erlebt in der Gemeinde, Kämpfe. Es war nicht immer alles einfach. Ja. Wie hast du dir da die Liebe erhalten oder konntest du sie erhalten für all die Menschen, die an solchen Schwierigkeiten, Streitereien beteiligt waren?
0: Ja, also das ist wirklich übernatürlich. Ich habe immer gebetet, dass Gott mich nur in die Bereiche führt und mir auch nur Verantwortung anvertraut, wo ich letztendlich auch Gnade für habe. Das heißt, ich habe Gnade für mich und ich habe auch Gnade für die Menschen, die mit mir in diesem Weg sind. Und das muss ich wirklich sagen, ich hatte sehr, sehr, sehr extreme Begegnungen, gerade weil ich ja der Lobpreisleiter war, auch in meiner Gemeinde und ich über 15 Jahre einfach einen Weg gegangen bin in einer Gemeinde, wo am Anfang keiner stand, keine Hände gehoben wurden, da wurde leise mitgesummt oder sowas, aber da war nicht eine leidenschaftliche Anbetungskultur. Und als ich zurückgekommen bin aus Neuseeland, habe ich die Leitung anvertraut bekommen, und da schreibe ich ja auch in meinem Buch darüber, wie ich dann über viele Jahre angefangen habe, die Gemeinde da reinzuführen, dass wir einfach, dass das lebendiger wird und dass der Heilige Geist mehr Raum bekommt und dass wir unsere eigene Lobpreiskultur finden. Und das haben halt wirklich auch einige nicht gemocht und haben sich dann

0: dementsprechend auch sehr stark gegen mich gewendet. Wir haben wirklich extreme Sachen erlebt. Auf dem Parkplatz vor unserer Gemeinde wurden unsere Reifen zerstochen von Christen. Die haben mich verflucht ins Gesicht. Ich wurde sogar einmal geschlagen von einem Gemeindemitglied, weil er sich nicht mehr unter Kontrolle hatte. Und das kann ich nicht anders sagen, wie dass ich hatte nie Hassgefühle diesen Menschen gegenüber. Ich hatte echt wirklich Liebe für diese Menschen. Das ist unglaublich, aber ich hatte Liebe für diese Menschen. Und da war nichts. Ich konnte denen begegnen. Und ich habe immer noch Menschen, jetzt so viele Jahre später, die mir aus dem Weg gehen im Supermarkt, wo ich versuche, den Kontakt zu suchen, weil ich habe nichts gegen diese Menschen. Weil unser Kampf ist einfach auch ein geistlicher Kampf, nicht gegen Fleisch und Blut. Das müssen wir wissen. Das sagt uns in der Bibel auch. Und Liebe ist letztendlich das, was das alles überwinden wird. Und deswegen, ich konnte in der Liebe bleiben. Und eine Sache, die einfach auch, finde ich, unglaublich hilft, wenn man herausgefordert ist in diesem Bereich, ist aufs Kreuz zu schauen und zu sagen, Jesus, hilf mir so zu lieben, wie du liebst. Jesus wurde ans Kreuz genagelt und während er ans Kreuz genagelt hat, hat er zu seinem Vater gebetet, vergib ihnen, sie wissen nicht, was sie tun. Während sie ihn umgebracht haben. Diese Liebe ist es, die unser Vorbild ist. Die Bibel sagt uns, wir wollen lieben, wir können lieben, weil er uns zuerst geliebt hat. Das heißt, wir müssen uns von Jesus lieben lassen. Wir müssen auf diese Liebe am Kreuz schauen, damit wir in der Lage sind, unsere, ja, man kann ja schon fast sagen, Feinde zu lieben. Und das ist ja der Punkt, wo Jesus zu uns sagt, hey, es ist einfach, seine Freunde zu lieben. Aber ich fordere euch heraus. Ich möchte von euch, dass ihr die liebt, die sich gegen euch positionieren.
1: Hast du da auch nach Jahren Versöhnung und Wunder erlebt in Beziehungen?
0: Ja, absolut. Unglaubliche Geschichten. Ich hatte Leute, die haben sich so massiv gegen mich positioniert und Gott hat sie über die Jahre berührt. Und du merkst wirklich regelrecht, wie Gott hinterher ist, dass wir untereinander Frieden haben, dass wir Einheit haben und zwar echte Einheit haben, echten Frieden haben, dass Versöhnung passiert, dass wir uns vergeben können. Vergebung ist so zentral, mit einem unvergebenen Herzen rumzulaufen. Wenn wir am meisten damit strafen, sind wir selber.
1: Hast du auch andere um Vergebung gebeten?
0: Absolut, absolut. Ich habe viele, auch gerade in meiner Band, habe ich Menschen um Vergebung gebeten, weil ich kam natürlich auch mit einer krassen Leidenschaft zurück aus Neuseeland. Und ich habe massive Entscheidungen getroffen. Ich habe teilweise Bands auseinandergerissen, die über Jahre befreundet waren und es war ihr sicherer Ort. Und ich habe gesagt, hey, wir haben jetzt nicht mehr drei Bands, wir haben jetzt einen Musikpool. Das heißt, eure Band, ihr könnt euch immer noch treffen, ihr könnt immer noch Freunde sein, aber ich muss das verändern. Und das war verletzend für Menschen, das haben sie nicht verstanden. Und da war es auch dran, dass ich mich entschuldige für Dinge. Aber nichtsdestotrotz, in dem Bereich beispielsweise, glaube ich auch, war es eine richtige Entscheidung. Aber ich habe auch Menschen verletzt und ich war auch ungehorsam. Oder ich habe auch mal hinter dem Rücken über jemanden geredet, wo ich gemerkt habe, so sollte ich nicht reden. Und da ist es dann auch dran, sich zu entschuldigen, auf jeden Fall. Ich habe nicht alles richtig gemacht. Ich werde auch nicht alles richtig machen. Ich entschuldige mich regelmäßig bei meinen Kindern. Fast täglich muss ich mich bei meinen Kindern entschuldigen. Und ich glaube, das ist ganz normal im Leben.
1: Ja, das kennt jeder, zumindest den Bedarf, sich zu entschuldigen, ob man es dann immer macht. Aber ja, auch sich da vom Heiligen Geist leiten lassen, sich anstupsen lassen, das braucht man tatsächlich immer wieder. Leider. Es ist nicht so angenehm.
0: Das stimmt.
1: Ich will nochmal auf deinen Buchtitel zum Ende der Sendung zu sprechen kommen. Unmöglich ist keine Option. Wir haben über vieles gesprochen, was Gott bewirken kann in einer Gemeinde, wenn wir seinen Geist wirken lassen. Das weckt natürlich auch die Erwartung, Gott kann alles, Gott macht alles. Und dann habe ich aber vielleicht andere Ziele als Gott. Wie bringe ich das so in Einklang, dieses einerseits Gott kann, aber er macht nicht alles. Weckt das manchmal Erwartungen, die dann nicht erfüllt werden? So, alles ist möglich.
0: Ja, auf jeden Fall. Das ist gar keine Frage. Also ich sage jetzt mal, die Aussage zu treffen, unmöglich ist keine Option bei Gott, ist natürlich eine provokative Aussage. Es ist natürlich auch gerade vielleicht provokativ für Menschen, die sagen, warum erlebe ich das dann denn nicht in meinem Leben? Warum erlebe ich denn dann das Wunder nicht in meinem Leben, für das ich schon so lange hoffe? Da entsteht wiederum Schmerz. Ich habe auch Bereiche in meinem Leben und unter unseren Kindern, auch Krankheiten und alle möglichen Dinge, wo ich sage, ja, da warte ich definitiv noch darauf, dass dieses Unmögliche möglich gemacht wird mit Gott. Aber all diese Spannung ändert ja nichts an der Tatsache, dass uns die Bibel sagt, bei Gott ist alles möglich. Und ich glaube, dass wir Christen, wir dürfen nicht den Weg gehen, dass wir sagen, wir klammern diese Tatsache, diese Wahrheit aus, um nicht mit dem Schmerz konfrontiert zu werden, dass wir es nicht immer so sehen, wie wir es gerne sehen würden. Die Wahrheit ist, es steht geschrieben und ich will mein Leben auf das stellen, was geschrieben steht. Nicht auf meine Gedanken, nicht auf meine Ängste, nicht einmal auf die Realitäten, mit denen ich in dieser gefallenen Welt konfrontiert bin, sondern mein Leben soll stehen auf dem Wort Gottes, auf Jesus, auf Christus, dem Fels. Und dieser Gott sagt, bei mir ist kein Ding unmöglich. Alles ist dem möglich, der glaubt. Und darauf sind wir Christen herausgefordert, unseren Glauben zu stellen. Und ich glaube, ehrlich gesagt auch, dass das auch eine Atmosphäre prägt. Wie alles eine Atmosphäre prägt. Wenn du einfach hoffnungslos durchs Leben gehst, dann prägst du mit dieser Hoffnungslosigkeit auch die Welt und die Welt um dich herum. Und wenn du mit Glauben durchs Leben gehst und mit dem Vertrauen, dass einem Gott alles möglich ist, dann prägst du auch damit deine Welt. Und das ist auch der Grund dafür, meiner Meinung nach, weshalb man vielleicht in eine Familie kommen kann, in der schon über Generationen dieser Glaube geprägt wurde, dass für Gott nichts unmöglich ist. Man merkt es in diesen Familien, man merkt es auch in diesen Ländern. Es gibt Länder, die schon weitaus mehr Zeichen und Wunder und Übernatürliches erleben, wie wir Deutschen oder wie in Frankreich oder in anderen Ländern in Europa. Es gibt Länder in Indien und in Afrika und auch in Amerika und überall auf der Welt, wo krasse Zeichen und Wunder passieren. Aber das hängt halt auch maßgeblich damit zusammen, wie sind diese Länder geprägt? Was für einen Glauben haben die? Haben die einen kindlichen Glauben? Ja, wenn es geschrieben steht, dann glaube ich es auch. Oder haben sie einen verstandgeprägten Glauben? Und die Bibel sagt uns halt, ihr sollt sein wie die Kinder. Ihr sollt einen Glauben haben wie die Kinder. Und ich glaube, dass unter dieser Prägung des Glaubens letztendlich auch mehr Zeichen und Wunder passieren werden. Und dafür möchte ich auch stehen, dass wenn ich irgendwo Anbetungsgottesdienste habe, dann möchte ich, dass dieser Glauben freigesetzt wird, weil ich glaube, dieser Glauben, der darf und er muss und Gott wünscht sich, dass dieser Glauben auch freigesetzt wird in Deutschland, in unserem Land. Und das heißt nicht, dass wir unseren Verstand an der Tür ablegen. Überhaupt nicht. Ich glaube, wenn wir tief reingehen mit unserem Verstand, werden wir auch hier immer am Ende bei Jesus ankommen. Aber es ist so, dass wir auch herausgefordert sein dürfen zu sagen, so, ich will aber glauben, was im Wort Gottes steht. Es soll über meinem Verstand stehen, was im Wort Gottes steht. Ich will nicht den Anspruch haben, dass ich von meinem Verstand sage, das hat einen höheren Wahrheitsgehalt als das Wort Gottes. Nein, ich stelle mein Leben auf die Wahrheit. Und die Bibel sagt, das Wort Gottes sagt, mit mir ist alles möglich. Unmöglich ist bei Gott keine Option. Und darauf will ich mein Leben stellen. Auch wenn mein Leben manchmal eine andere Sprache spricht, ist es trotzdem die Wahrheit und bleibt die Wahrheit.
1: Und diese Hoffnung, die spürt man tatsächlich aus deinen Worten und auch die Begeisterung im wahrsten Sinn des Wortes.
0: Danke. Ja, das ist gut. Dankeschön.
1: Danke dir, Timo, für deine Einblicke in dein Leben und in die Gemeindearbeit. Das Buch »Unmöglich ist keine Option« von Timo Langner ist bei Gerd Medien erschienen und in unserem ERF-Online-Shop erhältlich. Wir haben heute vor allem über die Anbetung in der Gemeinde gesprochen und über die Wirkung des Heiligen Geistes. Und irgendwann werden wir gemeinsam im Himmel Gott mit allen Heiligen loben und ihm singen. Das wird unglaublich schön.
0: Halleluja.
1: Und dann wird auch total unwichtig sein, welche Melodien wir singen und vor allem, wie lange ein Lied ist oder wie lange die Anbetungszeit dauert, wie viele Lieder wir singen, weil wir ewig Zeit haben werden. Und darauf freue ich mich schon. Mein Name ist Sonja Kilian und ich wünsche Ihnen Offenheit für Gottes lebendigen Geist, der Veränderung und frischen Wind bringt.
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2: Ich bin Jerome Nussbaum. Papst Leo hat sich kritisch gegenüber künstlicher Intelligenz geäußert, vor allem beim Einsatz bei autonomen Waffen. Das äußerte er heute bei der Präsentation seines ersten Lehrschreibens.
3: In der Enzyklika betont der Papst, der Einsatz von künstlicher Intelligenz müsse von klaren Kriterien und wirksamen Kontrollen begleitet werden. Das gelte insbesondere, wenn es um öffentliche Güter und Grundrechte gehe. Demnach müssten KI-Systeme auf Moral und menschliche Werte ausgerichtet werden. Zu KI-gestützten Waffensystemen sagte er in seiner Ansprache im Vatikan, es sei nicht zulässig, tödliche oder irreversible Entscheidungen künstlichen Systemen anzuvertrauen. Noah Ulrich, Redaktion.
2: In Deutschland sind mehr als 1900 Kinder als vermisst gemeldet, knapp 100 mehr als im vergangenen Jahr. Die Zahlen nannte das Landeskriminalamt zum heutigen Tag der vermissten Kinder. Die meisten vermissten Fälle können laut den Ermittlern schnell aufgeklärt werden. Die Quote liegt bei über 96%. Nur bei einem sehr geringen Teil müsse mit einem Unglücksfall oder einer Straftat gerechnet werden. Trotz friedlicher Anzeichen im Irankrieg hat Israel für Dörfer im Süden des Libanon eine neue Evakuierungsaufforderung herausgegeben. Die Armee beschuldigt die Hisbollah-Miliz, das Waffenruheabkommen verletzt zu haben. Daher seien die israelischen Streitkräfte gezwungen, mit Gewalt gegen die Miliz vorzugehen. Die Menschen aus 10 Dörfern im Libanon sollen sich mindestens 1000 Meter von ihren Häusern entfernen und auf freie Flächen begeben, heißt es. China kritisiert den Besuch einer Bundestagsdelegation in Taiwan. Laut Außenministerium in Peking habe die Volksrepublik stets jede Form des offiziellen Austauschs ihrer diplomatischen Partnerländer mit Taiwan abgelehnt.
4: Peking verweist die deutsche Seite darauf, sich an das Ein-China-Prinzip zu halten. Hintergrund ist, dass die chinesische Staatsführung Taiwan als Teil des eigenen Staatsgebiets betrachtet und eine Vereinigung mit dem Festland anstrebt. Das war auch Thema beim Treffen zwischen Staatschef Xi und US-Präsident Trump. Die Bundestagsdelegation war am Wochenende in Taipeh eingetroffen, angeführt vom grünen Abgeordneten Till Steffen. Aber auch zwei CDU-Vertreter sowie einer von der AfD und eine Abgeordnete der Linken sind dabei. Ulrike Klein, Redaktion.
2: Heute Abend entscheidet sich, ob Wolfsburg weiter in der ersten Fußball-Bundesliga spielt oder Zweitligist Paderborn aufsteigt. Das Relegationsrückspiel steht an. Das Hinspiel war 0:0 ausgegangen. Heute hat Paderborn Heimvorteil. Anpfiff ist um 20.30 Uhr.
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2: Die Temperaturen liegen im Moment in Köln und in Bonn bei 27 Grad, Hamburg 24, Bremen 25 Grad, in Berlin messen wir 27, in Dresden 26 Grad, Frankfurt am Main 29, Stuttgart und München 30 Grad, Erfurt 26 und Münster 28 Grad. Es bleibt sonnig heute und überwiegend auch trocken. Nur an den Alpen und im Schwarzwald besteht ein geringes Schauerrisiko. Die Höchstwerte liegen im Nordosten und an der See zwischen 20 und 26 Grad. Sonst erreichen wir bis zu 33 Grad im Südwesten. Morgen geht es dann sonnig weiter, nur von Schleswig-Holstein bis Vorpommern ziehen einige Wolkenfelder durch. Vereinzelt kann es auch Schauer geben, bei maximal 34 Grad.
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Im Namen Gottes, des Vaters und des Sohnes und des Heiligen Geistes. Amen. Was für ein Fest, dieses Pfingstfest, das auch bei uns im ERF bewusst gefeiert wird. Gott sei Lob und Dank, denn wir erfahren heute aufs Neue, Jesus hat nach seinem Weggang von dieser Erde seine Freunde nicht als verlorene Weisen zurückgelassen. Im Gegenteil. Er versprach, in einer ganz neuen Weise, nämlich im Heiligen Geist, wiederzukommen und dann bleibend mit der Kraft seiner Auferstehung unter ihnen wirksam zu sein. Und aus dieser Kraft heraus würden sie dann Tag für Tag die Herausforderungen ihres Lebens meistern und vor allem auch einen kraftvollen und segensreichen Dienst tun können. Und genau das soll auch uns an diesem Pfingstfest aufs Neue zu einer starken Ermutigung werden für unser Leben und für all die Aufgaben, die wir zu erledigen haben. Im Heiligen Geist kommt Jesus eben auch zu uns und lässt uns teilhaben an seiner Kraft. So sage ich, herzlich willkommen zum Geburtstagsfest der Kirche. Wir hören nun das Lied von Manfred Siebald, O Heiliger Geist. In diesem Lied ermutigt er uns, doch wieder mehr auf seine Kraft, auf seine heilvollen Wirkungen bei uns zu hoffen, ehe wir allzu sehr voller Stolz unseren eigenen Fähigkeiten vertrauen.

Hören wir nun auf einige Verse des Psalms 118 nach der Übersetzung Hoffnung für alle. Hört die Freudenrufe und Siegeslieder in den Zelten der Menschen, die für Gott leben. Sie singen: Der Herr vollbringt gewaltige Taten. Er hat die Hand erhoben zum Zeichen des Sieges. Ja, mit seiner Kraft vollbringt er Gewaltiges. Ich werde nicht sterben, sondern am Leben bleiben und erzählen, was der Herr getan hat. Er hat mich hart bestraft, doch er ließ nicht zu, dass ich umkam. Ich rufe: Öffnet mir die Tore des Tempels. Ich will durch sie einziehen und dem Herrn danken. Ich danke dir, Herr, denn du hast mich erhört. Du selbst hast mich gerettet. Der Stein, den die Bauleute wegwarfen, weil sie ihn für unbrauchbar hielten, ist zum Grundstein des ganzen Hauses geworden. Was keiner für möglich gehalten hat, das tut der Herr vor unseren Augen. Diesen Freudentag hat er gemacht, lasst uns fröhlich sein und jubeln. O Herr, hilf uns doch, gib uns Gelingen. Du bist mein Gott, dir will ich danken, mein Gott, dich allein will ich ehren. Preis den Herrn, denn er ist gut und seine Gnade hört niemals auf. Ich möchte beten. Herr Jesus Christus, wir freuen uns darüber, dass du uns nicht als Waisen zurückgelassen hast. Du hast versprochen, dass du im Heiligen Geist zu uns kommen willst, wenn wir dich zu uns einladen. Wir danken dir für diese Ermutigung von ganzem Herzen. Und so bitten wir dich, ja, komm zu uns und entzünde in uns aufs Neue das Feuer deiner Liebe. Bewirke in uns ein mutiges Zeugnis von deinen Heilsabsichten über unserem Leben und in unseren Gemeinden. Vollbringe unter uns aufs Neue Taten, die uns staunen lassen und unsere kühnste Erwartung übertreffen. Schenke uns in diesem Gottesdienst Worte, die uns Mut machen und Zuversicht schenken. Amen. Wir hören nun das Lied »O Heiliger Geist, kehr bei uns ein« aus dem Evangelischen Gesangbuch Nummer 130, die Verse 1 und 3 und 5.

Ich lese den Predigtext aus dem Johannesevangelium, Kapitel 14, die Verse 18 und 23 bis 27. Ich lese nach der Luther-Übersetzung. Jesus spricht: Ich will euch nicht als Weisen zurücklassen. Ich komme zu euch. Wer mich liebt, der wird mein Wort halten. Und mein Vater wird ihn lieben und wir werden zu ihm kommen und Wohnung bei ihm nehmen. Wer aber mich nicht liebt, der hält meine Worte nicht. Und das Wort, das ihr hört, ist nicht mein Wort, sondern das des Vaters, der mich gesandt hat. Das habe ich zu euch geredet, solange ich bei euch gewesen bin. Aber der Tröster, der Heilige Geist, den mein Vater senden wird in meinem Namen, der wird euch alles lehren und euch an alles erinnern, was ich euch gesagt habe. Wir hören nun das Lied von Peter Strauch: Herr, du gibst uns Hoffnung.

Liebe Hörerinnen und Hörer, ein herausragendes Ereignis stand bevor. Jesus wusste, dass man ihm das Leben nehmen würde. Und mit diesem Wissen stellte sich ihm eine drängende Frage. Wie sollte er seine Jünger zurücklassen? Wie sollte ihr künftiger Weg ohne ihren Meister aussehen? Jesus musste sie darauf vorbereiten. Und zwar vorbereiten nicht nur auf seinen Tod, sondern insbesondere auch auf das, was danach kommen sollte. Würde nun die ganze hoffnungsvolle Aufbruchsbewegung um Jesus herum wieder in nichts zusammenfallen? Gott sei Dank muss das nicht passieren, das wusste Jesus. Schließlich hatte er sozusagen etwas in der Hinterhand. Ein Geheimnis, von dem er bisher seinen Jüngern noch nichts gesagt hatte. Es war einfach noch nicht an der Zeit gewesen. Aber jetzt musste es raus. Was war das für ein Geheimnis? Wörtlich sagte zu ihnen, ich will euch nicht als Weisen zurücklassen, ich komme zu euch. Und damit, liebe Gemeinde, kommt nun Pfingsten in Blick. Ich komme zu euch. Um diesen einen Satz geht es am heutigen Pfingstfest. Was für ein gewaltiger Horizont wird hier eröffnet. Unser Bibelabschnitt zeigt uns, wie Jesus zu uns kommt, nämlich im Heiligen Geist. So sagt er es. Natürlich, das wird ein wenig anders sein als vorher. Aber deshalb nicht weniger konkret und vor allem nicht weniger kraftvoll und nicht weniger heilvoll. Im Gegenteil. Luther gibt diesen Heiligen Geist in unserem Text mit dem Wort Tröster wieder. Wörtlich aber heißt er im griechischen Grundtext Parakletos, also der Herbeigerufene oder der zur Hilfe, der zum Beistand Herbeigerufene. Damit ist schon etwas ganz Grundsätzliches und Wesentliches ausgesagt. Der Heilige Geist und in ihm Jesus kommt nicht einfach von sich aus. Er kommt dorthin, wo er erbeten, wo er herbeigerufen wird. Er ist eben der Herbeigerufene. Kein Wunder, dass viele Pfingstlieder unseres Gesangbuches als eine ganz dringliche Bitte um den Heiligen Geist formuliert sind. Wo das aber geschieht, wo man um den Heiligen Geist bittet, ihn herbeiruft, da darf man gewiss sein, dass er kommt, der Heilige Geist. Und in ihm kommt derselbe Jesus mit den gleichen Kraftwirkungen und heilvollen Absichten wie seiner Zeit, als er noch sichtbar mit seinen Jüngern durchs Land Israel gezogen war. Noch mehr, er wird nun nicht, wie bisher, nur jeweils an einem einzigen Ort sein. Nein, sondern künftig kann und wird er an mehreren bzw. an allen Orten gleichzeitig sein. Eben überall dort, wo er herbeigerufen wird. Es gab in der evangelischen Christenheit im 19. Jahrhundert einen Pfarrer in Mödlingen, in Schwarzwald, der einmal in ganz herausragender Weise ein solches Pfingsten erlebte. Es war Johann Christoph Blumhardt. Er hat gelebt von 1805 bis 1880. An ihn muss ich immer wieder denken, wenn Pfingsten gefeiert wird. Friedrich Zündel hat eine Biografie über Pfarrer Blumhardt geschrieben, die schier atemberaubend ist. Wir erfahren darin zum Beispiel, dass Blumhardt zwar ein begnadeter Prediger war, dass aber trotzdem viele Leute in seinen Gottesdiensten regelrecht eingeschlafen sind. Pfarrer Blumhardt schrieb zum Beispiel, ich zitiere ihn, die Kirchlichkeit hat ab, die Rohheit zugenommen. Alles Predigen will nicht anschlagen. Ich muss mich von einem Sonntag zum anderen überzeugen, dass meine Gemeinde bereits zu Tode gepredigt ist. Zitat Ende. In der Biografie kann man dann aber lesen, dass auf das intensive Flehen des Pfarrers Blumhardt sich schließlich ein gewaltiges Kommen dieses Heiligen Geistes ereignet hat. Großes und völlig Unerwartetes ist dann geschehen in seiner Gemeinde Mödlingen. Die schlimmsten Säufer,
so erzählt er, und andere problembeladene Menschen, auch Spötter bzw. völlig Ungläubige, kamen plötzlich und wollten ein neues Leben anfangen. Blumhardt musste sein Wohnzimmer im Pfarrhaus umfunktionieren zu einem Wartezimmer, wie bei einem Arzt. Jedenfalls, die Möttlinger strömten schier ins Pfarrhaus, weil sie unbedingt mit ihrem Pfarrer reden, ihre Schuld bekennen, aus Bindungen frei werden, von Krankheiten geheilt werden wollten. Es wird berichtet, dass tatsächlich viele von Trunksucht und anderen massiven Bindungen befreit wurden. Wieder andere erlebten körperliche Heilungen, wie man sie im Bereich der Kirche schon längst nicht mehr erwartet oder erlebt hatte. Eigentlich befand man sich damals in der theologischen Ausbildung an den Universitäten schon in einer Zeit, in der man die biblischen Wunderberichte nicht mehr als Tatsachenberichte verstand. Sie seien lediglich Symbolerzählungen, so wurde gelehrt. Solche Wunder, wie sie das Neue Testament berichtet, könne es eigentlich gar nicht geben. So dachten also nicht etwa die Ungläubigen, sondern so dachten und lehrten die Professoren an den Universitäten, und infolgedessen dachten so dann auch viele Pfarrer. Naja, im Studium war es ihnen ja so beigebracht worden. Aber in der Gemeinde von Pfarrer Blumhardt waren genau solche Wunder da. Ganz plötzlich und ohne, dass Pfarrer Blumhardt mit ihnen gerechnet oder sie herbeigefleht hätte. Irgendwann fasste dieser Pfarrer dann seine vielfältigen Erfahrungen zusammen. Zunächst für seine Kirchenleitung, die natürlich Wind von all diesen Geschehnissen in Möttlingen bekommen hatte und nun genau wissen wollte, ob das alles nur Gerede oder wirkliche Geschehnisse sind. Aber auch für sich selber fasste Blumhardt seine Erfahrungen in Möttlingen zusammen und schrieb dabei unter anderem Folgendes, ich zitiere ihn wieder, »Indessen ist meine Überzeugung, dass man überhaupt um die Erneuerung der ursprünglichen Kräfte in deren ganzem Umfang bitten darf, ehe gleichsam der Himmel sich auftut. Die Kräfte sind nämlich in Wahrheit von Gott nicht zurückgenommen worden. Sie können aber so nach und nach wieder erlangt werden. Das Erste, was dabei Not tut, ist aber eine neue Bekehrung der Christenheit. Dass dies aber werde, dazu muss ernstlicher gekämpft, biblischer gepredigt, dringlicher gebetet werden. Ich frage mich, liebe Hörerinnen und liebe Hörer, wie ernst ist es uns eigentlich noch mit der alten Pfingstbitte Veni Creator Spiritus, also komm, Schöpfergeist? Haben wir wirklich das Verlangen, dass der Geist Gottes als Herbeigerufener wiederkommt? Eben damit wir nicht weisen bleiben? Haben wir wirklich das Verlangen, dass Jesus im Heiligen Geist zu uns kommt und uns ermutigt dort, wo wir müde und desillusioniert geworden sind? Ich meine jedenfalls, wir bzw. die Menschen unserer Zeit haben ihn dringend nötig. Wir brauchen ihn, den Heiligen Geist, dass Jesus wieder mutig ins Gespräch gebracht wird. Möge der Geist Gottes Menschen ermutigen, Jesus zu vertrauen in den unterschiedlichsten Belangen ihres Lebens. Und mögen sie dadurch Jesus wieder erfahren als lebendigen, auferstandenen und bei uns gegenwärtigen Herrn. Das Erste, was Not tut, ist eine neue Bekehrung der Christenheit, so schrieb Pfarrer Blumhardt. Bekehrung. Im Griechischen steht dafür im Neuen Testament der Begriff Metanoia, was Umdenken heißt. Das meint also, dass man eine Richtungsänderung im eigenen Denken und dann auch im eigenen Handeln vollzieht. Aber wohin sollen wir denn umkehren? Worauf zu sollen wir uns denn bewegen? Jesus sagt es uns in unserem Predigtext, nämlich: Wer mich liebt, der wird mein Wort halten, und mein Vater wird ihn lieben,
und wir werden zu ihm kommen und Wohnung bei ihm nehmen. Wer aber mich nicht liebt, der hält meine Worte nicht. Es gibt im letzten Buch der Bibel, in der Offenbarung des Johannes, Beurteilungen von unterschiedlichen Gemeinden im kleinasiatischen Raum. Die erste Beurteilung betrifft die christliche Gemeinde im damaligen Ephesus. Dieser Gemeinde lässt Jesus ausrichten: Ich habe an euch auszusetzen, dass eure Liebe nicht mehr so ist wie am Anfang. Denkt darüber nach, von welcher Höhe ihr herabgestürzt seid. Kehrt um und handelt wieder so wie zu Beginn. Die Liebe zu Jesus war also in jener Gemeinde abgekühlt. Wissen Sie, was passiert, wenn die Liebe abkühlt? Das ist schon im zwischenmenschlichen Bereich so, besonders zwischen Ehepartnern. Wo die Liebe abgekühlt ist, dort hat man auch kein großes Bedürfnis mehr nach Gemeinschaft miteinander. War man früher in jeder freien Minute zusammen, weil man sich so viel zu erzählen hatte, geht man sich bei der abgekühlten Liebe eher aus dem Weg. Auf jeden Fall hat man kein gesteigertes Bedürfnis mehr, viel miteinander zu reden, beziehungsweise man hat keine Sehnsucht danach, dass der eine oder die andere einfach da ist. Dabei könnte das doch so schön, so hilfreich sein, wenn man als Ehepaar sich gegenseitig ersehnt, wenn man gerne zusammen ist, gerne miteinander redet und dann auch miteinander betet. Und genau so, liebe Gemeinde, so hätte es auch bei den Gemeindegliedern in Ephesus sein sollen, in ihrer Beziehung zu Jesus, wie in einer liebevollen, ehelichen Gemeinschaft. Aber es war seinerzeit in jener Gemeinde in Ephesus nicht mehr so. Daher rief sie Jesus zurück in diese erste Liebe. Und genau diesen Sachverhalt spricht Jesus auch in unserem Predigttext an. Bevor er als der Herbeigerufene kommt, muss diese Liebe wieder aufleben, dieses nicht ohne Jesus sein können oder wollen, dieses Jesus suchen, bis man ihn gefunden hat, beziehungsweise seine Stimme hören wollen. Wer mich liebt, so sagt Jesus, der wird mein Wort halten. Praktisch wird das so aussehen, dass ich erstens angebotene Gottesdienste besuche oder meine Bibel aufschlage. Jesus nämlich redet durch die Verkündigung seines Wortes oder durch das gelesene Wort der Heiligen Schrift. Der Heilige Geist wird, wenn er kommt, diese Worte von Jesus in Erinnerung bringen, mit Leben füllen. Er wird diese Worte wieder groß und wertvoll in mir werden lassen. Mut machen würde mir dadurch, mich aufrichten, neue Kraft würde mir geben, mir den Weg zeigen, den ich gehen soll, das Feuer des Glaubens an Jesus am Brennen halten. Ich sage das jetzt mal sehr persönlich: Gott sei Dank darf ich dieses Kraft und neue Zuversicht schenkende Wort meines Herrn immer wieder erleben. Und manchmal bin ich schier überwältigt, mit welch einer Treffgenauigkeit Jesus sein Wort in ganz bestimmte Umstände meines Lebens hineinplatziert. Und dann sage ich das meinem Herrn Jesus auch, oft staunend und dankbar. Ich sage das ihm mit dem einen Wort des Propheten Jeremia, der es so ausgerufen hat: Ja, Herr, dein Wort ward meine Speise, so oft ich es empfing. Dein Wort ist meines Herzens Freude und Trost. Ja, und natürlich sollte dann zweitens das dort Gehörte oder Erkannte auch getan werden. Ich sollte es in meinem Leben, also auf meine Sorgen, für meine Fragen und Ausweglosigkeiten anwenden, mich vor allem darauf verlassen. Das ist, wie ich es schon sagte, wie bei einer Liebesbeziehung zwischen zwei Menschen. Eine solche lebt davon, beziehungsweise erweist sich als lebendig daran, dass man eben den Partner sucht, auf den Partner hört und dann das Gehörte umsetzt in die praktische Tat.
Dieses Verlangen nach der Gegenwart Jesu im eigenen Leben wird jedenfalls, wie es Pfarrer Blumert sagte, dann den Himmel auftun und die Kräfte des Himmels, die Kraftwirkungen des Heiligen Geistes erneut fließen lassen. Jesus verspricht es: Wer mich liebt, der wird mein Wort halten. Und mein Vater wird ihn lieben, und wir werden zu ihm kommen im Heiligen Geist und Wohnung bei ihm nehmen. Was für ein kraftvolles Versprechen ist das doch, was Jesus damals seinen Jüngern gegeben hat. Im Tröster, im Heiligen Geist komme ich zu euch. Dieses kraftvolle Versprechen soll uns auch heute Mut machen, ihn herbeizurufen, herbeizuflehen, herbeizusehnen. Vielleicht mit den Worten eines bekannten Pfingstliedes: O komm, du Geist der Wahrheit, und kehre bei uns ein. Verbreite Licht und Klarheit, verbanne Trug und Schein. Gieß aus dein heilig Feuer, zünd Herz und Lippen an, dass jeglicher Getreuer den Herrn bekennen kann. O du, den unser größter Regent uns zugesagt, komm zu uns, werde Tröster, und mach uns unverzagt. Gib uns in dieser schlaffen und glaubenslosen Zeit die scharf geschliffenen Waffen der ersten Christenheit. Ein solches Beten und Ringen von ganzem Herzen wird etwas auslösen in unserem Leben, in unseren Gemeinden. Jesus wird kommen in seinem Heiligen Geist, und dann werden wieder ermutigende Erfahrungen mit dem gegenwärtigen, auferstandenen Jesus möglich werden. Ob es die gleichen Erfahrungen sein werden, wie Pfarrer Blumert sie gemacht hat, das weiß ich nicht. Aber immerhin hat Blumert ein starkes Wirken Jesu für die Zukunft der Kirche erwartet und in seiner Biografie klar zum Ausdruck gebracht. Jedenfalls, Pfingsten eröffnet neue Horizonte. Und wir dürfen daher mit großer Erwartung beten: Geist des Vaters, Geist des Sohnes, Heiliger Geist, wir brauchen dich ganz dringend. Komm zu uns, erfrische uns, ermutige uns und mache durch uns Jesus und sein in unsere Welt hereingebrachtes Heil ganz neu offenbar zum Wohle vieler Menschen. Amen. Und der Friede Gottes, der höher ist als alle unsere Vernunft, der bewahre unsere Herzen und Sinne in Christus Jesus. Amen. Wir hören nun das Lied »O komm, du Geist der Wahrheit« im Evangelischen Gesangbuch Nummer 136, die Strophen 1 bis 4 und 7. Gerne können die Zuhörer hier auch mit einstimmen.

Ich möchte beten. Herr, unser Gott, du hast uns nicht einen Geist der Verzagtheit gegeben, sondern der Kraft, der Liebe und der Besonnenheit. Und daher bitten wir dich, ja, lass diesen deinen Geist wie einen frischen Wind bei uns und in unseren Kirchen so wirken, dass wieder eine neue Sehnsucht nach deinem kraftvollen Wort durchbricht. Und schenke dazu den Glauben, der erwartet, was dein Wort sagt, und er tut, wozu es uns anleitet. Setze auch die Gaben deines Geistes unter uns frei, dass die unterschiedlichsten Herausforderungen, denen wir begegnen, durch deine Kraft so bewältigt werden können, dass wir selbst nur staunen können. Wir danken dir, dass selbst solche Gaben, die uns schwach erscheinen, durch deinen Geist mit Stärke umgürtet werden und danach Großes bewirken können. Für alle, die leiden, die krank sind oder an sich und der Welt verzweifeln, bitten wir um den Geist der Tröstung und des Vertrauens auf dein Wort, um den Geist der Kraft, der auch da noch Heilvolles bewirken kann, wo Menschen nicht mehr weiter wissen. Wir bitten auch für die Mächtigen in Wirtschaft und Politik, die Verantwortung tragen für das Wohlergehen unseres Volkes, für den Frieden und das Heil aller Völker. Komm über sie mit deiner Kraft und hilf ihnen so zu regieren, dass es gut ist für uns alle. Und wirke, dass in den Bereichen, wo Unfrieden und Krieg herrscht, dein Wille geschehe und dein Friede sich Bahn bricht. Herr, belebe uns neu mit deinem Heiligen Geist, damit wir den Menschen aus deiner Kraft das Leben verkündigen und sie hineinnehmen in deine Liebe, die du uns schenkst, heute und alle Tage unseres Lebens und in Ewigkeit. Amen. Gemeinsam beten wir: Vater unser im Himmel, geheiligt werde dein Name.

Dein Reich komme, dein Wille geschehe, wie im Himmel, so auf Erden. Unser tägliches Brot gib uns heute und vergib uns unsere Schuld, wie auch wir vergeben unseren Schuldigern. Und führe uns nicht in Versuchung, sondern erlöse uns von dem Bösen. Denn dein ist das Reich und die Kraft und die Herrlichkeit in Ewigkeit. Amen. Und so stellen wir uns unter den Segen unseres Gottes. Jesus verspricht dir: Ich will dich nicht als Weise zurücklassen. Ich komme zu dir. Ich lebe und du sollst auch leben. Der Herr segne dich und behüte dich. Der Herr lasse sein Angesicht leuchten über dir und sei dir gnädig. Der Herr erhebe sein Angesicht auf dich und gebe dir seinen Frieden. Amen. Wir hören nun zum Schluss das Lied »Kommt, atmet auf«.

0: Jesus hat es versprochen und Pfingsten hat es wahrgemacht. Ihr seid nicht allein, der Heilige Geist ist da. Das war der Gottesdienst zum Pfingstmontag aus dem ERF Medienhaus in Wetzlar mit Pfarrer in Ruhe Hans Körner. Schreiben Sie uns gerne, wenn Sie Fragen haben oder uns eine Rückmeldung geben möchten. Per E-Mail an gottesdienst@erf.de oder per Post an ERF Medien, Berliner Ring 62 in 35576 Wetzlar.
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1: Ich bin Jerome Nussbaum. Papst Leo hat sich kritisch gegenüber künstlicher Intelligenz geäußert, vor allem beim Einsatz bei autonomen Waffen. Das äußerte er heute bei der Präsentation seines ersten Lehrschreibens.
2: In der Enzyklika betont der Papst, der Einsatz von künstlicher Intelligenz müsse von klaren Kriterien und wirksamen Kontrollen begleitet werden. Das gelte insbesondere, wenn es um öffentliche Güter und Grundrechte gehe. Demnach müssten KI-Systeme auf Moral und menschliche Werte ausgerichtet werden. Zu KI-gestützten Waffensystemen sagte er in seiner Ansprache im Vatikan, es sei nicht zulässig, tödliche oder irreversible Entscheidungen künstlichen Systemen anzuvertrauen. Noah Ulrich, Redaktion.
1: In Deutschland sind mehr als 1.900 Kinder als vermisst gemeldet, knapp 100 mehr als im vergangenen Jahr. Die Zahlen nannte das Landeskriminalamt zum heutigen Tag der vermissten Kinder. Die meisten vermissten Fälle können laut den Ermittlern schnell aufgeklärt werden. Die Quote liegt bei über 96%. Nur bei einem sehr geringen Teil müsse mit einem Unglücksfall oder einer Straftat gerechnet werden. Trotz friedlicher Anzeichen im Irankrieg hat Israel für Dörfer im Süden des Libanon eine neue Evakuierungsaufforderung herausgegeben. Die Armee beschuldigt die Hisbollah-Miliz, das Waffenruheabkommen verletzt zu haben. Daher seien die israelischen Streitkräfte gezwungen, mit Gewalt gegen die Miliz vorzugehen. Die Menschen aus 10 Dörfern im Libanon sollen sich mindestens 1000 Meter von ihren Häusern entfernen und auf freie Flächen begeben, heißt es. China kritisiert den Besuch einer Bundestagsdelegation in Taiwan. Laut Außenministerium in Peking habe die Volksrepublik stets jede Form des offiziellen Austauschs ihrer diplomatischen Partnerländer mit Taiwan abgelehnt.
3: Peking verweist die deutsche Seite darauf, sich an das Ein-China-Prinzip zu halten. Hintergrund ist, dass die chinesische Staatsführung Taiwan als Teil des eigenen Staatsgebiets betrachtet und eine Vereinigung mit dem Festland anstrebt. Das war auch Thema beim Treffen zwischen Staatschef Xi und US-Präsident Trump. Die Bundestagsdelegation war am Wochenende in Taipeh eingetroffen, angeführt vom grünen Abgeordneten Till Steffen. Aber auch zwei CDU-Vertreter sowie einer von der AfD und eine Abgeordnete der Linken sind dabei. Ulrike Klein, Redaktion.
1: Heute Abend entscheidet sich, ob Wolfsburg weiter in der ersten Fußball-Bundesliga spielt oder Zweitligist Paderborn aufsteigt. Das Relegationsrückspiel steht an. Das Hinspiel war 0:0 ausgegangen. Heute hat Paderborn Heimvorteil. Anpfiff ist um 20.30 Uhr.
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1: Die Temperaturen liegen im Moment in Köln und in Bonn bei 27 Grad, Hamburg 24, Bremen 25 Grad, in Berlin messen wir 27, in Dresden 26 Grad, Frankfurt am Main 29, Stuttgart und München 30 Grad, Erfurt 26 und Münster 28 Grad. Es bleibt sonnig heute und überwiegend auch trocken. Nur an den Alpen und im Schwarzwald besteht ein geringes Schauerrisiko. Die Höchstwerte liegen im Nordosten und an der See zwischen 20 und 26 Grad. Sonst erreichen wir bis zu 33 Grad im Südwesten. Morgen geht es dann sonnig weiter. Nur von Schleswig-Holstein bis Vorpommern ziehen einige Wolkenfelder durch. Vereinzelt kann es auch Schauer geben bei maximal 34 Grad.
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1: Ich bin Jerome Nussbaum. In der Debatte um die Finanzierung der gesetzlichen Krankenversicherung rücken Beamte vermehrt in den Fokus. Der Wirtschaftsweise Truger fordert in der neuen Osnabrücker Zeitung, auch sie sollten einzahlen. Dass sie bisher herausgehalten werden, halte er für falsch. Durch die guten Gehälter der Beamten könne die Kassenlage der gesetzlichen Versicherungen gestärkt werden. Laut dem Gesetzentwurf der Bundesregierung sollen gesetzlich Versicherte künftig etwa höhere Zuzahlungen für Medikamente leisten. Die kostenlose Mitversicherung von Familienangehörigen soll eingeschränkt werden. Aus der SPD kommen Stimmen gegen die geplanten Kürzungen beim Elterngeld. Die stellvertretende SPD-Fraktionschefin Schmidt sagte dem Spiegel, Familienpolitik dürfe kein Steinbruch für eine kurzzeitige Haushaltskonsolidierung sein, sondern müsse verlässlich und planbar bleiben. Das Elterngeld bezeichnete sie als eine Erfolgsgeschichte moderner Familienpolitik. Vorher hatte auch CDU-Generalsekretär Linnemann erklärt, dass die schwarz-rote Koalition die Finger vom Elterngeld lassen solle. Familienministerin Prien denkt darüber nach, die Bezugsdauer zu verkürzen. Ihr Ministerium soll im kommenden Haushalt 500 Millionen Euro einsparen. Nach den massiven Angriffen Russlands gestern, unter anderem mit einer Oreshnik-Hyperschallrakete auf die Region Kiew, meldet die Ukraine neuen Beschuss. Dabei sollen nach Behördenangaben 2 Menschen in der Region Cherson im Süden der Ukraine getötet und 16 verletzt worden sein. Bei den Angriffen wurden demnach Granaten, Drohnen und Raketen eingesetzt. Die Ukraine wiederum nahm erneut Ziele in Russland ins Visier, darunter in Belgorod und Bryansk. Im russisch besetzten Teil der Ukraine wurden laut russischem Staatsfernsehen 5 Menschen bei Drohnenangriffen verletzt. In die seit Wochen blockierte Straße von Hormuz kommt Bewegung. Weitere Tanker konnten ihre Fahrt fortsetzen, darunter ein mit Flüssiggas beladenes Schiff nach Pakistan.
2: Auch ein Supertanker mit irakischem Rohöl für China konnte die Region nach der langen Blockade verlassen. Beide Schiffe saßen nach Ausbruch des Iran-Kriegs fast 3 Monate lang fest. Sie gehören zu einer Handvoll Tanker, die über eine vom Iran vorgeschriebene Transitroute aus dem Persischen Golf ausfahren dürfen. Die Öffnung der für Öltransporte wichtigen Meerenge ist Bestandteil des ausgehandelten Abkommens zwischen dem Iran und den USA. Es ist noch nicht in Kraft, die Meerenge soll aber innerhalb von 30 Tagen wieder komplett geöffnet sein. Ulrike Klein, Redaktion.
1: Die Deutsche Bahn will im Regionalverkehr pünktlicher werden. Ziel ist es, dass mehr als 90% der Züge planmäßig fahren. Von DB Regio heißt es, der Abwärtstrend müsse schnell gestoppt werden, mit gemeinsamen Lösungen im gesamten System. Vor allem die vielen Baustellen sorgen im Regionalverkehr für Probleme. Für das laufende Jahr sind deutschlandweit etwa 28.000 Baustellen geplant. Fast 23 Milliarden Euro werden investiert.
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1: Die Temperaturen liegen im Moment in Köln und in Bonn bei 28 Grad, Hamburg 22, in Bremen messen wir 23 Grad, in Berlin und Dresden 25, Frankfurt am Main 28, Stuttgart ebenfalls 28 Grad, München 27, Erfurt 25 und Münster 26 Grad. Im Laufe der nächsten Stunden wird es trocken bleiben. Wir erwarten keinen Regen und die Tiefstwerte liegen zwischen 17 und 9 Grad. Tagsüber ziehen dann nur im äußersten Norden einige Wolkenfelder durch. Es gibt vereinzelt Schauer. Ansonsten wird es aber wieder sonnig werden und wir bekommen maximal 34 Grad mit den höchsten Werten im Südwesten.
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3: Wir hören aus dem Alten Testament den Psalm 81.
4: Singet fröhlich Gott, der unsere Stärke ist. Jauchzet dem Gott Jakobs. Hebt an mit Psalmen und lasst hören die Pauken, liebliche Zittern und Harfen. Blaset am Neumond die Posaune, am Vollmond, am Tag unseres Festes. Denn das ist eine Satzung für Israel und eine Ordnung des Gottes Jakobs. Das hat er zum Zeugnis gesetzt für Josef, als er auszog wieder Ägyptenland. Eine Sprache höre ich, die ich bisher nicht kannte. Ich habe ihre Schultern von der Last befreit und ihre Hände vom Tragkorb erlöset. Als du mich in der Not anriefst, half ich dir heraus und antwortete dir aus der Wetterwolke und prüfte dich am Haderwasser. Höre, mein Volk, ich will dich ermahnen. Israel, du sollst mich hören. Kein anderer Gott sei unter dir und einen fremden Gott sollst du nicht anbeten. Ich bin der Herr, dein Gott, der dich aus Ägyptenland geführt hat. Tu deinen Mund weit auf, lass mich ihn füllen. Aber mein Volk gehorcht nicht meiner Stimme, und Israel will mich nicht. So habe ich sie dahingegeben in die Verstocktheit ihres Herzens, dass sie wandeln nach eigenem Rat. Wenn doch mein Volk mir gehorsam wäre und Israel auf meinem Wege ginge, dann wollte ich seine Feinde bald demütigen und meine Hand gegen seine Widersacher wenden. Und die den Herrn hassen, müssten sich vor ihm beugen. Aber Israels Zeit würde ewiglich währen, und ich würde es mit dem besten Weizen speisen und mit Honig aus dem Felsen sättigen.
3: Das war der Bibeltext für den heutigen Tag, entnommen aus der großen Hörbibel mit freundlicher Genehmigung der Deutschen Bibelgesellschaft. Hier noch einmal die Bibelstelle. Altes Testament, Psalm 81. Gedanken dazu kommen jetzt von Eduard Friesen aus Bornheim.
5: Viele kennen das aus der Schulzeit oder dem Studium. Die Prüfungen kommen näher, plötzlich werde ich ernst. Ich bete mehr. Ich sage vielleicht, Herr, bitte hilf mir. Wenn ich das schaffe, dann nehme ich dich wirklich ernst. Und dann kommt die Rettung. Die Prüfung ist bestanden, die Erleichterung ist riesig. Aber schon nach kurzer Zeit ist das Gebet von damals vergessen. Nicht aus Bosheit, einfach weil das Leben weiterläuft. Psalm 81 hält mir genau diesen Spiegel vor. Israel hat gerufen, als sie bedrängt sind, und Gott hat geantwortet. Aber nach der Rettung ist die Nähe zu Gott nicht gewachsen. Sie ist wieder verblasst. In diesem Psalm ruft Asaf Israel zum Lob Gottes auf. Grund für dieses Lob ist die historische Wende der Geschichte, als aus Sklaven ein freies Volk wurde. Aber dann geschieht in diesem Psalm ein überraschender Wechsel. Aus dem Lob des Volkes wird plötzlich das Reden Gottes selbst. Und Gott erinnert sein Volk an seine Rettung. Ich habe euch aus Ägypten geführt. Ich habe eure Last von euren Schultern genommen. In der Not habt ihr zu mir gerufen. Ich habe euch geantwortet. Das ist auch unsere Geschichte als Christen. Nicht wir haben uns selbst gerettet. Nicht wir haben uns selbst zu Gott hochgearbeitet. Gott hat gehandelt. Gott hat gerufen. Gott hat befreit. Jetzt aber wendet sich der Psalm mit ernster Mahnung und Korrektur an die Hörer. Gott hatte Israel gerettet und ihm eine Zukunft versprochen. Deshalb sollte Israel Gott allein verbunden sein, wie in einer Ehe. Untreue durfte hier nicht vorkommen, weil niemand anderes Israel befreit hat. Andere Götter durften deshalb auch nicht angebetet werden. Deshalb klagt Gott über sein Volk. Er sagt in Vers 12 und 13, aber mein Volk gehorcht nicht meiner Stimme, und Israel will mich nicht. So habe ich sie dahingegeben in die Verstocktheit ihres Herzens, dass sie wandeln nach eigenem Rat. Offensichtlich geht es Israel wie uns heute auch. Sie sind im alten Trott gelandet, folgen alten Gewohnheiten und haben dieses einmalige Ereignis aus den Augen verloren. Dabei ist die Befreiung Israels viel mehr als eine einmalige Hilfe Gottes. Sie ist identitätsstiftend. In dieser Befreiung stellt sich Gott zu Israel als seinem Volk. Er wird umgekehrt als Gott Israels bezeichnet. In dieser Verbindung und mit seiner Hilfe sollte es immer und ewig weitergehen. Wie schade, dass Israel aus dem befreienden Handeln Gottes nicht den Schluss gezogen hat, dass sich Gehorsam für sie immer auszahlen wird. Die Israeliten hatten sich von ihrem Befreier abgewendet und hört nicht auf ihn. Die Reaktion Gottes ist, sie ihrem eigenen Denken zu überlassen. Der Begriff verstockt bedeutet, dass Menschen in einen selbstgewählten Tunnelblick geraten und die Fähigkeit zur Korrektur langsam und zunehmend verlieren. Gott wäre aber bereit, ihnen zu helfen. Israel müsse sich nur nach ihm ausrichten und seine Gebote halten. Dann würde er ihre Feinde zurückdrängen und Israel mit Weizen und Honig speisen. Aber Gott ist eben ein Gentleman. Liebe, auch Gegenliebe, kann keiner erzwingen. Der zentrale Schmerz in Psalm 81 ist nicht, dass Israel Gott gar nicht kannte. Das Problem ist, sie kannten ihn als einmaligen Retter, aber sie wollten ihn nicht als langfristigen Herrn. Sie riefen in der Not, aber nach der Rettung hörten sie nicht auf ihn. Das ist ein sehr aktuelles Problem. Denn ich kann genauso leben. Ich bete, wenn ich Angst habe. Ich suche Gott, wenn ich überfordert bin. Ich flehe um Hilfe, wenn ich nicht weiter weiß. Und das ist gut. Das soll ich sogar tun. Die Bibel lädt mich ja ein, in jeder Not zu Gott zu kommen. Aber Psalm 81 stellt die ehrliche Frage: Was passiert nach der Hilfe? Wenn die Krise vorbei ist, höre ich dann noch? Vertraue ich dann noch? Stelle ich mein Leben nach seinen Maßstäben um? Bleibe ich dann noch in seiner Nähe? Oft passiert etwas ganz Menschliches. Sobald es wieder läuft, übernehme ich wieder selbst das Steuer. Dann denke ich nicht bewusst gegen Gott, ich denke einfach ohne ihn. Und genau das nennt der Psalm beim Namen. Gott steht hier als abgewiesener Helfer an der Seite. Er sieht, wie Israel mit Feinden zu kämpfen hat, ohne seine Hilfe. Er sieht, dass der Fortbestand des Volkes ohne ihn nicht mehr gesichert ist. Er würde so gerne wie damals in Ägypten zu ihrer Hilfe eilen, um Israels Zukunft zu sichern. Im Psalm ist sogar davon die Rede, dass Israels Zeit ewiglich währt. Aber die Entfernung von Gott hat eine große Gefahr für Israel mit sich gebracht. Dies wird leider im späteren Verlauf der Geschichte zum Exil führen. Gott hofft, dass Israel trotz seiner aktuellen Probleme auf die Vergangenheit blickt, sich bewusst macht, mit welchem Gott es verbunden ist, sich auf den Weg zu ihm macht und auf seine Hilfe hofft. Gott zwingt sich seinem Volk nicht auf. Er wartet geduldig und lässt sie ihre eigenen Lektionen aus den Folgen ihrer Entscheidungen lernen. Was Psalm 81 so stark macht: Gott spricht hier nicht kalt oder distanziert, er spricht mit Schmerz, aber auch mit werbender Liebe. Sinngemäß sagt Gott: Wenn mein Volk doch auf mich hören würde. So spricht kein harter Richter, der nur aburteilt. So redet ein Vater, der sein Volk zurückruft. Ein Gott, der nicht sagt, dann eben nicht, sondern: Warum lauft ihr an mir vorbei, wo ich es auch gut mit euch meine? Das ist wichtig für mich. Wenn Psalm 81 mich überführt, dann nicht um mich zu zerstören, sondern um mich zurückzuholen zu Gott. Gott deckt mein Vergessen auf, weil er Gemeinschaft mit mir will. Er sagt nicht nur: Du hast mich vergessen. Er sagt auch: Komm zurück, hör doch auf mich, ich will dich segnen. Das ist der Ton dieses Psalms. Ernst, aber eine Einladung.
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1: 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Zu seiner Zeit war er eine Art Popstar, Paul Gerhardt. Seine Lieder »Geh aus, mein Herz und suche Freud« oder »Befiehl du deine Wege« werden bis heute weltweit gesungen. Der Theologe und Dichter schwärmte leidenschaftlich von der Schönheit des Lebens und des Glaubens, obwohl er durch dunkle Zeiten ging. Ein neuer Roman von Fabian Vogt lässt das Leben des Liederdichters noch einmal lebendig werden. Herzlich willkommen zum Auftakt einer vierteiligen Lesung aus dem Buch »Meines Herzens Lust – Das klangvolle Leben des Paul Gerhardt«. Schön, dass Sie dabei sind. Ich bin Ute Häuser-Ludwig.

0: Seine Lieder sind Flügel, auf denen man sich in die Höhe erheben und eine Zeit lang über dem Jammertal schweben kann. Auch wenn nicht sicher ist, ob der Dichter Matthias Claudius diesen Satz über Paul Gerhardts Lieder wirklich gesagt hat, er trifft ziemlich genau ihre Wirkung. Sie trösten, sie geben Kraft. Der Roman von Fabian Vogt lässt Paul Gerhardts Leben, seine Freude, seinen Kummer, seine nie versiegende Hoffnung lebendig werden. Er starb vor 350 Jahren am 27. Mai 1676 in Lübben, südlich von Berlin. Fabian Vogt rollt die Lebensgeschichte von Paul Gerhardt genau von diesem Ende her auf. Der Dichter hat das Zeitliche gesegnet und bittet an der Himmelspforte um Einlass. Mit dieser Szene beginnt Tobias Schuffenhauer seine Lesung aus dem Buch »Meines Herzens Lust – Das klangvolle Leben des Paul Gerhardt«.
1: Hallo? Hört mich jemand? Hallo? Was ist das denn hier? Der Himmel? Die Hölle? Das Purgatorium? Die Ewigkeit? Die Pforte oder was? Hallo? Kann mal jemand mit mir reden, bitte? Seltsam. Es wird heller, immer heller, um mich und in mir, als ob sich der Morgennebel aus den Tälern meiner Gedanken zurückzieht. Klarer wird es, lichter, zarter, mit jeder Sekunde. Es ist erstaunlich, ich bin wach und wache weiter auf. Noch fühlt es sich an, als sähe ich alles wie durch einen getrübten Spiegel und könnte nur rätselhafte Schemen erkennen. Aber gleich wird etwas in mir aufbrechen und ich werde von Angesicht zu Angesicht schauen. Mich. Ihn. Dich. Ich? Wer ich bin? Paul heiße ich. Nach meinem Großvater väterlicherseits Paul Gerhardt. Noch lieber Paulus Gerhardt, das klingt kraftvoller, honoriger. Gestatten, Paulus Gerhardt, Geistlicher und Dichter, zumindest manchmal bisweilen. Ich dichte immer dann, wenn die Worte anfangen, in meinem Kopf zu rumoren und einfach nicht mehr aufhören wollen, bis ich sie freilasse und ihnen auf einem Blatt Papier eine neue Heimat schenke, eine Tanzfläche der Poesie. Oder wenn mir die betörenden Worte des Kirchenvaters Augustinus in den Sinn kommen, wer singt, betet doppelt. Dann dichte ich und freue mich, wenn meine Worte in den Stimmen und den Herzen der Menschen zu klingen anfangen, zu schwingen, zu Tönen werden, in denen Zuversicht widerhallt. Doch mir scheint, ich schweife ab. Was genau wollt ihr von mir? Ob ich mich freue, hier zu sein? Ja, natürlich. Ich freue mich. Und wie? Ich freue mich sogar unglaublich, hier zu sein. Darauf habe ich mich doch mein ganzes Leben lang gefreut. Wie heißt es? Wir sind Gott alle einen Tod schuldig. Jetzt bekommt er meinen. Oh ja, bitteschön, der Herr, mein Herr. Ob ich keine Angst habe? Ich? Wovor denn? Wovor sollte ich Angst haben? Ach, geht es um diese garstigen Schnurren vom jüngsten Gericht? Nein, davor habe ich keine Angst. Im Gegenteil, ich habe die fröhliche Hoffnung, dass mein lieber, frommer Gott mich aus dieser Welt erlösen und in ein besseres Leben führen wird, als ich es bisher auf Erden hatte. Und mal unter uns, viel schlimmer kann es ja kaum werden. Ich meine, schlimmer als mein Leben. Mein Leben. Vergesst nicht, ich habe fast meine gesamte Erdenzeit im Ausnahmezustand verbracht. 30 Jahre lang Krieg, Mord und Totschlag, Gemetzel und Hass, ständig Blut und Gewalt. 30 Jahre lang, eine permanente Notlage, dazu der schwarze Tod, die Cholera, die Ruhr, die Dürren, die Trauer. Viehisch. Ich sag's mal so, der Tod saß bei uns immer mit am Tisch, bräsig, bei jeder Mahlzeit. Allerdings hat er seinen Hunger nicht mit Graupensuppe oder geschmortem Hühnchen gestillt, sondern mit Leben. Selbst wenn er unsere Körper verschont hat, hat er sich an unserem Lachen gestärkt, unseren Träumen, unseren Tränen, unseren Sehnsüchten und unseren Erwartungen. Zurück blieben oft nur Verwüstung und Angst. Ja, ich war dabei, als 1637 in Wittenberg die Hälfte aller Einwohner an der Pest starb. Die Hälfte. Auch die Hälfte meiner Freunde. Als alles voller Leichen war. Als der beißende Geruch des Todes durch die Straßen zog und jegliche Fröhlichkeit mit sich riss. So wie ich dabei war, als die Stadt 1640 in Flammen aufging, sich in Glut verwandelte. Da, wo sich eben noch Häuser und Gassen befanden hatten, schrie plötzlich nur noch ein schwelendes Trümmermeer. Grausamer kann die Hölle keinesfalls sein. Ich habe auch die Rauchwolken gesehen, als meine Geburtsstadt Gräfenhainichen von den schwedischen Truppen vernichtet wurde, von ferne, als sie wüteten, wie ungeheuer und ruchlos alle dahinschlachteten, auch meinen Bruder. Diejenigen, die kurz zuvor noch auf unserer Seite gestanden hatten. Aber als wäre das nicht genug für ein Menschenleben, ich habe meine Eltern als Jugendlicher verloren. Ich musste mit ansehen, wie 4 meiner 5 eigenen Kinder gestorben sind, und ich habe meine Frau viel zu früh beerdigt. So viel Elend. Ach ja, bevor ich es vergesse, außerdem hat mich der Kurfürst hinausgeworfen, meines Amtes enthoben, in Berlin, weil ich nicht bereit war, meinen Glauben zu verraten, weil ich nicht die Obrigkeit vor die Wahrheit stellen wollte. Soll ich noch mehr aufzählen? Nein, ich denke, das reicht. Es ist genug für ein Menschenleben. Für 10. Ach was, für 1000. Um auf eure Frage zurückzukommen, mir scheint, viel schlimmer kann es nicht werden. Ganz gleich, wo ich hier bin. Also, was soll diese lächerliche Frage, ob ich Angst habe? Also, nein, ich habe keine Angst vor dem, was kommt. Ich nähre mich von Hoffnung, so wie ich es mein ganzes Leben getan habe. In einem meiner Lieder habe ich es einmal so in Worte gefasst. Ich sprech, ach weh, mein Licht verschwind. Gott spricht, willkommen, du liebes Kind. So ist es. Ich bin Gottes Kind. Das war ich immer und das bleibe ich, ganz gleich, was das hier für ein Ort ist. Ich weiß, dass Gott mich willkommen heißt. Wenn ich das nicht wüsste, nicht glauben könnte, dann stünde ich nicht hier. Dann wäre alles, was ich je zu Papier gebracht habe, falsch gewesen und dann hätte ich niemals so hingegeben jubilieren können, so leidenschaftlich. Jemand hat mal behauptet, ich wäre der Sänger, der die Furcht nicht kennt. Das stimmt nicht. Ich kenne die Furcht. Und wie ich sie kenne. Sie war meine ständige Begleiterin. Aber ich habe im Lauf meiner pochenden Jahre erkannt, dass ich die Furcht nicht loswerde. Die Angst, die sich an mir festsaugt wie ein hungriger Blutegel. Es gibt nur eine Möglichkeit, mit der Angst umzugehen. Du brauchst eine Zuversicht, die die Angst in ihre Schranken weist. Eine Hoffnung, vor der die Angst kuscht, die den Blutegel austrocknet. Diese Zuversicht habe ich. Hier, schaut mich an. Sie dringt mir aus allen Poren. Seht ihr's? Ich bin die Zuversicht. Wer will mir den Himmel rauben, den schon Gottes Sohn beigelegt im Glauben? Auch jetzt und hier in diesem Augenblick gilt, ganz gleich, was das für ein Ort ist, der Himmel, die Hölle, das Purgatorium, die Pforte oder sonst etwas, ich vertraue darauf, dass ich meinen Weg nicht allein gehen werde. Dass da einer ist, der an meiner Seite steht und mit mir geht, bei jedem Schritt, jedem Wort und jedem Bangen, in jeder Not und jedem Verzagen. Was wollt ihr noch von mir wissen? Wie gesagt, Paulus Gerhard bin ich, geboren 1607, am 12. März in Gräfenhainichen, in Kursachsen, im Heiligen Römischen Reich Deutscher Nationen, im Norden der Dübener Heide. Hainichen, wie die Menschen bei uns meist sagen, hatte damals rund 1000 Einwohner und 7 Mühlen und 3 Bürgermeister. Einer davon war mein Vater. Er bürgermeisterte, wenn er sich nicht um unsere kleine Landwirtschaft oder um seine Gaststätte kümmerte. Und ja, in dieser Gaststätte sagten die Gäste nach einigen Humpen Bier gelegentlich, »Hey Wirt, dein Sohn, der Paul, der versteht die Dinge recht schnell und er weiß gefällig zu reden, aus dem könnt was werden. Daraufhin entschied mein Vater, mich auf die Fürstenschule nach Grimma zu schicken, auf die Kaderschmiede für zukünftige Führungskräfte des Fürstentums, in einem ehemaligen Augustinerkloster, wie mein Bruder Christian. Ach genau, davon soll ich erzählen, von diesem garstigen, absonderlichen, wundersamen Leben, von den Gesängen meines Erdendaseins. Gerne. Schließlich ist es mir anvertraut worden, dieses Leben, vor fast 70 Jahren. Und wenn ich das einmal vergessen sollte, dann fange ich kurzerhand an zu singen, laut und ungestüm. Ich singe dir mit Herz und Mund.

0: Als Christian in einer Nacht plötzlich verschwunden ist, macht sich Paul heimlich auf die Suche nach seinem Bruder.
1: Endlich erreichte der junge Mann die Pforte zum Ufer der Mulde. Und wie erwartet war sie nicht abgeschlossen. Keine Ahnung, wie Christian sein Bruder das angestellt hatte. Schließlich war den Schülern das Verlassen des Klostergeländes streng untersagt, bei Strafe verboten. Und Christian war schon ermahnt worden, mehrfach, was angesichts seiner mäßigen schulischen Leistungen dramatisch werden konnte. Als erneut eine Böe durch das Gebäude fuhr, zog der junge Mann das Tor auf, gerade so, dass sich das garstige Quietschen der Scharniere mit dem grellen Pfeifen des Windes mischte. Jetzt war er draußen. Endlich. Natürlich hatte er das Schulgelände auch früher schon verlassen. Einmal pro Woche durften die Schüler einen Gang durch den Ort machen, gemeinsam in Zweierreihen und in Begleitung eines Lehrers, der beständig darauf achtete, dass keiner der Jugendlichen auf die Idee kam, Kontakt zu den Einheimischen herzustellen. Zu den ungehobelten Bauern da draußen, die die Schule mit dem Nötigsten versorgten. Kurz schaute Paul auf den nächtlichen Fluss. Angeblich den reißendsten Fluss Europas, der vor dem ehemaligen Klostergebäude vorbeieilte, als wolle er alles mit sich ziehen. Es fühlte sich anders an, hier zu stehen, anders als sonst, verboten anders. Und irgendwie gut, sehr gut sogar. Mitten in der Nacht, die hier in der Schulgemeinschaft schon um 8 Uhr abends begann, dann sah er ihn, den Schatten seines Bruders, der kurz davor war, sich in der Ferne mit der Dunkelheit des Horizontes zu vermischen, und rannte los. »Christian!« Paul hielt sich die Seite. »Christian, wo willst du denn hin? Wenn die dich erwischen, dann schmeißen die dich eiskalt raus. Jetzt bleib doch mal stehen, bitte!« Dann musste er grinsen. »Sag mal, hast du einen Schatz im Dorf?« »Natürlich, du hast einen Schatz.« »Komm, mir kannst du es doch verraten. Deinem Bruder. Wer ist es? Die Tochter des Müllers? Die Dralle mit dem Zopf? Die dich immer so freimütig anlächelt, wenn wir ihr beim wöchentlichen Ausgang begegnen? Oder die Magd des Färbers? Die mit den Sommersprossen? Die ist wirklich bezaubernd. Ist sie es? Sag's mir. Und wie hast du sie kennengelernt? Erzähl!« Er musste einmal Tiefluft holen. »Dachtest du wirklich, ich merke nicht, wie du dich aus dem Schlafsaal schleichst? Also bin ich dir nachgegangen. Jetzt gesteh schon, wer hat dein verrücktes 17-jähriges Herz erobert? Hast du sie schon mal berührt? Was genau?« Paul schluckte, denn erst jetzt, als sich sein Bruder zu ihm umwandte, konnte er ihn im Mondlicht genauer betrachten. »Christian, was soll das? Was ist mit dir? Wieso hast du deine privaten Kleider angezogen und du hast dein Bündel gepackt? Deinen ganzen Besitz? Spinnst du? Warum machst du sowas, Christian?« Sein Gegenüber hob abwehrend die Hand. Er räusperte sich mehrfach. Dann sagte er: »Pass auf, Paul. Ich will nur noch weg. Es ist doch so, ich gehöre hier nicht hin. Diese Schule ist nichts für mich. Das weißt du genauso gut wie ich.« Seine Stimme überschlug sich. »Das Kollegium Moldanum, die Fürsten- und Landesschule, 96 ausgewählte Schüler, die eines Tages zur Elite des Fürstentums gehören sollen, das bin nicht ich. Ich gehe hier ein, wie eine Primel. Vor allem aber hasse ich es, den ganzen Tag nur Latein zu sprechen.« Paul unterbrach ihn. »Du weißt, Latein ist die einzige Sprache, die eines Gelehrten würdig ist. Deutsch spricht nur das gewöhnliche Volk. Wir sind die Gebildeten.« »Mein Gott, du plapperst ja alles nach, was sie dir vom Katheter aus vorkauen. Latein ist die einzige Sprache, die eines Gelehrten würdig ist. Deshalb nennst du dich ja neuerdings auch großspurig Paulus, sowas Albernes. Glaubst du ernsthaft, deine Sprache macht dich zu einem anderen Menschen? Aber warum disputiere ich das mit dir? Ich meine, dir fällt das ganze Auswendiglernen ja ohnehin viel leichter als mir. Das komplette Compendium Locorum Theologicum hast du parat, die verehrte Zusammenfassung der lutherischen Lehre, all diese vollgestopften Seiten.« Er tippte sich an den Kopf. »Aber hier, in meinen Schädel, will das alles nicht rein, verstehst du? Ich kann mir so ein Zeug nicht merken und ich will auch nicht. Du hast doch gehört, was sie in meinem Zeugnis über mich geschrieben haben. Ich

Sorge nicht für diese Lehranstalt.« Paul machte einen weiten Schritt auf seinen Bruder zu und versuchte, ruhig zu klingen. »Christian, es gibt Schüler, die sind viel schlechter als du. Außerdem, ich kann dich doch unterstützen. Wir schaffen das. Zusammen.« Sein Bruder biss sich auf die Unterlippe und schwieg, schüttelte dabei aber immer wieder leicht den Kopf, als wäre er mit sich selbst im Gespräch. Ein langes Schweigen. Irgendwann hielt Paul es nicht mehr aus. »Meinst du denn, mir macht es Spaß, jeden Morgen um 5 Uhr aufzustehen? Die erste Schulstunde um 6, Messe um 7, im Knien und dann die dünne, fade Morgensuppe. Als du eben vom Schankraum in Gräfenhainichen erzählt hast, ist mir als erstes das Wasser im Mund zusammengelaufen, weil ich an die saftigen Braten und die dicken Eintöpfe denken mussten, die wir dort bekommen haben. Und weißt du noch, als Mutter die graue Gans zubereitet hat, die wir vorher immer im Hof gejagt haben? Ich glaube nicht, dass ich hier in Grimma schon einmal richtig satt war. Und als ich dir gerade nachgeschlichen bin, hatte ich nicht nur Angst, jemand könne meine Schritte wahrnehmen, ich war auch voller Sorge, dass ein Lehrer das Knurren meines Magens durch die dicken, kalten Mauern hören würde. Ich weiß, dass hier in der Fürstenschule nicht das Elysium beginnt, all die endlosen Studierstunden, das Lernen und die frühe Nachtruhe. Paul, aber dir fällt es leicht, hier zu sein. Mir fällt es schwer. Ich weiß noch, was sie im Zeugnis über dich geschrieben haben. Er ist von nicht geringer Begabung und auch seine Verslein sind erträglich. Aber dann sei auch ehrlich und ergänze, was da noch stand. Die Bemühung um die Nachahmung der antiken Vorbilder wird vermisst. Sie finden, ich bemühe mich nicht genug um die Nachahmung, die Imitatio. Christian, mir geht's doch wie dir. Ich hasse das Auswendiglernen, wenn auch aus anderen Gründen. Für dich ist es üble Plackerei, für mich ist es eine Anfechtung, ein Übel und das merken die Lehrer. Paul drehte sich zum Fluss um und starrte hinüber ans andere Ufer. Imitatio. Weißt du, sie glauben ernsthaft, man könne am besten dadurch studieren, dass man das auswendig lernt, was andere vorgedacht haben. Immer nur nachplappern, was andere zuerst ersonnen haben. Wiederkäuen wie eine Kuh. Er seufzte. Christian, ich würde viel lieber selbst denken und ich möchte endlich eigene Poesie schreiben. Was wollen Sie? Imitationes. Immer nur Nachdichtungen. Lerne getreu die Regeln der lateinischen Dichtkunst und dann schreibe Verse im Stil von Vergil, Ovid oder Horaz. Sei ein Nachahmer. Hauptsache, du hältst dich genau an die antiken Vorgaben. Es ist so sinnlos. Hinter ihm fing sein Bruder plötzlich an zu lachen, so laut, dass Paul zusammenzuckte und sich wieder zu Christian hindrehte. Was ist denn so erheiternd? Habe ich etwas gesagt, das sich als Scherz erweist? Nein, aber du willst mich voller Hingabe davon überzeugen, hier zu bleiben und lieferst mir ein Argument nach dem anderen dafür, dass ich die richtige Entscheidung gefällt habe. Und ja, ich habe keine Ahnung, was ich jetzt machen soll. Vielleicht bekomme ich Arbeit in der Schenke oder auf dem Feld, aber ganz gleich, was es ist besser als das hier. Weißt du noch, was sie uns erzählt haben, dass Martin Luther unsere Kirche bei einem seiner Besuche einen Brustbrecher genannt hat, wegen der schlechten Akustik, die seine Stimme auf so ungeheuerliche Weise beanspruchte? Nun, vielleicht hat er sie ja vor allem deshalb einen Brustbrecher genannt, weil einem hier das Herz schwer im Leib wird, weil einem die Brust zusammengedrückt wird, bis man kaum noch Luft holen kann. Paul wartete einen erneuten Windstoß ab, dann flüsterte er: »Und was ist mit dem Chor? Christian, ist der Chor es nicht wert, dass du bleibst? Der Chor, Christian, ist nicht das Singen bei Magister Wilhelmi eine Freude, die all das Düstere überstrahlt, von dem du sprichst? Wird dir das nicht fehlen? Zugegeben, da singen wir auch nur auf Latein, aber dafür mit Leidenschaft. Wie betont Rektor Adam ständig: Eifrig sollen sie dem Herrn singen, aber nicht nur mit der Stimme, sondern aus ganzem Herzen. Sag selbst, ist nicht das gemeinsame Singen ein Trost, ein himmlischer Trost? Die 4 Stunden pro Woche, die wir üben, und das Musizieren im Gottesdienst, sind das nicht die kostbaren Augenblicke, die das Schwere leicht machen oder zumindest erträglich? Christian, sag mir, dass es so ist.« Jetzt war es sein Bruder, der lächelte. Er legte seine Hand auf Pauls Arm unter der Schalaune und drückte ihn sacht. »Für dich, Paul, für dich.
nicht für mich. Vielleicht, wenn die Texte unserer Gesänge auf Deutsch wären. Aber so rauschen auch hier die Silben einfach durch mich hindurch, ohne Spuren zu hinterlassen. Paul hob flehend seine Hände. »Christian, bitte geh nicht, lass mich hier nicht alleine. Dann habe ich doch niemanden mehr. Dann habe ich nur noch die Musik und Gott.« Doch in diesem Augenblick lief eine besonders kräftige Windböe die Mulde herunter und nahm seine Worte mit sich.

Tobias Schuffenhauer las die ersten Kapitel aus dem Buch »Meines Herzens Lust« von Fabian Vogt. Der Roman über das klangvolle Leben des Kirchenliederdichters Paul Gerhardt ist in der Edition Chrismon erschienen und kostet 18 Euro. Anlass für unsere Lesung ist der 350. Todestag des Dichters in dieser Woche. Die Szenen aus Paul Gerhardts Leben werden im Buch durch die Texte seiner Lieder ergänzt. Da mag, wer will, gleich vom Lesen ins Singen kommen. Fabian Vogt ist mit seinem Buch zurzeit auch auf Lesereise unterwegs. Am 1. Juni in Mittenwalde, am 2. Juni in Wittenberg. Näheres erfahren Sie über seine Webseite, die ist verlinkt unter erfplus.de/lesezeichen. Den Roman »Meines Herzens Lust« gibt es überall im Handel, also in der Lieblingsbuchhandlung nebenan oder auch in unserem Online-Shop. Im Lesezeichen morgen kommt es zu zwei schicksalhaften Begegnungen. Paul Gerhardt verliebt sich in seine künftige Frau, Anna-Maria Berthold, und er lernt den Mann kennen, der seinen Liedern musikalische Flügel verleihen wird, den Musiker Johann Krüger. Im Hintergrund hören Sie Krügers Melodie zu »Ich singe dir mit Herz und Mund, du meines Herzens Lust«. Hierher hat der Roman seinen Titel. Ich hoffe, Sie haben weiter Lust, sich in das Leben von Paul Gerhardt zu vertiefen. Tschüss bis morgen, sagt Ute Häuser-Ludwig.

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2: Ich bin Jerome Nussbaum. In der Debatte um die Finanzierung der gesetzlichen Krankenversicherung rücken Beamte vermehrt in den Fokus. Der Wirtschaftsweise Truger fordert in der neuen Osnabrücker Zeitung, auch sie sollten einzahlen. Dass sie bisher herausgehalten werden, halte er für falsch. Durch die guten Gehälter der Beamten könne die Kassenlage der gesetzlichen Versicherungen gestärkt werden. Laut dem Gesetzentwurf der Bundesregierung sollen gesetzlich Versicherte künftig etwa höhere Zuzahlungen für Medikamente leisten. Die kostenlose Mitversicherung von Familienangehörigen soll eingeschränkt werden. Aus der SPD kommen Stimmen gegen die geplanten Kürzungen beim Elterngeld. Die stellvertretende SPD-Fraktionschefin Schmidt sagte dem Spiegel, Familienpolitik dürfe kein Steinbruch für eine kurzzeitige Haushaltskonsolidierung sein, sondern müsse verlässlich und planbar bleiben. Das Elterngeld bezeichnete sie als eine Erfolgsgeschichte moderner Familienpolitik. Vorher hatte auch CDU-Generalsekretär Linnemann erklärt, dass die schwarz-rote Koalition die Finger vom Elterngeld lassen solle. Familienministerin Prien denkt darüber nach, die Bezugsdauer zu verkürzen. Ihr Ministerium soll im kommenden Haushalt 500 Millionen Euro einsparen. Nach den massiven Angriffen Russlands gestern, unter anderem mit einer Oreschnik-Hyperschallrakete auf die Region Kiew, meldet die Ukraine neuen Beschuss. Dabei sollen nach Behördenangaben 2 Menschen in der Region Cherson im Süden der Ukraine getötet und 16 verletzt worden sein. Bei den Angriffen wurden demnach Granaten, Drohnen und Raketen eingesetzt. Die Ukraine wiederum nahm erneut Ziele in Russland ins Visier, darunter in Belgorod und Bryansk. Im russisch besetzten Teil der Ukraine wurden laut russischem Staatsfernsehen 5 Menschen bei Drohnenangriffen verletzt. In die seit Wochen blockierte Straße von Hormuz kommt Bewegung. Weitere Tanker konnten ihre Fahrt fortsetzen, darunter ein mit Flüssiggas beladenes Schiff nach Pakistan.
3: Auch ein Supertanker mit irakischem Rohöl für China konnte die Region nach der langen Blockade verlassen. Beide Schiffe saßen nach Ausbruch des Iran-Kriegs fast 3 Monate lang fest. Sie gehören zu einer Handvoll Tanker, die über eine vom Iran vorgeschriebene Transitroute aus dem Persischen Golf ausfahren dürfen. Die Öffnung der für Öltransporte wichtigen Meerenge ist Bestandteil des ausgehandelten Abkommens zwischen dem Iran und den USA. Es ist noch nicht in Kraft, die Meerenge soll aber innerhalb von 30 Tagen wieder komplett geöffnet sein. Ulrike Klein, Redaktion.
2: Die Deutsche Bahn will im Regionalverkehr pünktlicher werden. Ziel ist es, dass mehr als 90% der Züge planmäßig fahren. Von DB Regio heißt es, der Abwärtstrend müsse schnell gestoppt werden, mit gemeinsamen Lösungen im gesamten System. Vor allem die vielen Baustellen sorgen im Regionalverkehr für Probleme. Für das laufende Jahr sind deutschlandweit etwa 28.000 Baustellen geplant. Fast 23 Milliarden Euro werden investiert.
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2: Die Temperaturen liegen im Moment in Köln und in Bonn bei 28 Grad, Hamburg 22, in Bremen messen wir 23 Grad, in Berlin und Dresden 25, Frankfurt am Main 28, Stuttgart ebenfalls 28 Grad, München 27, Erfurt 25 und Münster 26 Grad. Im Laufe der nächsten Stunden wird es trocken bleiben. Wir erwarten keinen Regen und die Tiefstwerte liegen zwischen 17 und 9 Grad. Tagsüber ziehen dann nur im äußersten Norden einige Wolkenfelder durch. Es gibt vereinzelt Schauer. Ansonsten wird es aber wieder sonnig werden und wir bekommen maximal 34 Grad mit den höchsten Werten im Südwesten.
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4: Herzlich willkommen. Ich bin Kai-Uwe Wolczak und begrüße Sie zu einer vierteiligen Vortragsreihe, die im vergangenen Jahr bei der CVJM Pfingsttagung in Bobengrün aufgezeichnet wurde. Bobengrün ist ein Ortsteil der Marktgemeinde Bad Steben im Landkreis Hof in Oberfranken. Der vierte Beitrag von dort, den Sie gleich hören werden, ist eine Bibelarbeit zu einem Abschnitt aus dem Brief des Apostels Paulus an die Kolosser. Gleich in Kapitel 1 beschreibt Paulus, was zu seinem Dienst als Apostel alles dazugehört. Viel Verantwortung auf jeden Fall, aber auch die Freude, das Evangelium von Jesus Christus weitergeben zu können. Aber, und damit fängt er auch gleich an, jede Menge Leid. Denn die christliche Botschaft stößt bei vielen Menschen auf erbitterten Widerstand. Mehr darüber erfahren Sie jetzt von Stefan Kiene. Er war einer der Referenten bei der letztjährigen Pfingsttagung in Bobengrün. Er gehört zum Leitungskreis des Fackelträgerzentrums Klostermühle und ist oft als Verkündiger unterwegs.
5: Kehren wir zum Text, und der ist heute in Kolosser 1, Vers 24 folgende, Kolosser 1, Vers 24 folgende, und es geht um Christus. Wer sonst? Jesus. Wer sonst? Jesus Christus in dir. Und wir haben hier ein paar Mal gesprochen und eingeladen zu Jesus und haben mit allen möglichen Geschichten und Beispielen und Texten für Jesus geworben. Er ist der Retter unseres Lebens, er ist der Mittelpunkt unseres Lebens, er ist die Kraftquelle unseres Lebens. Er führt uns, er begleitet uns durch Hoch und Tief. Und heute möchte ich mal darüber reden, wie es ist, mit Jesus zu leben. Wenn du Jesus schon kennst. Und da kommt ein Geheimnis. Und der Text lautet folgendermaßen. Kolosser 1, Vers 24. Nun freue ich mich in dem Leiden, die ich für euch leide, und erstatte an meinem Fleisch, was an den Leiden Christi noch fehlt, für seinen Leib. Das ist die Gemeinde. Ist hochinteressant. In der Bibel wird viel von Leiden gesprochen, gell? Und ich will da gar nicht so sehr in die Thematik reingehen. Ich will nur sagen, für die, die im Leiden sind, du bist nicht falsch. Es liegt nicht am mangelnden Glauben. Du bist nicht auf Irrwegen. Es gibt einfach Leiden, auch als Christen. Und Paulus hält es hoch und sagt, ich erstatte an meinem Leib mit Leiden, was an den Leiden Christi noch übrig ist. Mach dich da nicht verrückt. Leiden ist schwer genug. Jesus sagt, kümmert euch nicht um morgen, sorge nicht um morgen. Der morgige Tag wird für das eigene sorgen. Da wirst du dein eigenes Problem geben. Kommt immer wieder eins vor die Tür. Und ich glaube, das ist wichtig zu wissen. Das erklärt nicht Leiden, das macht es nicht weg, es ist schwer genug. Aber ich möchte euch Mut machen, wenn du leidest, wenn etwas krumm läuft in deinem Leben, heißt das nicht, dass du aus dem Willen Gottes raus bist oder dass du nicht richtig glaubst oder dass Gott dich vergessen hat. Ihr Diener bin ich geworden durch das Amt, das Gott mir gegeben hat, dass ich euch sein Wort reichlich predigen soll, nämlich das Geheimnis, das verborgen war seit ewigen Zeiten und Geschlechtern. Nun aber ist es offenbar seinen Heiligen, denen Gott kundtun wollte, was der herrliche Reichtum dieses Geheimnisses unter den Heiden ist. Oh, meine Güte, der Paulus lässt na richtig ziehen hier. Was ist das Geheimnis? Nämlich Christus in euch. Das ist das Geheimnis. Christus in euch. Die Hoffnung der Herrlichkeit. Den verkündigen wir und ermahnen alle Menschen und lehren alle Menschen in aller Weisheit, damit wir einen jeden Menschen in Christus vollkommen machen. Und dafür mühe ich mich auch ab und ringe in der Kraft dessen, der in mir kräftig wirkt. Ich mühe mich darum und wirke in seiner Kraft. Drei Punkte. Ich versuche es immer noch mal. Manche haut es bei meiner Erzählung aus der Kurve. Aber ich habe wirklich eine Struktur. Hätte ich PowerPoint, könnte ich es beweisen. Also, eins. Drei Punkte. Erster großer Punkt. Christus in mir, er schenkt mir Jesu Herrlichkeit. Christus in mir mit seiner Herrlichkeit. Er schenkt mir seine Herrlichkeit. Drei Unterpunkte. Um welche Herrlichkeit geht's da? Das ist die Herrlichkeit, in der uns Gott erschaffen hat. In der Ebenbildlichkeit Gottes bei der Schöpfung hat er gesagt, am Ende, nachdem er das alles geschaffen hat, am sechsten Tag sah er an, alles, was er gemacht hat, und siehe, es war sehr gut. Sehr gut. Und er hat uns wunderbar gemacht. Aber wenn wir in dieser Welt rumgucken, dann sehen wir nicht mehr sehr gut. Das fängt schon im Tierreich an. Kennt ihr das? Da gucken wir die Naturfilme. Ah, wir müssen zurück Natur. Natur ist so super. Ich bin mir nicht sicher, ob Natur immer so super ist. Kennt ihr das immer? Das sind immer so die Tier-Channels, da gibt's da immer sowas. Und dann gibt's an einem Tag gibt's da was mit der Antilope. Die Antilope kriegt ein Kind und das eine kleine Antilopchen da läuft da rum und da kommt der böse Löwe und ai. Und du drückst die Daumen und der Löwe darf die Antilope nicht kriegen. Und dann müssen sie durch das Meer und da ist das Krokodil, See. Und furchtbar und du hoffst, dass die Antilope es schafft. Und am Ende wird sie gefressen. Und du heulst und sagst, was ist daran schön? Aber die Geschwister kamen durch. Zwei von den drei neuen Antilopen. Und sie laufen durch die Savanne. Und zwei Wochen später siehst du den Film. Die junge Löwin. Sie hat drei junge Löwen. Seit Tagen haben sie nichts zu essen. Die Kleinen werden verrecken. Und da kommt eine Antilope. Wir müssen sie kriegen. Und ich drück die Daumen. Krieg die Antilope. Ich weiß nicht, ob ihr das kennt, gell? Aber du weißt manchmal nicht, für wen du halten sollst bei diesen blöden Filmen. Bei Krokodilen ist einfach immer gegen die Krokodile. Aber der Rest, ich weiß nicht. Und da gucken wir das Gemetzel und das Gestrudel bei der Krokodilen und Schramm und sowas. Und die Natur ist so schön. Du denkst, ugh. Und viel schlimmer als die Natur, was ist mit uns Menschen? Und wir gucken die Nachrichten und sagst, was ist da los? Mord und Totschlag, Raketen. Und es ist nicht so gut. Und der erste Unterpunkt unter Christus in mir schenkt Herrlichkeit. Erster Unterpunkt ist die verlorene Herrlichkeit. 1a, die verlorene Herrlichkeit. Und das fing damit an, dass der Mensch sich von Gott wegwandte und sagte, ich kann schon, ich brauche dich nicht. Ich weiß, was geht. Ich hab's raus. Und er wendet ihm die kalte Schulter. Und seitdem, seit Adam und Eva, läuft das so, dass wir Menschen Gott die kalte Schulter zeigen und meinen, wir haben es schon im Griff. Und alles, was rauskommt, singen die Toten Hosen. Ich will das Gute, mein Herz ist volle Gold, aber meine Hände sind voll Blut. Ich meine, ich will's richtig. Aber was rauskommt, ist entsetzlich. Und der Römer 3, ein bisschen weiter hinten in der Bibel, am Anfang bei der Schöpfung, da war alles gut. Und ein bisschen weiter hinten in der Bibel, in Römer 3, wird eine Linie drunter gezogen und sagt, sie sind alle Sünder. Alle Sünder. Es ist überall Mord und Totschlag. Da ist keiner, der Gutes tut. Sie sind allesamt Sünder und ermangeln des Ruhmes, den sie bei Gott haben sollten. Römer 3, Vers 23. Und da wird es aufgegriffen, ihnen fehlt der Ruhm. Und da ist das griechische Wort Doxa, die Herrlichkeit. Doxa ist das griechische Wort, das sich jetzt in allen Texten durchzieht. Es fehlt ihnen die Herrlichkeit, die sie am Anfang hatten. Und das ist die Gegenseite von der Sünde. Wir reden oft so von Sünde und du machst das und du säufst so viel und die Klassiker und Sex und Drugs und Rock'n'Roll und das hat man dann so. Es gibt eine andere Seite zu dieser Medaille und das ist die Herrlichkeit, die Gott in uns reingelegt hat und die haben wir verloren. Wir reden über das, was wir falsch machen, aber wir reden so wenig über das, was wir hätten gut machen sollen. Da sind wir noch gar nicht. Und wir gucken und sagen, ich sauf nicht, ich trinke nicht. Ja, aber welchen Nachbar besuchst du? Wen hilfst du? Wo bist du gnädig? Wo bist du barmherzig? Wo machst du die Nächstenliebe? Wo bist du bereit, deinen Beruf aufzugeben, um deine Kinder zu versorgen? Und so weiter und so fort. Es fehlt uns, es mangelt uns an dieser Herrlichkeit. Und das ist die verlorene Herrlichkeit, 1a. 1b. Und Gott sieht das. Und sagt, das schaffen die nicht, das kriegen die nicht hin. Ich muss ihnen zeigen, wie es funktioniert. Und er sendet seinen Sohn. Und da hast du es in Johannes 1, Vers 14. Johannes 1, Vers 14. Und das Wort ward Fleisch und wohnte unter uns. Und wir sahen seine Herrlichkeit, Doxa. Wir sahen seine Herrlichkeit voller Wahrheit und Gnade. Immer dieses Pärchen, Gnade und Wahrheit. Und Jesus, der leuchtet das wieder in die Welt und sagt, so ist es gemacht. Klammer auf, ein bisschen Theologie. Deshalb ist diese Jungfrauengeburt auch was ganz Besonderes. Das ist nicht so ein Mehr, damit wir Christen das ein bisschen abspeisen und sagen, ah, wäre noch schöner, wenn sie ein bisschen jung wäre, wäre noch schöner, wenn sie keinen kennt, wäre noch schöner, wenn sie eine Jungfrau wäre. Cool, machen wir das noch. Sondern Gott sagt, ich komme in diese Person hinein, ich lege mich in die Menschheit hinein, ohne menschlichen Samen. Und deshalb gibt es eigentlich nur zwei erste Menschen. Das ist Adam bei der Schöpfung und Jesus ist der zweite Adam. Und der erste hat's versemmelt. Und in seiner Genealogie sind wir alle. Und jetzt kommt dieser zweite Adam, Jesus, hineingelegt in Maria. Rein, voller Herrlichkeit, voller Gnade und Wahrheit. Und er zieht durch. Er wendet seine Schulter nicht dem Vater zu, sondern er bleibt abhängig. Und das ist die vorgelebte Herrlichkeit. Das ist die offenbarte Herrlichkeit. Und Jesus zeigt uns, wie das Menschsein sein kann, wie das Menschsein sein muss. Du brauchst Gott, um Mensch zu sein. Aber da kommt noch ein Punkt C. Und das ist jetzt alles entscheidend. Und das ist das Geheimnis, worum es geht. Viele Leute kapieren, ja, wir sind gut gemacht, aber wir haben diese Herrlichkeit verloren. Und ja, Jesus ist toll. Und deshalb Christsein heißt Punkt B, dieser vorgelebten Herrlichkeit folgen. Und da haben wir unsere Bändchen und machen, what would Jesus do? WWJD. Wir kommen aus dem Westerwald in der Nähe. Die können da immer WWJD auf ihr Nummernschild machen. Richtig cool. Und what would Jesus do? Und wir hecheln ihm hinterher. Und wir sagen, Jesus macht das. Und du musst so sein wie Jesus. Und Jesus vergibt und du sollst vergeben. Und Jesus heilt und das sollten wir auch. Und Jesus ist großzügig und das tun wir auch. Und Jesus macht Wunder und das sollten wir eigentlich auch. Und Jesus ist barmherzig und er ist großzügig. Das sollten wir auch sein. Und wir hecheln ihm hinterher. Und da kommt Luther und sagt, das ist eine Grand Katastrophe. Das ist Jesus als Vorbild, als Heiliger. Und wir hecheln ihm hinterher und sein Leben nützt uns nichts. Und viele erleben ihr Christsein so, sagen, schön, jetzt haben wir Jesus, der hat's wunderbar gemacht. Ich erkenne jeden Tag neu, Punkt A, ich habe die Herrlichkeit verloren. Ich erkenne jeden Tag neu, Punkt B, er ist super und ich hechel ihm jetzt hinterher. Und wenn du mich fragst, wie geht's im Christsein, dann funktioniert das nicht. Und Luther sagt, das wird so nicht funktionieren. Und er sagt, aus dieser Nachfolge werden nur Heuchler. Er ist da knallhart. Und wir tun so und wir meinen so, als hätten wir es raus und was sind wir so fromm geworden und wir merken in unserem Herzen, nichts funktioniert. Und jetzt kommt der Kracher und das ist Punkt C, es ist die geschenkte Herrlichkeit. Und das ist in Johannes 17, wird das so groß. Und da heißt es in Johannes 17, da sagt Jesus in diesem hochpriesterlichen Gebet, und alles, was meines Vater, das ist dein Vater. Und was deines, mein Vater, das ist mein. Und ich bin in ihnen verherrlicht. Das ist der Clou. Das ist der Schlüssel. Und Jesus sagt, ich zeig dir nicht nur, wie es sein sollte, sondern ich komme in dein Leben, um die Herrlichkeit zurückzubringen in dein Leben. Das ist der Schlüssel des Christseins. Und weil das so wichtig ist, wiederhol das nochmal in Johannes 17, Vers 22. Johannes 17, Vers 22, zu Hause nachschlagen. Und Jesus sagt das, ich habe ihnen die Herrlichkeit gegeben, die du mir gegeben hast, damit sie eins seien, wie wir eins seien. Weißt du, dass die Herrlichkeit Jesu in deinem Leben ist, wenn du Christ bist? Wenn du Jesus empfangen hast in deinem Leben? Und das ist das radikal Neue. Und das ist das Geheimnis, von dem Paulus hier redet und sagt, Leute, das müsst ihr verstehen. Und es bleiben so viele bei Punkt A und Punkt B stehen und sie kommen nicht zu Punkt C. Was heißt das, dass Jesu Herrlichkeit in mir hineinkommt? Er schenkt uns seine Herrlichkeit. Jesus in uns macht uns herrlich. Nicht ich. Sondern er. Das Herrliche in meinem Leben ist nicht ich. Ich taug nach wie vor nicht. Ich fall jeden Tag neu auf die Nase. Es wird nicht besser. Meine Gene sind bekloppt und meine Charaktereigenschaften. Das muss ja gar nichts Schlimmes sein. Aber morgens die Mürrischkeit bis mittags um 12. Quatsch mich nie an. Ist nicht mein Tag. Ich arbeite dran, fröhlich zu sein heute Morgen. Aber grundsätzlich, das ist mein Style. Aber die Herrlichkeit in mir, das bin nicht ich. Das, was herrlich ist, ist Christus. Jesus in uns, er komplimentiert uns. Jesus in uns bringt das Menschliche wieder in uns Menschen. Uns wurde gesagt letztens, wir müssen wieder Menschen sein. Ich bin mir nicht so sicher. Ich würde noch ergänzen, wir müssen Menschen in der Herrlichkeit Jesu sein. Da wird für mich ein Schuh dann draus. Und das ist das Geheimnis. Und Luther sagt einen wunderbaren Aufsatz, das ist das Evangelium. Darum geht's, dass Jesus in dein Leben kommt. Ich habe ungefähr 12 Jahre versucht, herrlich zu leben und so zu leben, wie Gottes will und bin daran elend versagt und immer wieder gegen die Wand gelaufen. Es hat nicht funktioniert. Das christliche Leben hat keinen Spaß gemacht, wenn wir mal ehrlich sind. Es sei denn, du freust dich über Hagebuttentee und gegammelte Salzstangen in deiner Jugendarbeit. Aber war jetzt nicht so. Und der Gottesdienst um 9 war auch nicht so prickelnd. Bis ich kapiert habe, ich kann das Böse nicht lassen, ich kann das Gute nicht tun. Und ich gebe auf, ich lasse es. Und lass die anderen singen, lass die anderen springen, es ist nichts für mich. Bis der Herr mir klargemacht hat, du schaffst es auch nicht, ich muss in dein Leben kommen. Und ich bin kapituliert und musste kapieren, Jesus, komm, du reinbring, du mir deine Herrlichkeit. Und dann öffnet sich was Wunderbares. Dann finden wir endlich den goldenen Weg des Glaubens. Den Mittelweg. Den Mittelweg zwischen den zwei Extremen, die wir sonst haben. Das eine Extrem, das sagt, okay, der Herr Jesus lebt uns das doch vor, jetzt müssen wir doch auch fromm sein, jetzt müssen wir es doch hinkriegen, da steht's doch und tu Gutes und liebe deinen Nächsten und jetzt reiße ich mich zusammen. Man nennt das klassisch die Gesetzlichkeit, der gesetzliche Weg. Das geht und du musst dich nur disziplinieren und schalt das mal ab und bete und du bist eng und streng und die Freude ist aus deinem Leben gewichen und du lachst nur im Keller und es ist die Ernsthaftigkeit und das Drama des Glaubens. Und das ist appealing für nix. Wer will das werden? Und wir laufen schreiend davon und das ist kein Weg, das ist keine Lösung. Und wenn wir ehrlich werden, schaffen wir es mit großer Gewalt nicht. Ich faste, ich spende, ich gehe sogar in die Mission und manchmal sogar auf eine Bibelschule bei den Fackelträgern. Es rettet mich nicht, ich kann mich zusammenreißen. Das ist nicht der Weg. Die Herrlichkeit muss dir geschenkt werden. Oder du wirst liberal und sagst, ich hab's versucht, 2 Jahre, 3 Jahre, 10 Jahre und es hat nicht funktioniert, ich bin jetzt befreit. So hat der Herr es nicht gemeint. Das war einfach mal so eine grobe Richtlinie. Versuch's mal ein bisschen gut und sind wir nicht alle Sünder? Sind wir nicht alle ein bisschen Bluna? Und der Herr vergibt, das ist so ein bisschen Aschermittwoch, lass uns Montag, Dienstag auf die Pauke hauen, rumschlafen, wie wir wollen. Am Mittwoch kriegen wir das Aschenkreuz und alles ist wieder gut. Dann haben wir eingepreist, der Herr vergibt. Das kann's ja auch nicht sein. Und wie schaffen wir die Mitte? Indem wir uns an Gottes Wort halten, seine Gebote halten und seine Gebote sind nicht schwer, sagt Jesus. Wow. Und wer mich liebt, hält meine Gebote. Wie soll das gehen, sagt Jesus. Und er ist weder liberal, noch ist er gesetzlich. Wie soll das gehen, Herr Jesus? Und Herr Jesus sagt, indem ich in dein Leben komme, ich meine Herrlichkeit in dich hineinlege. Lass mich wirken. Und geh jeden Tag neu in meiner Kraft. Und komm und kollabier und heul und wein. Und umklammer mich und ich trag dich durch. Und ich schenk dir Liebe, wo du sie brauchst und wo du sie nicht hast. Ich schenk dir Vergebung, wo du sie nicht aus dir rauszwingen kannst. Aber ich kann das machen, dass du vergeben kannst. Das ist der Jesusweg, wenn seine Herrlichkeit in dein Leben kommt. Das ist das Geheimnis. Das war jetzt der erste Punkt, ABC. Jetzt kommt der zweite Punkt. Der hat weder A noch B noch C. Der ist nur eins. Und das ist Jesus in mir. Der dringt mich dazu, anderen Menschen von Jesus zu erzählen. Und Paulus schreibt hier nochmal, ich habe ihn kundgetan, das Geheimnis unter den Heiden, nämlich Christus in euch, die Hoffnung der Herrlichkeit. Dann kommt der nächste Vers, Vers 28. Und den Christus, den verkündigen wir und ermahnen alle Menschen und lehren alle Menschen in aller Weisheit. Nicht meine Lieblingsmenschen, nicht nur meine Lieblingsfreunde, alle Menschen, alle Generationen, alle Nationen. Jeden Menschen gleich zu behandeln und jeden Menschen zu lehren, alle Menschen zu lehren in aller Weisheit, damit wir einen jeden Menschen in Christus vollkommen machen. Und was Jesus in mir weckt, ist einfach diese Retterliebe, die er hat. Und wenn Jesus wirklich in dir pocht und klopft und hämmert und pulsiert wie das Blut, was wir eben angedacht haben, dann kannst du nicht anders durch diese Welt gehen, als für die anderen zu heulen und zu beten. Wenn du kalt durch diese Welt läufst und das Wichtigste ist, wie du das nächste Tennisturnier gewinnst, wie du deine Radtour durch den Harz planst oder wie du deinen Urlaub auf den Seychellen machst, wenn das das Wichtigste ist, und das darf's mal sein, ich liebe Urlaub, dann frag dich nochmal, ist da wirklich Christus in mir? Hab ich diese Retterliebe? Denn Christus ist gekommen, nicht um sich dienen zu lassen, sondern um zu dienen, für andere da zu sein. Hast du diese Retterlinie? Und ich möchte den anderen davon erzählen, dass nur in Christus das Heil und die Rettung ist. Und ich möchte ihnen von diesem goldenen Weg erzählen, dass es mit Jesus Freude macht und dass er einen verwandelt und dass er einen die Herrlichkeit bringt. Und dass man sich da nicht kaputt und krumm machen muss, sondern dass er einen reich macht. Und das möchte ich erzählen. Und ich hoffe, du bist motiviert. Nicht, weil du musst, sondern weil du willst. Nicht, weil der Druck so groß ist, sondern weil die Freude aus dir rausplatzt. Wenn das Herz voll ist, das geht der Mund über. Hast du dich mal gecheckt, worüber reden wir? Wie war es in der Kirche? Ja, war nett, aber ein bisschen langweilig, die Predigt. Und die Blumen waren auch schon verkümmert. Wie war es bei der Fahrradtour? Ah, oh, die Ritzel, und da bin ich da mal. Und die vier Stationen und die Herberge. Dann fangen wir an zu reden. Was ist dein Herz voll? Christus in mir macht mein Herz voll, dass ich zu anderen über den Glauben reden will. Eine Frage mal ganz praktisch. Für wen betest du gerade? Für wen klopft dein Herz? Welcher Nachbar willst du einladen in die Gemeinde? Wen willst du besuchen? Wem solltest du mal einen Brief schreiben? Ein Trostbrief, eine Karte? Auch auf die Gefahr, dass man verlacht wird. Auch das auf die Gefahr, dass man missverstanden wird. Und bei Trauernden vielleicht nicht fromme Karten schicken, vielleicht einfach nur besuchen und weinen. Aber wo musst du hin? Wer steht dir vor Augen? Wen? Wen musst du besuchen? Wer braucht noch diese Rettung? Seht ihr, das Einzige, was wir in den Himmel bringen, ist nichts. Nichts, was wir machen oder tun. Der Einzige, wer im Himmel ankommt, sind andere Menschen. Es sind nur andere Menschen. Nicht deine Firma, nicht dein Carport, nicht dein viertes Auto, nichts. Deine Urlaubsbilder, nichts. Das Einzige, was im Himmel mit ankommt, sind andere Menschen. Mein Vater hat immer gesagt, invest in people. Investier dich in Menschen. Christus in mir dringt mich dazu, anderen von Jesus zu erzählen. Wem erzählst du von Jesus? Und das Dritte. Das ist der nächste Vers 29. Und darum mühe ich mich auch ab und ringe in der Kraft dessen, der in mir kräftig ist. 3a. Wenn Jesus in dir ist, dann wirst du nicht passiv, sondern du bleibst aktiv. Du wirst nicht ein Zombie. Früher habe ich gesagt, was heißt das, Jesus in mir? Soll ich jetzt so, ohne mich kannst du nichts, da stehe ich morgen im Bett. Ja, Herr Jesus, heb mich raus. Nee, du musst aufstehen. Du musst hier entscheiden, ob du Cornflakes nimmst oder Brötchen, ob du Tee oder Kaffee trinkst, ist deine Sache. Steh auf, steh dein Mann, steh deine Frau im Alltag und du wirst aktiv. Du darfst dich beteiligen und Paulus wird aktiv und sagt, und ich bemühe mich, ich ringe, ich arbeite. Das ist was Wunderbares. Agonizomenei. Das heißt, agonize, ich strebe, ich ringe, heißt er. Ich bin auch dabei. Christus in mir, Punkt A, macht dich nicht passiv, sondern aktiv. Und ich muss das hier auch mal sagen, hatte ich am Anfang schon gesagt, Leiden gehört dazu und eine andere Sache gehört auch dazu. Schweiß, Blut und Tränen gehört auch im Christsein dazu. Das ist passt schon rein. Dürfen auch mal arbeiten, da gibt's Schwielen an den Händen. Frag die Techniker, die hier rumbauen und alle, die uns das hier gerichtet haben. Und die gemäht haben und es weggemacht haben. Das ist viel Arbeit. Und da kommen wir nicht alle hier hoch und sagen, der Herr wird schon machen und dann sitzen wir hier im Urwald. Nee, ist gepflegt, wie ein Golfplatz. War richtig schön. Ich war einen Tag vorher da. Ich liebe gepflegten Rasen. Vielen Dank. Und ja, Applaus. Also komm mir nicht so und sag, ja, der Herr, der, so, ich habe mir heute gefühlt, soll ich schnell Zeit machen? Er hatte mir keine Freude gegeben. Nee, lassen wir's. Soll er heute im Posaunen kommen, muss das spielen, gell, hier. Also bei uns war das immer schon eine halbe Stunde vorher einspielen, gell, mein lieber Mann, so war das. Und dann musst du da raus. Dann sagst du, soll ich heute spielen? Nee, der Herr bewegt mich nicht. Nein, bleib aktiv. Aber 3b, bleib an der Kraftquelle. Bleib an der Kraftquelle. Christus in dir. Und das sagt er hier nochmal. Dafür mühe ich mich auch. Ich mühe mich sogar ab und ringe in der Kraft, aber in der Kraft, in der Dynamis, steht da drin im Griechischen, in der Kraft dessen, der in mir wirkt. Und du denkst immer, Paulus, kannst du mal Deutsch reden? Was soll ich jetzt arbeiten oder der Herr Jesus? Und der Paulus sagt, ich sag's dir normal. Ich ringe in der Kraft von Jesus. Ach, was jetzt? Und das, meine lieben Damen und Herren, und das ist die Bibelschule für den Rest des Lebens. Ich mache hier, hab ja eine Bibelschule und die geht 6 Monate. Und wir bringen Ihnen das bei. Und mit diesem Punkt muss ich Ihnen sagen, diese Bibelschule hört nicht auf. Das ist ein lebenslanger Prozess zu ringen und herauszufinden, wie lebe ich aus der Kraft Christi. Und ich hoffe, du bist in dieser Bibelschule dabei. Du musst noch nicht mal dich irgendwo einschreiben, aber dass du die Bibel nimmst und in die Schulung von Jesus gehst und sagst, Herr Jesus, was heißt denn das, in deiner Kraft zu gehen? Und ich sage euch eins, ich merke es immer hinten raus, immer wenn ich mich zurückdrehe. Und dann merke ich entweder, wow, Hammer, wieso bin ich da nicht kollabiert? Warum ist das nicht zusammengefallen? Ich bin letztens, ich hatte ja 5 schwere Jahre und bin ich letztens da über die Höhen gelaufen, wo ich laufe und war am Heulen und es war jahrelang war es schwierig und letztens bin ich da lang gelaufen und da kam so ein Anflug und dachte, Alter, du machst das richtig gut, du hast das ohne Burnout geschafft, Herr Jesus, und dann kam so wie so ein kleiner Schubs, fast physisch. Und da sagte er zu mir, wer war's? Entschuldigung, du warst. Danke, Herr, dass du mich durchgetragen hast. Dir sei die Ehre, nicht ich. Pure Gnade. Wenn du Erfolg hast, wenn irgendwas funktioniert, wenn deine Gemeinde wächst, dein Hauskreis wächst, schau zurück. Pure Gnade. Und dann gibt's andere Dinge, da schaue ich zurück und sag, jetzt bin ich verbrannt, also gleich krieg die Augen nicht mehr auf, krieg Stresspickel, also. Und dann merke ich, ich mache schon wieder zu viel aus meinem Elan. Also, sorry, wäre schöner, ich würde jetzt eine ganze Bibelschule halten, wie das Positive geht, aber ich merke es meistens rückwirkend. Lasst uns diesen Mittelweg finden, aus der Kraftquelle Jesu zu leben. Das ist das Geheimnis. Punkt 1, die Herrlichkeit kommt zurück in Leben. Punkt 3, und die Herrlichkeit bringt dir die Kraft Christi in dein Leben zurück. Und Jesus sagt das knochentrocken in Johannes 15, Vers 5. Ich bin der Weinstock, ihr seid die Reben. Wer in mir bleibt, nur wer in mir bleibt, der bringt viel Frucht. Denn ohne mich könnt ihr nichts tun. Das ist die andere Medaille. Das heißt, bleib an Jesus und sag, Herr Jesus, komm du in mein Leben. Du musst mir helfen. Und das heißt, jetzt mal positiv gesehen, was heißt das, morgens aufzustehen und sagen, Herr Jesus, ich kann nicht. Und das ist manchmal auch in der Sündenschuld, da stehe ich vor dem Morgenspiegel und denke, Alter, was hast du wieder gemacht? Und inzwischen passt Alter auch alterstechnisch. Und ich will da nicht mehr raus. Und der Herr sagt, ich habe dir aber vergeben, wo sind denn die Sünden? Ich sage, ja, dann, ich bin ja ein bisschen, habe das mal studiert. Ich glaube, dann sind sie weg, ja? Da sagt er, ja gut, dann kannst du ja wieder weiter. Ja, aber ich bin jetzt zermürbt. Ich gehe jetzt ins Bett, zieh die Decke mal komm, geh nicht mal raus. Ich habe versagt. Und der sagt, ich habe es dir doch vergeben, wo sind die Sünden? Ich sage, sind weg. Und warum guckst du denn doch so kummelig? Na ja, weil. Und dann sagt der Herr mal, jetzt fang mal an zu glauben, was du glaubst. Und ich glaube, dass Gott mir vergibt. Und dann handle ich entsprechend. Und dann sagt der Herr, dann steh wieder auf und ich ziehe mich wieder an und gehe wieder raus. Und wenn du jemanden besuchen musst, den du nicht besuchen willst, wenn du dich entschuldigen musst, wo du dich nicht entschuldigen willst, dann geh morgens hin und sag, Herr Jesus, es ist ein Horror. Ich will das nicht, aber du dringst mich. Bitte sei du meine Kraft und begleite mich und gib mir die richtigen Worte. Und wenn du ein Bewerbungsgespräch hast, dass du sagst, Herr Jesus, ich purzel da nicht rein und mach, dass ich es krieg, sondern Herr Jesus, gib mir die Worte, die ich brauche. Und wenn du es mir gibst, dann kriege ich die Stelle. Und wenn nicht, dann wirst du was Besseres für mich vorhaben. Herr Jesus, wir gründen eine Gemeinde. Sei du der Gemeindeleiter. Herr Jesus, das ist mein Hauskreis, wir sind in Not und gib mir die richtige Art, wie ich das leite. Ich komme jeden Morgen neu zu dir mit offenen Händen auf den Knien und sag, sei du meine Kraft, sei du die Herrlichkeit. Ich möchte aus deiner Kraft heraus leben. Ich bin an dir, ich bleib an dir, ich häng mich an dich und wirke du durch mich. Und das ist ein Schlüssel des Christseins. Und das ist alles anders, als was es in der Welt sonst gibt und in anderen Religionen. Viele Leute sagen, es ist doch alles ein Brei, Hauptsache wir kommen im Himmel. Das ist der große Unterschied. In allen anderen Religionen und Philosophien und Anstrengungen musst du was tun, damit du ein Ergebnis kriegst. Do des, ich gebe, damit du mir gibst. Das ist Religion. Und im Christsein wird alles auf den Kopf gestellt. Weil Jesus gibt, kannst du zurückgeben. Und deshalb achte auf deinen Energiehaushalt. Dass du immer siehst, dass du mehr Energie zukriegst, als das abfließt. Sieh zu, dass du Zeit in seinem Wort verbringst. Das nennen die Leute heute Old School. Das ist nicht Old School, das ist New School, das ist Lebensschule. Es trinkt, daraus trinkst du aus Gottes Wort. Und Gott selbst sagt, Himmel und Erde vergehen, aber dieses Wort wird nicht vergehen. Und was machen wir Christen? Wir machen es zu und sagen, wir setzen uns in den Wald, wird schon funktionieren. Nein, öffne das Wort. Und tut mir leid, da keine inspirierten Bilder drin sind, Männers. Aber ist egal, viel Text, viel Buchstaben, fang klein an. Aber lies Gottes Wort, rede zu Gott und bleib in der Gemeinschaft. Und zehre von Christus. Und ob du das tust oder nicht, das verrät auf deine Sprache. Wie redest du über deinen Glauben? Ich muss leisten oder ich darf leben. Ich muss mich abrackern oder ich darf von Jesus abhängig sein. Jesus, das mache ich für dich. Oder kann ich sagen, Jesus, das machen wir zusammen. Nicht mehr ich muss, sondern ich darf. Nicht mehr ich sollte, sondern ich will. Nicht mehr Frust, sondern Lust. Und dann hast du das Geheimnis ergriffen. Christus in dir. Jetzt fragst du vielleicht, Stefan, wie kommen wir dahin? Wie kann das in meinem Leben Wirklichkeit werden? Nun, das allererste ist wirklich, lade Jesus in dein Leben ein. Wenn Jesus nicht in deinem Leben ist, der macht das nicht von draußen. Der ist kein Lifestyle-Coach. Er will ja mit seiner Herrlichkeit in dich hineinkommen. Deshalb lade ihn ein. Und sag, Herr Jesus, mein Leben steht dir offen. Komm du in mein Leben. Lade ihn ein. Bekenne deine Sünden. Bekenne dein Vergehen und Versagen. Und hör auf zu kämpfen. Streckt die Waffen. Hör auf zu kämpfen. Hör auf zu kämpfen gegen Gott und sag, ich brauche den nicht, ich schaff's allein. Hör auf zu kämpfen für Gott und sag, Jesus, ich zeig dir, wie es funktioniert. Die anderen sind Loser, ich mach's besser. Hör auf zu kämpfen und streck die Waffen und lass los. Und fall auf die Knie und bitte ihn, in dein Leben zu kommen. Hineinzukommen mit seiner Herrlichkeit. Hineinzukommen mit seiner Retterliebe und hineinzukommen mit seiner Kraft. Und dann wird er das tun. Und dann wird dein Leben radikal neu. Das ist Pfingsten. Gott segne euch. Ich möchte noch beten. Herr Jesus, ich danke dir für dieses Wunder, dieses Geheimnis. Dass du nicht nur für uns gestorben bist und uns ein Vorbild hinterlassen hast, dem wir hinterherhecheln, sondern dass du dieses Wunder, dieses Geheimnis in uns tust, durch den Heiligen Geist in unser Leben zu kommen und die Herrlichkeit zurückzubringen. Und wir brauchen dein Leuchten, wir brauchen deine Herrlichkeit in unserem Leben. Wir brauchen deine Retterliebe, die wir nicht haben. Es ist so ein kaltes Herz in mir und ich brauche dein entflammtes Herz in meinem Leben, dass ich andere Menschen sehe, dass andere wichtiger werden. Ich kann es nicht, ich brauche deine Retterliebe und ich brauche deine Kraft. Jeden Tag neu und ich will an dir bleiben, jeden Tag neu. Danke, dass wir Pfingsten feiern. Danke, dass du uns deine Herrlichkeit bringst. Danke, dass du in uns wohnen möchtest. Amen.
6: Jesus, wer sonst? Das war das Motto der 80. CVJM Pfingsttagung, die im vergangenen Jahr im oberfränkischen Bobengrün stattgefunden hat. Die eben gehörte Bibelarbeit hat Stefan Kiene gehalten. Er war einer der eingeladenen Referenten und gehört zum Leitungsgremium des Fackelträgerzentrums Klostermühle. Dort ist er für den Verkündigungs- und Reisedienst zuständig. Jesus, wer sonst? Unter diesem Motto der letztjährigen Pfingsttagung in Bobengrün brachten wir in diesen Tagen über Pfingsten 3 Bibelarbeiten und einen Erfahrungsbericht, die dort aufgezeichnet wurden. Rund 7000 Teilnehmer waren bei der 80. Pfingsttagung vor Ort dabei. Ich hoffe, dass auch Sie durch unsere Sendungen von der Veranstaltung profitiert haben. Danke fürs Zuhören und Gottes Segen mit Ihnen.
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2: Herzlich willkommen zur Sendereihe Durch die Bibel. Diesmal erwartet Sie die vorletzte Sendung zum alttestamentlichen Buch der Sprüche Salomos. Beim letzten Mal haben wir das Kapitel 29 erreicht. Da ging es unter anderem um Menschen, die geradewegs ins Verderben laufen, weil sie auf warnende Worte nicht hören wollen. Und Staatsoberhäupter wurden dazu aufgefordert, sich durch gerechtes Handeln hervorzutun und nicht etwa durch unnütze Staatsausgaben, die aus immer neuen Steuern finanziert werden müssen. Interessant, dass auch diese Aussage zu jenem Teil des Sprüchebuches gehört, der auf die Freunde oder Vertrauten des israelitischen Königs Hiskia zurückgeht. Sie erinnern sich, dieser Abschnitt umfasst die Kapitel 25 bis 29 und beginnt mit den Worten: Auch dies sind Sprüche Salomos, die Männer Hiskias, des Königs von Juda, haben sie gesammelt.

Das 29. Kapitel im Buch der Sprüche Salomos ist das letzte, das auf die Freunde oder Vertrauten des israelitischen Königs Hiskia zurückgeht. Danach folgt in Kapitel 30 die Spruchsammlung Agurs und mit der Spruchsammlung Lemuels in Kapitel 31 endet das Buch der Sprüche. Hier nun aus Kapitel 29 der 5. Vers. Wer seinem Nächsten schmeichelt, der spannt ihm ein Netz über den Weg. Beifall für jemanden, der gute Arbeit leistet, ist sicherlich in Ordnung. Verdienste sollen anerkannt werden. Ich denke, es gibt auch Augenblicke, in denen es richtig ist, aufzustehen und jemanden hochleben zu lassen. Aber wenn das Ganze in Schmeichelei ausartet, dann ist das wie eine Überdosis an Honig, von der wir im Buch der Sprüche schon gelesen haben. Doch manche Leute haben sich der Schmeichelei geradewegs verschrieben. Sie loben andere Leute über den grünen Klee, auch wenn diese nur gerade so ihre Pflicht tun. Diese Schmeichler sorgen für Verunsicherung, weil diejenigen, die gelobt werden, kaum noch einzuschätzen wissen, ob das, was sie geleistet haben, einfach nur gut oder wirklich hervorragend war. Ich erinnere mich an einen Mann, der mit seiner Lobhudelei auch mich in Verlegenheit brachte. Wie oft hat er bei meiner Sekretärin angerufen und ihr gesagt, dass er im Radio eine Andacht oder Predigt von mir gehört habe, die einfach spitzenmäßig gut gewesen sei. Und je größer seine Begeisterung, desto übertriebener seine Forderungen. Mal wollte er, dass eine bestimmte Ansprache unbedingt wiederholt wird. Mal forderte er, dass wir sie in einem Buch veröffentlichen. Ich denke, dass jemand, der sonst nicht viel Anerkennung bekommt, für solche Schmeicheleien durchaus empfänglich ist. Und das kann unter Umständen schon tragische Züge annehmen, wenn jemand falschen Lobeshymnen Glauben schenkt und sich geradewegs danach sehnt. In unserem Bibeltext springe ich nun zu Vers 10. Die Blutgierigen hassen den Frommen, aber die Gerechten nehmen sich seiner an. Man könnte diesen Vers auch so übersetzen. Die Blutgierigen hassen den Vollkommenen, also denjenigen, der sich ganz und gar dem Gesetz Gottes unterordnet. Aber die Gerechten bemühen sich um seine Seele. Die Blutgierigen, das sind Menschen, die auch im übertragenen Sinne Mord und Hass in ihren Herzen tragen. Deshalb hat Jesus einmal gesagt, dass derjenige, der seinen Bruder hasst, im Grunde des Mordes schuldig sei. Und im 1. Johannesbrief Kapitel 3 heißt es, wer seinen Bruder hasst, der ist ein Totschläger, und ihr wisst, dass kein Totschläger das ewige Leben bleibend in sich hat. Kain war ein Mörder, und der Mord fing in seinem Herzen an. Im 1. Buch Mose wird seine Geschichte erzählt. Diese Geschichte zeigt, wie schnell und wie tief ein Mensch fallen kann. Kain und sein Bruder Abel waren die Söhne von Adam und Eva, den beiden ersten Menschen, die nahezu vollkommen waren, als Gott sie schuf. Aber nachdem sie gesündigt hatten, konnten sie nur noch Sünder in die Welt setzen. Adam und Eva brachten Söhne und Töchter hervor, die so waren wie sie selbst. Auch Kain war einer von ihnen. Er hasste seinen Bruder, weil dieser von Gott angeblich mehr Anerkennung bekam, und schließlich wurde Kain zum Mörder. Weiter mit Vers 11. Ein Tor schüttet all seinen Unmut aus, aber ein Weiser beschwichtigt ihn zuletzt. Ein törichter Mensch, also ein Tor, hält oftmals große Stücke auf sich selbst und merkt gar nicht, wie lächerlich er sich macht. Er schüttet all seinen Unmut aus, heißt es in unserem Bibelvers. Dass ein Weiser ihn zuletzt beschwichtigt, bedeutet, ein weiser Mensch schlägt nicht in dieselbe Kerbe, sondern im Gegenteil, er versucht den törichten Menschen davor zu bewahren, sich wie ein Narr zu benehmen und sich an anderen zu versündigen. Dazu braucht es eine ziemlich edle Gesinnung. Denn wie leicht kommt man in Versuchung, einen törichten Menschen einfach schwätzen zu lassen, egal was er von sich gibt. Vers 12. Ein Herrscher, der auf Lügen hört, hat nur gottlose Diener.
Was in der Beziehung zwischen Eltern und Kindern zumeist selbstverständlich ist, gilt auch für die politische Obrigkeit und dem gewöhnlichen Volk. Eltern müssen für ihre Kinder glaubwürdige Vorbilder sein, weil Kinder ihre Eltern nachahmen. Wenn Eltern ungerecht und unehrlich sind, brauchen sie sich nicht zu wundern, wenn die Kinder es ihnen gleich tun. Ähnliches gilt für die Politik. Das Verhalten eines Machthabers oder eines Spitzenpolitikers hat Einfluss auf das gewöhnliche Volk. Wenn ein Politiker beispielsweise Steuergelder verschwendet, braucht er sich nicht zu wundern, dass immer mehr Menschen das Finanzamt betrügen. Und wer als moralische Instanz versagt und die Würde des menschlichen Lebens nicht zu schätzen weiß, der braucht sich nicht zu wundern, dass die Gesellschaft verroht und dass Menschen immer rücksichtsloser werden. Wieder überspringe ich einige Verse und komme nun zu Vers 17. Züchtige deinen Sohn, so wird er dir Freude machen und deine Seele erquicken. Schon mehrfach habe ich in den Sendungen zum Sprüchebuch darauf hingewiesen, dass es nicht darum geht, ein Kind zu verprügeln, wenn es ungehorsam war oder Schaden angerichtet hat, sondern es geht darum, ihm Zucht, also Gehorsam und Disziplin beizubringen und es zu korrigieren. Ganz in diesem Sinne ist auch Vers 18 zu verstehen. Wo keine Offenbarung ist, wird das Volk wild und wüst. Aber wohl dem, der auf die Weisung achtet. Ähnlich wie ein ungehorsames Kind kann auch ein ganzes Volk wild und wüst werden. Und was hilft dagegen? Göttliche Weisung, also Weisung, die durch Gott offenbart wird. Im Leben eines einzelnen Christen ist es das Werk des Heiligen Geistes, das ihm Verständnis für das Wort Gottes gibt. Wo keine Offenbarung ist, wird das Volk wild und wüst, haben wir gerade in Vers 18 gehört. Im ersten Buch Samuel, am Anfang von Kapitel 3, wird berichtet, dass davon auch das Volk Israel betroffen war. Dort heißt es, zu der Zeit war des Herrn Wort selten und es gab kaum noch Offenbarung. Was war die Ursache dafür? Nun, viele Menschen waren gleichgültig geworden und legten keinen großen Wert auf Gottes Weisung. Erst nach und nach bemerkten die Israeliten, dass dieser Zustand einem Mangel gleichkam. Zum Glück erbarmte sich Gott und sandte dem Propheten Samuel, um dieser Not zu begegnen. Vielleicht erinnern Sie sich daran, dass Josua einmal beunruhigt gewesen war, weil einige der Leute in seinem Lager prophezeiten. Aber Mose sagte zu ihm, wollte Gott, dass alle im Volk des Herrn Propheten wären und der Herr seinen Geist über sie kommen ließe. Denn es wurden nicht nur die ganz großen Prophezeiungen der etablierten Propheten benötigt, sondern auch Wegweisung für den Alltag. An dieser Stelle möchte ich nun, dass wir das Kapitel 29 hinter uns lassen. Wie vorhin schon erwähnt, bildet dieses Kapitel das Ende der Sammlung von Sprüchen, die auf die Männer des israelitischen Königs Hiskia zurückgehen. Sie haben diese Sprüche Salomos offenbar lange Zeit nach seiner Regentschaft und vielleicht auf Veranlassung von Hiskia gesammelt und dem Buch der Sprüche hinzugefügt. In Kapitel 30 dagegen werden uns die Sprichwörter eines unbekannten Weisen mit Namen Agur präsentiert. Der erste Vers sagt uns alles, was wir über seine Herkunft wissen. Dies sind die Worte Agurs, des Sohnes des Jake aus Massa. Es spricht der Mann, ich habe mich gemüht, o Gott, ich habe mich gemüht, o Gott, und muss davon lassen. Keiner der genannten Personen ist uns bekannt. Die Eigennamen allerdings scheinen hebräisch zu sein. Agur könnte Sammler bedeuten und Jake fromm. Manche Theologen sind sogar der Meinung, dass die beiden Namen wie gewöhnliche Hauptwörter zu verstehen seien. Der erste Teil von Vers 1 würde demnach lauten, dies sind die Worte eines Sammlers, des Sohnes eines Frommen. In Vers 4 lesen wir, wer ist hinaufgefahren zum Himmel und wieder herab? Wer hat den Wind in seine Hände gefasst? Wer hat die Wasser in ein Kleid gebunden? Wer hat alle Enden der Welt bestimmt? Wie heißt er und wie heißt sein Sohn? Weißt du das?
Es ist interessant, dass dies Fragen sind, die Gott bereits dem Hiob gestellt hat. Wer ist fähig, solche Fragen zu beantworten? Nun, zu der Frage, wer zum Himmel hinaufgefahren ist und wieder herab, fällt mir ein Zitat aus dem Johannesevangelium ein, das eine Antwort darauf gibt. Jesus hat einmal gesagt, und niemand ist gen Himmel aufgefahren, außer dem, der vom Himmel herabgekommen ist, nämlich der Menschensohn. Der Menschensohn, damit meint Jesus sich selbst. Recht originell ist die Frage Agurs, wer hat den Wind in seine Hände gefasst? Das klingt so, als würde Gott den Wind wie einen Gegenstand in der Hand halten. Oder genauer gesagt, Gott hält den Wind in der Hand, so wie wir einen Gegenstand festhalten. Was für eine Vorstellung! Dahinter steckt die Unbeholfenheit des Menschen, der einfach nicht versteht, wie Gott auch der Herr ist über den Wind. Erinnern wir uns daran, wie Jesus einmal einen Sturm am See Genezareth gestillt hat, weil ein Boot mit seinen Jüngern zu kentern drohte. Im Matthäusevangelium wird berichtet, die Menschen aber verwunderten sich und sprachen, was ist das für ein Mann, dass ihm Wind und Meer gehorsam sind? Der Wind, der von einem gewöhnlichen Menschen nicht beherrscht und nicht eingefangen werden kann, dient im Neuen Testament aber auch als ein Bild für eine geistliche Wahrheit. Nachdem Jesus vom Geist Gottes geredet hatte, sagte er, »Der Wind bläst, wo er will, und du hörst sein Sausen wohl, aber du weißt nicht, woher er kommt und wohin er fährt.« Zurück zu unserem Bibeltext in Kapitel 30 des Sprüchebuches. Dort heißt es in Vers 5, alle Worte Gottes sind durchläutert. Er ist ein Schild denen, die auf ihn trauen. Dazu will ich nur sagen, nichts wird sie so reinigen wie das Wort Gottes. Alle Worte Gottes sind durchläutert. Sie sind reiner als jede Seife und sie sind wahre Wunderreiniger, weil sie uns zur Umkehr bewegen können. Im Neuen Testament, im ersten Johannesbrief lesen wir, wenn wir unsere Sünden bekennen, so ist er treu und gerecht, dass er uns die Sünden vergibt und reinigt uns von aller Ungerechtigkeit. Wieder zurück zum Buch der Sprüche Salomos. In Kapitel 30, Vers 6 lesen wir, »Tu nichts zu seinen Worten hinzu, dass er dich nicht zur Rechenschaft ziehe und du als Lügner dastehst.« Das sollte uns vorsichtig machen im Umgang mit dem Wort Gottes. Er wird Rechenschaft von uns fordern, wenn wir sein Wort verfälschen und dadurch andere Menschen, die es hören, in die Irre führen. Weiter ab Vers 7. Zweierlei bitte ich von dir, das wollest du mir nicht verweigern, ihr denn ich sterbe. Falschheit und Lüge lass ferne von mir sein. Armut und Reichtum gib mir nicht. Lass mich aber mein Teil Speise dahin nehmen, das du mir beschieden hast. Ich könnte sonst, wenn ich zu satt würde, verleugnen und sagen, wer ist der Herr? Oder wenn ich zu arm würde, könnte ich stehlen und mich an dem Namen meines Gottes vergreifen. Soweit die Verse 7 bis 9. Falschheit und Lüge lass ferne von mir sein. Das bedeutet, dass ich nicht engere Gemeinschaft haben möchte mit denen, die falsch sind und schmeicheln und lügen. Mit solchen Leuten zu leben, ist ungefähr so, als würde man in einem Schlangennest leben. Und weiter sagt Agur, der Verfasser dieser Zeilen, Armut und Reichtum gibt mir nicht. Anders ausgedrückt, wenn ich meinen Lebensweg so betrachte und die ganzen Armen und die ganzen Reichen am Wegesrand sehe, dann möchte ich am liebsten irgendwo in der Mitte bleiben. Gott schenke mir, dass ich zu keinem der beiden Extreme gehöre. Ich springe weiter zu Vers 12. Es gibt eine Art, die sich rein dünkt und ist doch von ihrem Schmutz nicht gewaschen. Das gilt leider auch für so manche Christen in der Gemeinde. Sie dünken sich rein. Das heißt, im Grunde ihres Herzens haben sie das Gefühl, dass sie keinen Erretter brauchen. Doch damit belügen sie sich selbst. Sie sind einfach nur religiös. Auch Leute in hohen Stellungen, im Geschäftsleben und in der Politik gehören manchmal zu denen, die sich rein dünken. Das heißt, sie sind davon überzeugt, sich keines Fehlverhaltens schuldig gemacht zu haben. Aber vor Gott sind wir alle Sünder. Wir ermangeln des Ruhmes, den wir bei Gott haben sollten, so drückt es Paulus im Römerbrief aus.
Es gibt, bildlich gesprochen, nur eine einzige Methode, mit der wir rein werden können, nämlich mit dem Blut Jesu Christi gewaschen zu werden. Das Blut Jesu macht uns rein von aller Sünde, heißt es im ersten Johannesbrief. Und nun wieder zurück zu unserem Bibeltext aus dem Sprüchebuch Kapitel 30. Dort heißt es in der zweiten Hälfte von Vers 15, drei sind nicht zu sättigen und vier sagen nie, es ist genug. Und dann werden vier Dinge aufgezählt, die nicht zu sättigen sind. Das Totenreich und der Frauen verschlossener Schoß, die Erde, die nicht des Wassers satt wird und das Feuer, das nie spricht, es ist genug. Zuerst wird das Totenreich genannt. Sie und ich, wir leben sozusagen in einem Leichenzug, der sich auf das Totenreich zubewegt. So ist es mit uns allen. Die Geschichte begann außerhalb des Gartens Eden mit dem Tod von Abel, der von seinem Bruder Kain getötet wurde. Und so ging es weiter durch die Jahrhunderte. Diese alte Welt, in der wir leben, ist wie ein großer Friedhof. Das Totenreich ist nicht zu sättigen. An zweiter Stelle wird in Vers 16 der Frauen verschlossener Schoß genannt. Damit gemeint sind die vielen Frauen, die aus irgendwelchen Gründen keine Kinder bekommen können und sich doch so sehr danach sehnen. Manch eine von ihnen hat sogar das Gefühl, das Leben sei sinnlos, wenn nicht so ein kleines Wesen seine Ärmchen um ihren Hals legt und Mama zu ihr sagt. Es soll auch Männer geben, die so empfinden, wenn sie erfahren, dass sie niemals Väter sein werden. An dritter Stelle wird in Vers 16 die Erde genannt, die nicht des Wassers satt wird. Hiermit sind Regionen gemeint, in denen es niemals genügend Regen gibt. Die Erde dürstet sozusagen nach Wasser. Und schließlich das Feuer, das nie spricht, es ist genug. Das erinnert mich an die verheerenden Waldbrände, die in sehr heißen und trockenen Gebieten jedes Jahr alles vernichten, was ihnen im Wege steht. Manchmal gelingt es den Menschen nicht, das Feuer wenigstens von den Siedlungen fernzuhalten, und sie verlieren alles, was sie besitzen. Das Feuer wird hier also zu einem Bild für etwas, was unersättlich ist. Und nun Vers 17. Ein Auge, das den Vater verspottet und verachtet, der Mutter zu gehorchen, das müssen die Raben am Bach aushacken und die jungen Adler fressen. Das hört sich furchtbar brutal an, aber in der Tat warnt die Bibel davor, sich gegen Vater und Mutter aufzulehnen, ihnen Unrecht zu tun und ihnen im Alter keine Barmherzigkeit zu erweisen. Natürlich gibt es aber auch Eltern, die nicht unschuldig sind, dass sich ihre Kinder so verhalten. Ich lese weiter ab Vers 18. Drei sind mir zu wundersam und vier verstehe ich nicht. Des Adlers Weg am Himmel, der Schlange Weg auf dem Felsen, des Schiffes Weg mitten im Meer und des Mannes Weg beim Weibe. Agur, der Schreiber dieser Zeilen, wundert sich über manche Dinge, die eigentlich ganz alltäglich erscheinen. Anscheinend hat er den Flug eines Adlers beobachtet und war fasziniert von einer Schlange auf einem Felsen. Und dann ist da noch der Weg eines Schiffes mitten im Meer. Lachen Sie ruhig, aber als ich mal vor vielen Jahren auf dem Kreuzfahrtschiff Queen Mary den Atlantik überquerte, da war es für mich auch wie ein Wunder, dass dieses große, dieses riesige Schiff aus Stahl auf dem Wasser schwimmen konnte. Noch wunderlicher, allerdings auf einer ganz anderen Ebene, ist es allerdings, was da manchmal zwischen Mann und Frau passiert. Sie verlieben sich und können nicht mehr voneinander lassen. Und mit Gottes Hilfe hält diese Liebe ein Leben lang. In einem scharfen Kontrast dazu heißt es in Vers 20, »So ist der Weg der Ehebrecherin. Sie verschlingt und wischt sich den Mund und spricht, ich habe nichts Böses getan.« Ich finde, diese Beschreibung passt ganz genau in unsere heutige Zeit. Es gibt Leute, die in Sünde leben und trotzdem behaupten, dass das, was sie tun, keine Sünde ist. Wer moralische Verfehlungen beim Namen nennt, wird oft als Moralapostel verunglimpft. Und wenn es um den Bereich von Partnerschaft und Sexualität geht, muss man womöglich sogar Beschimpfungen über sich ergehen lassen. Doch Gottes Einstellungen zu gewissen Dingen ändern sich nicht.
Wir als Menschen tun gut daran, Gottes gute Ordnungen zu beachten. Denn Gott liegt es ferne, sich als Spielverderber zu betätigen. Er will nur unser Bestes.

Das war's mal wieder. Das war eine weitere Folge aus der Sendereihe Durch die Bibel. Ich lade Sie herzlich ein, auch beim nächsten Mal wieder mit dabei zu sein, bei der letzten Sendung zum Buch der Sprüche Salomos. Bis dahin, auf Wiederhören und Gottes Segen mit Ihnen.

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1: 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Zu seiner Zeit war er eine Art Popstar, Paul Gerhardt. Seine Lieder »Geh aus, mein Herz« und »Suche Freud« oder »Befiehl du deine Wege« werden bis heute weltweit gesungen. Der Theologe und Dichter schwärmte leidenschaftlich von der Schönheit des Lebens und des Glaubens, obwohl er durch dunkle Zeiten ging. Ein neuer Roman von Fabian Vogt lässt das Leben des Liederdichters noch einmal lebendig werden. Herzlich willkommen zum Auftakt einer vierteiligen Lesung aus dem Buch »Meines Herzens Lust – Das klangvolle Leben des Paul Gerhardt«. Schön, dass Sie dabei sind. Ich bin Ute Häuser-Ludwig.

0: Seine Lieder sind Flügel, auf denen man sich in die Höhe erheben und eine Zeit lang über dem Jammertal schweben kann. Auch wenn nicht sicher ist, ob der Dichter Matthias Claudius diesen Satz über Paul Gerhardts Lieder wirklich gesagt hat, er trifft ziemlich genau ihre Wirkung. Sie trösten, sie geben Kraft. Der Roman von Fabian Vogt lässt Paul Gerhardts Leben, seine Freude, seinen Kummer, seine nie versiegende Hoffnung lebendig werden. Er starb vor 350 Jahren am 27. Mai 1676 in Lübben, südlich von Berlin. Fabian Vogt rollt die Lebensgeschichte von Paul Gerhardt genau von diesem Ende her auf. Der Dichter hat das Zeitliche gesegnet und bittet an der Himmelspforte um Einlass. Mit dieser Szene beginnt Tobias Schuffenhauer seine Lesung aus dem Buch »Meines Herzens Lust – Das klangvolle Leben des Paul Gerhardt«.
1: Hallo? Hört mich jemand? Hallo? Was ist das denn hier? Der Himmel? Die Hölle? Das Purgatorium? Die Ewigkeit? Die Pforte oder was? Hallo? Kann mal jemand mit mir reden, bitte? Seltsam. Es wird heller, immer heller, um mich und in mir, als ob sich der Morgennebel aus den Tälern meiner Gedanken zurückzieht. Klarer wird es, lichter, zarter, mit jeder Sekunde. Es ist erstaunlich, ich bin wach und wache weiter auf. Noch fühlt es sich an, als sähe ich alles wie durch einen getrübten Spiegel und könnte nur rätselhafte Schemen erkennen. Aber gleich wird etwas in mir aufbrechen und ich werde von Angesicht zu Angesicht schauen. Mich. Ihn. Dich. Ich? Wer ich bin? Paul heiße ich. Nach meinem Großvater väterlicherseits Paul Gerhardt. Noch lieber Paulus Gerhardt, das klingt kraftvoller, honoriger. Gestatten, Paulus Gerhardt, Geistlicher und Dichter, zumindest manchmal bisweilen. Ich dichte immer dann, wenn die Worte anfangen, in meinem Kopf zu rumoren und einfach nicht mehr aufhören wollen, bis ich sie freilasse und ihnen auf einem Blatt Papier eine neue Heimat schenke, eine Tanzfläche der Poesie. Oder wenn mir die betörenden Worte des Kirchenvaters Augustinus in den Sinn kommen, wer singt, betet doppelt. Dann dichte ich und freue mich, wenn meine Worte in den Stimmen und den Herzen der Menschen zu klingen anfangen, zu schwingen, zu Tönen werden, in denen Zuversicht widerhallt. Doch mir scheint, ich schweife ab. Was genau wollt ihr von mir? Ob ich mich freue, hier zu sein? Ja, natürlich. Ich freue mich. Und wie? Ich freue mich sogar unglaublich, hier zu sein. Darauf habe ich mich doch mein ganzes Leben lang gefreut. Wie heißt es? Wir sind Gott alle einen Tod schuldig. Jetzt bekommt er meinen. Oh ja, bitteschön, der Herr, mein Herr. Ob ich keine Angst habe? Ich? Wovor denn? Wovor sollte ich Angst haben? Ach, geht es um diese garstigen Schnurren vom jüngsten Gericht? Nein, davor habe ich keine Angst. Im Gegenteil, ich habe die fröhliche Hoffnung, dass mein lieber, frommer Gott mich aus dieser Welt erlösen und in ein besseres Leben führen wird, als ich es bisher auf Erden hatte. Und mal unter uns, viel schlimmer kann es ja kaum werden. Ich meine, schlimmer als mein Leben. Mein Leben. Vergesst nicht, ich habe fast meine gesamte Erdenzeit im Ausnahmezustand verbracht. 30 Jahre lang Krieg, Mord und Totschlag, Gemetzel und Hass, ständig Blut und Gewalt. 30 Jahre lang, eine permanente Notlage, dazu der schwarze Tod, die Cholera, die Ruhr, die Dürren, die Trauer. Viehisch. Ich sag's mal so. Der Tod saß bei uns immer mit am Tisch, bräsig, bei jeder Mahlzeit. Allerdings hat er seinen Hunger nicht mit Graupensuppe oder geschmortem Hühnchen gestillt, sondern mit Leben. Selbst wenn er unsere Körper verschont hat, hat er sich an unserem Lachen gestärkt, unseren Träumen, unseren Tränen, unseren Sehnsüchten und unseren Erwartungen. Zurück blieben oft nur Verwüstung und Angst. Ja, ich war dabei, als 1637 in Wittenberg die Hälfte aller Einwohner an der Pest starb. Die Hälfte. Auch die Hälfte meiner Freunde. Als alles voller Leichen war. Als der beißende Geruch des Todes durch die Straßen zog und jegliche Fröhlichkeit mit sich riss. So wie ich dabei war, als die Stadt 1640 in Flammen aufging, sich in Glut verwandelte. Da, wo sich eben noch Häuser und Gassen befanden hatten, schrie plötzlich nur noch ein schwelendes Trümmermeer. Grausamer kann die Hölle keinesfalls sein. Ich habe auch die Rauchwolken gesehen, als meine Geburtsstadt Gräfenhainichen von den schwedischen Truppen vernichtet wurde, von ferne, als sie wüteten, wie ungeheuer und ruchlos alle dahinschlachteten, auch meinen Bruder. Diejenigen, die kurz zuvor noch auf unserer Seite gestanden hatten. Aber als wäre das nicht genug für ein Menschenleben, ich habe meine Eltern als Jugendlicher verloren. Ich musste mit ansehen, wie 4 meiner 5 eigenen Kinder gestorben sind, und ich habe meine Frau viel zu früh beerdigt. So viel Elend. Ach ja, bevor ich es vergesse, außerdem hat mich der Kurfürst hinausgeworfen, meines Amtes enthoben, in Berlin, weil ich nicht bereit war, meinen Glauben zu verraten, weil ich nicht die Obrigkeit vor die Wahrheit stellen wollte. Soll ich noch mehr aufzählen? Nein, ich denke, das reicht. Es ist genug für ein Menschenleben. Für 10. Ach was, für 1000. Um auf eure Frage zurückzukommen, mir scheint, viel schlimmer kann es nicht werden. Ganz gleich, wo ich hier bin. Also, was soll diese lächerliche Frage, ob ich Angst habe? Also, nein, ich habe keine Angst vor dem, was kommt. Ich nähre mich von Hoffnung, so wie ich es mein ganzes Leben getan habe. In einem meiner Lieder habe ich es einmal so in Worte gefasst. Ich sprech, ach weh, mein Licht verschwind. Gott spricht, willkommen, du liebes Kind. So ist es. Ich bin Gottes Kind. Das war ich immer und das bleibe ich, ganz gleich, was das hier für ein Ort ist. Ich weiß, dass Gott mich willkommen heißt. Wenn ich das nicht wüsste, nicht glauben könnte, dann stünde ich nicht hier. Dann wäre alles, was ich je zu Papier gebracht habe, falsch gewesen und dann hätte ich niemals so hingegeben jubilieren können, so leidenschaftlich. Jemand hat mal behauptet, ich wäre der Sänger, der die Furcht nicht kennt. Das stimmt nicht. Ich kenne die Furcht. Und wie ich sie kenne. Sie war meine ständige Begleiterin. Aber ich habe im Lauf meiner pochenden Jahre erkannt, dass ich die Furcht nicht loswerde. Die Angst, die sich an mir festsaugt wie ein hungriger Blutegel. Es gibt nur eine Möglichkeit, mit der Angst umzugehen. Du brauchst eine Zuversicht, die die Angst in ihre Schranken weist. Eine Hoffnung, vor der die Angst kuscht, die den Blutegel austrocknet. Diese Zuversicht habe ich. Hier, schaut mich an. Sie dringt mir aus allen Poren. Seht ihr's? Ich bin die Zuversicht. Wer will mir den Himmel rauben, den schon Gottes Sohn beigelegt im Glauben? Auch jetzt und hier in diesem Augenblick gilt, ganz gleich, was das für ein Ort ist, der Himmel, die Hölle, das Purgatorium, die Pforte oder sonst etwas, ich vertraue darauf, dass ich meinen Weg nicht allein gehen werde. Dass da einer ist, der an meiner Seite steht und mit mir geht, bei jedem Schritt, jedem Wort und jedem Bangen, in jeder Not und jedem Verzagen. Was wollt ihr noch von mir wissen? Wie gesagt, Paulus Gerhard bin ich, geboren 1607, am 12. März in Gräfenhainichen, in Kursachsen, im Heiligen Römischen Reich deutscher Nationen, im Norden der Dübener Heide. Hainichen, wie die Menschen bei uns meist sagen, hatte damals rund 1000 Einwohner und 7 Mühlen und 3 Bürgermeister. Einer davon war mein Vater. Er bürgermeisterte, wenn er sich nicht um unsere kleine Landwirtschaft oder um seine Gaststätte kümmerte. Und ja, in dieser Gaststätte sagten die Gäste nach einigen Humpen Bier gelegentlich, »Hey Wirt, dein Sohn, der Paul, der versteht die Dinge recht schnell und er weiß gefällig zu reden, aus dem könnt was werden. Daraufhin entschied mein Vater, mich auf die Fürstenschule nach Grimma zu schicken, auf die Kaderschmiede für zukünftige Führungskräfte des Fürstentums, in einem ehemaligen Augustinerkloster, wie mein Bruder Christian. Ach genau, davon soll ich erzählen, von diesem garstigen, absonderlichen, wundersamen Leben, von den Gesängen meines Erdendaseins. Gerne. Schließlich ist es mir anvertraut worden, dieses Leben, vor fast 70 Jahren. Und wenn ich das einmal vergessen sollte, dann fange ich kurzerhand an zu singen, laut und ungestüm. Ich singe dir mit Herz und Mund.

0: Paul Gerhard besuchte 1623 wie sein Bruder Christian die Lateinschule in Grimma. Als Christian in einer Nacht plötzlich verschwunden ist, macht sich Paul heimlich auf die Suche nach seinem Bruder.
1: Endlich erreichte der junge Mann die Pforte zum Ufer der Mulde. Und wie erwartet war sie nicht abgeschlossen. Keine Ahnung, wie Christian sein Bruder das angestellt hatte. Schließlich war den Schülern das Verlassen des Klostergeländes streng untersagt. Bei Strafe verboten. Und Christian war schon ermahnt worden. Mehrfach. Was angesichts seiner mäßigen schulischen Leistungen dramatisch werden konnte. Als erneut eine Böe durch das Gebäude fuhr, zog der junge Mann das Tor auf. Gerade so, dass sich das garstige Quietschen der Scharniere mit dem grellen Pfeifen des Windes mischte. Jetzt war er draußen. Endlich.

mit sich ziehen. Es fühlte sich anders an, hier zu stehen, anders als sonst, verboten anders. Und irgendwie gut, sehr gut sogar. Mitten in der Nacht, die hier in der Schulgemeinschaft schon um 8 Uhr abends begann, dann sah er ihn, den Schatten seines Bruders, der kurz davor war, sich in der Ferne mit der Dunkelheit des Horizontes zu vermischen, und rannte los. »Christian!« Paul hielt sich die Seite. »Christian, wo willst du denn hin? Wenn die dich erwischen, dann schmeißen die dich eiskalt raus. Jetzt bleib doch mal stehen, bitte!« Dann musste er grinsen. »Sag mal, hast du einen Schatz im Dorf?« »Natürlich, du hast einen Schatz. Komm, mir kannst du es doch verraten. Deinem Bruder. Wer ist es? Die Tochter des Müllers? Die Dralle mit dem Zopf? Die dich immer so freimütig anlächelt, wenn wir ihr beim wöchentlichen Ausgang begegnen? Oder die Magd des Färbers, die mit den Sommersprossen? Die ist wirklich bezaubernd. Ist sie es? Sag's mir. Und wie hast du sie kennengelernt? Erzähl!« Er musste einmal Tiefluft holen. »Dachtest du wirklich, ich merke nicht, wie du dich aus dem Schlafsaal schleichst? Also bin ich dir nachgegangen. Jetzt gesteh schon. Wer hat dein verrücktes 17-jähriges Herz erobert? Hast du sie schon mal berührt? Was genau?« Paul schluckte, denn erst jetzt, als sich sein Bruder zu ihm umwandte, konnte er ihn im Mondlicht genauer betrachten. »Christian, was soll das? Was ist mit dir? Wieso hast du deine privaten Kleider angezogen und du hast dein Bündel gepackt, deinen ganzen Besitz? Spinnst du? Warum machst du sowas, Christian?« Sein Gegenüber hob abwehrend die Hand. Er räusperte sich mehrfach. Dann sagte er: »Pass auf, Paul. Ich will nur noch weg. Es ist doch so, ich gehöre hier nicht hin. Diese Schule ist nichts für mich. Das weißt du genauso gut wie ich.« Seine Stimme überschlug sich. »Das Kollegium Moldanum, die Fürsten- und Landesschule, 96 ausgewählte Schüler, die eines Tages zur Elite des Fürstentums gehören sollen, das bin nicht ich. Ich gehe hier ein, wie eine Primel. Vor allem aber hasse ich es, den ganzen Tag nur Latein zu sprechen.« Paul unterbrach ihn. »Du weißt, Latein ist die einzige Sprache, die eines Gelehrten würdig ist. Deutsch spricht nur das gewöhnliche Volk. Wir sind die Gebildeten.« »Mein Gott, du plapperst ja alles nach, was sie dir vom Katheter aus vorkauen. Latein ist die einzige Sprache, die eines Gelehrten würdig ist. Deshalb nennst du dich ja neuerdings auch großspurig Paulus. Sowas Albernes. Glaubst du ernsthaft, deine Sprache macht dich zu einem anderen Menschen? Aber warum disputiere ich das mit dir? Ich meine, dir fällt das ganze Auswendiglernen ja ohnehin viel leichter als mir. Das komplette Compendium Locorum Theologicum hast du parat, die verehrte Zusammenfassung der lutherischen Lehre, all diese vollgestopften Seiten.« Er tippte sich an den Kopf. »Aber hier, in meinen Schädel, will das alles nicht rein, verstehst du? Ich kann mir so ein Zeug nicht merken und ich will auch nicht. Du hast doch gehört, was sie in meinem Zeugnis über mich geschrieben haben. Ich tauge nicht für diese Lehranstalt.« Paul machte einen weiten Schritt auf seinen Bruder zu und versuchte, ruhig zu klingen. »Christian, es gibt Schüler, die sind viel schlechter als du. Außerdem, ich kann dich doch unterstützen. Wir schaffen das. Zusammen.« Sein Bruder biss sich auf die Unterlippe und schwieg, schüttelte dabei aber immer wieder leicht den Kopf, als wäre er mit sich selbst im Gespräch. Ein langes Schweigen. Irgendwann hielt Paul es nicht mehr aus. »Meinst du denn, mir macht es Spaß, jeden Morgen um 5 Uhr aufzustehen? Die erste Schulstunde um 6, Messe um 7, im Knien und dann die dünne, fade Morgensuppe. Als du eben vom Schankraum in Gräfenhainichen erzählt hast, ist mir als erstes das Wasser im Mund zusammengelaufen, weil ich an die saftigen Braten und die dicken Eintöpfe denken mussten, die wir dort bekommen haben. Und weißt du noch, als Mutter die graue Gans zubereitet hat, die wir vorher immer im Hof gejagt haben? Ich glaube nicht, dass ich hier in Grimma schon einmal richtig satt war. Und als ich dir gerade nachgeschlichen bin, hatte ich nicht nur Angst, jemand könne meine Schritte wahrnehmen, ich war auch voller Sorge, dass ein Lehrer das Knurren meines Magens durch die dicken, kalten Mauern hören würde.
Ich weiß, dass hier in der Fürstenschule nicht das

Elysium beginnt, all die endlosen Studierstunden, das Lernen und die frühe Nachtruhe. Paul, aber dir fällt es leicht, hier zu sein. Mir fällt es schwer. Ich weiß noch, was sie im Zeugnis über dich geschrieben haben. Er ist von nicht geringer Begabung und auch seine Verslein sind erträglich. Aber dann sei auch ehrlich und ergänze, was da noch stand. Die Bemühung um die Nachahmung der antiken Vorbilder wird vermisst. Sie finden, ich bemühe mich nicht genug um die Nachahmung, die Imitatio. Christian, mir geht's doch wie dir. Ich hasse das Auswendiglernen, wenn auch aus anderen Gründen. Für dich ist es üble Plackerei, für mich ist es eine Anfechtung, ein Übel, und das merken die Lehrer. Paul drehte sich zum Fluss um und starrte hinüber ans andere Ufer. Imitatio. Weißt du, sie glauben ernsthaft, man könne am besten dadurch studieren, dass man das auswendig lernt, was andere vorgedacht haben. Immer nur nachplappern, was andere zuerst ersonnen haben. Wiederkäuen wie eine Kuh. Er seufzte. Christian, ich würde viel lieber selbst denken. Und ich möchte endlich eigene Poesie schreiben. Was wollen Sie? Imitationes. Immer nur Nachdichtungen. Lerne getreu die Regeln der lateinischen Dichtkunst und dann schreibe Verse im Stil von Vergil, Ovid oder Horaz. Sei ein Nachahmer. Hauptsache, du hältst dich genau an die antiken Vorgaben. Es ist so sinnlos. Hinter ihm fing sein Bruder plötzlich an zu lachen. So laut, dass Paul zusammenzuckte und sich wieder zu Christian hindrehte. Was ist denn so erheiternd? Habe ich etwas gesagt, das sich als Scherz erweist? Nein, aber du willst mich voller Hingabe davon überzeugen, hier zu bleiben und lieferst mir ein Argument nach dem anderen dafür, dass ich die richtige Entscheidung gefällt habe. Und ja, ich habe keine Ahnung, was ich jetzt machen soll. Vielleicht bekomme ich Arbeit in der Schenke oder auf dem Feld, aber ganz gleich, was es ist besser als das hier. Weißt du noch, was sie uns erzählt haben, dass Martin Luther unsere Kirche bei einem seiner Besuche einen Brustbrecher genannt hat? Wegen der schlechten Akustik, die seine Stimme auf so ungeheuerliche Weise beanspruchte? Nun, vielleicht hat er sie ja vor allem deshalb einen Brustbrecher genannt, weil einem hier das Herz schwer im Leib wird, weil einem die Brust zusammengedrückt wird, bis man kaum noch Luft holen kann. Paul wartete einen erneuten Windstoß ab, dann flüsterte er: Und was ist mit dem Chor? Christian? Ist der Chor es nicht wert, dass du bleibst? Der Chor, Christian, ist nicht das Singen bei Magister Wilhelmi eine Freude, die all das Düstere überstrahlt, von dem du sprichst? Wird dir das nicht fehlen? Zugegeben, da singen wir auch nur auf Latein, aber dafür mit Leidenschaft. Wie betont Rektor Adam ständig, eifrig sollen sie dem Herrn singen, aber nicht nur mit der Stimme, sondern aus ganzem Herzen. Sag selbst, ist nicht das gemeinsame Singen ein Trost? Ein himmlischer Trost, die 4 Stunden pro Woche, die wir üben, und das Musizieren im Gottesdienst. Sind das nicht die kostbaren Augenblicke, die das Schwere leicht machen oder zumindest erträglich? Christian, sag mir, dass es so ist. Jetzt war es sein Bruder, der lächelte. Er legte seine Hand auf Pauls Arm unter der Schalaune und drückte ihn sacht. Für dich, Paul, für dich. Nicht für mich. Vielleicht, wenn die Texte unserer Gesänge auf Deutsch wären. Aber so rauschen auch hier die Silben einfach durch mich hindurch, ohne Spuren zu hinterlassen. Paul hob flehend seine Hände. Christian, bitte geh nicht, lass mich hier nicht alleine. Dann habe ich doch niemanden mehr. Dann habe ich nur noch die Musik und Gott. Doch in diesem Augenblick lief eine besonders kräftige Windböe die Mulde herunter und nahm seine Worte mit sich.

Tobias Schuffenhauer las die ersten Kapitel aus dem Buch »Meines Herzens Lust« von Fabian Vogt. Der Roman über das klangvolle Leben des Kirchenliederdichters Paul Gerhardt ist in der Edition Chrismon erschienen und kostet 18 Euro. Anlass für unsere Lesung ist der 350. Todestag des Dichters in dieser Woche. Die Szenen aus Paul Gerhardts Leben werden im Buch durch die Texte seiner Lieder ergänzt. Da mag, wer will, gleich vom Lesen ins Singen kommen. Fabian Vogt ist mit seinem Buch zurzeit auch auf Lesereise unterwegs. Am 1. Juni in Mittenwalde, am 2. Juni in Wittenberg. Näheres erfahren Sie über seine Webseite, die ist verlinkt unter erfplus.de/lesezeichen. Den Roman »Meines Herzens Lust« gibt es überall im Handel, also in der Lieblingsbuchhandlung nebenan oder auch in unserem Online-Shop. Im Lesezeichen morgen kommt es zu zwei schicksalhaften Begegnungen. Paul Gerhardt verliebt sich in seine künftige Frau, Anna-Maria Berthold, und er lernt den Mann kennen, der seinen Liedern musikalische Flügel verleihen wird, den Musiker Johann Krüger. Im Hintergrund hören Sie Krügers Melodie zu »Ich singe dir mit Herz und Mund, du meines Herzens Lust«. Hierher hat der Roman seinen Titel. Ich hoffe, Sie haben weiter Lust, sich in das Leben von Paul Gerhardt zu vertiefen. Tschüss bis morgen, sagt Ute Häuser-Ludwig.

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2: Nichts ist unmöglich. Das ist ein alter Werbeslogan von Toyota. Diesen Spruch gibt es aber schon viel länger als irgendeine Automarke. Er steht schon in der Bibel. In Lukas 1, Vers 37 heißt es, bei Gott ist nichts unmöglich. Und es steht auch auf einem Buch, das ich gerade in der Hand halte. Der Titel lautet, Unmöglich ist keine Option. Es ist ein Buch von Timo Langner und gleichzeitig auch ein sehr bekannter Liedtext von ihm. Mein Name ist Sonja Kilian und ich spreche heute mit dem Sänger und Songwriter Timo Langner darüber, was alles möglich ist, zum Beispiel in unseren christlichen Gemeinden und Kirchen. Vor allem geht es um den Ermöglicher, den Heiligen Geist. Timo, schön, dass du dieses Gespräch möglich gemacht hast.
3: Ja, vielen Dank für die Einladung.
2: Du bist gerade viel unterwegs und sehr beschäftigt, hast du mir erzählt. Was sind das alles für Termine, die du aktuell hast?
3: Ja, also wie du gerade eben ja schon gesagt hast, ich bin Songwriter und Anbetungsleiter, also Lobpreisleiter auch in der Lokalkirche. Und in der Lokalkirche bin ich tatsächlich auch angestellt als mit einem pastoralen Dienst. Und dementsprechend ist da auch eine gute Portion meiner Arbeitszeit, die da auch reinfließt, wirklich das Kirchenleben so zu gestalten, mitzugestalten, dass es einfach ein schönes, gesundes Kirchenleben ist. Und darüber hinaus bin ich eben, wie gesagt, auch Songwriter, versuche mir auch Zeit zu nehmen, zu schreiben, bei Gott angedockt zu sein, weil ich einfach tendenziell immer schon ganz stark versucht habe, mein Herz so zu bewahren, dass wirklich meine Lieder aus einem Überfluss kommen, aus der Zeit mit Jesus und nicht, weil man irgendwann gelernt hat, Lieder zu schreiben, sich halt hinzusetzen und einfach irgendwie den nächsten Song zu schreiben, sondern wirklich zu schauen, dass man im Herzen Gottes ist. Und das braucht natürlich auch Zeit und dem möchte ich auch Raum geben. Darüber hinaus habe ich auch eine Familie, ich habe 3 Kinder und wie du dir vorstellen kannst, die füllen mein Leben auch nicht schlecht. Ich durfte gerade eben noch mal ganz kurz meiner Frau eine Nachricht schreiben, dass sie weiß, ich bin jetzt im Interview. Das heißt, dass meine Tochter auch dementsprechend jetzt nicht gleich hochrennt und so weiter. Das ganz normale Leben einfach. Und ja, ich war jetzt auch auf Tour für ein paar Tage. Das heißt, ich war in Deutschland unterwegs und habe einfach so auch viele Termine, wo ich eingeladen bin in andere Gemeinden und um Anbetungskonzerte zu geben, Seminare zu geben und so weiter und so fort. Und das ist so mein Leben.
2: Man hört da schon raus, wie begeisterungsfähig du bist. Das warst du schon als junger Mensch. Das habe ich in deiner Lebensgeschichte, in deinem Buch gelesen. Da hast du dich sehr für Musik begeistert. Aber ganz am Anfang waren das wahrscheinlich noch keine Lieder mit christlichen Inhalten, oder?
3: Nee, überhaupt nicht. Das kommt aber natürlich auch daher, dass ich auch erst mit 21 Jahren mein Leben Jesus gegeben habe. Die Zeit davor war ich in der säkularen Welt und habe da Musik gemacht. Ich bin eigentlich grundsätzlich eher in einer nicht-christlichen Familie aufgewachsen und eher in einer sportlichen Familie. Das heißt, Musik war gar nicht so das große Thema. Aber mit 11 Jahren eben habe ich angefangen, Gitarre zu lernen. Und da ist dann so die Idee entstanden, hey, wie wär's, wenn ich reich und berühmt werden würde? Und darum hat sich mein Leben auch stark gedreht. Schule war ich immer schlecht und habe einfach dann gesagt, hey, ich werde Popstar, ich werde Rockstar, ich werde reich, ich werde famous. Und dafür habe ich gekämpft. Und die ersten 10 Jahre, eben bis zu meinem 21. Lebensjahr, war dementsprechend die Musik alles andere als Gott geprägt, sondern ja, worüber man halt so singt in der Welt. Meistens halt über Liebe und Schmerz und so weiter und solche Sachen.
2: Mhm. Und dann hast du letztendlich tatsächlich die Chance bekommen, ein berühmter junger Musiker zu werden. Aber hast sie nicht genutzt. Ja, was kam dazwischen?
3: Ja, also genau, es war tatsächlich so, dass ich, wie gesagt, ich habe mich mit 21 Jahren für Jesus entschieden. Schon die Jahre davor hatte ich auch einen Manager, ich hatte eine Band, ich hatte meine Fotografenlehre abgebrochen. Ich habe gesagt, ich setze alles auf diese Karte, reich und berühmt zu werden. Und als dann ich Christ geworden bin, und so nehme ich das wirklich auch wahr, hat dann Gott mir die Tür geöffnet in diese Welt hinein. Ich hatte dann einen Plattenvertrag vorliegen, einen Albumvertrag bei Sony BMG, eigentlich eines der größten, neben Universal größten Musiklabels Deutschlands und dieses Plattenlabel hat dann gesagt, Timo, wir nehmen dich als einen von 2 in diesem Jahr als Hauptkünstler unter Vertrag und so war ich tatsächlich schon für 5 Jahre in diesem Business und habe das auch erlebt und gelebt. Ich war im Fernsehen, in allen Musiksendungen, damals gab es noch so Musiksendungen, die Hörer kennen das vielleicht auch so, MTV und Top of the Pops und wie hieß das andere noch? Ja, einfach so Sachen, wo letztendlich im Fernsehen viel statt passiert ist, heute passiert mehr auf YouTube. und auf Instagram, aber damals war Fernsehen wirklich so das zentrale Medium und da war ich auch sehr präsent. Ich war im ARD, ich war im ZDF, ich war auf RTL, ich war auf ProSieben, ich war auf diesen ganzen Plattformen und war wirklich auch berühmt. Ich war schon bekannt, ich war in den deutschen Charts, ich wurde zum Ehrenbürger meines Dorfes ernannt. Man kannte mich, wenn man mich irgendwo gesehen hat, wenn ich irgendwo aus dem Bus ausgestiegen bin, wenn ich am Flughafen angekommen bin, haben die Fans gewartet und ich war schon in dieser Bubble, ich war schon in diesem Leben drin, habe aber einfach auch gemerkt, das ist gar nicht das, wonach mein Herz sich wirklich all die Jahre gesehnt hat. Der Ruhm und auch, ich meine, Geld hatte ich damals noch nicht viel, aber zumindest der Ruhm war nicht das, was das Vakuum in mir gefüllt hat. Und so war es dann letztendlich auch, dass ich gesagt habe, okay, Herr, wenn da was anderes ist, wenn es wirklich so ist, wie du sagst in deinem Wort, dass da eine Fülle zu erleben ist in dir, dann möchte ich wirklich dir nachfolgen, auch wenn es bedeutet, dass ich meinen Weg im Erfolg in der Welt loslassen soll.
2: Du hattest eine Sehnsucht in dir und hast gesucht, wo du sie füllen kannst. Und du hast ja das Ziel gefunden. Wie kam das? Also wie hast du dann gespürt, dass Gott dir auch das wirklich gibt, was du gern wolltest?
3: Ja, also so wie ich das bei Gott wahrgenommen habe, ist es so, dass er immer wieder letztendlich erstmal mit einer Hoffnung kommt und sagt, hey, ich bin mit dir, ich bin der Gott der Hoffnung, da wo ich bin und wenn du mit mir gehst, dann gibt es einen Weg. Ich bin kein Gott, der dich in eine Sackgasse führt, so bin ich nicht. Wenn, dann führe ich dich durch eine Sackgasse durch und öffne eine Tür, wo kein anderer die Tür öffnet. Aber ich bin ein guter Gott, ich bin ein guter Vater und nichtsdestotrotz ist es so, dass dieser gute Gott auch von uns möchte, dass wir im Glauben gehen, dass wir im Vertrauen auf ihn gehen, dass wir vielleicht nicht im Vorfeld schon alle Schritte kennen und wissen, sondern dass er sagt, hey, wenn du mit mir unterwegs sein möchtest, dann ist es ein Leben im Vertrauen. Das heißt, du folgst mir nach und dieses Nachfolgen hat ganz oft auch mit sich, dass ich vielleicht von dir möchte, dass du Dinge loslässt. Dinge, die dir vielleicht auch Halt geben, Dinge, die für dich momentan einen Stock sind, auf den du dich stützt, der dir Halt gibt, das dir Sicherheit gibt. Aber ich möchte deine Sicherheit sein. Ich möchte, dass du dich mit deinem ganzen Leben, mit deinem ganzen Vertrauen auf mich stützt. Und deswegen werde ich dir vielleicht die ein oder andere Stütze, der ein oder andere Halt, den möchte ich dich bitten, dass du es loslässt. Und so war es auch bei mir, so dass er zu mir damals eben gesagt hat, hey, ich möchte, dass du so weit weggehst von allem, was du hier kennst, von deiner Gemeinde, von deiner Familie, von deiner Plattenfirma, von deinem Ruhm, von dem, was du hier aufgebaut hast, die ersten 27 Jahre deines Lebens. Ich möchte, dass du das alles loslässt und dass du so weit weggehst, so weit wegfliegst von Deutschland, von diesem Ort, wie nur irgendwie möglich und dass du dort letztendlich irgendwo ankommst, wo du nur mit mir bist. Und dort werden wir anfangen, gemeinsam Geschichte zu schreiben, gemeinsam einen Weg zu gehen. Und so bin ich dann in Neuseeland gelandet, schreibe ich ja auch in meinem Buch, weil weiter weg wie Neuseeland kann man nicht gehen. Wenn man weitergeht, ist man wieder auf dem Rückweg und so war ich in Neuseeland und dort hat diese Reise begonnen.
2: Das klingt wie in einer Beziehung. Erstmal die Verliebtheit und so eine gewisse Gewissheit. Das ist der Richtige, das ist das, was ich will. Und dann fängt es aber an mit dem Alltag und da kommt noch ganz viel. Und so hast du dann quasi Schritt für Schritt dein Leben mit Gott gewagt. Was ist dann in Neuseeland dazugekommen zu dieser Beziehung? Wie hat sich die Beziehung zu Gott vertieft bei dir? Was hast du da erlebt?
3: Ja, dazu muss ich vielleicht auch sagen, dass ich, wie gesagt, ich habe die ersten 21 Jahre meines Lebens ohne Gott gelebt. Und dieses Leben ohne Gott ist letztendlich, wenn man es biblisch betrachtet, und das tue ich ja, das tun wir ja, dann ist es so, dass ein Herrschaftswechsel ja passiert. Das heißt, in dem Moment, wo ich mich entscheide, ich möchte Christ werden, das heißt, ich bekenne mit meinem Mund, weil ich in meinem Herzen glaube, dass Jesus Christus Herr ist, dann werde ich adoptiert unter die Vaterschaft eines liebenden Gottes, ein Gottes der Wahrheit. Aber die Bibel sagt uns auch, dass bevor wir diesen Schritt gehen, da sind wir nicht vaterlos, sondern wir sind unter der Vaterschaft von dem Herrscher dieser Welt. Und der Herrscher dieser Welt ist eben nicht Gott, sondern es ist der Teufel, es ist Satan. Das heißt, diese ersten 21 Jahre meines Lebens war ich nicht geistlich gesehen vaterlos. Ich hatte natürlich auch einen Papa und eine Mama, aber auch aus der geistlichen Perspektive war ich nicht vaterlos, sondern der Teufel war mein Vater. Und der Teufel ist der Vater der Lüge, sagt uns die Bibel. Das heißt, mit 21 habe ich diesen Schritt gemacht aus der aus der Vaterschaft der Lüge rein unter die Vaterschaft der Wahrheit. Aber die 21 Jahre, wo ich unter der Vaterschaft der Lüge war, hat natürlich dieser Vater alles versucht, um mich in Lüge zu führen, um mich zu fesseln, um mich zu binden. Er mich über meine Identität zu verdrehen, so dass ich letztendlich Zweifel habe an mir, Zweifel habe am Leben, Zweifel habe an meiner Zukunft. Wie kann ich jemals irgendwie in der Lage sein, auf die Art und Weise, wie ich auch beispielsweise meine Sexualität ausgelebt habe. Ich war damals hochgradig auch gebunden in Pornografiesucht. Ich habe gelebt in der Welt, komplett gelebt. Ich war auf Partys, Feiern, Alkohol, Frauen, alles ganze Thema. Ich war sehr schlecht in der Schule. Meine Lehrer haben mir gesagt, Timo, aus dir wird nie was werden. Also das sind so viele Themen, wo ich letztendlich mich wiedergefunden habe, als ich Christ geworden bin, wo ich erkannt habe, oh my goodness, so viele Dinge, wo ich gedacht habe, dass ich einfach so bin, hat plötzlich der Vater der Wahrheit angefangen zu mir zu sprechen und zu sagen, das ist nicht deine Identität. Und so ist es letztendlich gewesen, dass der erste Prozess maßgeblich in dieser Zeit auch in Neuseeland um meine Identität ging, so dass er gesagt hat, ganz viele Dinge, die du gelernt hast, dass sie der Wahrheit entsprechen, die entlarve ich als Lüge. Du musst die verlernen, damit du erkennst, hey, du bist ein geliebtes Kind, du bist ein angenommenes Kind, du bist mehr als genug. Dass du geliebt bist, ist nicht abhängig von deiner Leistung, sondern es ist abhängig von der Leistung, die Jesus am Kreuz vollbracht hat. Du bist angenommen. Und das sind letztendlich die Prozesse, die ganz, ganz, ganz stark erstmal in mir Heilung finden mussten, auch in dieser Zeit, sodass meine Identität auf einem stabilen Fundament stand. Und das war so die erste starke Phase, wo Gott mich reingeführt hat.
2: Das heißt, der Heilige Geist hat ganz deutlich an dir gewirkt, gearbeitet und einiges verändert.
3: Auf jeden Fall. Ich meine, die Sache ist so die, man denkt dann immer so, was sind denn so die Dinge, wie denn der Heilige Geist macht? Aber ganz vieles von dem ist wirklich aus der Beziehung heraus entstanden und aus dem Wort Gottes. Eine Sache, die sich einfach für mich radikal verändert hat, als ich in Neuseeland angekommen bin, ist meine Liebe zur Wahrheit, ist meine Liebe zu diesem Buch, das wir haben, die Bibel. Und ich einfach erkannt habe, dieses Buch ist Jesus im Print. Dieses Buch ist durch und durch Jesus. Und wenn ich da reinschaue, dann ist es wie ein Spiegel, wo mir Jesus sagt, wer ich eigentlich bin, für was ich geschaffen bin. Und als ich angefangen habe, in diese Wahrheit einzutauchen, wo ich plötzlich Bibelverse gelesen habe, gesagt habe, das kann ich gar nicht glauben, aber es ist die Wahrheit. Das heißt, meine Gedanken mussten gefüllt werden mit dieser Wahrheit und ich habe angefangen, diese Wahrheit über mir zu proklamieren. Ich bin durch die Stadt gelaufen und habe gebetet und habe gesagt, ich bin mehr als ein Überwinder in Christus. Über meinem Leben steht ein Ja und ein Amen und so weiter und so fort. Diese ganzen Bibelverse über mir ausgebetet habe, über Wochen, über Monate. Dann habe ich irgendwann gemerkt, ich bin überhaupt gar nicht mehr der Timo, der ich war vor einem halben Jahr, weil Gott schon so viel in mir bewegt hat und so viel verändert hat und so viel geheilt hat. Und so bin ich durch diese ganzen Prozesse durch. Ich kann mich an eine Sache erinnern, wo ich in Neuseeland telefoniert habe mit meiner Familie zu Hause. Und ich habe im Hintergrund meine Freunde aus Deutschland reden hören. Und plötzlich hat es mich total getroffen, weil ich gemerkt habe, an dieser Konfrontation mit den Freunden von meinem alten Leben in Deutschland habe ich gemerkt, wie sehr ich mich schon verändert habe, wie sehr ich schon nicht mehr dieser Timo war von vor 6 Monaten, weil einfach ich so intensiv Zeit mit Jesus verbracht habe.
2: Was hast du denn in Neuseeland erlebt? Du hast da Gemeinden besucht. Wie waren die anders als in Deutschland? Zumindest die Gemeinden, in die du dann gekommen bist. Da gibt es ja wahrscheinlich auch sehr viele unterschiedliche. Aber was war für dich dort neu?
3: Also die erste Gemeinde, in die ich gekommen bin, und das hat Gott einfach auch so eingefädelt, dass ich dann da letztendlich tatsächlich sogar von einem Jugendpastor abgeholt wurde und so weiter. Das war eine Gemeinde in Auckland. Und die waren erstmal eine Gemeinde, wo Anbetung und Lobpreis sehr lebendig ausgelebt wurde. Und wo ich auch gemerkt habe, so diese Art und Weise, wie die Struktur, die ich aus Deutschland kannte, hey, du hast ja deine 25 Minuten und das sind die 4 Songs und bang, bang, bang und die ziehen wir durch und danach kommt die Moderation. Das wurde da schon mal total aufgebrochen. Und da war viel mehr Bewegung drin, viel mehr Freiheit drin, viel mehr auch letztendlich so, dass der Heilige Geist den Lobpreisleiter spontan auch sagen konnte, hey, was gemacht wird und nicht alles schon am Mittwoch vorher entschieden wird, sondern da habe ich schon mal erlebt, dass es auch anders geht. Und da hat Gott mich sehr, sehr tief berührt. Da hat Gott wirklich diese Anbetungszeiten auch genutzt, um mir tief zu begegnen. Eine andere Geschichte war, wo ich in der Gemeinde war, wo wir sagen würden, ja, das ist vermutlich eine ziemlich starke charismatische Gemeinde. Und wie ich ja gerade eben auch schon gesagt habe, ich bin weder, ich bin überhaupt nicht charismatisch in der Kirche aufgewachsen, weil ich überhaupt nicht mit Gott aufgewachsen bin. Aber als ich mich entschieden habe, Christ zu werden, war ich erstmal Teil einer freien evangelischen Gemeinde. Einer ganz normalen freien evangelischen Gemeinde, in der ehrlich gesagt der Heilige Geist auch nicht so viel Raum hatte. Und von dem her war ich überhaupt nicht vorgeprägt, charismatisch vorgeprägt, sondern ich bin einfach da gelandet in diesem Gottesdienst. So wie viele auch der Hörer vielleicht, dass man mal irgendwie sowas sieht, wie in einem Gottesdienst in der charismatischen Gemeinde abläuft, wo letztendlich viele auch in Sprachen beten, so wie es auch in der Apostelgeschichte heißt. Menschen reagieren auf die Kraft Gottes unterschiedlich. Da gibt es vielleicht Leute, die weinen, und dann gibt es aber auch Leute, die lachen. Da gibt es Leute, die vor Freude tanzen, und es gibt Leute, die am Boden liegen, einfach unter der Kraft Gottes. Und ich war schon so damals in der Situation, dass ich gedacht habe, okay, was passiert hier jetzt gerade? Und da war auch was in mir, wo ich gedacht habe, ich glaube, hier gehe ich wieder raus. Wo ich dann aber auch, weil ich schon so tief in der Beziehung war mit Jesus, in dieser Abhängigkeit, er war ja mein bester Freund zu dem Zeitpunkt, ich habe mehr mit ihm geredet als jemals zuvor, ich gemerkt habe, wie Gott sagt, hey, wart doch mal ganz kurz. Lass dich doch mal kurz darauf ein, auch wenn es ungewohnt ist. Und so war ich dann in dieser Situation, wo ich gemerkt habe, ja okay, vieles von dem, wie das hier gerade ausgedrückt wird, ist zwar ungewohnt für mich, aber Jesus ist hier. Den Jesus, den ich kenne, der ist hier. Und das gibt mir Sicherheit, hier jetzt einfach auch mal sein zu dürfen. Und so war letztendlich dieser Gottesdienst, den ich da erlebt habe, für mich ein sehr, sehr großer Segen. Ich bin dann auch, es hat dann jemand für mich gebetet. Ich habe gemerkt, wie der Heilige Geist mir sagt, hey, lass für dich beten, lass von dieser einen Person von dir beten. Und ich bin dann zu der Person hingegangen. Und dann hat diese Person für mich gebetet, und da ist auch eine Freiheit passiert. Und so bin ich auch beispielsweise in so einem charismatischen Gottesdienst eben auch im Endeffekt sehr gesegnet worden, obwohl ich sagen muss, dass mir vieles ungewohnt war erstmal, und habe mich da dann letztendlich auch wieder gefunden an einem Ort, wo ich gesagt habe, hey, ich möchte mir eine Sache vornehmen. Nur weil ich etwas nicht kenne, heißt es nicht, dass es nicht gut ist. Und ich möchte mir noch eine andere Sache vornehmen, nämlich solange ich auf dieser Welt bin, möchte ich nichts von dem verpassen, was Gott mir zur Verfügung stellt, wo ich Zugang haben könnte, aber wo ich vielleicht einfach auch vertrauen muss darauf, dass ich mal einen Schritt wage, der mir ungewohnt ist. Und aus dieser Perspektive heraus habe ich letztendlich dann auch angefangen, Lobpreisleiter zu werden und in meiner Lokalkirche dann später.
2: Timo, du hast erzählt, dass du manches erstmal befremdlich fandest, als du in eine Gemeinde, in eine sehr charismatische, lebendige Gemeinde in Neuseeland reingekommen bist. Und dann hast du aber gemerkt, dass Jesus da ist, und hast dich dann sicher gefühlt und dich darauf eingelassen, auf diese Gottesdienstform, jetzt nenne ich es mal so. Wie hast du denn gemerkt, dass Jesus da ist? Wie kann man das unterscheiden, ob da eine Show abläuft oder ob da der Heilige Geist seine Show laufen lässt?
3: Ja, absolut, ja, total. Also die Antwort, die ich darauf geben kann, ist, unser Gott ist ein Gott der Beziehung. Und diese Beziehung, die muss gepflegt werden, so wie das in jedem Leben ist. Beziehung muss gepflegt werden. Und ich weiß nicht, ob du das kennst, aber zum Beispiel meine Frau und ich, natürlich, wir pflegen unsere Beziehung. Wir sind dieses Jahr seit 15 Jahren verheiratet. Wir gehen unseren Weg gemeinsam durch dick und dünn. Und das ist ganz interessant, weil beispielsweise manchmal komme ich von der Arbeit nach Hause und da ist etwas in mir, wo ich die Tür öffne und ich merke, ich glaube, Anna ist auch da, obwohl ich sie noch gar nicht gesehen habe. Aber da ist etwas, was passiert. Und ich meine, natürlich liege ich da manchmal auch falsch und ich denke, sie wäre da, aber da ist etwas, oder man ist im Raum und sie kommt in den Raum und ich drehe mich um, weil ich merke, hier ist eine Bindung. Hier ist eine Bindung, die über das hinausgeht, was man erklären kann. Und da ist einfach eine Bindung, das ist über Beziehung, über die Jahre gereift. Und so ist es auch bei Jesus, dass man einfach irgendwann merkt, mein Freund Jesus ist gerade mit mir. Er ist hier, er ist gegenwärtig in dieser Herausforderung, in der ich gerade stehe. Der ist mit dir. Die Bibel sagt ja auch, der Herr ist mein Hirte, und wir, die Schafe, werden unseren Hirten an der Stimme erkennen. Das heißt, diese Beziehung, die entsteht, indem ich anfange, Jesus wahrzunehmen, seine Stimme zu erkennen, seine Stimme unterscheiden zu können von anderen Stimmen. Und als ich damals in diesem Gottesdienst war, wo etwas in mir gesagt hat, hey, weißt du was, geh doch einfach raus, da war dieser Jesus, den ich kennengelernt habe, der mir gesagt hat, Moment, warte doch mal ganz kurz. Ich kannte diese Stimme. Ich wusste, es ist mein Freund, der für mich ist. Und dieser Stimme habe ich vertraut. Wie ich gesagt, es ist nicht komplett zu erklären, aber ich hatte auch eine andere Situation, wo ich im Gottesdienst war und ich kein Wort verstanden habe von dem, was der Prediger redet, weil er so ein extremes neuseeländisches Englisch geredet hat, dass ich mir gedacht habe, hey, ich gehe einfach raus, gehe eine Runde mit Jesus spazieren. Und da war auch diese Stimme, die mir gesagt hat, hey, bleib hier sitzen, weil das, was da vorne gepredigt wird, ist die Wahrheit. Auch wenn du sie nicht verstehst, wird diese Wahrheit Einfluss auf dich nehmen, weil du dich unter diese Wahrheit setzt. Und es ist wie eine Bluttransfusion, wo Wahrheit du in dich aufnimmst. Selbst wenn du nicht verstehst, was gesprochen wird, ist es nichtsdestotrotz Wahrheit, die über dir ausgesprochen wird. So war das auch eine Situation, wo ich angefangen habe zu merken, ah, hier spricht Gott zu mir und ich darf diesem Gott vertrauen.
2: Das heißt, für Menschen, die zum ersten Mal einen Gottesdienst besuchen, ist das schwierig, wenn sie noch keine Beziehung zu Jesus haben. Sie können das dann ja gar nicht unbedingt so schnell erfassen, was da abgeht.
3: Ja, das stimmt. Da hast du natürlich absolut recht. Ich habe aber auch hier gemerkt, dass Gott Menschen an ihrem Punkt und an dem Ort, wo sie sich befinden, zutiefst begegnen möchte. Und das ist dann dementsprechend auch unterschiedlich von Person zu Person. Das ist natürlich jetzt ein bisschen vielleicht eine Herausforderung für den einen oder anderen. Aber meine Kirche war all die Jahre, wo ich in dieser FEG war, extrem stark ausgerichtet auf die Suchenden, auf die Menschen, die Gott nicht kennen. Alles in diesem Gottesdienst war ausgerichtet auf, wenn eine Person kommt, die Gott noch nicht kennt, wir wollen alles dafür tun, dass es möglichst niederschwellig und einfach und verständlich ist für die Menschen, die Gott nicht kennen. Aber die Wahrheit ist, um ganz ehrlich zu sein, dass dieser Weg, der hat der Kraft Gottes, die freigesetzt wird durch den Heiligen Geist, hat die ein Stück weit auch blockiert. Weil plötzlich, wir haben uns stärker um den Suchenden gedreht, wie um Jesus selber. Wir haben stärker versucht, einen Gottesdienst zu gestalten, der den Suchenden gefällt, anstatt dass wir gesagt haben, gefällt er dir denn, Jesus? Wer sitzt denn auf dem Thron hier? Was ich damit sagen will, ist, ich war extrem stark von meiner Prägung so, dass ich immer schon ganz stark gespürt habe, oh, okay, das, was jetzt gerade gesagt wurde oder das, was jetzt gerade in diesem Raum passiert, das ist wahrscheinlich sehr herausfordernd für jemanden, der Gott nicht kennt. Und wo Gott irgendwann zu mir gesagt hat, hey, jetzt bist du im Gottesdienst. Und die Bibel sagt uns, wenn ihr zusammenkommt, dann kommt zusammen und brecht das Brot und teilt das Wort und betet mich an. Ich bin hier auf dem Thron. Guck auf mich. Guck auf mich. Ich kümmere mich um diejenigen, die hier gerade sind und mich noch nicht kennen. Guck auf mich. Schau auf mich. Nicht auf den Suchenden. Ich schaue auf die Suchenden und ich begegne den Suchenden auch. Und wo ich gemerkt habe, okay, das ist also die Ausrichtung, die du von mir möchtest an der Stelle. Und das Interessante ist, dass wir erlebt haben, als wir auch als unsere Kirche, als wir angefangen haben, uns viel stärker darauf auszurichten, unsere Gottesdienste darauf auszurichten, dass Jesus auf dem Thron ist, dass wir sagen, hey, wir folgen dir, wir folgen der Leitung des Heiligen Geistes. Und wenn das manchmal dann dazu führt, dass unsere Strukturen sich verändern, dann führt es halt nun mal dazu. Aber die Kraft Gottes wird freigesetzt. Der Heilige Geist beginnt Raum einzunehmen. Das Interessante, was es passiert ist, ist, dass wir seitdem wir diese Ausrichtung haben in unseren Gottesdiensten und die Kraft Gottes sich entfaltet, mehr Menschen zum Glauben kommen wie vorher. Weil, und das ist meine persönliche Überzeugung, die Menschen, die Gott nicht kennen, die sehnen sich nach einer Kraft. Die sehnen sich nach etwas Übernatürlichem. Vielleicht kann man das nicht immer erklären. Vielleicht wirft es auch Fragen auf. Aber meine Wahrnehmung war, dass die Christen in dem Raum weitaus stärker besorgt waren über das, wenn es dann vielleicht mal anders lief in einem Gottesdienst, wie die Menschen, die Gott nicht kannten. Natürlich gab es vielleicht Fragen, aber die sind nicht rausgerannt und haben gesagt, oh mein Gott, nein. Die haben gesagt, hä? Also was auch immer ihr hier macht, ihr macht es auf jeden Fall mit Leidenschaft. Und erklär mir mal, was passiert denn hier gerade? Und dann kann man sich hinsetzen und kann sagen, hey, guck, die Bibel erklärt uns so und so, das und das passiert hier. Wenn der Heilige Geist kommt, wenn Jesus durch die Reihen geht, dann passiert es, dann berührt er. Dann fangen vielleicht Menschen an zu weinen, einfach weil die Liebe Gottes ausgeschüttet wird. Und die Menschen, die Jesus nicht kennen, die sehnen sich letztendlich nach der Kraft. Und die Wahrheit ist doch, wenn wir mal anschauen, was in der Welt so passiert, das Angebot an Spirituellem ist doch riesig. An allen Ecken und Enden wird spirituelles Angebot angeboten. Aber wir Christen, wir haben manchmal die Tendenz zu sagen, sagen, komm, wir machen es schön low-key, wir machen es ganz niederschwellig für denjenigen, der Gott nicht kennt. Wir laden die ein in unseren Gottesdienst und da soll das ganz niederschwellig passieren. Und wenn sie dann Ja sagen zu Jesus, dann erzählen wir ihnen das volle Paket von der Kraft Gottes. Aber ich glaube, das ist eine falsche Herangehensweise. Weil die Welt, die weiß ganz genau, die Esoteriker, die wissen ganz genau, die Kraft Gottes ist es, die die Menschen brauchen. Die brauchen kein Entertainment, dann können sie auch in den Fußballclub gehen. Die wollen die Kraft Gottes erleben. Und deshalb bin ich mittlerweile an dem Punkt, dass wenn ich auch Lobpreisabende gestalte, wenn ich irgendwie irgendwo hingehe, das Letzte, was ich will, ist einfach nur irgendwie schöne Lieder zu singen, sondern ich strecke mich danach aus, dass Menschen eine Begegnung haben mit Jesus. Sowohl die Menschen, die Jesus kennen, als auch die Menschen, die Jesus noch nicht kennen.
2: Das heißt, damit wird uns auch ein gewisser Druck genommen als Gottesdienstgestalter, weil wir wissen dürfen, der Heilige Geist, der macht das schon. Wenn wir den einladen, wenn wir den dabei haben, dann müssen wir nicht uns selbst verausgaben. Ist eigentlich dann egal, was der Prediger vorbereitet und was er sagt. Es kann jemand angesprochen werden, obwohl ich vielleicht daneben sitze als Insider-Christ und denke, von der Predigt kann jetzt aber hier mein Freund, den ich mitgenommen habe in den Gottesdienst, gar nichts mitnehmen, das wird er gar nicht verstehen. Oder da ist er jetzt das und jenes nicht dabei, was ich denke, was der hören müsste. Sondern der Heilige Geist kann ja auch selbst sprechen.
3: Ich bin da sehr oft überführt worden, wo ich gedacht habe, oi. Was nimmt jetzt der da mit oder sowas? Ja? Und wo ich dann so überrascht war, wie Gott es genutzt hat. Als ich zurückgekommen bin aus Neuseeland, da habe ich angefangen, dem Heiligen Geist zu folgen, auch im Lobpreis und in der Anbetung. Und das war für viele Menschen erstmal irritierend. Aber die Wahrheit ist, dass wirklich Menschen tief berührt wurden. Natürlich ist es birgt mehr Risiko, weil wir natürlich auch ab und zu mal daneben liegen. Weil wir natürlich es vielleicht auch mal verpatzen, weil wir aus dem Boot steigen und wir gehen unter, weil wir den Heiligen Geist auch vielleicht falsch verstanden haben. Es ist einfacher, irgendwie so eine 3-Punkte-Predigt durch und eine ganz schön strukturierte deutsche im Gottesdienstkultur zu gestalten, weil wir uns auf sehr sicherem Boden befinden. Aber wenn wir anfangen, dem Heiligen Geist zu folgen und wir machen das in Einheit und wir stützen uns einander und das Ganze ist vor allen Dingen geprägt auf Vertrauen und auf Liebe. Das heißt, ich liebe meinen Pastor, ich gehe vom Guten aus. Ich weiß, er bereitet sich vor, aber er bereitet sich vielleicht nicht nur in dem Sinne vor, dass er eine Predigt durchstrukturiert und die Bibel liest und 1000 Bücher hinzuzieht, um eine strukturierte, gute Predigt zu halten, sondern er bereitet sich auch im Gebet vor. Er kniet nieder vor Jesus und sagt, Jesus, was hast du für diesen Sonntag? Wir wollen dich erleben und ich bete, dass die Menschen dich heute, das ist im Gebet geboren, nicht nur im jetzt schreibe ich es irgendwie raus und lerne es auswendig und hier sind meine 3 Punkte. Und da ist das lebendige Wasser geboren, da ist das Brot des Lebens, das uns füllt mit der Fülle, nach der wir uns so sehr sehen.
2: Ja, wir Deutschen lieben die Planung. Ich habe auch schon von einem Gottesdienst gehört, da hat ein Prediger seine Predigt komplett umgeschmissen und hat gesagt, ich muss jetzt über was anderes sprechen. Und dadurch ist jemand zum Glauben gekommen durch diese neue Predigt und hat gesagt, das war ja genau mein Thema. Wie war das denn zufällig heute dran? Und der Prediger sagte, ja, das hat Gott mir gesagt, dass ich da nochmal was ganz anderes machen soll. Aber das fällt vielen schwer. Wie kannst du da noch ein bisschen dazu ermutigen, das in der Gemeinde tatsächlich so umzusetzen? Ja, gemeinsam beten vor dem Gottesdienst auf jeden Fall, habe ich jetzt so auch rausgehört. Vielleicht auch nicht nur der Prediger, sondern dass man sich mit einem Team zusammensetzt.
3: Ich glaube, es beginnt mit kleinen Schritten. Gott ist nicht der Gott, der sagt, so und jetzt spring von der Klippe. Gott ist der Gott, der sagt, hey, wenn du dich mit mir auf einen Weg begeben möchtest, wo der Heilige Geist auch mehr wirken darf, dann werde ich dir kleine Gelegenheiten geben, in denen du das praktizieren kannst und üben kannst und merken kannst, hey, wenn du dich aus dem Boot wagst, dann halte ich. Ich bin treu. Wenn du dich auf mich verlässt, dann ich werde dir ein Wort der Erkenntnis geben, ich werde dir einen Gedanken geben, ich werde dir einen spontanen Bibelvers geben. Aber du musst anfangen, mir zu vertrauen. Und das bedeutet, und da sind wir wieder bei diesem Loslassen, dieser eine Pastor, von dem du geredet hast. Ich meine, die Wahrheit ist doch, er musste eine gut vorbereitete Predigt, die musste er loslassen. Und er musste sagen, okay, das wäre der sichere Weg. Und wahrscheinlich würden auch einige zu mir kommen und sagen, tolle Predigt. Aber irgendwie ist doch da gerade ein Puls in mir, dass ich in etwas anderes priorisieren sollte. Also gut, ich lasse diese Predigt jetzt los. Ich lege mein iPad weg, wo sie drauf ist oder wo auch immer die Predigtvorbereitung ist. Ich lege sie weg und ich fange an, einfach mal in die Richtung zu predigen, von der ich spüre, in die es gehen soll. Und ich habe noch keine Ahnung, wie die bis zum Ende durchgehen würde. Ich habe den ersten Impuls. Ich habe nur den ersten Impuls, aber während ich anfange, diesen ersten Impuls über den zu predigen, merke ich, wie der Geist Gottes mir den zweiten Impuls gibt. Und dann merke ich, aha, okay, Gott ist also treu. Ich bin im Vertrauen und habe diesen ersten Schritt gewagt. Und dann hat der Heilige Geist mir den zweiten gegeben. Und während ich den zweiten predige, merke ich, wie Gott mich in den dritten Punkt führt. Und dann habe ich vielleicht mal auch das Recht zu sagen, ich warte jetzt einfach mal ganz kurz. Wir haben das ständig, ich habe das auch in der Anbetungszeit, wo ich merke, ein Lied ist beendet und ich merke, der Song, den wir eigentlich geplant haben zu spielen, er ist nicht dran. Ich weiß aber auch nicht, was jetzt dran ist. Das heißt, wir warten jetzt einfach mal ganz kurz. Und das sind so diese kleinen Schritte, wo wir merken, und dann fängt es ehrlich gesagt sogar an, richtig Spaß zu machen, weil du dann plötzlich in einer Partnerschaft bist mit dem Heiligen Geist. Das heißt, du merkst, ich werde gebraucht vom Heiligen Geist. Und vielleicht noch eine Sache zum Abschluss. Das Ganze schließt nicht aus, dass wir uns auch unter der Woche vorbereiten. Überhaupt nicht. Das heißt auch nicht, dass wir uns nicht unter der Woche schon überlegen, welche Lieder singen wir am Sonntag. Überhaupt nicht. Wir planen auch unsere Lieder schon am Mittwoch. Aber wenn der Heilige Geist sagt, jetzt möchte ich, dass ihr ein anderes Lied singt, wie ihr eigentlich geplant habt, dann folgen wir dieser Stimme und nicht unserer Planung von Mittwoch. Und genau das gleiche auch beim Predigt vorbereiten. Natürlich bereite ich eine Predigt vor. Natürlich bereite ich einen Impuls vor. Ich kann auch meine drei Punkte vorbereiten, ist keine Frage. Aber am Ende des Tages folge ich nicht meinen drei Punkten, sondern ich folge der Leitung des Heiligen Geistes. Und das kann dann halt auch bedeuten, dass der dritte Punkt wegfällt und ich sage, so, und jetzt beten wir noch. Jetzt beten wir noch für euch. Und der dritte Punkt ist gar nicht mehr so wichtig. Das heißt, letztendlich ist die Frage, wem folge ich? Folge ich meiner Vorbereitung oder folge ich dem Heiligen Geist? Und da ist, glaube ich, so dieses Ding, wo wir Deutschen auch in unseren Gottesdiensten sagen können, ich begebe mich jetzt hier mal auf einem Weg. Ich muss noch nicht so sein wie die Kirche, muss auch gar nicht so werden vielleicht wie die Kirche. Wir dürfen unsere Kirche sein, wo der Heilige Geist uns reinführt. Und es beginnt mit kleinen Schritten. Immer. Meiner Meinung nach, es beginnt immer mit kleinen, machbaren Schritten.
2: Du bist Profimusiker, Timo, und da geht es natürlich viel um die Musik, auch um Predigten, aber wir sprechen ja heute vor allem um Anbetungsmusik und das ist ja auch ein bisschen Geschmackssache. Gut, der Heilige Geist, der hat einen Geschmack, nämlich er möchte, dass einfach Gott verherrlicht wird. Aber wir Menschen haben da ja auch so unterschiedliche Musikstile und darüber kann man sich auch in einer Gemeinde trefflich streiten. Wie siehst du das?
3: Also erstmal kleines Veto. Ich sehe mich ehrlich gesagt überhaupt nicht als Profimusiker. Ich bin Musiker und ich liebe Musik. Ich liebe, wie Gott durch Musik wirkt und wie Gott mich durch Musik gebraucht. Aber in erster Linie sehe ich mich wirklich einfach als einen Sohn, der es liebt, zu seinem Vater zu singen. Und es gibt weitaus bessere Musiker als ich. Und ich hole mir mittlerweile sehr, sehr gute Musiker in mein Team. Meine Band, die sind alle Profimusiker. Meine Produzenten, die sind Profimusiker. Aber zu deiner Frage, du hast natürlich völlig recht. Und hier ist es dann so, dass ich sagen würde, erstens, wir haben ja Lobpreisleiter eingesetzt. Das heißt, wir vertrauen Leitern dementsprechend auch an, dass sie Entscheidungen treffen dürfen über die Art und Weise, wie die Anbetungszeit gestaltet wird. Das heißt, wir vertrauen ihnen an, was für Lieder sie auswählen. Wir vertrauen ihnen auch an, dass man sagt, hey, wir singen auch mal ein englisches Lied, obwohl wir in Deutschland sind. Wir vertrauen ihnen an, wie diese Musik klingt. Wir vertrauen ihnen. Das heißt nicht, dass wir nicht auch mal vielleicht mit dem Lobpreisleiter reden können und sagen können, hey, ich habe eine Frage, einfach kannst du mir vielleicht erklären, warum es immer so laut ist? Muss es denn so laut sein? Und dann kann der Lobpreisleiter erklären, kann Erklärung dazu geben. Aber wir gehen vom Guten aus und wir setzen Leiter frei zu leiten und Leiter frei auch Entscheidungen zu treffen. Weil Leiter in der Verantwortung stehen, unter der Leitung Gottes, nämlich dem Heiligen Geist, dieser Leitung, nicht der Leiter darf und soll machen, was er will und was sein Musikgeschmack ist und was er denkt, sondern er wiederum hat auch die Verantwortung, Gott zu fragen, hey, was dient denn der Gemeinde hier am besten, damit wir eine Begegnung haben mit dir, Gott, in unseren Anbetungszeiten? Was dient es denn am besten? Und wenn der Heilige Geist sagt, es ist Country, dann ist es Country. Was ich damit sagen will, ist, es geht nicht darum, dass jeder Musikgeschmack abgedeckt werden muss. Wir können alle zu Hause unseren Musikgeschmack füttern und können hören, was wir gerne hören. Ob das ein englisches, deutsches R&B ist oder die Beatles sind. Da kann ich doch hören, was ich möchte. Aber in der Gemeinde haben wir Leiter eingesetzt und die haben die Verantwortung, Verantwortung, Gott zu fragen, wie wird die Gemeinde am besten in die Gegenwart Gottes geleitet. Und um ganz ehrlich zu sein, die Wahrheit ist doch auch die, wenn es wirklich so ist, dass der Musikgeschmack beispielsweise in deiner Kirche eine Spannung ist, die für dich einfach zu groß ist. Es ist einfach eine Spannung, wo du sagst, es gefällt mir einfach so gar nicht. Gott kann da auch nicht in mir wirken. Es ist einfach wie eine Blockade. Dann muss man doch aber ehrlich gesagt auch sagen, okay, das, und ich weiß, das werden einige nicht mögen, aber die Wahrheit ist doch, das Angebot an Kirchen ist doch groß. Wenn es irgendeinen Punkt gibt in deiner Kirche, wo du sagst, die Spannung gibt's immer, Spannung werden wir immer ausgesetzt sein, aber wenn die Spannung zu groß ist, dann hast du doch auch die Freiheit, dich einer christlichen Gemeinschaft anzuschließen, wo du mit dieser Spannung nicht konfrontiert bist. Und ich würde jedem empfehlen, zu sagen, hey, dann schließe ich mich einer Gemeinschaft an, wo ich dieser Spannung ausgesetzt bin, anstatt mit aller Macht und Kraft zu versuchen, in meiner Kirche, dass diese Spannung nicht mehr existent ist. Weil dann fange ich an, gegen Leitung zu arbeiten. Du kannst mit deinem Leiter darüber reden, du kannst auch für ihn beten, aber die Liebe muss einfach da sein. Du musst für deinen Leiter sein, auch wenn du nicht jede Entscheidung verstehen kannst. Ansonsten ist es nämlich so, dass wir als Kirchen extremst blockiert sind mit all den Dingen, wo wir denken, die müssten doch anders sein. Ob das die Stuhlfarbe ist, ob das der Musikgeschmack ist oder ob das die Art und Weise ist, wie wir unsere Kleingruppen leiten. Es wird immer Themen geben, wo wir diskutieren können. Und der Feind liebt es, wenn wir über diese ganzen Themen diskutieren, Meeting nach Meeting nach Meeting und nicht unseren Auftrag ausfüllen, nämlich in die Welt zu gehen, das Evangelium zu teilen und ums das zu kümmern, wofür wir doch eigentlich da sind. Sondern wir diskutieren über all diese Dinge, wo doch Leiter eigentlich eingesetzt sind, um Entscheidungen zu treffen.
2: Wie kann ich damit umgehen, wenn ich das Gefühl habe, ich habe einen Leiter, der lässt sich nicht so sehr vom Heiligen Geist bestimmen? Wahrscheinlich bete ich für ihn oder hast du da noch andere Tipps? Du sagst auch, man kann die Gemeinde wechseln.
3: Ich weiß, das ist die letztendliche Konsequenz, aber die Wahrheit ist natürlich schon, dass es da noch diverse Schritte davor gibt. Ich schreibe da ein bisschen auch in meinem Buch drüber. Die Bibel erklärt uns eigentlich ziemlich deutlich, wie das geht. Nämlich erstmal ist es so, dass wir ins persönliche Gespräch gehen. Und damit es von Liebe geprägt ist, gibt es Schritte, die man gehen kann, die im Vorfeld passieren. Und dazu gehört eben Gebet. Ich bete für meinen Leiter. Und ich bete nicht nur, dass er endlich erkennt, was ich schon lange erkannt habe, sondern ich segne ihn. Ich segne ihn vielleicht auch materiell. Vielleicht spürst du, wie du sagst, hey, du hast da ein Thema, da hast du wirklich Mühe mit ihm, aber damit dein Herz bewahrt bleibt und du in der Liebe bleibst, ich möchte, dass du ihn segnest. Ich möchte, dass du ihn finanziell segnest. Mach etwas, was dich richtig was kostet, damit dein Herz in der Liebe bleibt. Weil wenn du nämlich dann in der Liebe gehst und sprichst zu deinem Leiter, dann gehst du nicht mit Vorwürfen hin, sondern du gehst hin mit einer Herzenshaltung, wo du sagen kannst, hey, wie kann ich dir dienen? Wie kann ich dir helfen? Du gehst nicht hin und stellst Fragen, warum das oder du machst Vorwürfe, sondern du stellst vielleicht Fragen. Und dann kann der Pastor erklären, warum er es macht. Aber es ist nicht vorwurfsvoll. Und ich glaube, das ist wichtig. An der Liebe untereinander werden wir erkennen, dass Gott der wahre Gott ist. Und da ist ein Band der Liebe um uns geschnürt. Und dieses Band der Liebe muss bewahrt werden. Und wenn du merkst, dein Herz wird bitter gegenüber deinem Leiter, dann musst du anfangen, dafür zu kämpfen, dass diese Bitterkeit nicht groß wird. Und es geht am besten, wenn du für ihn betest, wenn du ihn segnest, wenn du merkst, andere fangen an, vielleicht über deinen Leiter in diesem Bereich negativ zu reden, dann stehst du ein für deinen Leiter und fängst an, das Positive zu highlighten, was er so gut macht und wo du so dankbar bist dafür. Und dann fängst du an, in dem Geist zu operieren, der im Gegensatz zu dem steht, was du eigentlich aus dir rauskommen würde. Und das sind die Dinge, die man tun kann, um letztendlich auch am meisten Veränderungen zu sehen. Und dann, wenn du dein Gespräch gehst mit deinem Pastor und deinem Leiter und du merkst, er sperrt komplett ab, dann kannst du auch jemanden hinzufügen und kannst jemanden, so lehrt die Bibel auch, dann nimmst du jemanden mit dazu und sagst, hey, ich möchte über ein Thema reden, das fällt mir wirklich sehr, sehr schwer und du hast jemanden mit dabei. Und wenn du dann immer noch merkst, es ist eine komplette Blockade da, dann ist der Zeitpunkt gekommen, dass du sagst, okay, die Spannung ist für mich zu groß. Dann fällt es mir vielleicht schwer, weil ich muss meine Gemeinschaft loslassen, die ich liebe. Hier ist meine Kleingruppe, die ich liebe. Das ist die Gemeinde, in die ich schon über Jahre reingesät habe, mit Gebet, mit Finanzen und so weiter und so fort. Aber die Spannung wird für mich zu groß. Mein Leiter oder wie auch immer, die Spannung ist für mich zu groß. Und dann kannst du die Gemeinde wechseln. Aber was du nicht machen darfst, ist aktiv im Hintergrund gegen deine Leiterschaft zu arbeiten. Weil so entsteht Spaltung. Und so werden die Spaltungen in Deutschland eine Spaltung nach der anderen passiert. Und der Feind freut sich darüber. Ah, wieder eine Spaltung. Und die Menschen, die Jesus nicht kennen, hören die Botschaft nicht, weil wir uns alle die ganze Zeit um die Dinge drehen, wo wir denken, die müssten anders sein. Und letztendlich ist das, glaube ich, einfach eine Taktik auch vom Feind, die wir durchbrechen müssen. Und die wird nur durchbrochen, wenn wir einander lieben und ehren.
2: Das heißt, wir haben ja schon darüber gesprochen, wie man die Anwesenheit des Heiligen Geistes merkt, spüren kann, sich sicher sein kann, ja, hier ist er, wie das auch Menschen spüren, die den Heiligen Geist vorher noch gar nicht kannten, die mit Jesus noch gar keine Beziehung haben. Ja, würdest du auch sagen, an der Liebe erkennt man den Heiligen Geist? So klang das ja jetzt auch raus, so ein bisschen vereinfacht gesagt. An der Liebe untereinander.
3: Es gibt mehrere Aspekte. Es ist definitiv die Liebe, aber es ist auch der Geist der Wahrheit, sagt die Bibel. Das heißt, der Heilige Geist führt in die Wahrheit rein. Und die Wahrheit, was ist die Wahrheit? Die Wahrheit ist letztendlich Jesus in Person. Und die Wahrheit ist das Wort Gottes. Das heißt, der Heilige Geist hat immer den Fokus, dass er sagt, ich führe in diese Wahrheit rein. Und wo der Heilige Geist wird, wird letztendlich auch Jesus realer, weil der Heilige Geist Jesus offenbaren kann. Der Heilige Geist überführt aber auch. Er überführt auch Dinge, wo wir im Widerspruch stehen oder wo wir vielleicht auch sündig unterwegs sind. Es ist der Heilige Geist, der uns da überführt. Und es ist nicht Verdammnis, es ist nicht ein Gefühl von Verdammnis. Die Verdammnis kommt vom Feind, aber die Überführung, wo er sagt, hey, hier darfst du dich noch verändern. Da darfst du noch mehr in eine Freiheit geführt werden. Das ist der Heilige Geist. Das heißt, es ist, genau. Natürlich ist es immer von Liebe geprägt, aber Liebe deckt nicht die Sünde zu. Liebe deckt auch nicht die Bereiche zu, wo du noch in Gefangenschaft bist oder wo du einfach letztendlich wirklich gegen Gott lebst, wo du Bereiche in deinem Leben einfach noch nicht im Einklang sind mit dem, was Gott für uns hat. Das kann sich auch körperlich auswirken. Der Heilige Geist wirkt auch physisch, sodass man, wenn man beispielsweise merkt, der Heilige Geist kommt, dann fängt man an zu weinen oder da kommt eine Freude auf ein. Wie gesagt, wir kennen das auch, dass wir für Menschen beten, dass sie dann sagen, oh, meine Schulter wird gerade so warm oder sowas. Das heißt, das kann auch passieren. Du bekommst vielleicht eine Gänsehaut oder Menschen fangen an zu zittern, wenn die Gegenwart Gottes stärker wird. Das sind auch die Dinge, wie der Heilige Geist wirken kann.
2: Eine sehr persönliche Frage an dich. Du hast auch Zerbruch erlebt in der Gemeinde, Kämpfe. Es war nicht immer alles einfach. Ja. Wie hast du dir da die Liebe erhalten oder konntest du sie erhalten für all die Menschen, die an solchen

0: Als ich zurückgekommen bin aus Neuseeland, habe ich die Leitung anvertraut bekommen. Da schreibe ich ja auch in meinem Buch darüber, wie ich dann über viele Jahre angefangen habe, die Gemeinde da reinzuführen, dass wir einfach, dass es lebendiger wird und dass der Heilige Geist mehr Raum bekommt und dass wir unsere eigene Lobpreiskultur finden. Und das haben halt wirklich auch einige nicht gemocht und haben sich dann dementsprechend auch sehr stark gegen mich gewendet. Wir haben wirklich extreme Sachen erlebt. Auf dem Parkplatz vor unserer Gemeinde wurden unsere Reifen zerstochen von Christen. Die haben mich verflucht ins Gesicht. Ich wurde sogar einmal geschlagen von einem Gemeindemitglied, weil er sich nicht mehr unter Kontrolle hatte. Und das kann ich nicht anders sagen, wie dass ich hatte nie Hassgefühle diesen Menschen gegenüber. Ich hatte echt wirklich Liebe für diese Menschen. Es ist unglaublich, aber ich hatte Liebe für diese Menschen. Und da war nichts. Ich konnte denen begegnen. Und ich habe immer noch Menschen, jetzt so viele Jahre später, die mir aus dem Weg gehen im Supermarkt, wo ich versuche, den Kontakt zu suchen, weil ich habe nichts gegen diese Menschen. Weil unser Kampf ist einfach auch ein geistlicher Kampf, nicht gegen Fleisch und Blut. Das müssen wir wissen. Das sagt uns in der Bibel auch. Und Liebe ist letztendlich das, was das alles überwinden wird. Und deswegen, ich konnte in der Liebe bleiben. Und eine Sache, die einfach auch, finde ich, unglaublich hilft, wenn man herausgefordert ist in diesem Bereich, ist aufs Kreuz zu schauen und zu sagen, Jesus, hilf mir so zu lieben, wie du liebst. Jesus wurde ans Kreuz genagelt und während er ans Kreuz genagelt hat, hat er zu seinem Vater gebetet, vergib ihnen, sie wissen nicht, was sie tun. Während sie ihn umgebracht haben. Diese Liebe ist es, die unser Vorbild ist. Die Bibel sagt uns, wir wollen lieben, wir können lieben, weil er uns zuerst geliebt hat. Das heißt, wir müssen uns von Jesus lieben lassen. Wir müssen auf diese Liebe am Kreuz schauen, damit wir in der Lage sind, unsere, ja, man kann ja schon fast sagen, Feinde zu lieben. Und das ist ja der Punkt, wo Jesus zu uns sagt, hey, es ist einfach, seine Freunde zu lieben. Aber ich fordere euch heraus. Ich möchte von euch, dass ihr die liebt, die sich gegen euch positionieren.
1: Hast du da auch nach Jahren Versöhnung und Wunder erlebt in Beziehungen?
0: Ja, absolut. Unglaubliche Geschichten. Ich hatte Leute, die haben sich so massiv gegen mich positioniert und Gott hat sie über die Jahre berührt. Und du merkst wirklich regelrecht, wie Gott hinterher ist, dass wir untereinander Frieden haben, dass wir Einheit haben und zwar echte Einheit haben, echten Frieden haben, dass Versöhnung passiert, dass wir uns vergeben können. Vergebung ist so zentral, mit einem unvergebenen Herzen rumzulaufen. Wenn wir am meisten damit strafen, sind wir selber.
1: Hast du auch andere um Vergebung gebeten?
0: Absolut. Absolut. Ich habe viele, auch gerade in meiner Band, habe ich Menschen um Vergebung gebeten, weil ich kam natürlich auch mit einer krassen Leidenschaft zurück aus Neuseeland. Und ich habe massive Entscheidungen getroffen. Ich habe teilweise Bands auseinandergerissen, die über Jahre befreundet waren und es war ihr sicherer Ort. Und ich habe gesagt, hey, wir haben jetzt nicht mehr drei Bands, wir haben jetzt einen Musikpool. Das heißt, eure Band, ihr könnt euch immer noch treffen, ihr könnt immer noch Freunde sein, aber ich muss das verändern. Und das war verletzend für Menschen, das haben sie nicht verstanden. Und da war es auch dran, dass ich mich entschuldige für Dinge, aber nichtsdestotrotz in dem Bereich beispielsweise, glaube ich, auch war es eine richtige Entscheidung. Aber ich habe auch Menschen verletzt und ich war auch ungehorsam oder ich habe auch mal hinter dem Rücken über jemanden geredet, wo ich gemerkt habe, so sollte ich nicht reden. Und da ist es dann auch dran, sich zu entschuldigen, auf jeden Fall. Ich habe nicht alles richtig gemacht, ich werde auch nicht alles richtig machen. Ich entschuldige mich regelmäßig bei meinen Kindern, fast täglich muss ich mich bei meinen Kindern entschuldigen. Und ich glaube, das ist ganz normal im Leben.
1: Ja, das kennt jeder, zumindest den Bedarf, sich zu entschuldigen, ob man es dann immer macht. Aber ja, auch sich da vom Heiligen Geist leiten lassen, sich anstupsen lassen, das braucht man tatsächlich immer wieder. Leider. Es ist nicht so angenehm.
0: Das stimmt.
1: Ich will nochmal auf deinen Buchtitel zum Ende der Sendung zu sprechen kommen. Unmöglich ist keine Option. Wir haben über vieles gesprochen, was Gott bewirken kann in einer Gemeinde, wenn wir seinen Geist wirken lassen. Das weckt natürlich auch die Erwartung, Gott kann alles, Gott macht alles. Und dann habe ich aber vielleicht andere Ziele als Gott. Wie bringe ich das so in Einklang, dieses einerseits Gott kann, aber er macht nicht alles. Weckt das manchmal Erwartungen, die dann nicht erfüllt werden? So, alles ist möglich.
0: Ja, auf jeden Fall. Das ist gar keine Frage. Also ich sage jetzt mal, die Aussage zu treffen, unmöglich ist keine Option bei Gott, ist natürlich eine provokative Aussage. Es ist natürlich auch gerade vielleicht provokativ für Menschen, die sagen, warum erlebe ich das dann denn nicht in meinem Leben? Warum erlebe ich dann das Wunder nicht in meinem Leben, für das ich schon so lange hoffe? Da entsteht wiederum Schmerz.

0: Ich habe auch Bereiche in meinem Leben und unter unseren Kindern, auch Krankheiten und alle möglichen Dinge, wo ich sage, ja, da warte ich definitiv noch darauf, dass dieses Unmögliche möglich gemacht wird mit Gott. Aber all diese Spannung ändert ja nichts an der Tatsache, dass uns die Bibel sagt, bei Gott ist alles möglich. Und ich glaube, dass wir Christen, wir dürfen nicht den Weg gehen, dass wir sagen, wir klammern diese Tatsache, diese Wahrheit aus, um nicht mit dem Schmerz konfrontiert zu werden, dass wir es nicht immer so sehen, wie wir es gerne sehen würden. Die Wahrheit ist, es steht geschrieben und ich will mein Leben auf das stellen, was geschrieben steht. Nicht auf meine Gedanken, nicht auf meine Ängste, nicht einmal auf die Realitäten, mit denen ich in dieser gefallenen Welt konfrontiert bin, sondern mein Leben soll stehen auf dem Wort Gottes, auf Jesus, auf Christus, dem Fels. Und dieser Gott sagt, bei mir ist kein Ding unmöglich. Alles ist dem möglich, der glaubt. Und darauf sind wir Christen herausgefordert, unseren Glauben zu stellen. Und ich glaube, ehrlich gesagt auch, dass das auch eine Atmosphäre prägt. Wie alles eine Atmosphäre prägt. Wenn du einfach hoffnungslos durchs Leben gehst, dann prägst du mit dieser Hoffnungslosigkeit auch die Welt und die Welt um dich herum. Und wenn du mit Glauben durchs Leben gehst und mit dem Vertrauen, dass einem Gott alles möglich ist, dann prägst du auch damit deine Welt. Und das ist auch der Grund dafür, meiner Meinung nach, weshalb man vielleicht in eine Familie kommen kann, in der schon über Generationen dieser Glaube geprägt wurde, dass für Gott nichts unmöglich ist. Man merkt es. Man merkt es in diesen Familien. Man merkt es auch in diesen Ländern. Es gibt Länder, die schon weitaus mehr Zeichen und Wunder und Übernatürliches erleben, wie wir Deutschen. Oder wie in Frankreich oder in anderen Ländern in Europa. Es gibt Länder in Indien und in Afrika und auch in Amerika und überall auf der Welt, wo krasse Zeichen und Wunder passieren. Aber das hängt halt auch maßgeblich damit zusammen, wie sind diese Länder geprägt? Was für einen Glauben haben die? Haben die einen kindlichen Glauben? Ja, wenn es geschrieben steht, dann glaube ich es auch. Oder haben sie einen verstandgeprägten Glauben? Und die Bibel sagt uns halt, ihr sollt sein wie die Kinder. Ihr sollt einen Glauben haben wie die Kinder. Und ich glaube, dass unter dieser Prägung des Glaubens letztendlich auch mehr Zeichen und Wunder passieren werden. Und dafür möchte ich auch stehen, dass wenn ich irgendwo Anbetungsgottesdienste habe, dann möchte ich, dass dieser Glauben freigesetzt wird, weil ich glaube, dieser Glauben, der darf und er muss und Gott wünscht sich, dass dieser Glauben auch freigesetzt wird in Deutschland, in unserem Land. Und das heißt nicht, dass wir unseren Verstand an der Tür ablegen. Überhaupt nicht. Ich glaube, wenn wir tief reingehen mit unserem Verstand, werden wir auch hier immer am Ende bei Jesus ankommen. Aber es ist so, dass wir auch herausgefordert sein dürfen zu sagen, so, ich will aber glauben, was im Wort Gottes steht. Es soll über meinem Verstand stehen, was im Wort Gottes steht. Ich will nicht den Anspruch haben, dass ich von meinem Verstand sage, das ist, hat einen höheren Wahrheitsgehalt als das Wort Gottes. Nein, ich stelle mein Leben auf die Wahrheit. Und die Bibel sagt, das Wort Gottes sagt, mit mir ist alles möglich. Unmöglich ist bei Gott keine Option. Und darauf will ich mein Leben stellen. Auch wenn mein Leben manchmal eine andere Sprache spricht, ist es trotzdem die Wahrheit und bleibt die Wahrheit.
1: Und diese Hoffnung, die spürt man tatsächlich aus deinen Worten und auch die Begeisterung im wahrsten Sinn des Wortes.
0: Danke. Ja, das ist gut. Dankeschön.
1: Danke dir, Timo, für deine Einblicke in dein Leben und in die Gemeindearbeit. Das Buch »Unmöglich ist keine Option« von Timo Langner ist bei Gerd Medien erschienen und in unserem ERF-Online-Shop erhältlich. Wir haben heute vor allem über die Anbetung in der Gemeinde gesprochen und über die Wirkung des Heiligen Geistes. Und irgendwann werden wir gemeinsam im Himmel Gott mit allen Heiligen loben und ihm singen. Das wird unglaublich schön.
0: Halleluja.
1: Und dann wird auch total unwichtig sein, welche Melodien wir singen und vor allem, wie lange ein Lied ist oder wie lange die Anbetungszeit dauert, wie viele Lieder wir singen, weil wir ewig Zeit haben werden. Und darauf freue ich mich schon. Mein Name ist Sonja Kilian und ich wünsche Ihnen Offenheit für Gottes lebendigen Geist, der Veränderung und frischen Wind bringt.
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2: Erinnerst du dich? Von schönen Erinnerungen können wir nicht leben. Aber manchmal wird uns durch die Erinnerung an wesentliche Erfahrungen unseres Lebens wieder neu bewusst, wovon und womit wir wirklich leben können. Es hat keinen Sinn, in der Vergangenheit zu leben. Aber wenn wir uns mit Hilfe der Erinnerung Vergangenes vergegenwärtigen, kann es uns helfen, ganz und gar in der Gegenwart zu leben.

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2: 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Ein Versprechen, das Pfingsten erst wirklich verständlich macht und neue Horizonte öffnet.

Im Namen Gottes, des Vaters und des Sohnes und des Heiligen Geistes. Amen. Was für ein Fest, dieses Pfingstfest, das auch bei uns im ERF bewusst gefeiert wird. Gott sei Lob und Dank, denn wir erfahren heute aufs Neue, Jesus hat nach seinem Weggang von dieser Erde seine Freunde nicht als verlorene Weisen zurückgelassen. Im Gegenteil. Er versprach, in einer ganz neuen Weise, nämlich im Heiligen Geist, wiederzukommen und dann bleibend mit der Kraft seiner Auferstehung unter ihnen wirksam zu sein. Und aus dieser Kraft heraus würden sie dann Tag für Tag die Herausforderungen ihres Lebens meistern und vor allem auch einen kraftvollen und segensreichen Dienst tun können. Und genau das soll auch uns an diesem Pfingstfest aufs Neue zu einer starken Ermutigung werden für unser Leben und für all die Aufgaben, die wir zu erledigen haben. Im Heiligen Geist kommt Jesus eben auch zu uns und lässt uns teilhaben an seiner Kraft. So sage ich, herzlich willkommen zum Geburtstagsfest der Kirche. Wir hören nun das Lied von Manfred Siebald, O Heiliger Geist. In diesem Lied ermutigt er uns, doch wieder mehr auf seine Kraft, auf seine heilvollen Wirkungen bei uns zu hoffen, ehe wir allzu sehr voller Stolz unseren eigenen Fähigkeiten vertrauen.

Hören wir nun auf einige Verse des Psalms 118 nach der Übersetzung Hoffnung für alle. Hört die Freudenrufe und Siegeslieder in den Zelten der Menschen, die für Gott leben. Sie singen: Der Herr vollbringt gewaltige Taten. Er hat die Hand erhoben zum Zeichen des Sieges. Ja, mit seiner Kraft vollbringt er Gewaltiges. Ich werde nicht sterben, sondern am Leben bleiben und erzählen, was der Herr getan hat. Er hat mich hart bestraft, doch er ließ nicht zu, dass ich umkam. Ich rufe: Öffnet mir die Tore des Tempels. Ich will durch sie einziehen und dem Herrn danken. Ich danke dir, Herr, denn du hast mich erhört. Du selbst hast mich gerettet. Der Stein, den die Bauleute wegwarfen, weil sie ihn für unbrauchbar hielten, ist zum Grundstein des ganzen Hauses geworden. Was keiner für möglich gehalten hat, das tut der Herr vor unseren Augen. Diesen Freudentag hat er gemacht, lasst uns fröhlich sein und jubeln. O Herr, hilf uns doch, gib uns Gelingen. Du bist mein Gott, dir will ich danken, mein Gott, dich allein will ich ehren. Preis den Herrn, denn er ist gut und seine Gnade hört niemals auf. Ich möchte beten. Herr Jesus Christus, wir freuen uns darüber, dass du uns nicht als Waisen zurückgelassen hast. Du hast versprochen, dass du im Heiligen Geist zu uns kommen willst, wenn wir dich zu uns einladen. Wir danken dir für diese Ermutigung von ganzem Herzen. Und so bitten wir dich, ja, komm zu uns und entzünde in uns aufs Neue das Feuer deiner Liebe. Bewirke in uns ein mutiges Zeugnis von deinen Heilsabsichten über unserem Leben und in unseren Gemeinden. Vollbringe unter uns aufs Neue Taten, die uns staunen lassen und unsere kühnste Erwartung übertreffen. Schenke uns in diesem Gottesdienst Worte, die uns Mut machen und Zuversicht schenken. Amen. Wir hören nun das Lied »O Heiliger Geist, kehr bei uns ein« aus dem evangelischen Gesangbuch Nummer 130, die Verse 1 und 3 und 5.

Ich lese den Predigtext aus dem Johannesevangelium, Kapitel 14, die Verse 18 und 23 bis 27. Ich lese nach der Luther-Übersetzung. Jesus spricht: Ich will euch nicht als Waisen zurücklassen. Ich komme zu euch. Wer mich liebt, der wird mein Wort halten. Und mein Vater wird ihn lieben und wir werden zu ihm kommen und Wohnung bei ihm nehmen. Wer aber mich nicht liebt, der hält meine Worte nicht. Und das Wort, das ihr hört, ist nicht mein Wort, sondern das des Vaters, der mich gesandt hat. Das habe ich zu euch geredet, solange ich bei euch gewesen bin. Aber der Tröster, der Heilige Geist, den mein Vater senden wird in meinem Namen, der wird euch alles lehren und euch an alles erinnern, was ich euch gesagt habe. Wir hören nun das Lied von Peter Strauch: Herr, du gibst uns Hoffnung.

Liebe Hörerinnen und Hörer, ein herausragendes Ereignis stand bevor. Jesus wusste, dass man ihm das Leben nehmen würde. Und mit diesem Wissen stellte sich ihm eine drängende Frage. Wie sollte er seine Jünger zurücklassen? Wie sollte ihr künftiger Weg ohne ihren Meister aussehen? Jesus musste sie darauf vorbereiten. Und zwar vorbereiten nicht nur auf seinen Tod, sondern insbesondere auch auf das, was danach kommen sollte. Würde nun die ganze hoffnungsvolle Aufbruchsbewegung um Jesus herum wieder in nichts zusammenfallen? Gott sei Dank muss das nicht passieren, das wusste Jesus. Schließlich hatte er sozusagen etwas in der Hinterhand. Ein Geheimnis, von dem er bisher seinen Jüngern noch nichts gesagt hatte. Es war einfach noch nicht an der Zeit gewesen. Aber jetzt musste es raus. Was war das für ein Geheimnis? Wörtlich sagte zu ihnen, ich will euch nicht als Weisen zurücklassen, ich komme zu euch. Und damit, liebe Gemeinde, kommt nun Pfingsten in Blick. Ich komme zu euch. Um diesen einen Satz geht es am heutigen Pfingstfest. Was für ein gewaltiger Horizont wird hier eröffnet. Unser Bibelabschnitt zeigt uns, wie Jesus zu uns kommt, nämlich im Heiligen Geist. So sagt er es. Natürlich, das wird ein wenig anders sein als vorher. Aber deshalb nicht weniger konkret und vor allem nicht weniger kraftvoll und nicht weniger heilvoll. Im Gegenteil. Luther gibt diesen Heiligen Geist in unserem Text mit dem Wort Tröster wieder. Wörtlich aber heißt er im griechischen Grundtext Parakletos, also der Herbeigerufene oder der zur Hilfe, der zum Beistand Herbeigerufene. Damit ist schon etwas ganz Grundsätzliches und Wesentliches ausgesagt. Der Heilige Geist und in ihm Jesus kommt nicht einfach von sich aus. Er kommt dorthin, wo er erbeten, wo er herbeigerufen wird. Er ist eben der Herbeigerufene. Kein Wunder, dass viele Pfingstlieder unseres Gesangbuches als eine ganz dringliche Bitte um den Heiligen Geist formuliert sind. Wo das aber geschieht, wo man um den Heiligen Geist bittet, ihn herbeiruft, da darf man gewiss sein, dass er kommt, der Heilige Geist. Und in ihm kommt derselbe Jesus mit den gleichen Kraftwirkungen und heilvollen Absichten wie seiner Zeit, als er noch sichtbar mit seinen Jüngern durchs Land Israel gezogen war. Noch mehr, er wird nun nicht, wie bisher, nur jeweils an einem einzigen Ort sein. Nein, sondern künftig kann und wird er an mehreren bzw. an allen Orten gleichzeitig sein. Eben überall dort, wo er herbeigerufen wird. Es gab in der evangelischen Christenheit im 19. Jahrhundert einen Pfarrer in Mödlingen, in Schwarzwald, der einmal in ganz herausragender Weise ein solches Pfingsten erlebte. Es war Johann Christoph Blumhardt. Er hat gelebt von 1805 bis 1880. An ihn muss ich immer wieder denken, wenn Pfingsten gefeiert wird. Friedrich Zündel hat eine Biografie über Pfarrer Blumhardt geschrieben, die schier atemberaubend ist. Wir erfahren darin zum Beispiel, dass Blumhardt zwar ein begnadeter Prediger war, dass aber trotzdem viele Leute in seinen Gottesdiensten regelrecht eingeschlafen sind. Pfarrer Blumhardt schrieb zum Beispiel, ich zitiere ihn, »Die Kirchlichkeit hat ab, die Rohheit zugenommen. Alles Predigen will nicht anschlagen. Ich muss mich von einem Sonntag zum anderen überzeugen, dass meine Gemeinde bereits zu Tode gepredigt ist.« Zitat Ende. In der Biografie kann man dann aber lesen, dass auf das intensive Flehen des Pfarrers Blumhardt sich schließlich ein gewaltiges Kommen dieses Heiligen Geistes ereignet hat. Großes und völlig Unerwartetes ist dann geschehen in seiner Gemeinde Mödlingen. Die schlimmsten Säufer,
so erzählt er, und andere problembeladene Menschen, auch Spötter bzw. völlig Ungläubige, kamen plötzlich und wollten ein neues Leben anfangen. Blumhardt musste sein Wohnzimmer im Pfarrhaus umfunktionieren zu einem Wartezimmer, wie bei einem Arzt. Jedenfalls, die Möttlinger strömten schier ins Pfarrhaus, weil sie unbedingt mit ihrem Pfarrer reden, ihre Schuld bekennen, aus Bindungen frei werden, von Krankheiten geheilt werden wollten. Es wird berichtet, dass tatsächlich viele von Trunksucht und anderen massiven Bindungen befreit wurden. Wieder andere erlebten körperliche Heilungen, wie man sie im Bereich der Kirche schon längst nicht mehr erwartet oder erlebt hatte. Eigentlich befand man sich damals in der theologischen Ausbildung an den Universitäten schon in einer Zeit, in der man die biblischen Wunderberichte nicht mehr als Tatsachenberichte verstand. Sie seien lediglich Symbolerzählungen, so wurde gelehrt. Solche Wunder, wie sie das Neue Testament berichtet, könne es eigentlich gar nicht geben. So dachten also nicht etwa die Ungläubigen, sondern so dachten und lehrten die Professoren an den Universitäten, und infolgedessen dachten so dann auch viele Pfarrer. Naja, im Studium war es ihnen ja so beigebracht worden. Aber in der Gemeinde von Pfarrer Blumhardt waren genau solche Wunder da. Ganz plötzlich und ohne, dass Pfarrer Blumhardt mit ihnen gerechnet oder sie herbeigefleht hätte. Irgendwann fasste dieser Pfarrer dann seine vielfältigen Erfahrungen zusammen. Zunächst für seine Kirchenleitung, die natürlich Wind von all diesen Geschehnissen in Möttlingen bekommen hatte und nun genau wissen wollte, ob das alles nur Gerede oder wirkliche Geschehnisse sind. Aber auch für sich selber fasste Blumhardt seine Erfahrungen in Möttlingen zusammen und schrieb dabei unter anderem Folgendes, ich zitiere ihn wieder, »Indessen ist meine Überzeugung, dass man überhaupt um die Erneuerung der ursprünglichen Kräfte in deren ganzem Umfang bitten darf, ehe gleichsam der Himmel sich auftut. Die Kräfte sind nämlich in Wahrheit von Gott nicht zurückgenommen worden. Sie können aber so nach und nach wieder erlangt werden. Das Erste, was dabei Not tut, ist aber eine neue Bekehrung der Christenheit. Dass dies aber werde, dazu muss ernstlicher gekämpft, biblischer gepredigt, dringlicher gebetet werden. Ich frage mich, liebe Hörerinnen und liebe Hörer, wie ernst ist es uns eigentlich noch mit der alten Pfingstbitte Veni Creator Spiritus, also komm, Schöpfergeist? Haben wir wirklich das Verlangen, dass der Geist Gottes als Herbeigerufener wiederkommt? Eben damit wir nicht weisen bleiben? Haben wir wirklich das Verlangen, dass Jesus im Heiligen Geist zu uns kommt und uns ermutigt dort, wo wir müde und desillusioniert geworden sind? Ich meine jedenfalls, wir bzw. die Menschen unserer Zeit haben ihn dringend nötig. Wir brauchen ihn, den Heiligen Geist, dass Jesus wieder mutig ins Gespräch gebracht wird. Möge der Geist Gottes Menschen ermutigen, Jesus zu vertrauen in den unterschiedlichsten Belangen ihres Lebens. Und mögen sie dadurch Jesus wieder erfahren als lebendigen, auferstandenen und bei uns gegenwärtigen Herrn. Das Erste, was Not tut, ist eine neue Bekehrung der Christenheit, so schrieb Pfarrer Blumhardt. Bekehrung. Im Griechischen steht dafür im Neuen Testament der Begriff Metanoia, was Umdenken heißt. Das meint also, dass man eine Richtungsänderung im eigenen Denken und dann auch im eigenen Handeln vollzieht. Aber wohin sollen wir denn umkehren? Worauf zu sollen wir uns denn bewegen? Jesus sagt es uns in unserem Predigtext, nämlich: Wer mich liebt, der wird mein Wort halten, und mein Vater wird ihn lieben,
und wir werden zu ihm kommen und Wohnung bei ihm nehmen. Wer aber mich nicht liebt, der hält meine Worte nicht. Es gibt im letzten Buch der Bibel, in der Offenbarung des Johannes, Beurteilungen von unterschiedlichen Gemeinden im kleinasiatischen Raum. Die erste Beurteilung betrifft die christliche Gemeinde im damaligen Ephesus. Dieser Gemeinde lässt Jesus ausrichten: Ich habe an euch auszusetzen, dass eure Liebe nicht mehr so ist wie am Anfang. Denkt darüber nach, von welcher Höhe ihr herabgestürzt seid. Kehrt um und handelt wieder so wie zu Beginn. Die Liebe zu Jesus war also in jener Gemeinde abgekühlt. Wissen Sie, was passiert, wenn die Liebe abkühlt? Das ist schon im zwischenmenschlichen Bereich so, besonders zwischen Ehepartnern. Wo die Liebe abgekühlt ist, dort hat man auch kein großes Bedürfnis mehr nach Gemeinschaft miteinander. War man früher in jeder freien Minute zusammen, weil man sich so viel zu erzählen hatte, geht man sich bei der abgekühlten Liebe eher aus dem Weg. Auf jeden Fall hat man kein gesteigertes Bedürfnis mehr, viel miteinander zu reden, beziehungsweise man hat keine Sehnsucht danach, dass der eine oder die andere einfach da ist. Dabei könnte das doch so schön, so hilfreich sein, wenn man als Ehepaar sich gegenseitig ersehnt, wenn man gerne zusammen ist, gerne miteinander redet und dann auch miteinander betet. Und genau so, liebe Gemeinde, so hätte es auch bei den Gemeindegliedern in Ephesus sein sollen, in ihre Beziehung zu Jesus, wie in einer liebevollen, ehelichen Gemeinschaft. Aber es war seinerzeit in jener Gemeinde in Ephesus nicht mehr so. Daher rief sie Jesus zurück in diese erste Liebe. Und genau diesen Sachverhalt spricht Jesus auch in unserem Predigttext an. Bevor er als der Herbeigerufene kommt, muss diese Liebe wieder aufleben, dieses nicht ohne Jesus sein können oder wollen, dieses Jesus suchen, bis man ihn gefunden hat, beziehungsweise seine Stimme hören wollen. Wer mich liebt, so sagt Jesus, der wird mein Wort halten. Praktisch wird das so aussehen, dass ich erstens angebotene Gottesdienste besuche oder meine Bibel aufschlage. Jesus nämlich redet durch die Verkündigung seines Wortes oder durch das gelesene Wort der Heiligen Schrift. Der Heilige Geist wird, wenn er kommt, diese Worte von Jesus in Erinnerung bringen, mit Leben füllen. Er wird diese Worte wieder groß und wertvoll in mir werden lassen. Mut machen würde mir dadurch, mich aufrichten, neue Kraft würde mir geben, mir den Weg zeigen, den ich gehen soll, das Feuer des Glaubens an Jesus am Brennen halten. Ich sage das jetzt mal sehr persönlich: Gott sei Dank darf ich dieses Kraft und neue Zuversicht schenkende Wort meines Herrn immer wieder erleben. Und manchmal bin ich schier überwältigt, mit welch einer Treffgenauigkeit Jesus sein Wort in ganz bestimmte Umstände meines Lebens hineinplatziert. Und dann sage ich das meinem Herrn Jesus auch, oft staunend und dankbar. Ich sage das ihm mit dem einen Wort des Propheten Jeremia, der es so ausgerufen hat: Ja, Herr, dein Wort ward meine Speise, so oft ich es empfing. Dein Wort ist meines Herzens Freude und Trost. Ja, und natürlich sollte dann zweitens das dort Gehörte oder Erkannte auch getan werden. Ich sollte es in meinem Leben, also auf meine Sorgen, für meine Fragen und Ausweglosigkeiten anwenden, mich vor allem darauf verlassen. Das ist, wie ich es schon sagte, wie bei einer Liebesbeziehung zwischen zwei Menschen. Eine solche lebt davon, beziehungsweise erweist sich als lebendig daran, dass man eben den Partner sucht, auf den Partner hört und dann das Gehörte umsetzt in die praktische Tat.
Dieses Verlangen nach der Gegenwart Jesu im eigenen Leben wird jedenfalls, wie es Pfarrer Blumert sagte, dann den Himmel auftun und die Kräfte des Himmels, die Kraftwirkungen des Heiligen Geistes erneut fließen lassen. Jesus verspricht es: Wer mich liebt, der wird mein Wort halten. Und mein Vater wird ihn lieben, und wir werden zu ihm kommen im Heiligen Geist und Wohnung bei ihm nehmen. Was für ein kraftvolles Versprechen ist das doch, was Jesus damals seinen Jüngern gegeben hat: Im Tröster, im Heiligen Geist komme ich zu euch. Dieses kraftvolle Versprechen soll uns auch heute Mut machen, ihn herbeizurufen, herbeizuflehen, herbeizusehnen. Vielleicht mit den Worten eines bekannten Pfingstliedes: O komm, du Geist der Wahrheit, und kehre bei uns ein. Verbreite Licht und Klarheit, verbanne Trug und Schein. Gieß aus dein heilig Feuer, zünd Herz und Lippen an, dass jeglicher Getreuer den Herrn bekennen kann. O du, den unser größter Regent uns zugesagt, komm zu uns, werde Tröster, und mach uns unverzagt. Gib uns in dieser schlaffen und glaubenslosen Zeit die scharf geschliffenen Waffen der ersten Christenheit. Ein solches Beten und Ringen von ganzem Herzen wird etwas auslösen in unserem Leben, in unseren Gemeinden. Jesus wird kommen in seinem Heiligen Geist, und dann werden wieder ermutigende Erfahrungen mit dem gegenwärtigen, auferstandenen Jesus möglich werden. Ob es die gleichen Erfahrungen sein werden, wie Pfarrer Blumert sie gemacht hat, das weiß ich nicht. Aber immerhin hat Blumert ein starkes Wirken Jesu für die Zukunft der Kirche erwartet und in seiner Biografie klar zum Ausdruck gebracht. Jedenfalls, Pfingsten eröffnet neue Horizonte. Und wir dürfen daher mit großer Erwartung beten: Geist des Vaters, Geist des Sohnes, Heiliger Geist, wir brauchen dich ganz dringend. Komm zu uns, erfrische uns, ermutige uns und mache durch uns Jesus und sein in unsere Welt hereingebrachtes Heil ganz neu offenbar zum Wohle vieler Menschen. Amen. Und der Friede Gottes, der höher ist als alle unsere Vernunft, der bewahre unsere Herzen und Sinne in Christus Jesus. Amen. Wir hören nun das Lied »O komm, du Geist der Wahrheit« im Evangelischen Gesangbuch Nummer 136, die Strophen 1 bis 4 und 7. Gerne können die Zuhörer hier auch mit einstimmen.

Ich möchte beten. Herr, unser Gott, du hast uns nicht einen Geist der Verzagtheit gegeben, sondern der Kraft, der Liebe und der Besonnenheit. Und daher bitten wir dich, ja, lass diesen deinen Geist wie einen frischen Wind bei uns und in unseren Kirchen so wirken, dass wieder eine neue Sehnsucht nach deinem kraftvollen Wort durchbricht. Und schenke dazu den Glauben, der erwartet, was dein Wort sagt, und der tut, wozu es uns anleitet. Setze auch die Gaben deines Geistes unter uns frei, dass die unterschiedlichsten Herausforderungen, denen wir begegnen, durch deine Kraft so bewältigt

auch für die Mächtigen in Wirtschaft und Politik, die Verantwortung tragen für das Wohlergehen unseres Volkes, für den Frieden und das Heil aller Völker. Komm über sie mit deiner Kraft und hilf ihnen so zu regieren, dass es gut ist für uns alle. Und wirke, dass in den Bereichen, wo Unfrieden und Krieg herrscht, dein Wille geschehe und dein Friede sich Bahn bricht. Herr, belebe uns neu mit deinem Heiligen Geist, damit wir den Menschen aus deiner Kraft das Leben verkündigen und sie hineinnehmen in deine Liebe, die du uns schenkst, heute und alle Tage unseres Lebens und in Ewigkeit. Amen. Gemeinsam beten wir: Vater unser im Himmel, geheiligt werde dein Name. Dein Reich komme, dein Wille geschehe, wie im Himmel, so auf Erden. Unser tägliches Brot gib uns heute und vergib uns unsere Schuld, wie auch wir vergeben unseren Schuldigern. Und führe uns nicht in Versuchung, sondern erlöse uns von dem Bösen. Denn dein ist das Reich und die Kraft und die Herrlichkeit in Ewigkeit. Amen. Und so stellen wir uns unter den Segen unseres Gottes. Jesus verspricht dir: Ich will dich nicht als Weise zurücklassen. Ich komme zu dir. Ich lebe und du sollst auch leben. Der Herr segne dich und behüte dich. Der Herr lasse sein Angesicht leuchten über dir und sei dir gnädig. Der Herr erhebe sein Angesicht auf dich und gebe dir seinen Frieden. Amen. Wir hören nun zum Schluss das Lied "Kommt, atmet auf".

0: Jesus hat es versprochen und Pfingsten hat es wahrgemacht. Ihr seid nicht allein, der Heilige Geist ist da. Das war der Gottesdienst zum Pfingstmontag aus dem ERF Medienhaus in Wetzlar mit Pfarrer in Ruhe Hans Körner. Schreiben Sie uns gerne, wenn Sie Fragen haben oder uns eine Rückmeldung geben möchten. Per E-Mail an gottesdienst@erf.de oder per Post an ERF Medien, Berliner Ring 62 in 35576 Wetzlar.
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1: Zum Abschluss des Tages laden wir Sie ein, das Gebet Martin Luthers aus seinem Abendsegen mitzubeten.
2: Das walte Gott, Vater, Sohn und Heiliger Geist. Amen. Ich danke dir, mein himmlischer Vater, durch Jesus Christus, deinen lieben Sohn, dass du mich diesen Tag gnädiglich behütet hast. Und bitte dich, du wollest mir vergeben alle meine Sünde, wo ich Unrecht getan habe, und mich diese Nacht auch gnädiglich behüten. Denn ich befehle mich, meinen Leib und Seele und alles in deine Hände. Dein heiliger Engel sei mit mir, dass der böse Feind keine Macht an mir finde. Amen.
1: Und nun flugs und fröhlich geschlafen, so wie Martin Luther es empfiehlt. Wir wünschen Ihnen eine gute und gesegnete Nacht unter dem Schutz Gottes.

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1: 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Herzlich willkommen. Zur dritten Folge einer Sendereihe zum Pfingstfest begrüßt Sie Kai-Uwe Wortschak. Diese Reihe trägt den Titel Jesus, wer sonst? Denn so lautete das Thema der CVJM Pfingsttagung 2025 im oberfränkischen Bobengrün. Dort wurde auch der folgende Erfahrungsbericht von Dr. Paul Nogosek aufgezeichnet. Er handelt davon, wie sich das Reich Gottes ausbreitet und davon, wie ein frommer junger Mann aus dem Siegerland in Berlin heimisch wurde. Heute ist er einer der Pastoren der freikirchlichen Begegnungskirche im Stadtbezirk Reinickendorf, einer großen Gemeinde, wie es in der Ankündigung hieß. Doch dem widersprach Pastor Nogosek.
2: Hey, ihr seid noch wach, das ist gut. Nach so einem anstrengenden Tag des Zuhörens, danke, dass ich mit euch zusammen unterwegs sein darf. Ich will das direkt korrigieren. Ich war eine Zeit lang in der sehr großen Kirche, das war die Südsternkirche in Kreuzberg. Bis wir uns so gestritten haben, wie da die Frommen manchmal machen, dass ich gegangen bin und habe dann eine kleine Gemeinde übernommen, weil Gott gesagt hat, ich soll in Berlin bleiben. Und Gott hat Gnade geschenkt, dass wir dort wieder starten konnten. Wir konnten dann eine Kirche kaufen, weil in Berlin gab es 20 Kirchen zu kaufen, von methodistisch bis katholisch. Und unser Gemeindesaal, der war zu klein. Und dann haben wir uns für eine Kirche entschieden, die hieß Lutherkirche. Und dann darf man natürlich den Namen nicht mehr behalten. Da musste man einen neuen Namen entdecken und dann haben wir uns Begegnungskirche genannt, weil wir gedacht haben, wir wollen Gott begegnen als erster Linie und dann eben auch für die Menschen offen sein und den Menschen begegnen. Aber bevor ich jetzt zu viel erstmal über mich erzähle, ich werde mit meiner Biografie sicher bei euch irgendwann noch landen, dachte ich, ich muss ein bisschen was Geistliches noch da reinflechten. Mich könnt ihr nachher vergessen, aber das, was in der Schrift steht, was ich noch weitergeben möchte, ich möchte drei Dinge weitergeben, die dem Herrn Jesus besonders wichtig waren und daran hangle ich mich so ein bisschen mit meinen Lebensberichten, so mit meinen Lenzen so dran vorbei. Wenn wir uns in die Zeit vom Herrn Jesus setzen, dann brannte mit einem ganz bestimmten Thema in der damaligen Zeit die Luft. Wenn ich nämlich jetzt, ich sag mal, auf den Marktplatz gehen würde und würde ganz laut rufen, Leute, das Himmelreich ist nahe herbeigekommen. Leute, das Himmelreich ist nahe herbeigekommen, tut Buße, kehrt um. Ich glaube, ich hätte ganz schnell irgendwelche, da hinten waren welche drin, die haben so eine rote, ja, mit die würden sagen, den müssen wir aus dem Verkehr ziehen, der ist irgendwie ein Stückchen religiös entartet. Aber damals brannte die Luft, weil jeder wusste, das Reich Gottes könnte jeden Tag kommen, als die Zeit erfüllt war. Die kannten damals alle sehr gut die Danielstellen, die verheißen hatten, welche Königreiche kommen sollten. Die Perser waren gegangen, die Babylonier waren gegangen, die Griechen, jetzt waren die Römer da. Und da sagte die Verheißung in Daniel 2 und Daniel 7, dann wird der Messias kommen. Deswegen waren Hanna und Simeon so voller Erwartung, dass das Reich Gottes wirklich kommt. Und deswegen war Herodes auch so aufgebracht, weil er dachte, okay, jetzt kommt der König aller Könige, das Königreich Gottes bricht an, jetzt muss ich Tabula Rasa machen mit den Kindern in Bethlehem. Und ich dachte, ich will mit euch über drei Dinge nachdenken, die dem Herrn Jesus wichtig waren, was das Reich Gottes angeht, was das Königreich Gottes angeht, weil das war die Botschaft vom Herrn Jesus von Anfang an. Wie er nach Kapernaum kam, sagte er, das Himmelreich ist da. Und das zieht sich wie ein roter Faden dadurch. Und das ist unsere Aufgabe, die wir fromm sind, dieses Königreich Gottes zu leben, in ihm zu leben und damit unterwegs zu sein. Weil wir beten ja immer, dein Reich komme, dein Wille geschehe wie im Himmel so auf Erden, dass der Himmel runterkommt und wir auf einmal die erneuerte Erde mit ihm erleben, dass das Königreich für alle sichtbar wird. Aber das Königreich, das wissen wir aus der Bibel, fängt ja dann ganz klein und ganz schwach und unbedeutend in Bethlehem, in einem Stall, nicht in Jerusalem. Muss ich euch ja nicht sagen, ihr seid ja fromm bis unter die Haarwurzeln. Also von daher sage ich mal, das ist uns ja alles klar. Das fängt ganz klein, unscheinbar an, unbeachtet von der Weltpolitik bis auf die Frommen in Israel, die da unterwegs waren. Die erwarteten das Königreich. Und die Pharisäer kommen ja auch zu Jesus, so steht's geschrieben in Lukas 17, und fragten, sag mal, wann kommt das Reich Gottes an? Wann bricht die Königsherrschaft Gottes an? Und Jesus antwortete, das Reich kommt nicht so, dass man es beobachten könnte. Auch wird man nicht sagen, sieh hier oder sieh dort, denn siehe, das Reich Gottes, seine Königsherrschaft in Klammern, ist mitten unter euch. Und dann gibt er diese Gleichnisse vom Senfkorn und vom Sauerteig. Da könnten wir jetzt ein Bibelstudium machen. Ich würde einen kleinen Quiz machen und die ganz frommen, die wüssten sofort, welche Bibelstellen noch daraus zu holen wären. Und ich dachte, ich fange damit an mit meiner kleinen Biografie, weil ich bin im Siegerland in einem sehr unbedeutenden kleinen Ort groß geworden, in der Gemeinschaftsbewegung, wo auf der einen Seite die Frauen saßen und auf der anderen Seite die Männer. Man ging mit Pokerface in die Gemeindestunde rein und mit Pokerface wieder raus. Und im Siegerland durfte man kein Bier und kein Alkohol trinken. Das wurde nämlich am nächsten Sonntag von der Kanzel verlesen, wer da erwischt worden war. Aber draußen vor der Tür wurde immer wieder ein Rauchopfer gebracht. Da bin ich groß geworden in der Jungschar. Und ich hatte einen ganz penetranten Jungscharleiter. Du kommst mit 10 Jahren in die Jungschar rein, ist am Land, nicht? Da geht mir zur Jungschar, ist ein bisschen was los. Und er kam immer auf mich zu und sagt, Paul, du musst dich bekehren. Und ich kann mich daran erinnern, dann nahm er uns auf einer Wochenendfreizeit in Unglinghausen, das Kaff kennt keiner von euch, eine kleine Hütte. Und den ganzen Abend hat er mich bekniet und hat gesagt, Paul, du musst dein Leben Jesu geben. Und um Mitternacht hatte ich Erbarmen mit ihm. Da dachte ich, damit die Quälerei aufhört, ich habe eine Bedingung, es darf nie langweilig werden. Und dann ist er mit mir rausgegangen und ich kann mich heute noch dran erinnern, wir haben im Wald gekniet, meine Knie waren nachher feucht vom nassen Moos und ich habe gesagt, Herr Jesus, ich gebe dir mein Leben, aber mit einer Bedingung, es darf nicht langweilig werden. Und ich sage euch als erstes, wenn du ins Reich Gottes eintauchst und betest, das ist gefährlich, weil Gott hört. Damit fing alles an. Und dann geht man natürlich als guter Jungschaler auch in Posaunenchor. Und man hat mich dann in die zweite Stimme gesetzt. Da waren die ganzen alten Herren, die wie in der Gebisssache nicht mehr die hohen Töne mit der Trompete spielen konnten. Ja, ich sehe einige kennen den Posaunenchor in- und auswendig. Aber das will ich als erstes sagen. Das Reich Gottes beginnt ganz, ganz klein. Da waren Väter und Mütter in Christo. Die haben mich an der Hand genommen. Die haben mir Mut gemacht. Als 10-jähriger Piefke sitzt du da neben den alten Herrschaften. Und ich habe einen Namen noch, Linde Ernst. Den kennt vielleicht nur noch der Herr Jesus und den treffe ich in der Ewigkeit. Der sagt dann immer, ach Bruder Paul, der Heiland, der hat dich so lieb. Aber es hat absolut klein angefangen, mitten im Siegerland, im kleinen Kaff, nowhere. Ja, die einen oder anderen kennen die Krombacher Brauerei, das waren nur 2,5 Kilometer. Ich singe immer Heimat, süße Heimat, wenn das im Fernsehen kommt, in der Werbung. Da fängt es dann an. Und dann habe ich meine Schulzeit gemacht und habe gedacht, okay, danach muss eine Lehre kommen. Habe ich eine Lehre als Werkstoffprüfer gemacht und gedacht, okay, abends hast du viel Zeit, am Land ist nichts los, machst du Abendschule. Habe ich angefangen, Abendschule zu machen. Von 6 bis 2 ging's in die Firma, Lehre machen als Werkstoffprüfer und dann in die Abendschule. Und das habe ich geschafft, weil da musste man nur Aufsätze schreiben. Da gab's immer eine Mischnote zwischen Inhalt und Rechtschreibung. Und dann habe ich dann geschafft, ich habe die Fachschulreife geschafft und dann durfte ich auf die Ingenieurschule nach Duisburg. Da bin ich nach Duisburg gegangen, das hatte ich mir ausgesucht, weil ich sagte, okay, da braucht man am wenigsten Praktikum. Ich war im Stahlwerk, habe ich im Walzwerk habe ich gelernt, dann musste Eisenhüttenmann studieren. Ich wusste gar nicht, was das war. Und bin also nach Duisburg gegangen und wenn du in der Abendschule warst, bin ich relativ schnell durch die Ingenieurschule gekommen. Das heißt, ich habe mein 6. Semester war ich dann graduierter Ingenieur und hatte eine Lehre und war 20 Jahre alt. Und kein Abitur. Dann wollte die Bundeswehr mich haben, aber ich die Bundeswehr nicht. Ich mache einen auf Kriegsdienstverweigerer. Ich habe gebetet, habe das kaum richtig fromm begründet alles. Aber letzten Endes bin ich durch drei Instanzen gegangen und erst vor Gericht anerkannt worden. Aber zwischenzeitlich wollte mich die Bundeswehr haben, ich sie aber nicht. Dann habe ich gesagt, okay, dann gehe ich nach Berlin. Und in Berlin fing dann eine neue Lebenswende an. Ich treffe auf der Straße ein, Berlin hatte damals Wohnungsnot, da ist das jetzt noch nichts dagegen. Man musste sich, wenn die Zeitung rauskam für die Wohnungsannoncen am Samstag, hatte man aber 200 bis 500 Meter Warteschlange, um an die Zeitung ranzukommen. Und eine Wohnungsbesichtigung mit 300, 400 Leuten war keine Seltenheit. Ich bin also auf der Suche nach einer Studentenbude. Ich bin noch keine 21, war nicht volljährig, ich dürfte also keine Verträge unterschreiben, war alles kompliziert. Und da treffe ich jemanden, den ich bei der Jungscha-Freizeit in Grafenhausen kennengelernt hatte. Der war so ein bisschen durchgeknallte Typ. Im Vorjenlager hatte er schon mitgemacht und dann hatte er sich in ein 12-Mann-Zelt sein Ein-Mann-Zelt aufgeschlagen aus Isolationsgründen. Den traf ich auf der Straße und ich dachte, hoffentlich hat er mich nicht gesehen. Aber er hatte mich gesehen und seine erste Frage war, hast du schon eine Gemeinde? Ich sage, Uwe, ich will keine Gemeinde, ich will eine Wohnung haben. Und nur um ihn loszuwerden, habe ich ihm versprochen, ich komme in die Gemeinde. Und das war dann der Kulturschock meines Lebens. Du kommst damals an den Nollendorfplatz, Jesus People Bewegung, nochmal, wo ich herkam. Du kommst dahin, du machst die Tür auf, heißt, du musstest einige Stufen hochgehen. Das war so ein Raum, wo du nicht wusstest, ob hinter der Tür einer mit einer Keule steht und sagt Geld oder Leben. Und du sagst dann eben, ich nehme beides, ja, versteh dir. So kommst du da rein und ich stehe in der Tür und da sagt der Pastor von vorne, so, jetzt drücken wir mal unseren Nachbarn richtig und sah, ich hab dich lieb und wer nicht lügen will, sagt, Jesus hat dich lieb. Versteht ihr den Kulturschock, den ich mitgemacht habe? Du stehst in der Tür und hast die Leute sich erstmal drücken lassen und dann habe ich mich vorsichtig auf die letzte Bank gesetzt. Und da war alles anders. War alles anders, was ich bisher erlebt hatte. Da war eine Gebetsstunde, da waren 200-300 Beter, die am Beten waren. Und nach der Gebetsstunde kam Altarruf und dann kamen die ersten Junkies nach vorne und haben ihr Leben Jesus gegeben. Dann gab es eine Bibelstunde. Bibelstunde, der Heiland rettet, der Heiland macht frei. Gott ist die Liebe, wurde noch gesungen. Würde man heute bei der Junkie-Werbung nie wieder einbauen, ja? Es kam ein Altarruf. Die Jugendlichen bekehrten sich von der Straße. Und du sitzt daneben und sagst, ich bin in einem anderen Film. Es war das erste Mal, dass ich in meinem Leben eine Erweckung gesehen habe. Wie innerhalb von wenigen Jahren von 40 Omis eine Gemeinde mit 300-400 Leuten entstanden ist, die zum großen Teil aus der Straße sich rekrutierten. Ihr könnt euch diese Gottesdienste nicht vorstellen. Du sitzt im Gottesdienst friedlich wie hier. Der Lobpreis war da und da kommt die Polizei reingestürzt und holt jemand raus, der aus dem Knast ausgebrochen war und der Gottesdienst musste weitergehen. Und du sitzt als harmloser Siegerländer da und denkst, was ist denn hier eigentlich los? Es fängt klein an, dass sich der Herr Jesus an der Hand nimmt und sagst, du wolltest ja immer Action haben, jetzt hast du, beschwer dich bitte nicht bei mir. Dann habe ich damals nicht gedacht, ich war nur total geschockt von allem. Und ich bin dann manchmal zum Pastor gegangen und habe gesagt, also Pastor, was du da gepredigt hast, das kann also gar nicht so stimmen, weil das ist viel zu freizügig gesagt. Also bei uns in der Gemeinschaft ist das alles anders. Dann hat er gesagt, setz dich mal hierher und ich erkläre dir das mal. Du bist ein 20-jähriger Piefgürn, machst die Riesenlippe. Ja? Versteht ihr, das ist so, wie Gott ist in seiner ganzen Güte und seiner Größe und seiner Liebe, wie er mit uns unterwegs ist. Er ist an uns interessiert, dass wir im Reich Gottes mit unterwegs sind. Und ich sitze dann eine ganze Zeit lang da und dann merke ich, es muss was anders werden in meinem Leben. Ich muss mein Leben nochmal ganz neu ausrichten. Und bin dann natürlich immer in die Freizeiten mit hineingegangen, immer meine Semesterferien. Ich habe an der TU dann weiter studiert, weil ich musste ja irgendwas in Berlin Sinnvolles machen. Und bin dann in eine Sommerfreizeit reingekommen und dann kommt der Kreisjugendpfarrer zu mir und sagt, Paul, du bist doch jetzt bei den Jesus People unterwegs. Willst du nicht mal den Sonntag bei uns predigen? Und ich natürlich ganz kühn im Glauben gesagt, das werde ich schon irgendwie raffen, das mache ich. Weil das war normalerweise immer seine Sache und er war das Highlight von jeder Freizeit, wenn er anfing. Und ich mit meinem ganzen Stolz hau das raus, ich mach's. Und dann hatte ich ja gelernt bei uns, man muss beim Herrn Jesus auf der Matte stehen und muss sagen, hey, ich brauche von dir ein Wort. Ich also am Samstagmorgen, Bibel unter den Arm, rein in Busch, Grafenhausen, Schwarzwald. Ich erinnere mich heute noch dran, als wäre es gestern gewesen. Ich sah, Herr, rede, dein Knecht hört. Ja, man zieht dann sämtliche fromme Register, aber ging nicht weiter. Bis Abend absolut nichts. Dann war Nachtwanderung angesagt. Ich spreche mit allen Jungscharleitern. Könntest du ein Zeugnis geben, um am Morgen die ganze Session zu füllen? Und dann habe ich was erlebt, was ich bis daher nicht kannte. Abends nach Mitternacht gehe ich nochmal bei den Jungs vorbei, die am Lagerfeuer Angst vor Wölfen oder irgendwelchen wilden Tieren hatten, um die zu ermutigen. Und dann setze ich mich ins große Zelt, wo 250 Jungs reinpassen und sitze da und sage, Herr Jesus, ich bin am Ende. Und dann fing Jesus an, das erste Mal im Leben mir eine Predigt zu diktieren. Ich konnte gar nicht so schnell schreiben, wie es kam. Und ich könnte die Predigt heute aus dem Stegreif nochmal halten. Und ich habe damals gesagt, Herr Jesus, gib mir Acht, ich möchte 5 Jungs haben an dem Morgen, die dein, du kannst mit mir alles machen, aber ich will 5 Jungs haben, die ihr Leben Jesus geben. Dann kam dieser Sonntag, du stehst da. Ich habe nur ein Zeugnis geben lassen. Dann habe ich meine Predigt gehalten und dann habe ich meine Augen zugekniffen und gemacht, wie das bei den Jesus People üblich war. Im CVM war das noch nicht so. Ich habe gesagt, so, wer jetzt sein Leben Jesus geben will, der soll die Hand heben. Wa? Ich dachte, das mache ich wie der Schwimmmeister, wenn da einer mehr trinken ist. Ich sehe die Hand, ja. Versteht ihr, dass die Hand erst hochgeht? Und ich mache meine Augen auf, da gingen 2 Drittel aller Hände von den Jungen hoch. Du stehst dann da und bist fertig mit dem Leben und ich wusste nicht, was ich mit denen machen sollte im Moment. Ich war sowas von fertig. Ich habe nur gesagt, ich bete mit euch jetzt so ein kleines Übergabegebet. Das kannte ich von den Jesus People. Herr Jesus, hier bin ich, nimm mein Leben, vergib mir meine Schuld. Und dann sage ich so, und jetzt geht er zu eurem Jungscharleiter und sagt, was er gemacht hat. Und dann bin ich raus in den Wald, weil ich nicht vor den Jungs alle heulen wollte. Weil ich konnte es nicht fassen, was da gewesen ist. Nachdem ich mich einigermaßen gefangen hatte, komme ich zu meinem Zelt. Ich war für 12 Jungs verantwortlich. Das war mein Team, mit dem ich unterwegs war. Und da saßen 5 Jungs auf der Stufe und sahen, Paul, wir warten die ganze Zeit auf dich. Wir haben unser Leben Jesus gegeben. Du sollst uns jetzt sagen, wie es weitergeht. Gott fängt ganz klein an. Und es hat mich zutiefst beschämt. Dann kamen alle möglichen geistlich Verantwortlichen, die sagen, oh, Paul, du musst auf die Bibelschule, du musst, ich sage, kennt ihr meine Deutschkenntnisse? Ich schaffe nie Griechisch, ich schaffe nie Hebräisch. Ich kann ja noch nicht mal die deutsche Grammatik richtig zu Ende bringen. Ich habe gesagt dem Herrn Jesus, du kannst mich jederzeit rufen, aber solange ich nichts höre, mache ich das, was mir Spaß macht. Dann habe ich nebenbei die Jugend gemacht. Das war natürlich tragisch. Bei der Jesus-Bibelzeit nach einem halben, dreiviertel Jahr haben sie mir 150 Jugendliche in die Hand gedrückt. Ich war der Einzige ohne Drogenerfahrung. Ich kannte nur Krombacher Pilz. Und der Pastor hat mich einmal eingesetzt und in 10 Jahren ist er einmal vorbeigekommen, um mich zu fragen, wie es mir geht. Hier will ich nicht so viel drauf eingehen. It makes you or breaks you. Ich habe dann mein Studium fortgesetzt. Parallel dazu, samstags war Jugendstunde. Jugendmeeting. Mit sehr interessanten Sachen. Wir hatten einmal, ich weiß nicht, wer Reinhard Bondke kennt, den großen, ja, der kam uns mal besuchen. Ich habe mit den Jugendlichen eine Autorallye durch die Stadt gemacht, überall Jesus lebt und so. Und dann haben wir uns einen See ausgesucht, den Teufelssee in Berlin und haben gesagt, da machen wir nachher Picknick. Und dann kamen wir dahin, da war das Nacktbadestrand. Das war hochinteressant. Ich sah, Leutchen, das ist eine starke Gelegenheit, jetzt machen wir weiter, Lautsprecher auspacken. Und da war gerade Reinhard Bondke bei uns zu Besuch. Der kam mit 2 Dunkelhäutigen zu uns. Und ich dachte, Mann, das ist ja ideal. Der kommt zum richtigen Zeitpunkt. Der kann jetzt hier predigen. Und dann ging er ans Mikrofon. Der war sowas von geschockt über all dem. Der war sowas von geschockt und in der Zeit kamen die Jugendlichen und sahen, da hinten im Wald funkt schon die Polizei. Ich sag, für diese Sache gehe ich einen Tag in den Knast. Wir machen weiter. Und das ging dann so weit, bis einer von den Nackten auch was ins Mikro sagen wollte. Der fand das alles unheimlich gut. Er sagt aber, sie haben ja keine Genehmigung. Jedenfalls meinte er eine, die, ich meine, wir hatten eine, aber er wollte eine andere haben. Und dann haben wir das ausgemacht, noch eine Zeit lang als Angezogene zwischen den anderen gesessen, war hochinteressant. Ja, aber was ich so dazu sagen will, ein paar Jahre später war ich in London bei einer Konferenz und ich sitze beim Mittagstisch mit einem mit dunkler Hautfarbe und wir unterhalten uns so und sagen, wo kommst du her? Ja, ich sage, aus Berlin. Oh, sagt er, in Berlin, ich war mit Reinhard Bunke da und er hat mich mitgenommen zum Nacktbadestrand. Ich konnte wochenlang nicht schlafen. Aber das Reich Gottes ist eben anders, wie wir das manchmal planen. Ich weiß nicht, ob ihr eine Taufe am See kennt. Ich springe mal so ein bisschen in meinen geistlichen Dienst. Wir taufen immer nach Möglichkeit oben eher am See. Und du bist gerade mitten bei deiner Predigt drin und hinter dir kommt eine nackte Frau aus dem Wasser ausgestiegen, die sich während deiner ganzen Predigt ganz langsam abtrocknet. Und du musst die Salbung beibehalten, ja, und musst die Leute in der Aufmerksamkeit weiter. Das ist Berlin. Und durch sowas lassen wir uns nicht durcheinander bringen, weil das Reich Gottes muss an alle Orte kommen. Und wenn es dabei ist, beim Nacktbadestrand, das ist mir vollkommen wurscht. Das Evangelium muss dahin zu Leuten, die nicht wissen, was rechts und links ist. So bin ich in meine Berufung reingegangen, sage ich, als Jugendleiter in einer Gemeinde, die dann innerhalb von weiteren 2 Jahren auf fast 1000 Gottesdienstbesuche angewachsen ist. Da stimmte nichts mehr. Das Chaos überflutet uns. Keiner hatte Ahnung, wie kriegen wir das richtig mit. Wir haben Hauskreise eingerichtet. Aber du kommst ja gar nicht so schnell hinterher, wie sich die Leute bekehren. Also das Chaos war schon riesig, das kann man nicht anders sagen. Die erste Teestube in Deutschland haben wir in Berlin aufgemacht. Dann kam Teen Challenge nach Berlin, mit denen ich heute noch unterwegs bin, sitze noch im Vorstand und darf weiter mit den Leuten unterwegs sein. Ja. Aber dann kommt Gott in seiner Güte und lässt mich mein Studium zu Ende bringen. Und dann wollte ich aus Berlin raus. Ich sage, jetzt habe ich genug gesehen, jetzt geht's in die Industrie, jetzt endlich Geld verdienen. Dann sagt Gott, nee, in Berlin bleiben. Dann kriegte ich eine Assistentenstelle. Und dann habe ich 5 Jahre Assistent an der Uni meine Doktorarbeit schreiben können. Durfte in meine Doktorarbeit reinschreiben. Ich danke meinem Prof und alle, die mir Ratschläge gegeben haben. Und unten drunter habe ich geschrieben, unter anderem danke ich aber meinem Herrn und Heiland Jesus Christus, der mir die Kraft und die Möglichkeit gegeben hat, ihn dadurch zu verherrlichen. Und das muss man ja überall in die Universitätsbibliotheken reinschicken. Das heißt also, es war dann sehr, sehr interessant, in die Industrie zu kommen, weil die Leute wussten Bescheid, wer kommt. Ja, es war dann nachher so, mein Chef, der war aus der DDR abgehauen. Der hat immer Leute aus der DDR eingestellt und ich habe immer Leute eingestellt, die aus dem frommen Hintergrund kamen. Und wenn dann jemand in Betrieb kam, der wurde als erstes immer gefragt, kommst du aus dem Osten oder bist du fromm? Gott fängt klein an und baut auf. Und dann hatten wir einen Pastor, der ist immer regelmäßig samstags mit der Jugend zum Kudamm gegangen, zum Predigen. Da waren immer ganz viele Jugendliche mit dabei. Wir sind dann manchmal 50, 60 Leute gegangen. Das war immer Spektakel. Und dann fuhr der in Urlaub und sagt, Paul, als nächstes machst du's. Ich gehe am Samstag dahin. 4 Leute sind mitgekommen. Als wir gesungen haben, war es erbärmlich. Als ich angefangen habe zu predigen, sind die Letzten gegangen. Du gehst nach Hause und sagst, was tue ich mir eigentlich noch mal an? Aber dann war die Sache des Evangelium, wenn ich es nicht lerne zu predigen, den Menschen, die keine Ahnung haben, wie will ich es lernen? Und dann habe ich das über 10 Jahre. Mit Jugendlichen bin ich auf die Straße gegangen und habe da meine Erfahrungen gesammelt. Du bist vor der Gedächtniskirche, da sind jede Menge Punker, die dir dann immer dein Mikrofon abdrehen. Und du musst nebenbei 2 daneben stellen, dass die Anlage nicht geklaut wird. Da kommen die Sektierer und sagen, du Nazi-Schwein, die hau ich jetzt mal die Zähne raus. Du bist mitten im Leben drin. Das macht richtig Spaß, da zu sein, weil du hast Action ohne Ende. Und du betest vorher wie ein Weltmeister, weil du Angst hast. Du willst natürlich normalerweise wieder nach Hause kommen. Das sind so Sachen, die lernst du in der Bibelschule nicht, da musst du spontan reagieren. Aber es war dann immer so, du bist in der Chefetage, bist stellvertretender Direktor, soweit war ich aufgestiegen und musst dann noch überlegen, gehe ich jetzt am Samstag noch auf den Kudamm und predige das Evangelium. Da habe ich gesagt, okay, mache ich. Und ich kann mich dann daran erinnern, wie ich montags in die Firma kam, da kam eine hohe Delegation von Siemens. Und die kamen und sagen, Herr Dr. Nogosek, bevor wir anfangen, über das Thema des Auftrags zu reden, ich hätte eine Frage, kann es sein, dass ich Sie am Samstag am Kudamm gesehen habe? Das muss ja so gewesen sein. Da sagt der Mann, Sie können ja gut Gitarre spielen. Da war ich froh, dass er da war. Aber das heißt, es kostet was. Es kostet was und ich wollte, dass ich es lerne. Und ich sage das zur Ehre Gottes, nach 10 Jahren ging auf einmal die Tür auf am Kudamm. Du fängst an, genauso zu predigen wie sonst. Und du fängst an zu predigen und da bleiben auf einmal mehr Leute stehen wie beim Singen vorher. Du hast auf einmal 200-300 Leute, die stehen geblieben sind. Du hast kein Mikro, weil die Leute dann immer ein Stückchen weiter weglaufen bei der Straßenevangelisation. Je lauter es ist, desto weiter stehen sie weg. Du musst dicht an den Leuten dran sein, sonst kannst du ihnen nichts weiter sagen. Da haben Männer ihre Frauen Huckepack genommen und dann kam nachher die Frage, wie können wir den erleben, von dem sie gerade gesprochen haben. Und dann um 23 Uhr hole ich die Leutchen zusammen, wir stehen auf dem Blumenkübel und ich will noch mit den Mädchen und Jungs dem Herrn Jesus Danke sagen, dass wir mit ihm auf der Straße unterwegs sein können. Wir beten nochmal zusammen, du drehst dich um, eine dichte Traube wieder von Menschen, die drumherum sind, die das Evangelium hören wollten. Und du fängst um 23 Uhr nochmal an zu predigen. Das Reich Gottes fängt klein an. 10 Jahre habe ich einen hohen Preis gezahlt, auf der Straße zu lernen. Da hat Gott an mir gearbeitet. Wie kann ich Evangelium erklären von Leuten, die keine Ahnung haben, die nicht wissen, was rechts und links ist? Nicht nur Unterhaltung, sondern dass sie zum ewigen Leben durchkommen. Gott hatte ja zu mir gesprochen, dass ich irgendwann mal aussteigen würde. Und ich habe das meiner Frau gesagt, nachdem ich sie kennengelernt habe, eine Siegerländerin, wohnte nur 5 Kilometer entfernt, wo ich geboren bin, weil ich gesagt habe, eine Ausländerin erträgt mich nicht. Und habe ihr das erzählt und dann sagt sie, Paul, ich kann das überhaupt nicht sehen mit Jesus, dass du Vollzeit bist. Leb in der Industrie, die Chefs brauchen Jesus. Sag ich, okay, bin ich unterwegs. Dann spricht Gott eines Tages zu mir, Paul, jetzt ist Zeit umzusteigen. Dann habe ich ihm gesagt, sagt das meine Frau. Ich habe ihr gesagt, ich sage ihr das, ich frage sie nie. Das musst du ihr sagen. Und dann etwa eine Woche, 14 Tage später, je öfter ich das erzähle, verschieben sich die Tage so um 7 Tage rauf und runter. Ich weiß es nicht mehr. Die dreht sich abends im Bett rum und sagt, Paul, ich habe ein ganz komisches Gefühl. Ich glaube, Gott sagt, du musst umsteigen. Und eine Woche später kommen die Ältesten der Gemeinde auf mich zu und sagen, könntest du dir vorstellen, bei uns als Evangelist anzufangen? Dann bin ich zum Vorstand gegangen, habe gekündigt. Er sagt, wenn Sie bleiben, können Sie Chef werden. Ich sage, ich habe einen anderen Deal. Dann war es nur die Frage, ich hatte 3 Kinder. Du hast ein Einkommen, wo du sagst, du musst nicht gucken, wo du was kaufst. Und wenn die Kinder dann fragen, warum kaufen wir jetzt kein hohes C mehr? Du fängst im Glauben an. Da war nichts gesichert. Sondern du fängst im Glauben an mit einem Gehalt, wo du eigentlich sagst, ich handle nicht mit der Leitung. Aber die wissen ja auch nicht, was ich vorher verdient habe. Und das Erste, was mir dann geschah, Reich Gottes fängt klein an, habe ich gesagt, aber dann breitet sich dynamisch aus. Ich bin dann ausgestiegen, komme in die Gemeinde rein und hier fängt eine neue Seite in meiner Biografie an. Ja, es waren einige Omis in unserer Gemeinde. Die Gemeinde war inzwischen auf über 1000 Gottesdienstbesucher angewachsen. Die kamen donnerstags morgens zusammen, um zusammen zu beten und anschließend zu frühstücken. Und wir hatten einen dunkelhäutigen Pastor bei uns, der in der Gemeinde nie so richtig angekommen ist, aber er war ein Beter ohne Ende. Zwischen ist er auch in der Ewigkeit, ich schätze ihn ohne Maßen. Der hat mit den Omis da gefrühstückt und haben gebetet. Und eines Tages, eine 17-, 18-Jährige, total vollgestoned mit Drogen, steht in der Tür. Was haben die Omis gemacht? Die haben sie mit frühstücken lassen und haben vom Heiland erzählt. Am nächsten Donnerstag brachte die ihren Freund mit. Als dann 30 kamen, ist das der Gemeindeleitung aufgefallen. Bis dahin haben die Omis quer durch Berlin die Lebensmittel gebracht. Es fängt klein an. Und dann ging mein dunkelhäutiger Bruder in die Staaten zurück. Und dann wurde gefragt, wer macht's jetzt weiter? Und da bin ich nicht schnell genug zurückgetreten. Ich dachte, was ziehe ich denn hier für eine rote Karte? Ja, im Fußball heißt sie noch ganz anders. Ja, und ich weiß noch, ich kann mich an meine erste Predigt erinnern. Das siehst du da, abgefragte Leute aus Kreuzberg. Ich sage das mit allem Respekt, weil das sind ja meine Freunde. Die haben eine Biografie, die kannst du wirklich vergessen. Die stehen da vor dir und ich guck die an. Ich wusste, wie man in der Chefetage mit Leuten über Jesus reden. Das hatte ich gelernt. Ich wusste, wenn großes Firmenessen war, und die Teller sind schon da und alle sind schon halb am Löffeln und du beugst dann runter und dankst dem Herrn Jesus ganz still, hast noch einen roten Kopf und weißt nicht, wie sie reagieren. Und dann merkst du, wie die Löffel alle langsam in den Teller fallen und die warten, bis der Paul fertig ist mit Beten. Da stehe ich vor denen und dann habe ich ihnen Folgendes gesagt aus meiner ersten Predigt. Ihr Lieben, ich bin zu doof, euch zu resozialisieren. Habe ich keine Ausbildung für, das kann ich nicht. Aber ich kann euch sagen, wie in den Himmel kommt. Und das habe ich beibehalten, die ganzen Jahre. Und dann wuchs die Sache an auf etwa 200, 250 und manchmal noch mehr, die aus allen Ecken von Berlin kamen. Sie konnten nach dem Gottesdienst kommen zum Frühstück, aber die kamen schon vorher. Und ihr könnt euch diese Szenen nicht vorstellen. Du musst dann lernen, wie du die Läuse wieder von den Kirchenstühlen mit Sprays entfernst. Du musst lernen, wenn die kommen und haben draußen vor der Kirche beim Blumenstand noch die Blumen geklaut, um sie dir dann zu bringen. Und dann bin ich immer mit den Blumen mit ihnen zum Altar gegangen und sahen, die geben wir dem Herrn Jesus. Und nachher habe ich sie im Blumenstand wieder zurückgetragen, weil die waren noch unausgepackt. Du lernst auf einmal, die bringen ihre Hunde mit. Das war neu für unsere Gemeinde. Wir hatten Teppichboden. Und mitten in der Predigt scheißt so ein Köder auf den Teppich. Das war jetzt nicht eine feste Wurst. Ich will das nicht im Detail beschreiben, aber du kannst den Geruch dir vorstellen. Zwei stehen auf und sagen, du fasst unseren Hund nicht an. Und die anderen sagen, gib mal Acht, du hältst deine Klappe. Du mittendrin verkündigst das Evangelium und ich sag's zur Ehre Gottes, die Gegenwart Gottes ist nicht gewichen. Und den Fleck haben wir nachher auch aus dem Teppich rausgekriegt. Aber seit dieser Zeit dürfen bei uns in der Gemeinde Hunde mit dem Gottesdienst sein. Wenn sie draußen nämlich angebunden werden, werden sie in Berlin geklaut. Und du kannst heute noch bei uns, ich hätte ja Bilder mitbringen können, wie eine Frau zum Abendmahl nach vorne kommt, ihren Hund unterm Arm und dann das Abendmahl nimmt. Das ist inzwischen bei uns in der Gemeinde normal, weil ich sage, lieber Hund und Herrchen drin als Hund und Herrchen draußen. Und in der Bibel lesen wir, dass die ganze Schöpfung nach der Erlösung schreit und warum sollen die Köder nicht irgendwas mithören? Ihr Lieben, das ist ein Moment, ich erzähle das ein bisschen lustig, aber das Reich Gottes fängt klein an. Es hat mit ein paar Omis angefangen, die ihr Herz geöffnet haben. Und die laden den Paul ein, der null Ahnung hat. Und du wirst in der Stadt bekannt als einer, der für die Armen steht. Und du hast dann Gottesdienste, du hast 1000 Leute im Gottesdienst und du sollst später auf die Hochkanzel gehen. Kaiserliche Garnisonskirche in Berlin. Du sitzt oben auf der Hochkanzel, dann kommt einer reingeschlurft und du siehst ihn schon von Weitem. Er kann kaum gehen und du guckst hin und du kannst durch seine Schaftstiefel kannst du seinen rohen Knochen sehen, weil der Rest ist rausgefault und hängt runter. Und dann kommt er zu mir und sagt, Paul, wir müssen unser Lied singen. Und dann wusste ich, er möchte das Amazing Grace, was ich ihm geschrieben habe, von einem Alkoholiker geschrieben, der Sklavenhändler war, der nachher nach Hauskapitän auf dem Sklavenschiff war, der nicht mehr mit dem Leben zurechtkam und das Leben neu gefunden hat, der dieses Lied in England geschrieben hat. Und dann lasse ich die Gemeinde aufstehen. Und wir singen dieses Lied und bei der zweiten Strophe ruft er, ich kann nicht mehr und setzt sich. Weil das habe ich den Armen beigebracht. Ich habe gesagt, wenn wir Gott loben und preisen, dann Arsch hoch. Dann stehen wir vor Gott auf, Standing Ovations. Und dann sind 90% der Armen aufgestanden. Und wir haben ein Lobpreisteam zusammengestellt mit Obdachlosen und Armen. Ein Lobpreisteam, wo zwei oder drei noch stoned waren. Aber Gott ist so gut, habe ich ihnen beigebracht. La Paloma rein und Gott ist so gut rein. So haben wir das Evangelium reingelegt über die ganzen Jahre. Und um das noch ein bisschen festzumachen, wie sich Reich Gottes dann ausbreitet. Eines Tages, wir sind am Frühstücken. Ich hatte gerade noch mit einigen am Tisch gesprochen. Man geht ja von Tisch zu Tisch und hört sich die Geschichten an. Da kommen zwei muslimische Frauen mit Kopftuch in Kreuzberg in die Kirche rein. Die spielen mit ihrem Leben, wenn sie das machen. Mit einem kleinen Jungen an der Hand. Kommen zur Tür rein und sahen vorne an der Tür zu unserer Gemeindeschwester, wir möchten gern den Papst sprechen. Die sagt, ich bringe ihn gleich. Die kommt mit den beiden Frauen mit dem Kind nach vorne, die sitzen vorne. Ich bin gerade noch mit einem der Armen im Gespräch, der in den Niederlanden gehört hatte von dem Frühstück. Und er sagt, ich bin ein verlorener Sohn, ich möchte mein Leben Jesu neu geben. Ich habe gerade mit dem noch gebetet, dann komme ich zu den Frauen und dann fangen die an zu erzählen. Dann sagen sie, dieser Junge wird jede Nacht von einem Dämonen geweckt. Das war schon normal, aber jetzt wird er auch immer geschlagen. Glauben Sie das? Dann habe ich ja gesagt. Aber dann kam die Frage hinterher, können Sie helfen? Oh, sagte ich, das ist eine günstige Gelegenheit, ich nicht. Und wir haben so ein fettes Kruzifix noch aus Kaisers Zeiten an der Rückwand gehabt. Da habe ich auf den gezeigt. Sagt, der kennt. Der heißt Jesus Christus. Und dann habe ich eine Jesus-Geschichte erzählt, wie Jesus gekommen ist und hat die Dämonen ausgetrieben in Kapernaum, als einer geschrien hat und dass da Freiheit kam. Das haben sie stillschweigend entgegengenommen. Aber dann kam die Rückfrage, was kostet das? Oh, da sage ich, habe ich ein neues Thema. Ich habe eine Jesus-Geschichte erzählt. Bin ja mit dem Heidelberger Katechismus groß geworden. Was ist ein einziger Trost im Leben und im Sterben? Ja, und dann kommt da drin, er hat für alle meine Sünden vollkommen bezahlt. Und dann habe ich eine Jesus-Geschichte erzählt, wie Jesus vollkommen bezahlt hat. Das haben die alles gehört. Und dann habe ich gedacht, ja, darf ich denn auch für sie beten, so wie der Herr Jesus das gemacht hat, Hände auflegen. Und ich dachte, na ja, vielleicht muss ich mit den Frauen anfangen und ich will gerade meine Hand heben und will die erste Frau segnen. Dann schreit die auf und sagt, sie dürfen mich nicht berühren, ich bin unrein, ich habe die Periode. Oh, da habe ich noch eine Geschichte. Dann habe ich ihnen erzählt, wie Jesus gekommen ist. Die Aussätzigen gesagt haben, nicht berühren. Alle gehen einen Schritt zurück, aber Jesus geht mitten durch und berührt die Aussätzigen, dass sie heil und gesund werden. Und mitten im Chaos, wo 200 Männer und Frauen beim Frühstück sind, wo es drunter und drüben geht, legt der Papst zwei muslimischen Frauen die Hände auf und betet, dass der Salam Gottes auf sie kommt und segnet die Kinder. Und die Frauen gehen strahlend nach Hause. Jetzt fragt er natürlich, sind die nochmal wiedergekommen? Habe ich nicht gesehen, aber ich weiß, mein Heiland ist mit ihnen gegangen. Es fängt klein an und es sind ungewöhnliche Dinge, die ich euch so erzähle. Könnt ihr noch? Gott ist sowas von gut. Es fängt klein an und wächst dann. Und zwar wächst es von innen nach außen. Viele meinen ja, das Reich Gottes müsse so kommen wie die Kommunisten, die neuen Menschen machen wollen. Wie unsere Regierung, die sagt, wir müssen uns so und so benehmen, wir müssen mehr Bildung haben, wir müssen dieses und jenes machen. Ich sage euch, ich habe das kennengelernt, das nützt ja nichts. Solange der inwendige Mensch nicht hinterherkommt, kannst du alles knicken. Da bist du vielleicht reich, aber bist ein armes Schwein. Innerlich. Aber wenn das Reich Gottes kommt, dann wächst das von innen nach außen. Das heißt, wenn ich über die Armen rede, dann sagen mir manche Leute, ach, was du alles mit den Armen gemacht hast, dann sage ich, nee. Die Armen haben an mir mehr gemacht, mehr getan an meinem Inneren, weil darüber habe ich die Barmherzigkeit Gottes kennengelernt, die in mein Leben hineingekommen ist, sodass ich manchmal davon erzählen kann nur, und dann kommen mir die Tränen, weil ich denke, wie barmherzig ist Gott mit mir gewesen, dass er mir so einen Dienst anvertraut hat, dass ich mit solchen Menschen umgehen darf und darf ihnen was vom Heiland erzählen, der gekommen ist, zu rufen und selig zu machen, was verloren gegangen ist. Gott ist ungemein gut und er war gut und ist gut mit mir. Deswegen hat bis heute das Brennen nicht aufgehört, das Evangelium zu verteilen, weil ich weiß, mein Erlöser ist da. Er hat an mir von innen nach außen Dinge bewegt. Und dann bleibt das Restliche, was ich euch mitgeben will. Das Reich Gottes fängt immer klein an. Vielleicht bei dem einen oder anderen, der für ihren Jungschaler abends die Knie beugt und sagt, den will ich im Himmel sehen. Vielleicht ist dann jemand da, der sagt, das Reich Gottes fängt ganz klein innerlich an, ich gebe niemanden auf. Selbst wenn er die Rechtschreibung nicht kann. Gott schreibt Geschichte. Ich warne nur davor zu beten, weil das ist dann gefährlich. Aber dann ist das Reich Gottes überall da, wo Gott herrscht. Die drei Dinge, die muss man vom Reich Gottes wissen. Es fängt immer klein an. Aber wenn es angefangen hat, breitet es sich dynamisch aus. Seit 2000 Jahren läuft das Evangelium, selbst nach Poppengrün ist es gekommen. Es läuft und läuft und wächst, aber es wächst von innen nach außen. Deswegen schau nie danach, wo es Spektakel in der Welt gibt, sondern guck drauf, was der Herr Jesus innerlich in dir tut, dass es wachsen kann. Und dann ist das Reich Gottes überall da, wo Jesus als König herrscht. Eine letzte Anekdote. Auch meine Niederlagen weiß ich nicht, ob ich dir auch erzählen soll. Ja, wir haben uns in der großen Kirche so gezankt, dass heute noch 40 Leute kommen. Und ich war mittendrin, wollte Recht haben, war mit unterwegs und ich habe kläglich versagt und ich habe gedacht, Herr Jesus, wie kannst du mit mir Versager umgehen? Und dann wollte ich aus Berlin raus, wollte wieder in meinen Beruf, aber wenn du einmal so an der Kante für wissenschaftliche Sachen gearbeitet hast und bist mehrere Jahre raus, dann nimm dich keiner mehr. Hast einen Bruch in der Biografie. Und dann sagte Gott, in Berlin bleiben. Das war dann für meine Kinder, das ist erschreckend, du kommst aus einer 1000-Mann-Gemeinde und gehst in eine 40-Mann-Gemeinde, die sagt, wir brauchen jetzt gerade noch einen Pastor. Da dachte ich, das ist wie bei uns zu Hause. Da wurden Kuchenrezepte rausgegeben und wenn die Kuchenrezepte in der Gemeinde nicht stimmten, dann wurde sie zusammengefaltet. Meine Frau wurde zur Seite genommen, weil sie mit Jeans in den Gottesdienst gekommen war und wurde gesagt, ja, du hast ja Männerhosen an. Dann sagt sie, nee, das ist aber meine. Das heißt,

In irgendeinem Laden oder irgendeiner Kirche in Berlin, wo man das hätte feiern können. Und dann meine liebe Schwester, die mit mir unterwegs war, die sagte, Paul, wenn die Gemeinde das nicht nimmt, kannst du es vergessen. Und dann habe ich eine Predigt gehalten, wie das sich sonntags für einen Pastor gehört. Und danach habe ich gedacht, ich mache ein Hirtenwort. Habe ihnen erzählt, wie ich Sprays ausprobiert habe, um die Läuse von der Bank wieder zu kriegen. Dann merkst du schon, wie die einen sich jucken, weil sie denken, ist doch noch einer von den dreien übrig geblieben. Ich habe die Geschichte mit den Hunden erzählt. Und noch so ein paar grausige Geschichten, die wirklich schlimm waren. Und dann sage ich, ihr habt eine Woche Zeit zu überlegen, ob wir Heiligabend mit ihnen feiern. Heiligabend hieß in Kreuzberg 400 Leute kommen. Da stimmt dann nichts mehr. Da machst du ein Krippenspiel mit den Armen. Und dann stellst du fest, von den drei heiligen Königen ist einer wie ein Suff ausgefallen, also hast du nur zwei. Und dann siehst du um Mitternacht die U-Boot-Christen aufgetaucht, die da mitten im Gottesdienst sitzen neben den anderen und dann schreit einer von hinten, hey Paul, wann geht's denn endlich los? Und du siehst, wie die Gesichtszüge im Schein der Kerzen langsam entgleiten. Du hattest einen Engel mit Brille. Aber danach sind U-Boot-Christen gekommen und haben mich am Ausgang gedrückt, weil sie haben noch nie so eine Gegenwart Gottes erlebt, wenn Gott sich über die Armen erbarmt. Das habe ich alles den Leuten in der Gemeinde erzählt. Und dann eine Woche später stehe ich an der Tür, da kommt so eine Schwester vorbei. Vielleicht habt ihr das auch in mancher Kirchengemeinde. Du kannst als Gemeindekirchenrat entscheiden, was du willst. Wenn die Frau dagegen ist, geht gar nichts. Die baut sich vor mir auf und sagt, Paul, erzähl mir noch mal, wie ist das mit den Hunden? Ich dachte, okay, das war's. Ich sag, lieber Hund und Härchen drin als Hund und Härchen draußen. Sagte Paul, du hast recht. Erste 50 Mark. Ich kann Heiligabend nicht dabei sein, aber ich würde so gern. Ich bin bei meiner Schwester in Westdeutschland unterwegs. Aber feier Heiligabend mit ihnen. Und dann hat die Gemeinde Ja zu den Armen gesagt. Und das hat unsere Gemeinde wachsen lassen. Hat unsere Gemeinde zum Leben zurückgeführt. Es ist nach wie vor nichts normal so richtig bei uns. Manchmal musste jemand richtig deutlich werden, der Predigt sagen, jetzt bin ich dran und du schweigst. Aber die Gemeinde erträgt's. Die erträgt die Hunde und sie beten wie die Weltmeister, dass die Drogenabhängigen in unserer Umgebung gerettet werden und von neuem geboren werden. Aber ich schließe ab mit einer Anekdote und sage, das Reich Gottes baut sich aus, trotz Rückschlägen. Einer meiner schlimmsten Erfahrungen war, als ich zur besten Sportzeit angerufen wurde von der Psychiatrie in Neukölln, ob ein Pastor vorbeikommen könnte. Naja, wir waren zu viert, blieb an mir hängen. Ich gehe hin an der Tür zur geschlossenen Abteilung, macht mich ein Weißkittel drauf aufmerksam, was gleich auf mich zukommt. Ich sagte, ich mach gleich die Tür auf und Sie werden eine junge Frau treffen. Der Vater hat in der Nacht in ihren Armen den Freund erschossen. Und du kommst, die Tür geht auf und du siehst diverse Weißkittel da und da drin ein Mädchen sitzen, lange schwarze Haare, das Kleid von oben bis unten in Blut getränkt und schreit, wie man im Islam, wie es aus Fernsehsendung kennt, schreit und schreit. Und du stehst dann da und sagst, Herr Jesus, was mache ich eigentlich hier? Und ich hatte nur die eine Idee, ich nehme sie in den Arm und bete, dass das Salam Gottes kommt und verspreche, ich komme am nächsten Tag wieder. Der nächste Tag begann damit, dass ich vor der Psychiatrie stehe und sage, Herr Jesus, du weißt, ich habe drei Kinder und ich habe auch noch Spaß am Leben. So schnell will ich nicht in die Ewigkeit. Also wenn da noch irgendeiner ist, der meint, er müsse mich alle machen, aber ich gehe jetzt rein. Nach einer Woche haben sie mir das Mädel in die Hand gedrückt und ich durfte sie mitnehmen. Nach einer Woche hatte ich ihr gesagt, die Trauerzeit ist vorbei. Ich möchte, wenn ich das nächste Mal komme, dass du dein Kleid wechselst. Und sie war anders angezogen und die Ärzte haben mich gefragt, was haben sie damit gemacht. Auf geheimem Wege habe ich sie dann rausgebracht aus Berlin zu einer Familie nach Neuruppin.
weil es war nicht klar, ob sie auch umgebracht werden sollte.

0: habe ihren Vater, der Mörder war, in der U-Haft besucht. Und wenn es mir nicht gelungen wäre, den Tisch vor seine Knie zu schieben, hätte er mich im Knast erwürgt. Dann kamen die Leutchen und haben ihn rausgeschleppt. Tumultartige Szenen, die da waren. Aber wo ich eigentlich mit hin will, mit euch, nicht mit Berin. Ja, vielleicht auch so. Ich habe sie später mal mitgenommen zu einer Schwesternschaft in Westdeutschland, wo ich eine Drogenabhängige hingefahren habe. Und wir sitzen nachher im Auto. Sollte ihr ja nicht so langweilig werden, deswegen habe ich sie mitgenommen. Und im Auto fing sie wieder an zu schreien, wie damals in der Psychiatrie. Als sie sich einigermaßen wieder gefangen hatte, sah ich, Berin, was ist mit dir los? Dann sagt sie, warum hat mir niemand gesagt, dass es so eine Liebe gibt? Und das Reich Gottes kommen. Ich komme aus Neuruppin, wo ich sie besucht habe. Ich komme zum Gottesdienst, Abendgottesdienst war immer für uns Evangelisation. Ich komme rein, war schon etwas spät, ich war nicht zuständig, aber ich wollte immer sehen, ob noch alles in Ordnung ist, wie man das als Pastor so macht. Man hat ja so ein Kontrollgehen. Ich komme dahin, dann stehen etwa 10 Leute da und sagen, wir möchten zu Paul. Ja, sage ich, das bin ich. Dann sagen die, da bringen wir dich jetzt um. Du bist das Schwein, das sich um die Türkenschlampe kümmert. Das war unser Freund, der erschossen worden ist. Du stehst vor der Kirchentür. Ich sage, jetzt wird niemand umgebracht. Jetzt gehen wir erst mal rein. Ich habe sie alle in den Altarraum gesetzt. Ich sage, jetzt erst mal hier hinsetzen. Jetzt nehmen wir erst mal Abschied. Gott ist so gut, so was ähnliches haben sie am Piano gespielt. Ja, Jesus, was mache ich denn jetzt mit ihnen? Dann bin ich rumgegangen und habe die fette Altarbibel genommen, die immer nur als Deko da aufgeschlagen liegt. Die habe ich genommen und geguckt und da steht ein Psalm, den lese ich jetzt. Und während ich lese, kommt diese Gegenwart Gottes, als wenn du einen Ventilator angestellt hast. Vorher Hass ohne Ende, da kommt das und das erzähle ich jetzt einfach zur Ehre Gottes, weil ich sage, wenn das Reich Gottes kommt, wenn man unter die Herrschaft Gottes kommt, dann ist einmal alles anders. Dann kommt diese Gegenwart Gottes, dann fließen auf einmal die Tränen. Und du stehst dann da und sagst, was mache ich denn jetzt? Und dann habe ich mit ihnen gebetet, haben gedankt für den Ermordeten, habe sie gesegnet. Und danach sind sie nacheinander rausgegangen und haben mich gedrückt. Mit einem Ehepaar habe ich viel Zeit später bei uns in der Küche gesessen und wir haben über die Güte Jesus miteinander reden können. Wenn Jesus kommt, verändert sich die Situation, unter die Herrschaft Gottes kommen. Es fängt klein an, es wächst von innen nach außen, aber es ist wichtig, es wächst trotz Rückschlägen, wenn wir unter die Herrschaft Gottes kommen. Und das ist mein letzter Punkt und da schließe ich mit ab. Ich glaube, ich habe genug erzählt. Jetzt bist du herausgefordert. Herr Jesus sagt, das Reich Gottes ist nahe herbeigekommen. Es kommt vielleicht trotz Rückschlägen, die du in deinem Leben hattest, wo du mal von Jesus weggerannt bist. Ey, er hat dich teuer erkauft, so schnell kommst du aus dieser Nummer nicht raus. Wenn er bezahlt hat, dann will er dich auch behalten. Er geht dir nach, das lernst du vom verlorenen Sohn. Die Geschichte muss ich euch nicht erzählen. Egal, ob du krumme Wege gegangen bist, ob dein Glaube schwach geworden ist, ob du skeptisch hier nach Bobbengrün gekommen bist und jetzt skeptisch hier sitzt und sagst, was dir da alles erzählt. Ich kann dir sagen, komm unter die Herrschaft Gottes. Es fängt ganz klein an. Und wenn es unterbrochen war mit einem Rückschlag, macht Gott gar nichts. Er kommt und macht alles neu. Er streckt seine Hände aus, selbst zu Leuten, die nicht nach seinem Namen fragen und sagen, hier bin ich. Und er meint dich. Und was sein ganzes Bestreben ist, das war seine Botschaft von Anfang an, das Himmelreich Gottes ist nahe herbeigekommen. Komm unter seine Herrschaft. Amen.
1: Jesus, wer sonst? Das war das Motto der 80. CVJM Pfingsttagung, die im vergangenen Jahr im oberfränkischen Bobbengrün stattgefunden hat. Einer der Referenten war Pastor Dr. Paul Nogosek von der Begegnungskirche in Berlin. Er hat in seinem Erfahrungsbericht davon erzählt, wie sich das Reich Gottes selbst dort ausbreitet, wo es viele Christen überhaupt nicht erwarten. Auch morgen sind wir mit unserer Sendereihe Wortgut bei der letztjährigen Pfingsttagung in Bobbengrün zu Gast. Dann erwartet sie eine Bibelarbeit von Stefan Kiene über das eigentliche Geheimnis des Christseins. Ich bedanke mich bei Ihnen fürs Zuhören und wünsche Ihnen Gottes Segen.
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2: Herzlich willkommen zur Sendereihe Durch die Bibel. Diesmal erwartet Sie die vorletzte Sendung zum alttestamentlichen Buch der Sprüche Salomos. Beim letzten Mal haben wir das Kapitel 29 erreicht. Da ging es unter anderem um Menschen, die geradewegs ins Verderben laufen, weil sie auf warnende Worte nicht hören wollen. Und Staatsoberhäupter wurden dazu aufgefordert, sich durch gerechtes Handeln hervorzutun und nicht etwa durch unnütze Staatsausgaben, die aus immer neuen Steuern finanziert werden müssen. Interessant, dass auch diese Aussage zu jenem Teil des Sprüchebuches gehört, der auf die Freunde oder Vertrauten des israelitischen Königs Hiskia zurückgeht. Sie erinnern sich, dieser Abschnitt umfasst die Kapitel 25 bis 29 und beginnt mit den Worten: Auch dies sind Sprüche Salomos, die Männer Hiskias, des Königs von Juda, haben sie gesammelt.

Das 29. Kapitel im Buch der Sprüche Salomos ist das letzte, das auf die Freunde oder Vertrauten des israelitischen Königs Hiskia zurückgeht. Danach folgt in Kapitel 30 die Spruchsammlung Agurs und mit der Spruchsammlung Lemuels in Kapitel 31 endet das Buch der Sprüche. Hier nun aus Kapitel 29 der 5. Vers. Wer seinem Nächsten schmeichelt, der spannt ihm ein Netz über den Weg. Beifall für jemanden, der gute Arbeit leistet, ist sicherlich in Ordnung. Verdienste sollen anerkannt werden. Ich denke, es gibt auch Augenblicke, in denen es richtig ist, aufzustehen und jemanden hochleben zu lassen. Aber wenn das Ganze in Schmeichelei ausartet, dann ist das wie eine Überdosis an Honig, von der wir im Buch der Sprüche schon gelesen haben. Doch manche Leute haben sich der Schmeichelei geradewegs verschrieben. Sie loben andere Leute über den grünen Klee, auch wenn diese nur gerade so ihre Pflicht tun. Diese Schmeichler sorgen für Verunsicherung, weil diejenigen, die gelobt werden, kaum noch einzuschätzen wissen, ob das, was sie geleistet haben, einfach nur gut oder wirklich hervorragend war. Ich erinnere mich an einen Mann, der mit seiner Lobhudelei auch mich in Verlegenheit brachte. Wie oft hat er bei meiner Sekretärin angerufen und ihr gesagt, dass er im Radio eine Andacht oder Predigt von mir gehört habe, die einfach spitzenmäßig gut gewesen sei. Und je größer seine Begeisterung, desto übertriebener seine Forderungen. Mal wollte er, dass eine bestimmte Ansprache unbedingt wiederholt wird. Mal forderte er, dass wir sie in einem Buch veröffentlichen. Ich denke, dass jemand, der sonst nicht viel Anerkennung bekommt, für solche Schmeicheleien durchaus empfänglich ist. Und das kann unter Umständen schon tragische Züge annehmen, wenn jemand falschen Lobeshymnen Glauben schenkt und sich geradewegs danach sehnt. In unserem Bibeltext springe ich nun zu Vers 10. Die Blutgierigen hassen den Frommen, aber die Gerechten nehmen sich seiner an. Man könnte diesen Vers auch so übersetzen. Die Blutgierigen hassen den Vollkommenen, also denjenigen, der sich ganz und gar dem Gesetz Gottes unterordnet. Aber die Gerechten bemühen sich um seine Seele. Die Blutgierigen, das sind Menschen, die auch im übertragenen Sinne Mord und Hass in ihren Herzen tragen. Deshalb hat Jesus einmal gesagt, dass derjenige, der seinen Bruder hasst, im Grunde des Mordes schuldig sei. Und im 1. Johannesbrief Kapitel 3 heißt es, wer seinen Bruder hasst, der ist ein Totschläger, und ihr wisst, dass kein Totschläger das ewige Leben bleibend in sich hat. Kain war ein Mörder, und der Mord fing in seinem Herzen an. Im 1. Buch Mose wird seine Geschichte erzählt. Diese Geschichte zeigt, wie schnell und wie tief ein Mensch fallen kann. Kain und sein Bruder Abel waren die Söhne von Adam und Eva, den beiden ersten Menschen, die nahezu vollkommen waren, als Gott sie schuf. Aber nachdem sie gesündigt hatten, konnten sie nur noch Sünder in die Welt setzen. Adam und Eva brachten Söhne und Töchter hervor, die so waren wie sie selbst. Auch Kain war einer von ihnen. Er hasste seinen Bruder, weil dieser von Gott angeblich mehr Anerkennung bekam, und schließlich wurde Kain zum Mörder. Weiter mit Vers 11. Ein Tor schüttet all seinen Unmut aus, aber ein Weiser beschwichtigt ihn zuletzt. Ein törichter Mensch, also ein Tor, hält oftmals große Stücke auf sich selbst und merkt gar nicht, wie lächerlich er sich macht. Er schüttet all seinen Unmut aus, heißt es in unserem Bibelvers. Dass ein Weiser ihn zuletzt beschwichtigt, bedeutet, ein weiser Mensch schlägt nicht in dieselbe Kerbe, sondern im Gegenteil, er versucht den törichten Menschen davor zu bewahren, sich wie ein Narr zu benehmen und sich an anderen zu versündigen. Dazu braucht es eine ziemlich edle Gesinnung, denn wie leicht kommt man in Versuchung, einen törichten Menschen einfach schwätzen zu lassen, egal was er von sich gibt. Vers 12. Ein Herrscher, der auf Lügen hört, hat nur gottlose Diener.
Was in der Beziehung zwischen Eltern und Kindern zumeist selbstverständlich ist, gilt auch für die politische Obrigkeit und dem gewöhnlichen Volk. Eltern müssen für ihre Kinder glaubwürdige Vorbilder sein, weil Kinder ihre Eltern nachahmen. Wenn Eltern ungerecht und unehrlich sind, brauchen sie sich nicht zu wundern, wenn die Kinder es ihnen gleichtun. Ähnliches gilt für die Politik. Das Verhalten eines Machthabers oder eines Spitzenpolitikers hat Einfluss auf das gewöhnliche Volk. Wenn ein Politiker beispielsweise Steuergelder verschwendet, braucht er sich nicht zu wundern, dass immer mehr Menschen das Finanzamt betrügen. Und wer als moralische Instanz versagt und die Würde des menschlichen Lebens nicht zu schätzen weiß, der braucht sich nicht zu wundern, dass die Gesellschaft verroht und dass Menschen immer rücksichtsloser werden. Wieder überspringe ich einige Verse und komme nun zu Vers 17. Züchtige deinen Sohn, so wird er dir Freude machen und deine Seele erquicken. Schon mehrfach habe ich in den Sendungen zum Sprüchebuch darauf hingewiesen, dass es nicht darum geht, ein Kind zu verprügeln, wenn es ungehorsam war oder Schaden angerichtet hat, sondern es geht darum, ihm Zucht, also Gehorsam und Disziplin beizubringen und es zu korrigieren. Ganz in diesem Sinne ist auch Vers 18 zu verstehen. Wo keine Offenbarung ist, wird das Volk wild und wüst. Aber wohl dem, der auf die Weisung achtet. Ähnlich wie ein ungehorsames Kind kann auch ein ganzes Volk wild und wüst werden. Und was hilft dagegen? Göttliche Weisung, also Weisung, die durch Gott offenbart wird. Im Leben eines einzelnen Christen ist es das Werk des Heiligen Geistes, das ihm Verständnis für das Wort Gottes gibt. Wo keine Offenbarung ist, wird das Volk wild und wüst, haben wir gerade in Vers 18 gehört. Im ersten Buch Samuel, am Anfang von Kapitel 3, wird berichtet, dass davon auch das Volk Israel betroffen war. Dort heißt es, zu der Zeit war des Herrn Wort selten und es gab kaum noch Offenbarung. Was war die Ursache dafür? Nun, viele Menschen waren gleichgültig geworden und legten keinen großen Wert auf Gottes Weisung. Erst nach und nach bemerkten die Israeliten, dass dieser Zustand einem Mangel gleichkam. Zum Glück erbarmte sich Gott und sandte dem Propheten Samuel, um dieser Not zu begegnen. Vielleicht erinnern Sie sich daran, dass Josua einmal beunruhigt gewesen war, weil einige der Leute in seinem Lager prophezeiten. Aber Mose sagte zu ihm, wollte Gott, dass alle im Volk des Herrn Propheten wären und der Herr seinen Geist über sie kommen ließe. Denn es wurden nicht nur die ganz großen Prophezeiungen der etablierten Propheten benötigt, sondern auch Wegweisung für den Alltag. An dieser Stelle möchte ich nun, dass wir das Kapitel 29 hinter uns lassen. Wie vorhin schon erwähnt, bildet dieses Kapitel das Ende der Sammlung von Sprüchen, die auf die Männer des israelitischen Königs Hiskia zurückgehen. Sie haben diese Sprüche Salomos offenbar lange Zeit nach seiner Regentschaft und vielleicht auf Veranlassung von Hiskia gesammelt und dem Buch der Sprüche hinzugefügt. In Kapitel 30 dagegen werden uns die Sprichwörter eines unbekannten Weisen mit Namen Agur präsentiert. Der erste Vers sagt uns alles, was wir über seine Herkunft wissen. Dies sind die Worte Agurs, des Sohnes des Jake aus Massa. Es spricht der Mann, ich habe mich gemüht, o Gott, ich habe mich gemüht, o Gott, und muss davon lassen. Keiner der genannten Personen ist uns bekannt. Die Eigennamen allerdings scheinen hebräisch zu sein. Agur könnte Sammler bedeuten und Jake fromm. Manche Theologen sind sogar der Meinung, dass die beiden Namen wie gewöhnliche Hauptwörter zu verstehen seien. Der erste Teil von Vers 1 würde demnach lauten, dies sind die Worte eines Sammlers, des Sohnes eines Frommen. In Vers 4 lesen wir, wer ist hinaufgefahren zum Himmel und wieder herab? Wer hat den Wind in seine Hände gefasst? Wer hat die Wasser in ein Kleid gebunden? Wer hat alle Enden der Welt bestimmt? Wie heißt er und wie heißt sein Sohn? Weißt du das?
Es ist interessant, dass dies Fragen sind, die Gott bereits dem Hiob gestellt hat. Wer ist fähig, solche Fragen zu beantworten? Nun, zu der Frage, wer zum Himmel hinaufgefahren ist und wieder herab, fällt mir ein Zitat aus dem Johannesevangelium ein, das eine Antwort darauf gibt. Jesus hat einmal gesagt, und niemand ist gen Himmel aufgefahren, außer dem, der vom Himmel herabgekommen ist, nämlich der Menschensohn. Der Menschensohn, damit meint Jesus sich selbst. Recht originell ist die Frage Agurs, wer hat den Wind in seine Hände gefasst? Das klingt so, als würde Gott den Wind wie einen Gegenstand in der Hand halten. Oder genauer gesagt, Gott hält den Wind in der Hand, so wie wir einen Gegenstand festhalten. Was für eine Vorstellung! Dahinter steckt die Unbeholfenheit des Menschen, der einfach nicht versteht, wie Gott auch der Herr ist über den Wind. Erinnern wir uns daran, wie Jesus einmal einen Sturm am See Genezareth gestillt hat, weil ein Boot mit seinen Jüngern zu kentern drohte. Im Matthäusevangelium wird berichtet, die Menschen aber verwunderten sich und sprachen, was ist das für ein Mann, dass ihm Wind und Meer gehorsam sind? Der Wind, der von einem gewöhnlichen Menschen nicht beherrscht und nicht eingefangen werden kann, dient im Neuen Testament aber auch als ein Bild für eine geistliche Wahrheit. Nachdem Jesus vom Geist Gottes geredet hatte, sagte er, der Wind bläst, wo er will, und du hörst sein Sausen wohl, aber du weißt nicht, woher er kommt und wohin er fährt. Zurück zu unserem Bibeltext in Kapitel 30 des Sprüchebuches. Dort heißt es in Vers 5, alle Worte Gottes sind durchläutert. Er ist ein Schild denen, die auf ihn trauen. Dazu will ich nur sagen, nichts wird sie so reinigen wie das Wort Gottes. Alle Worte Gottes sind durchläutert. Sie sind reiner als jede Seife und sie sind wahre Wunderreiniger, weil sie uns zur Umkehr bewegen können. Im Neuen Testament, im ersten Johannesbrief lesen wir, wenn wir unsere Sünden bekennen, so ist er treu und gerecht, dass er uns die Sünden vergibt und reinigt uns von aller Ungerechtigkeit. Wieder zurück zum Buch der Sprüche Salomos. In Kapitel 30, Vers 6 lesen wir, tu nichts zu seinen Worten hinzu, dass er dich nicht zur Rechenschaft ziehe und du als Lügner dastehst. Das sollte uns vorsichtig machen im Umgang mit dem Wort Gottes. Er wird Rechenschaft von uns fordern, wenn wir sein Wort verfälschen und dadurch andere Menschen, die es hören, in die Irre führen. Weiter ab Vers 7. Zweierlei bitte ich von dir, das wollest du mir nicht verweigern, ihr denn ich sterbe. Falschheit und Lüge lass ferne von mir sein. Armut und Reichtum gib mir nicht. Lass mich aber mein Teil Speise dahin nehmen, das du mir beschieden hast. Ich könnte sonst, wenn ich zu satt würde, verleugnen und sagen, wer ist der Herr? Oder wenn ich zu arm würde, könnte ich stehlen und mich an dem Namen meines Gottes vergreifen. Soweit die Verse 7 bis 9. Falschheit und Lüge lass ferne von mir sein. Das bedeutet, dass ich nicht engere Gemeinschaft haben möchte mit denen, die falsch sind und schmeicheln und lügen. Mit solchen Leuten zu leben, ist ungefähr so, als würde man in einem Schlangennest leben. Und weiter sagt Agur, der Verfasser dieser Zeilen, Armut und Reichtum gibt mir nicht. Anders ausgedrückt, wenn ich meinen Lebensweg so betrachte und die ganzen Armen und die ganzen Reichen am Wegesrand sehe, dann möchte ich am liebsten irgendwo in der Mitte bleiben. Gott schenke mir, dass ich zu keinem der beiden Extreme gehöre. Ich springe weiter zu Vers 12. Es gibt eine Art, die sich rein dünkt und ist doch von ihrem Schmutz nicht gewaschen. Das gilt leider auch für so manche Christen in der Gemeinde. Sie dünken sich rein. Das heißt, im Grunde ihres Herzens haben sie das Gefühl, dass sie keinen Erretter brauchen. Doch damit belügen sie sich selbst. Sie sind einfach nur religiös. Auch Leute in hohen Stellungen, im Geschäftsleben und in der Politik gehören manchmal zu denen, die sich rein dünken. Das heißt, sie sind davon überzeugt, sich keines Fehlverhaltens schuldig gemacht zu haben. Aber vor Gott sind wir alle Sünder. Wir ermangeln des Ruhmes, den wir bei Gott haben sollten. So drückt es Paulus im Römerbrief aus.
Es gibt, bildlich gesprochen, nur eine einzige Methode, mit der wir rein werden können, nämlich mit dem Blut Jesu Christi gewaschen zu werden. Das Blut Jesu macht uns rein von aller Sünde, heißt es im 1. Johannesbrief. Und nun wieder zurück zu unserem Bibeltext aus dem Sprüchebuch Kapitel 30. Dort heißt es in der zweiten Hälfte von Vers 15, drei sind nicht zu sättigen und vier sagen nie, es ist genug. Und dann werden vier Dinge aufgezählt, die nicht zu sättigen sind. Das Totenreich und der Frauen verschlossener Schoß, die Erde, die nicht des Wassers satt wird und das Feuer, das nie spricht, es ist genug. Zuerst wird das Totenreich genannt. Sie und ich, wir leben sozusagen in einem Leichenzug, der sich auf das Totenreich zubewegt. So ist es mit uns allen. Die Geschichte begann außerhalb des Gartens Eden mit dem Tod von Abel, der von seinem Bruder Kain getötet wurde. Und so ging es weiter durch die Jahrhunderte. Diese alte Welt, in der wir leben, ist wie ein großer Friedhof. Das Totenreich ist nicht zu sättigen. An zweiter Stelle wird in Vers 16 der Frauen verschlossener Schoß genannt. Damit gemeint sind die vielen Frauen, die aus irgendwelchen Gründen keine Kinder bekommen können und sich doch so sehr danach sehnen. Manch eine von ihnen hat sogar das Gefühl, das Leben sei sinnlos, wenn nicht so ein kleines Wesen seine Ärmchen um ihren Hals legt und Mama zu ihr sagt. Es soll auch Männer geben, die so empfinden, wenn sie erfahren, dass sie niemals Väter sein werden. An dritter Stelle wird in Vers 16 die Erde genannt, die nicht des Wassers satt wird. Hiermit sind Regionen gemeint, in denen es niemals genügend Regen gibt. Die Erde dürstet sozusagen nach Wasser. Und schließlich das Feuer, das nie spricht, es ist genug. Das erinnert mich an die verheerenden Waldbrände, die in sehr heißen und trockenen Gebieten jedes Jahr alles vernichten, was ihnen im Wege steht. Manchmal gelingt es den Menschen nicht, das Feuer wenigstens von den Siedlungen fernzuhalten, und sie verlieren alles, was sie besitzen. Das Feuer wird hier also zu einem Bild für etwas, was unersättlich ist. Und nun Vers 17. Ein Auge, das den Vater verspottet und verachtet, der Mutter zu gehorchen, das müssen die Raben am Bach aushacken und die jungen Adler fressen. Das hört sich furchtbar brutal an, aber in der Tat warnt die Bibel davor, sich gegen Vater und Mutter aufzulehnen, ihnen Unrecht zu tun und ihnen im Alter keine Barmherzigkeit zu erweisen. Natürlich gibt es aber auch Eltern, die nicht unschuldig sind, dass sich ihre Kinder so verhalten. Ich lese weiter ab Vers 18. Drei sind mir zu wundersam und vier verstehe ich nicht. Des Adlers Weg am Himmel, der Schlange Weg auf dem Felsen, des Schiffes Weg mitten im Meer und des Mannes Weg beim Weibe. Agur, der Schreiber dieser Zeilen, wundert sich über manche Dinge, die eigentlich ganz alltäglich erscheinen. Anscheinend hat er den Flug eines Adlers beobachtet und war fasziniert von einer Schlange auf einem Felsen. Und dann ist da noch der Weg eines Schiffes mitten im Meer. Lachen Sie ruhig, aber als ich mal vor vielen Jahren auf dem Kreuzfahrtschiff Queen Mary den Atlantik überquerte, da war es für mich auch wie ein Wunder, dass dieses große, dieses riesige Schiff aus Stahl auf dem Wasser schwimmen konnte. Noch wunderlicher, allerdings auf einer ganz anderen Ebene, ist es allerdings, was da manchmal zwischen Mann und Frau passiert. Sie verlieben sich und können nicht mehr voneinander lassen. Und mit Gottes Hilfe hält diese Liebe ein Leben lang. In einem scharfen Kontrast dazu heißt es in Vers 20, so ist der Weg der Ehebrecherin. Sie verschlingt und wischt sich den Mund und spricht, ich habe nichts Böses getan. Ich finde, diese Beschreibung passt ganz genau in unsere heutige Zeit. Es gibt Leute, die in Sünde leben und trotzdem behaupten, dass das, was sie tun, keine Sünde ist. Wer moralische Verfehlungen beim Namen nennt, wird oft als Moralapostel verunglimpft. Und wenn es um den Bereich von Partnerschaft und Sexualität geht, muss man womöglich sogar Beschimpfungen über sich ergehen lassen. Doch Gottes Einstellungen zu gewissen Dingen ändern sich nicht.
Wir als Menschen tun gut daran, Gottes gute Ordnungen zu beachten. Denn Gott liegt es ferne, sich als Spielverderber zu betätigen. Er will nur unser Bestes.

Das war's mal wieder. Das war eine weitere Folge aus der Sendereihe Durch die Bibel. Ich lade Sie herzlich ein, auch beim nächsten Mal wieder mit dabei zu sein, bei der letzten Sendung zum Buch der Sprüche Salomos. Bis dahin, auf Wiederhören und Gottes Segen mit Ihnen.

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1: gut. Zu seiner Zeit war er eine Art Popstar, Paul Gerhardt. Seine Lieder »Geh aus, mein Herz« und »Suche Freud« oder »Befiehl du deine Wege« werden bis heute weltweit gesungen. Der Theologe und Dichter schwärmte leidenschaftlich von der Schönheit des Lebens und des Glaubens, obwohl er durch dunkle Zeiten ging. Ein neuer Roman von Fabian Vogt lässt das Leben des Liederdichters noch einmal lebendig werden. Herzlich willkommen zum Auftakt einer vierteiligen Lesung aus dem Buch »Meines Herzens Lust – Das klangvolle Leben des Paul Gerhardt«. Schön, dass Sie dabei sind. Ich bin Ute Häuser-Ludwig.

0: Seine Lieder sind Flügel, auf denen man sich in die Höhe erheben und eine Zeit lang über dem Jammertal schweben kann. Auch wenn nicht sicher ist, ob der Dichter Matthias Claudius diesen Satz über Paul Gerhardts Lieder wirklich gesagt hat, er trifft ziemlich genau ihre Wirkung. Sie trösten, sie geben Kraft. Der Roman von Fabian Vogt lässt Paul Gerhardts Leben, seine Freude, seinen Kummer, seine nie versiegende Hoffnung lebendig werden. Er starb vor 350 Jahren am 27. Mai 1676 in Lübben, südlich von Berlin. Fabian Vogt rollt die Lebensgeschichte von Paul Gerhardt genau von diesem Ende her auf. Der Dichter hat das Zeitliche gesegnet und bittet an der Himmelspforte um Einlass. Mit dieser Szene beginnt Tobias Schuffenhauer seine Lesung aus dem Buch »Meines Herzens Lust – Das klangvolle Leben des Paul Gerhardt«.
1: Hallo? Hört mich jemand? Hallo? Was ist das denn hier? Der Himmel? Die Hölle? Das Purgatorium? Die Ewigkeit? Die Pforte oder was? Hallo? Kann mal jemand mit mir reden, bitte? Seltsam. Es wird heller, immer heller, um mich und in mir, als ob sich der Morgennebel aus den Tälern meiner Gedanken zurückzieht. Klarer wird es, lichter, zarter, mit jeder Sekunde. Es ist erstaunlich, ich bin wach und wache weiter auf. Noch fühlt es sich an, als sähe ich alles wie durch einen getrübten Spiegel und könnte nur rätselhafte Schemen erkennen. Aber gleich wird etwas in mir aufbrechen und ich werde von Angesicht zu Angesicht schauen. Mich. Ihn. Dich. Ich? Wer ich bin? Paul heiße ich. Nach meinem Großvater väterlicherseits Paul Gerhardt. Noch lieber Paulus Gerhardt, das klingt kraftvoller, honoriger. Gestatten, Paulus Gerhardt, Geistlicher und Dichter, zumindest manchmal bisweilen. Ich dichte immer dann, wenn die Worte anfangen, in meinem Kopf zu rumoren und einfach nicht mehr aufhören wollen, bis ich sie freilasse und ihnen auf einem Blatt Papier eine neue Heimat schenke, eine Tanzfläche der Poesie. Oder wenn mir die betörenden Worte des Kirchenvaters Augustinus in den Sinn kommen, wer singt, betet doppelt. Dann dichte ich und freue mich, wenn meine Worte in den Stimmen und den Herzen der Menschen zu klingen anfangen, zu schwingen, zu Tönen werden, in denen Zuversicht widerhallt. Doch mir scheint, ich schweife ab. Was genau wollt ihr von mir? Ob ich mich freue, hier zu sein? Ja, natürlich. Ich freue mich. Und wie? Ich freue mich sogar unglaublich, hier zu sein. Darauf habe ich mich doch mein ganzes Leben lang gefreut. Wie heißt es? Wir sind Gott alle einen Tod schuldig. Jetzt bekommt er meinen. Oh ja, bitteschön, der Herr, mein Herr. Ob ich keine Angst habe? Ich? Wovor denn? Wovor sollte ich Angst haben? Ach, geht es um diese garstigen Schnurren vom jüngsten Gericht? Nein, davor habe ich keine Angst. Im Gegenteil, ich habe die fröhliche Hoffnung, dass mein lieber, frommer Gott mich aus dieser Welt erlösen und in ein besseres Leben führen wird, als ich es bisher auf Erden hatte. Und mal unter uns, viel schlimmer kann es ja kaum werden. Ich meine, schlimmer als mein Leben. Mein Leben. Vergesst nicht, ich habe fast meine gesamte Erdenzeit im Ausnahmezustand verbracht. 30 Jahre lang Krieg, Mord und Totschlag, Gemetzel und Hass, ständig Blut und Gewalt. 30 Jahre lang, eine permanente Notlage, dazu der schwarze Tod, die Cholera, die Ruhr, die Dürren, die Trauer. Viehisch. Ich sag's mal so, der Tod saß bei uns immer mit am Tisch, bräsig, bei jeder Mahlzeit. Allerdings hat er seinen Hunger nicht mit Graupensuppe oder geschmortem Hühnchen gestillt, sondern mit Leben. Selbst wenn er unsere Körper verschont hat, hat er sich an unserem Lachen gestärkt, unseren Träumen, unseren Tränen, unseren Sehnsüchten und unseren Erwartungen. Zurück blieben oft nur Verwüstung und Angst. Ja, ich war dabei, als 1637 in Wittenberg die Hälfte aller Einwohner an der Pest starb. Die Hälfte. Auch die Hälfte meiner Freunde. Als alles voller Leichen war. Als der beißende Geruch des Todes durch die Straßen zog und jegliche Fröhlichkeit mit sich riss. So wie ich dabei war, als die Stadt 1640 in Flammen aufging, sich in Glut verwandelte. Da, wo sich eben noch Häuser und Gassen befanden hatten, schrie plötzlich nur noch ein schwelendes Trümmermeer. Grausamer kann die Hölle keinesfalls sein. Ich habe auch die Rauchwolken gesehen, als meine Geburtsstadt Gräfenhainichen von den schwedischen Truppen vernichtet wurde, von ferne, als sie wüteten, wie ungeheuer und ruchlos alle dahinschlachteten, auch meinen Bruder. Diejenigen, die kurz zuvor noch auf unserer Seite gestanden hatten. Aber als wäre das nicht genug für ein Menschenleben, ich habe meine Eltern als Jugendlicher verloren. Ich musste mit ansehen, wie 4 meiner 5 eigenen Kinder gestorben sind, und ich habe meine Frau viel zu früh beerdigt. So viel Elend. Ach ja, bevor ich es vergesse, außerdem hat mich der Kurfürst hinausgeworfen, meines Amtes enthoben, in Berlin, weil ich nicht bereit war, meinen Glauben zu verraten, weil ich nicht die Obrigkeit vor die Wahrheit stellen wollte. Soll ich noch mehr aufzählen? Nein, ich denke, das reicht. Es ist genug für ein Menschenleben. Für 10. Ach was, für 1000. Um auf eure Frage zurückzukommen, mir scheint, viel schlimmer kann es nicht werden. Ganz gleich, wo ich hier bin. Also, was soll diese lächerliche Frage, ob ich Angst habe? Also, nein, ich habe keine Angst vor dem, was kommt. Ich nähre mich von Hoffnung, so wie ich es mein ganzes Leben getan habe. In einem meiner Lieder habe ich es einmal so in Worte gefasst. Ich sprech, ach weh, mein Licht verschwind. Gott spricht, willkommen, du liebes Kind. So ist es. Ich bin Gottes Kind. Das war ich immer und das bleibe ich, ganz gleich, was das hier für ein Ort ist. Ich weiß, dass Gott mich willkommen heißt. Wenn ich das nicht wüsste, nicht glauben könnte, dann stünde ich nicht hier. Dann wäre alles, was ich je zu Papier gebracht habe, falsch gewesen und dann hätte ich niemals so hingegeben jubilieren können, so leidenschaftlich. Jemand hat mal behauptet, ich wäre der Sänger, der die Furcht nicht kennt. Das stimmt nicht. Ich kenne die Furcht. Und wie ich sie kenne. Sie war meine ständige Begleiterin. Aber ich habe im Lauf meiner pochenden Jahre erkannt, dass ich die Furcht nicht loswerde. Die Angst, die sich an mir festsaugt wie ein hungriger Blutegel. Es gibt nur eine Möglichkeit, mit der Angst umzugehen. Du brauchst eine Zuversicht, die die Angst in ihre Schranken weist. Eine Hoffnung, vor der die Angst kuscht, die den Blutegel austrocknet. Diese Zuversicht habe ich. Hier, schaut mich an. Sie dringt mir aus allen Poren. Seht ihr's? Ich bin die Zuversicht. Wer will mir den Himmel rauben, den schon Gottes Sohn beigelegt im Glauben? Auch jetzt und hier in diesem Augenblick gilt, ganz gleich, was das für ein Ort ist, der Himmel, die Hölle, das Purgatorium, die Pforte oder sonst etwas, ich vertraue darauf, dass ich meinen Weg nicht allein gehen werde. Dass da einer ist, der an meiner Seite steht und mit mir geht, bei jedem Schritt, jedem Wort und jedem Bangen, in jeder Not und jedem Verzagen. Was wollt ihr noch von mir wissen? Wie gesagt, Paulus Gerhard bin ich, geboren 1607, am 12. März in Gräfenhainichen, in Kursachsen, im Heiligen Römischen Reich Deutscher Nationen, im Norden der Dübener Heide. Hainichen, wie die Menschen bei uns meist sagen, hatte damals rund 1000 Einwohner und 7 Mühlen und 3 Bürgermeister. Einer davon war mein Vater. Er bürgermeisterte, wenn er sich nicht um unsere kleine Landwirtschaft oder um seine Gaststätte kümmerte. Und ja, in dieser Gaststätte sagten die Gäste nach einigen Humpen Bier gelegentlich, »Hey Wirt, dein Sohn, der Paul, der versteht die Dinge recht schnell und er weiß gefällig zu reden, aus dem könnt was werden. Daraufhin entschied mein Vater, mich auf die Fürstenschule nach Grimma zu schicken, auf die Kaderschmiede für zukünftige Führungskräfte des Fürstentums, in einem ehemaligen Augustinerkloster, wie mein Bruder Christian. Ach genau, davon soll ich erzählen, von diesem garstigen, absonderlichen, wundersamen Leben, von den Gesängen meines Erdendaseins. Gerne. Schließlich ist es mir anvertraut worden, dieses Leben, vor fast 70 Jahren. Und wenn ich das einmal vergessen sollte, dann fange ich kurzerhand an zu singen, laut und ungestüm. Ich singe dir mit Herz und Mund.

0: Paul Gerhard besuchte 1623 wie sein Bruder Christian die Lateinschule in Grimma. Als Christian in einer Nacht plötzlich verschwunden ist, macht sich Paul heimlich auf die Suche nach seinem Bruder.
1: Endlich erreichte der junge Mann die Pforte zum Ufer der Mulde. Und wie erwartet war sie nicht abgeschlossen. Keine Ahnung, wie Christian sein Bruder das angestellt hatte. Schließlich war den Schülern das Verlassen des Klostergeländes streng untersagt, bei Strafe verboten. Und Christian war schon ermahnt worden, mehrfach, was angesichts seiner mäßigen schulischen Leistungen dramatisch werden konnte. Als erneut eine Böe durch das Gebäude fuhr, zog der junge Mann das Tor auf, gerade so, dass sich das garstige Quietschen der Scharniere mit dem grellen Pfeifen des Windes mischte. Jetzt war er draußen. Endlich. Natürlich hatte er das Schulgelände auch früher schon verlassen. Einmal pro Woche durften die Schüler einen Gang durch den Ort machen, gemeinsam in Zweierreihen und in Begleitung eines Lehrers, der beständig darauf achtete, dass keiner der Jugendlichen auf die Idee kam, Kontakt zu den Einheimischen herzustellen. Zu den ungehobelten Bauern da draußen, die die Schule mit dem Nötigsten versorgten. Kurz schaute Paul auf den nächtlichen Fluss. Angeblich den reißendsten Fluss Europas, der vor dem ehemaligen Klostergebäude vorbeieilte, als wolle er alles mit sich ziehen. Es fühlte sich anders an, hier zu stehen, anders als sonst, verboten anders. Und irgendwie gut, sehr gut sogar. Mitten in der Nacht, die hier in der Schulgemeinschaft schon um 8 Uhr abends begann, dann sah er ihn, den Schatten seines Bruders, der kurz davor war, sich in der Ferne mit der Dunkelheit des Horizontes zu vermischen, und rannte los. »Christian!« Paul hielt sich die Seite. »Christian, wo willst du denn hin? Wenn die dich erwischen, dann schmeißen die dich eiskalt raus. Jetzt bleib doch mal stehen, bitte!« Dann musste er grinsen. »Sag mal, hast du einen Schatz im Dorf?« »Natürlich, du hast einen Schatz.« »Komm, mir kannst du es doch verraten. Deinem Bruder. Wer ist es? Die Tochter des Müllers? Die Dralle mit dem Zopf? Die dich immer so freimütig anlächelt, wenn wir ihr beim wöchentlichen Ausgang begegnen? Oder die Magd des Färbers? Die mit den Sommersprossen? Die ist wirklich bezaubernd. Ist sie es? Sag's mir. Und wie hast du sie kennengelernt? Erzähl!« Er musste einmal Tiefluft holen. »Dachtest du wirklich, ich merke nicht, wie du dich aus dem Schlafsaal schleichst? Also bin ich dir nachgegangen. Jetzt gesteh schon. Wer hat dein verrücktes 17-jähriges Herz erobert? Hast du sie schon mal berührt? Was genau?« Paul schluckte, denn erst jetzt, als sich sein Bruder zu ihm umwandte, konnte er ihn im Mondlicht genauer betrachten. »Christian, was soll das? Was ist mit

Moldanum, die Fürsten- und Landesschule. 96 ausgewählte Schüler, die eines Tages zur Elite des Fürstentums gehören sollen. Das bin nicht ich. Ich gehe hier ein, wie eine Primel. Vor allem aber hasse ich es, den ganzen Tag nur Latein zu sprechen. Paul unterbrach ihn. Du weißt, Latein ist die einzige Sprache, die eines Gelehrten würdig ist. Deutsch spricht nur das gewöhnliche Volk. Wir sind die Gebildeten. Mein Gott, du plapperst ja alles nach, was sie dir vom Katheter aus vorkauen. Latein ist die einzige Sprache, die eines Gelehrten würdig ist. Deshalb nennst du dich ja neuerdings auch großspurig Paulus. Sowas Albernes. Glaubst du ernsthaft, deine Sprache macht dich zu einem anderen Menschen? Aber warum disputiere ich das mit dir? Ich meine, dir fällt das ganze Auswendiglernen ja ohnehin viel leichter als mir. Das komplette Compendium Locorum Theologicum hast du parat, die verehrte Zusammenfassung der lutherischen Lehre, all diese vollgestopften Seiten. Er tippte sich an den Kopf. Aber hier, in meinen Schädel, will das alles nicht rein, verstehst du? Ich kann mir so ein Zeug nicht merken und ich will auch nicht. Du hast doch gehört, was sie in meinem Zeugnis über mich geschrieben haben. Ich tauge nicht für diese Lehranstalt. Paul machte einen weiten Schritt auf seinen Bruder zu und versuchte, ruhig zu klingen. Christian, es gibt Schüler, die sind viel schlechter als du. Außerdem, ich kann dich doch unterstützen. Wir schaffen das. Zusammen. Sein Bruder biss sich auf die Unterlippe und schwieg, schüttelte dabei aber immer wieder leicht den Kopf, als wäre er mit sich selbst im Gespräch. Ein langes Schweigen. Irgendwann hielt Paul es nicht mehr aus. »Meinst du denn, mir macht es Spaß, jeden Morgen um 5 Uhr aufzustehen? Die erste Schulstunde um 6, Messe um 7 im Knien und dann die dünne, fade Morgensuppe. Als du eben vom Schankraum in Gräfenhainichen erzählt hast, ist mir als erstes das Wasser im Mund zusammengelaufen, weil ich an die saftigen Braten und die dicken Eintöpfe denken mussten, die wir dort bekommen haben.« Und weißt du noch, als Mutter die graue Gans zubereitet hat, die wir vorher immer im Hof gejagt haben? Ich glaube nicht, dass ich hier in Grimma schon einmal richtig satt war. Und als ich dir gerade nachgeschlichen bin, hatte ich nicht nur Angst, jemand könne meine Schritte wahrnehmen, ich war auch voller Sorge, dass ein Lehrer das Knurren meines Magens durch die dicken, kalten Mauern hören würde. Ich weiß, dass hier in der Fürstenschule nicht das Elysium beginnt, all die endlosen Studierstunden, das Lernen und die frühe Nachtruhe. Paul, aber dir fällt es leicht, hier zu sein. Mir fällt es schwer. Ich weiß noch, was sie im Zeugnis über dich geschrieben haben. Er ist von nicht geringer Begabung und auch seine Verslein sind erträglich. Aber dann sei auch ehrlich und ergänze, was da noch stand. Die Bemühung um die Nachahmung der antiken Vorbilder wird vermisst. Sie finden, ich bemühe mich nicht genug um die Nachahmung, die Imitatio. Christian, mir geht's doch wie dir. Ich hasse das Auswendiglernen, wenn auch aus anderen Gründen. Für dich ist es üble Plackerei, für mich ist es eine Anfechtung, ein Übel, und das merken die Lehrer. Paul drehte sich zum Fluss um und starrte hinüber ans andere Ufer. Imitatio. Weißt du, sie glauben ernsthaft, man könne am besten dadurch studieren, dass man das auswendig lernt, was andere vorgedacht haben. Immer nur nachplappern, was andere zuerst ersonnen haben. Wiederkäuen wie eine Kuh. Er seufzte. Christian, ich würde viel lieber selbst denken und ich möchte endlich eigene Poesie schreiben. Was wollen Sie? Imitationes. Immer nur Nachdichtungen. Lerne getreu die Regeln der lateinischen Dichtkunst und dann schreibe Verse im Stil von Vergil, Ovid oder Horaz. Sei ein Nachahmer. Hauptsache, du hältst dich genau an die antiken Vorgaben. Es ist so sinnlos. Hinter ihm fing sein Bruder plötzlich an zu lachen, so laut, dass Paul zusammenzuckte und sich wieder zu Christian hindrehte. Was ist denn so erheiternd? Habe ich etwas gesagt, das sich als Scherz erweist? »Nein, aber du willst mich voller Hingabe davon überzeugen, hier zu bleiben und lieferst mir ein Argument nach dem anderen dafür, dass ich die richtige Entscheidung gefällt habe. Und ja, ich habe keine Ahnung, was ich jetzt machen soll. Vielleicht bekomme ich Arbeit in der Schenke oder auf dem Feld, aber ganz gleich, was es ist besser als das hier. Weißt du noch, was sie uns erzählt haben, dass Martin Luther unsere Kirche bei einem seiner Besuche einen Brustbrecher genannt hat?« Wegen der schlechten Akustik, die seine Stimme auf so ungeheuerliche Weise beanspruchte? Nun,
Vielleicht hat er sie ja vor allem deshalb.

deshalb einen Brustbrecher genannt, weil einem hier das Herz schwer im Leib wird, weil einem die Brust zusammengedrückt wird, bis man kaum noch Luft holen kann. Paul wartete einen erneuten Windstoß ab, dann flüsterte er: »Und was ist mit dem Chor? Christian, ist der Chor es nicht wert, dass du bleibst? Der Chor, Christian. Ist nicht das Singen bei Magister Wilhelmi eine Freude, die all das Düstere überstrahlt, von dem du sprichst? Wird dir das nicht fehlen? Zugegeben, da singen wir auch nur auf Latein, aber dafür mit Leidenschaft. Wie betont Rektor Adam ständig, eifrig sollen sie dem Herrn singen, aber nicht nur mit der Stimme, sondern aus ganzem Herzen. Sag selbst, ist nicht das gemeinsame Singen ein Trost, ein himmlischer Trost? Die 4 Stunden pro Woche, die wir üben, und das Musizieren im Gottesdienst. Sind das nicht die kostbaren Augenblicke, die das Schwere leicht machen? Oder zumindest erträglich? Christian, sag mir, dass es so ist.« Jetzt war es sein Bruder, der lächelte. Er legte seine Hand auf Pauls Arm unter der Schalaune und drückte ihn sacht. »Für dich, Paul, für dich, nicht für mich. Vielleicht, wenn die Texte unserer Gesänge auf Deutsch wären. Aber so rauschen auch hier die Silben einfach durch mich hindurch, ohne Spuren zu hinterlassen.« Paul hob flehend seine Hände. »Christian, bitte geh nicht, lass mich hier nicht alleine. Dann habe ich doch niemanden mehr. Dann habe ich nur noch die Musik und Gott.« Doch in diesem Augenblick lief eine besonders kräftige Windböe die Mulde herunter und nahm seine Worte mit sich.

Tobias Schuffenhauer las die ersten Kapitel aus dem Buch »Meines Herzens Lust« von Fabian Vogt. Der Roman über das klangvolle Leben des Kirchenliederdichters Paul Gerhardt ist in der Edition Chrismon erschienen und kostet 18 Euro. Anlass für unsere Lesung ist der 350. Todestag des Dichters in dieser Woche. Die Szenen aus Paul Gerhardts Leben werden im Buch durch die Texte seiner Lieder ergänzt. Da mag, wer will, gleich vom Lesen ins Singen kommen. Fabian Vogt ist mit seinem Buch zurzeit auch auf Lesereise unterwegs. Am 1. Juni in Mittenwalde, am 2. Juni in Wittenberg. Näheres erfahren Sie über seine Webseite, die ist verlinkt unter erfplus.de/lesezeichen. Den Roman »Meines Herzens Lust« gibt es überall im Handel, also in der Lieblingsbuchhandlung nebenan oder auch in unserem Online-Shop. Im Lesezeichen morgen kommt es zu zwei schicksalhaften Begegnungen. Paul Gerhardt verliebt sich in seine künftige Frau, Anna-Maria Berthold, und er lernt den Mann kennen, der seinen Liedern musikalische Flügel verleihen wird, den Musiker Johann Krüger. Im Hintergrund hören Sie Krügers Melodie zu »Ich singe dir mit Herz und Mund, du meines Herzens Lust«. Hierher hat der Roman seinen Titel. Ich hoffe, Sie haben weiter Lust, sich in das Leben von Paul Gerhardt zu vertiefen. Tschüss bis morgen, sagt Ute Häuser-Ludwig.

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1: Halleluja! Vom Himmel her lobt den Herrn, lobt ihn in himmlischen Höhen. Lobt ihn alle seine Engel, lobt ihn alle seine Heere. Lobt ihn Sonne und Mond, lobt ihn alle funkelnden Sterne. Lobt ihn, ihr weiten Himmel und ihr Ozeane über dem Himmel. Sie alle sollen den Namen des Herrn loben, denn sein Befehl rief sie ins Dasein. Er stellte sie für immer an ihren Platz. Er gab den Gestirnen eine feste Ordnung. Ihre vorbestimmte Bahn verlassen sie nicht, denn sein Name steht hoch über allem.